0: und ich dann meistens mit den Eltern hat dürfen mittrainieren. Die sind alle 3-4 Jahre älter gewesen oder noch ein bisschen älter. Und ich glaube, das hat mich da auch schon ein bisschen stärker gemacht, weil ich einfach mit den Eltern haben müssen oder dürfen oder können mittrainieren.
1: Gehen wir zurück zum Bob. Eben, du bist zuerst ja Anschieber gewesen und nachher dann Pilot geworden. Ist das so, ich sage jetzt mal, der klassische Werdegang im Bobfahren, dass man sich so vom Anschieber zum Pilot mausert?
0: Ja, es gibt ein bisschen zwei Möglichkeiten. Die eine ist die athletisch vielleicht nicht ganz so stark sind, dass die gerade direkt einsteigen als Pilot. Dann gibt es derjenige, wie ich den Weg gemacht habe, die Anschieber sind, die nachher ein Pilot werden. Gibt beides. Was soll ich jetzt sagen? Mein Vorteil ist sicher gesehen, als ich 8 Jahre Anschieber gesehen bin, dass ich ein Netzwerk und die Leute im Bobsport kennengelernt habe, dass ich auch ja, das Material ist sehr wichtig. Dann natürlich auch Bahnkenntnisse, gerade wenn es eine neue Bahn gibt. Und wenn man da ein bisschen Netzwerk hat und die Leute ein bisschen kennt, dann weiss man auch, wo man sich Hilfe holen kann. Sei das eben gerade im Materialbereich, wenn ich weiss, das ist eine schnelle Kaufe rum. Und gerade Neuling bin, dann komme ich wahrscheinlich nicht so einfach an die hin. Und wenn man die Leute ein bisschen kennt, ist das ein bisschen einfacher. Und darum ist das optimal gewesen, oder? Als ich dann angefangen habe, bin ich auch relativ als Pilot schnell vorwärts gekommen, schnell Erfolg gehabt. Weil ich dort auch ein richtig gutes Umfeld hatte.
1: Und also wenn ich mir das vorstelle, in so einem Eiskanal voll gerachert runterzufahren, dann stellt es bei mir ab, dann fange ich schon an zu zittern. Hat man da nie Angst? Wenn man wirklich meint, da fährst du ja wirklich Vollgas runter und hast ja schon nicht wirklich wahnsinnig viel um dich herum. Ist das nie irgendwie, hast du da nie Bedenken?
0: Ja, in dem Fall müssen wir das mal machen, dass du das mal erlebst. Es ist sicher so, dass es unterschiedliche Bahnen gibt. Es gibt ein bisschen einfachere Bahnen. Und dann gibt es auch wirklich sehr anspruchsvolle Bahnen. Eben so Altenberg, Lake Placid oder auch Vancouver, Whistler schlussendlich. Die sind sicher die 3 anspruchsvollsten. Da gibt es einfach keine Kurven, wo man nicht stürzen kann. Wo kleine Fehler einfach schon, ja, kommst halt auf die Seite dorthin. Und dann gibt es eben ein bisschen einfachere Bahnen, wo man dann lernt, Bob fahren und ja, so ein bisschen Gästefahrten, wie ich es jetzt eben auch noch mache, so ein bisschen als Spass, die mache ich auf sonnigen Bahnen natürlich, die nicht ganz so gefährlich sind oder auch von der Körperdruck oder von der Belastung her nicht ganz so fordernd sind wie die schwierigeren Bahnen. Aber schlussendlich ist es sicher so, den Respekt muss man immer haben, wenn man da oben einsteigt. Selbst wenn man jetzt Gästefahrten macht, oder? Also da muss man die Konzentration zu 100% in der Bahn haben, auf dem Gerät und sonst geht es auch dort mal schnell.
1: Wir müssen wirklich mal ausprobieren. magst du dich noch erinnern, als du das erste Mal in so einen Bob eingestiegen bist? Wahrscheinlich hast du dort schon wirklich recht Schiss gehabt, oder? Oder wie war das?
0: Ja, ich glaube, das geht jedem Gleichen, wenn er das erste Mal fährt. Also ich auch. Ich weiss noch, mein erster Partner war nicht mal von Zoberst, sondern vom Damenstart in Lillehammer im 98, wo wir im Trainingslager waren. Und wenn du zuerst mal oben runterfährst, du laufst Bahn auf, du lernst die auswendig und wenn du zuerst mal oben runterfährst, ja, du weißt nicht, wo du bist. Hast wirklich keine Ahnung, wo du überhaupt bist im Kanal. Bist dann froh, wenn du ohne den Piloten mal das Zeichen gibt, solltest du noch ein bisschen bremsen, dass man nicht noch zu weit fährt. Und ich weiss noch, als ich eingestiegen bin, da hatte ich wahrscheinlich einen Puls von 200 und habe mich nicht bewegt. Also ich war wirklich auch bei meiner ersten Fahrt mega nervös gewesen.
1: 20 Jahre lang hast du das gemacht. Hast eben, wie schon gesagt, ganz, ganz viele Sachen gewonnen. Und dann hast du nach all diesen Titeln und Preisen irgendwie mehr oder weniger relativ klammheimlich einfach gesagt, so, heute war das letzte Rennen gewesen, ich mache keine internationalen Wettkämpfe mehr. Wieso?
0: Ja, ich sage es mal so, als Athlet oder auch ich speziell, bin doch nicht immer gleich am Meinung gewesen, wie es an der Bobverband war. Die haben doch auch zum Teil ein bisschen andere Interessen, wie das vielleicht der Sportler drin hat. Bin aber eine eigene Firma im ganzen Konstrukt drin. Das heisst, ich das Material zahle, ich die Anschieber zahle. Und da ist es am Schluss nicht mehr ganz so einfach gewesen, was nochmal auf Pyeongchang gegangen ist, um da wirklich eine sinnvolle Zusammenarbeit anstreben. Und hatte wirklich die Nase nach vorne dort und irgendwie nicht so mögen und hat einfach gesagt, eben das Gespräch mit der Goldmedaille ist immer noch im Raum gestanden. Die offen. Und hat gesagt, ich warte jetzt einfach ab mit dem Rücktritt. bis die Goldmedaille kommt. Und das ist für mich der ideale Zeitpunkt, um zu sagen, so, das ist ein super Ende jetzt nach 20 Jahren.
1: Du warst ja, glaube ich, auch noch ein bisschen gezwungen, weil ja der Alex Baumann, die Nachschiebe, auch gesagt hat, ich höre auf. Also wahrscheinlich hat das auch noch ein bisschen mitgespielt, oder? Weil da können wir dann das Team ein bisschen in der Schwebe auch gestanden ist.
0: Ja, aber es ist ein bisschen vorher losgegangen, oder? Der Alex war für mich natürlich sehr grosse Stütz gewesen. Da haben wir auch gesehen, 2016 nochmal an den Europameisterschaften und an den Weltmeisterschaften, wo er ein bisschen verletzt war, musste ich wirklich beissen, weil viele aufgehört haben, die ich ganz junge hatte. Und die einfach noch nicht so weit gesehen sind, zum vorne mitfahren. Wie wir es vorhin gesagt haben, eben, wenn man das erste Mal oben runterfährt, man weiss nicht, wo man ist in der Bahn. Und das ist halt im Bobsport sehr wichtig, dass der Bremser eben auch genau weiss, wo er ist. Weil wenn der ruhig reinhakt und weiss, jetzt kommt die Kurve und Jöch Amico mit dem TÜV fahren, sage ich jetzt einmal, dann ist man einfach schneller in der Bahn. Und der hat mir am Schluss gefehlt. Eben 2016 hat man zum Rico Peter gewechselt. Und dort ist eigentlich schon ein bisschen losgegangen. Ist einfach für mich sehr, sehr schwierig geworden. Und ja, ich habe in dem Sinne relativ wenig Unterstützung bekommen vom Verband, den ich nicht mehr so Interesse hatte. Und für mich sicher dort gerade trotzdem mal sehr enttäuschend war, weil ich doch am Bobverband 4 olympische Medaillen gebracht habe.
1: Ganz lange hast du sie aber nicht können, sondern du warst dann einfach noch lieber national unterwegs gewesen. Hast ja noch eben ein Blitz-Comeback gegeben an den Schweizer Meisterschaften. Das ist einfach wie noch ein bisschen für dich wollen machen, oder?
0: Ja, ich bin nach Sochi angefangen, an Turnfesten mit der mobilen Anschiebbahn natürlich schnelle Leute zu suchen, um das Manko, das man hatte, anschieben, ein bisschen wettzumachen. Wir haben dann sehr, sehr viel gefunden. Da fahren da heute noch viele jetzt im Weltcup, Europacup aus dieser Trophy. Die mache ich immer noch. Ich bin immer noch Leute am Suchen, um wirklich da schauen, dass es im Bobsport einen Nachwuchs hat. Und hier der Dominik Schläpfer ist einer gewesen, den ich gefunden habe im 17. am Turmfest.
1: Und, da hast du einfach angehauen?
0: Ja, die kommen natürlich an einem Turmfest. Die haben dort eine mobile Anschiebbahn. Und dann gehen wir immer am Vereinswochenende mit der Anschiebbahn dort hin. Und dann kommt der ganze Turm voran. Es sind meistens 10, 15 Leute. Und dann können die dort anschieben, mal zeitmässig dort. Und so entstehen natürlich schon so ein bisschen Wettkämpfe im Turmverein. So ein bisschen. Ja, und dann sieht man natürlich, welche das schnell sind. Und wenn sie dann so ein bisschen jünger sind, sagen sie zwischen 18 und 24, dann fragt man die, ob sie mal Lust haben, sonst kommen, eben Bob anschieben. Und so sind sie jetzt einmal mit ins Training gekommen. Wir schieben dann am Samstag ein, in Dienhardt, bei Winterthur. Und ja, da sind wir immer einige Athleten. Und die finden dann nachher einen Weg in andere Teams. Und der eine davon war eben der Dominik, mit dem bin ich in die Schweizer Meisterschaft noch gefahren.
1: Wahrscheinlich also bist du einfach nicht so beliebt bei den Turnvereinen, weil dort die Leute abzuwachsen oder so. Aber du bist auch im Bobsport als einer bekannt, der ja eher ein knallhärter ist, der vielleicht nicht immer eben unbedingt beliebt war. Du bist auch also als Eigenbrötler manchmal bekannt gewesen. Was sagst du zu diesem Ruf?
0: Ja, das ist für mich kein Problem. Ich glaube, ein gewisser Eigensinn braucht es auch. Also wenn ich vorne im Bobsport schaue, ich glaube, die so in den Top 6, Top 8 rumfahren, auch heute noch, das sind viele die, wo ein bisschen Egoismus brauchen, sonst kommt man gar nicht zu den Medaillen. Wenn ich immer noch der Lieb gesehen wäre, dann glaube ich nicht, dass das Olympiagold gelangt hätte. Und als Athlet ist das sicher dort mal auch richtig gewesen. Ich meine, es ist nicht mehr fraglich im Nachhinein. Haben wir auch einmal überlegt, hätte ich vielleicht gewisse Situationen ein bisschen anders können lösen oder anders angehen. Aber ich glaube, da gibt es immer im Leben. Und wie schon gesagt, da gibt es zum Teil verschiedene Interessen. Und wenn man dann immer zu viel nachgibt, dann steht man schlussendlich ohne Medaille da. Und ich glaube, das ist auch wichtig gewesen dort mal. Und ich versuche mich auch heute, wenn ich junge Athleten habe, mich ein bisschen die Lage jetzt zu versetzen. Darum, um auf das Thema zurückzukommen, wegen dem Turmverein Leute wegnehmen, ich probiere den Jungen einfach möglichst viele Chancen zu bieten. Das heisst, wenn jemand gut ist und gerne Sport macht, wie ich es auch gemacht habe, dann nachher soll doch der Athlet und nicht der Trainer entscheiden, welche Möglichkeiten er sich ausschöpfen kann.
1: Und so das Durchbeissen, die Härte, hast du gesagt, einerseits ein bisschen vom Leichtathletik, oder, weil du immer mit den Grösseren trainiert hast, aber ich habe in einem Interview gelesen, dass dein Bruder gesagt hat, dass das auch von der Kindheit noch kommt, wo du häufig im Spital gewesen bist, wegen einer Pigmentstörung. Würdest du sagen, da hat er recht, das ist so?
0: Ja, das spielt sicher auch eine Rolle in der Schule. Ja, ich musste Hupfen pflanzen, weil ich eigentlich ein grosses Muttermal habe. Ja, und dann gerade so in der Body oder so, wo man dann vielleicht ein bisschen mehr gesehen hat, haben natürlich Kinder einem zum Teil ein bisschen ausgelacht oder ein bisschen, ich sage jetzt ein bisschen gemobbt auch. Und ich denke, das prägt einem schon, oder? Das nimmt man auch ein bisschen mit im Leben. Und darum probiere ich dort schon, ja, Sachen, die dann so ein bisschen ungerecht sind, nicht mit Würgen und Brechen, aber natürlich, ein bisschen richtig zu stellen oder setze mich auch für das ein.
1: Wirklich, vielleicht auch in dem Fall heute, das hat dich bis heute geprägt? Oder also hast du generell vielleicht auch noch, wie beeinflusst dich die Pigmentstörung heute noch?
0: Ja, ich sage jetzt einmal, man hat sich daran gewöhnt an das, was man da hat und gewisse Sachen und ich sehe es jetzt auch bei den Kindern, bei denen ist das normal, oder, dass ich so bin, so wie es ist und ich glaube jetzt nicht, dass mich eher irgendwie noch gross anders verändert. Das ist klar, als ich mit dem Sport aufgehört habe und jetzt Athleten betreut, wo man ja nicht mehr den Egoismus, wie du vielleicht vorher angesprochen hast, an den Tag legen, um das Ziel zu erreichen, sondern mich einfach Empfehlungen abgeben und das Ganze ein bisschen ruhiger angehen, sage ich jetzt einmal. Aber vom Charakter her ist mir das geblieben und ich hoffe, das bleibt auch so.
1: Du hast deine Kinder angesprochen, du hast ja drei Kinder, drei Mädchen und deine Frau Shina. Also zuhause bist du wirklich, glaube ich, überhaupt nicht der Knallhärte, sondern der leidenschaftliche, herzliche Papi.
0: Ja, ich sehe eben beide Seiten. Ich glaube, das ist auch wichtig, aber ich habe zuhause natürlich schon auch, wenn sie es nicht übertreiben, dann greife ich schon durch, weil ich glaube, man hat später oder die Kinder später im Leben auch ringern, wenn man nicht immer einfach nur Ja sagt, sondern dass man ein bisschen Struktur auch dort drin hat, dass sie später eigentlich in dem Sinn schöner haben. Und das ist bei uns auch so gesehen, wenn man wirklich ein Zeichen gemacht hat, dann noch einen, finde ich, darf man es heute noch sagen. Dann sind einfach sagen, ja, hast du noch gut gemacht. Also, ich bin schon beides.
1: Also bist du der Herr im Haus oder ist doch deine Frau? Wer hat das Zepter in der Hand zuhause?
0: Ja, daheim ist schon die Frau sicher, sie schaut auch grösstenteils zu den Kindern. Ich war viel, viel unterwegs gewesen und sie hat da wirklich grossartige Arbeit daheim gemacht, wenn ich nicht rumgesehen bin. Aber es ist natürlich auch so, wenn ich daheim bin oder sie mal fort ist, dann nachher bin ich schon der Chef daheim.
1: Dann ist nicht Mami ist weg, jetzt dann ist Party mit dem Papi.
0: Ja, muss ich probieren, jetzt eben einmal, vor allem wenn es ins Bett geht, dann nachher probieren sie es bei mir natürlich einmal noch ein bisschen länger, weil sie genau wissen, bei Mami da ist dann wirklich viel Arbeit. Und eben, es ist recht unterschiedlich, also es kostet manchmal schon noch ein bisschen Energie, bis sie dann wirklich im Bett sind.
1: Ihr wohnt ja mittlerweile wieder schon seit 5 Jahren in Schwellbrunn, deiner Heimat. Vorher sind wir in der Innerschweiz gewesen, der Heimat von deiner Frau. Wie haben wir euch eingelebt? Funktioniert es? Oder ist da gleich von deiner Frau wieder ein bisschen Heimweh? Oder wie ist das?
0: Ja, wir sind am Anfang, wo wir dann gewusst haben, dass wir eigentlich wieder so ein bisschen in die Ostschweiz rausgehen, sind wir dann dort, wo ich vorher gewohnt habe, wo wir jetzt auch neu gebaut haben, sind wir dann so ein bisschen in die Ferien gegangen. Weil Dem war eigentlich schon rum und Mara auch. Dann haben wir es einmal so ein bisschen mit, haben dort das Kinderbettchen aufgestellt und so hat sie dann schon ein bisschen Leute da kennengelernt. Und sie, ich muss natürlich sagen, meine Frau ist da sehr offen, richtige Innerschweizerin natürlich. Und hat da nicht so Angst oder vor neuen Kontakten und ist da auch so im Gespräch gewesen. Und ich glaube, mittlerweile kennt sie sogar schon viel mehr Leute als ich, obwohl ich dort eigentlich aufgewachsen bin. Und sie fühlt sich wirklich sehr, sehr wohl, das sagt sie auch. Also sie hat wirklich kein Heimweh und das freut mich natürlich.
1: Und du hast das eigentlich auch gerade noch nutzen, dass du jetzt jobtechnisch dort wieder fest verwurzelt bist. Du bist ganz neu oder neuerdings jetzt auch der sportliche Leiter von der Toggenburger Leichtathletik-Schule. Was ist das für ein Job? Was machst du dort?
0: Ja, das eine sind doch Trainingspläne, dann die ganze Planung mit den Athleten ein bisschen. Wir müssen jetzt am schauen, dass wir im Nachwuchs wieder ein bisschen mehr noch haben. Das sind eigentlich solche, die im Toggenburg einmal in der Woche in die Jugend gehen. Und dann aber auch von 10 bis 18 schon ein bisschen älter sind und mehr trainieren wollen als noch einmal oder einmal in die Jugend gehen. Und so bieten wir eigentlich mehrere Trainings an. Also ich gebe jetzt am Dienstag und am Donnerstag gebe ich nochmal Leichtathletiktraining für die, dass sie sich dort wirklich ein bisschen entwickeln können und vor allem im Mehrkampf, sage ich jetzt mal. auch in den technischen Disziplinen können verbessern können. Und das macht mir sehr, sehr viel Spass, weil dort komme ich ursprünglich her. Ich kann mit denen noch ein bisschen mittrainieren. Ich kann

0: zum Teil dann auch noch wieder ein bisschen fordern. Und dann macht mir dann auch Spass, dass ich mich dort noch so einbringen kann.
1: Was hast du dir für Ziel gesetzt? Irgendwie vielleicht Pop-Olympiasieger rausbringen oder sonst irgendwie? Was willst du mit diesen Kindern erreichen?
0: Ja, wie vorher schon gesagt, in erster Linie geht es mir eigentlich darum, dass die Athleten ihre seine Wünsche einfach möglichst können erfüllen können. Also ich finde das schon wichtig, oder? Also wenn einer mir kommt und sagt, ja, ich würde gerne mal Schweizer Meister werden, sage ich, gut, was kann man unternehmen dafür, oder? Das ist bei mir genau das Gleiche auch. Aber es ist sicher nicht so, dass ich da als Trainer, soll ich sagen, meine Ziele über die Athleten stellen. Also ich habe meine Erfolge gehabt und sicher habe ich Freude, wenn sie Erfolg haben und da gebe ich auch alles. Aber erreichen müssen sie es selber, ich kann es noch unterstützen. Und wie am Anfang schon gesagt, für mich ist es wichtig, dass dort die Athleten im Vordergrund stehen, dass die eigentlich ihre Ziele können erreichen können und nicht ich als Trainer.
1: Wir sind schon fast am Ende von diesen 26 Minuten. Ich möchte als Abschlussfrage noch etwas geklärt haben. Und zwar habe ich gelesen, dass du definitiv Bescheid bekommen hast, dass ihr den Olympiasieg habt, dass die Goldmedaille kommt, dass du alle Silberlöffel aus dem Haushalt verbannt hast. Stimmt das?
0: Nein, wegen den Löffel eigentlich nicht, aber ich habe ein bisschen gelacht über das Auto, weil ich ein silbriges Auto habe. Und dann ist eigentlich, als das rauskam, bin ich so in der Garage gesehen und habe gesagt, ja, ich wüsste jetzt nicht mehr gefallen, eigentlich silbrige Auto schon besser wie goldiges, aber ich habe eigentlich schon, mir hat es gleich auch noch viel Silber rum.
1: Und das Auto, das hast du noch silbrig?
0: Das
1: oder
0: ist auch
1: nicht?
0: Immer noch silbrig, ja. Aber ich habe jetzt dafür eine schöne Goldmedaille momentan drauf, wo ich mit rumfahre, auf dem Silber.
1: Trotzdem ein Goldmann durch und durch, würde ich meinen. Beat Hefti, danke vielmals, bist du im Top Hoch 3 gewesen.
0: Sehr gern.
1: Und wenn ihr wieder möchtet Top Hoch 3 schauen, dann gibt es uns nächste Woche wieder. Wir freuen uns, wenn ihr einschaltet.
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3: Herzlich willkommen zum Top Hoch 3 von dieser Woche. Heute steht ein Mann im Mittelpunkt. Bei dem dreht sich alles um dir. Dr. Pascal Marti. Herzlich willkommen bei uns im Studio.
4: Ja, danke vielmals für die Einladung.
3: Du bist Kurator im Zoo Zürich, oder? Und ich bin dann schnell nachlesen, was das genau bedeutet, Kurator. Aber es ist ja eigentlich logisch, wenn man es so ableiten kann, oder? Man kümmert sich um etwas. Läuft man da als Kurator von einem Zoo einfach den ganzen Tag im Zoo rum und schaut ein bisschen, wie es dem Tier geht? Oder wie muss man sich deine Arbeit vorstellen?
4: Ja, ich sag mal, ich bin eben nicht in dem klassischen Sinne Kurator. Normal ist der Kurator so, sich um Tiere kümmern in dem Sinn. Also der schaut, dass es denen gut geht, der hat häufig auch Tierpfleger unter sich, schaut, welche Tiere zusammenpassen, der hat ganz viele so Aufgaben. Bei mir ist es so, ich bin der Kurator Kommunikation. Das heisst, ich habe eher ein bisschen so die Aufgabe in den Medien, dass ich für die Medien auch ein bisschen die Kommunikation mache für den Zoo. Da ich aus der Wissenschaft komme, geht es auch darum, dass wir wissenschaftlich korrekt kommunizieren. Und ich bin so ein bisschen, ja, wie soll man sagen, der Tierli-Experte vom Zoo. Das heisst, auch wenn Fragen von aussen kommen zu dir, dann kommen die meistens zu mir.
3: Du bist also der Schlag von Kuratoren oder in einem Zoo, der nicht besser mit den Tieren kann, sondern tatsächlich auch gut mit den Menschen kann.
4: Ja, ich hoffe es. Es ist am besten, wenn man beides kann.
3: Genau, aber wenn man muss kommunizieren, dann kommuniziert man ja auch, ob es den Tieren gut oder nicht gut geht. Und darum eigentlich die Frage, wie geht es denn den Tieren generell bei euch so?
4: Bei uns geht es den Tieren eigentlich sehr gut. Also das kann man immer am Verhalten anschauen. Ich selber komme ja eigentlich aus der Wildtierforschung. Also ich habe viel wilde Tiere studiert. Und wenn man dann eigentlich das Vergleich zum Verhalten von diesen Tieren im Zoo und man sieht, dass das eigentlich fast identisch ist, dann weiss man auch, dass diesen Tieren eigentlich gut geht.
3: Und jetzt auch in dieser Corona-Zeit, ich habe mal gehört, dass es hätte tatsächlich Tiere gegeben, die jetzt während dem Lockdown, wo alles zu war, sich ein bisschen gelangweilt haben, weil die Besuche nicht gekommen sind. Stimmt das?
4: Ja, bei den meisten Tieren war das nicht der Fall gewesen. Also für Tiere hat sich eigentlich im Alltag nicht viel geändert. Die haben die ganz normale Routine gehabt, Tierpflege sind da gewesen, Futter, ein bisschen das Entertainment, das sie haben, das Enrichment, das wir ihnen geben, all das war eigentlich normal da gewesen. Es gibt gewisse Tierarten, also zum Beispiel bei den Gorillas haben wir so zwei Handaufzuchten. Die haben halt gern, dass sie interagieren mit den Besuchern. Das heisst, es ist nicht nur, dass Besucher sie beobachten, sondern auch umgekehrt. Und bei denen hat man vielleicht gemerkt, dass wenn da mal jemand vorbeigelaufen ist, haben sie umso neugieriger mal geschaut, was dort, was gerade abgeht.
3: Das kennt man ja eigentlich aus der Menschenwelt auch ein bisschen. Und das ist eigentlich fast identisch.
4: Genau, das ist so.
3: Ja, jetzt ist es ja noch so mega warm. Wir haben seit einem Jahr, ziemlich genau einem Jahr, jetzt ja die Leversavanne eröffnet bei euch. Und das sind ja die, die müsste man meinen, sind sich auch die Zeit jetzt gewöhnt. Das ist jetzt eigentlich denen ihre Zeit, oder?
4: Ja, für die ist das gerade perfekt. Das passt. Bei denen ist es im Sommer vor allem und tagsüber auch sehr warm in Afrika. Man darf nicht unterschätzen, dass es zum Teil auch relativ kühl wird in der Nacht. Also die Tiere sind sich sowas warmer als aufs Kalte gewöhnt.
3: Du bist Kurator und als Kurator muss man ein bisschen über alle Tiere Bescheid wissen, wahrscheinlich. Aber ich kann mir vorstellen, wo du letztes Jahr den Job übernommen hast, dass es Tiere gab, die dir wahrscheinlich noch nichts gesagt haben oder die du nicht gekannt hast. Und dann muss man sich informieren, oder?
4: Ja, also ich sage mal, also die wichtigsten Tiere habe ich natürlich schon gekannt, aber es gibt gewisse, zum Beispiel so Vögelarten, kleinere oder auch Amphibien, wo ich und da muss ich sagen, auch noch nicht viel gewusst haben. Aber es geht im Job auch nicht immer nur um alles direkt wissen, sondern viel wichtiger ist auch, dass ich weiss, wo ich die Information finden kann. Und dass man zum Teil eben nicht nur auf Wikipedia schaut, sondern auch ein bisschen den wissenschaftlich fundierteren, dass man die Information halt sich besorgen kann.
3: Ich habe es übrigens mega spannend gefunden, dein Vorgänger, der Herr Zink, den wir können anrufen und der hat immer alles gewusst. Ich habe immer gesagt, er wäre wahrscheinlich der idealste Telefonjoker bei Wer wird Millionär, weil der hat jetzt einfach wirklich alles gewusst, aber der hat das ja auch so lange gemacht. Also man eignet sich halt in so einem Job auch wirklich wahnsinnig viel Wissen an, oder?
4: Das ist so. Also ich habe natürlich grosse Fußstapfen, die ich muss da reintreten. Das ist so. Aber es ist halt so wirklich, man lernt das. Und bei uns, ich glaube, das ist beim Robert Zink auch so gewesen, ist das Interesse an den Tieren. Und wenn man dann etwas hört, also wenn es das erste Mal ist und einem das interessiert, dann ist es auch viel einfacher, dass man das kann nachher sich wieder daran erinnern kann. Und darum ist es jetzt für mich auch eine extrem intensive Zeit. Ich lerne sehr viel, ist sehr spannend. Ich lerne über Tiere, die ich vorher noch nichts zu tun hatte. Und das ist sehr spannend.
3: Bevor wir zu deinen Lieblingstieren kommen, sage ich jetzt mal so, gibt es denn eigentlich auch Tiere, die einem nichts sagen, die man nichts damit anfangen kann? Und dürfen wir das als Kurator überhaupt sagen?
4: Natürlich nicht. Nein, also es gibt, glaube ich, keine Tiere, die man nichts darüber sagen kann. Schwierig ist dort, wo eine spezifische Tierart sehr ähnlich ist wie andere Arten. Also wo man dann eher über eine Gruppe von Tieren kann etwas sagen kann, wo dann das eine Tier vielleicht nicht mehr sich gross anders verhält als eine ähnliche Art, die vielleicht an einem anderen Ort vorkommt. Aber eigentlich kann man über jedes Tier etwas Interessantes erzählen.
3: Aber gibt es auch Tiere, die dir nichts sagen? Weißt du, wo du findest, denen kann ich einfach nichts anfangen?
4: Nein, es kann sein, dass ich mal zuerst denke, so, oh, wenn ich wüsste jetzt, okay, jetzt muss ich ganz viel und lange über ein Tier erzählen. Aber wenn ich mich dann ein bisschen einlese, dann wird es automatisch spannend. Also ich habe glaube noch nie ein Tier, wo ich muss auch sagen, oh, das ist jetzt langweilig. Weil sobald man sich ein bisschen informiert, dann merkt man zu jedem Tier, irgendetwas ist dort dahinter, irgendetwas ist sehr spannend.
3: Ich persönlich habe ja ein bisschen eine Schlangenphobie. Also dass ich kann mit Schlangen jetzt gar nichts anfangen und ich denke mir immer, darf ja, glaub, oder man sollte, wie, wenn man im Zoo schafft, es hat mit dem Berührungsängste oder so, wo man nicht soll haben oder wie auch immer. Aber hast du auch Angst? Gibt es Momente, wo man auch Angst hat vor einem Tier oder Respekt? Oder?
4: Ja, also der Respekt ist sicher immer wichtig. Für mich persönlich ist es jetzt so, dass ich ja nicht direkt mit den Tieren zu tun habe. Das heisst, das ist für mich jetzt nicht so ein Ding. Ich habe zum Beispiel auch mit so Schlangen oder Insekten und so, habe ich gar keine Berührungsängste. Da habe ich zu lange irgendwo an Ort gelebt, wo es die halt überall gehabt hat. Jetzt im Zoo ist es natürlich auch so, dass wir ganz klar schauen, dass dort gar nicht Situationen entstehen können, wo es mal eigentlich gefährlich werden können. Und von dem her Angst vor einem Tier habe ich eigentlich nicht.
3: Ja, hätte ich jetzt auch gesagt, an deiner Stelle, oder? Aber komm, lass uns über Affen reden. Ja. Affen sind ja auch so eine Art Tier, die sehr herzig aussehen. Aber man weiss auch, wenn man ein bisschen reisen kann, dass das auch anders kann sein. Affen können auch sehr aggressive Tiere sein. Aber mich nimmt noch viel mehr Wunder, eben Affen. Nimm uns mit mal in deine Welt. Wie kommt man als Schweizer dazu, sich so für Affen zu interessieren?
4: Ja, also ich würde mal sagen, ein Grossteil ist ein Zufall gewesen. Also ich habe Biologie studiert, ich habe schon als Kind immer gerne Tiere gehabt. Das gibt es glaube ich noch häufig und dann irgendwann verliert sich das vielleicht einmal. Bei mir ist es halt wie so geblieben. Ich habe mich dann entschieden, Biologie zu studieren, weil das ist für mich die Richtung gewesen, wo ich dann am ehesten noch etwas mit Tieren zu tun habe. Und dann wollte ich ins Feld. Ich wollte Feldarbeit machen. Also für meinen Master habe ich mich entschieden, wo ich kann. Und dann ist so das Uni Zürich, wenn man wirklich das Verhalten von Tieren studieren will, ist damals so gewesen, dass man mit Erdmännchen arbeiten konnte in Südafrika oder Orang-Utans in Borneo. Und dann habe ich mich für die Orang-Utans entschieden. Und so bin ich eigentlich dann ja, fast ein durch Zufall in die Primatenwelt reinkommen.
3: Erdmännchen oder Orang-Utans, was war der ausschlaggebende Punkt, dass du gesagt hast, ja, die Grösse?
4: Nein, das war jetzt nicht spezifisch etwas gewesen. Ich weiss, viele Vorlesung gehabt in der Anthropologie, also das wäre in Städten gewesen, und das hat mir einfach gefallen, aber ich hätte ganz ehrlich genauso Erdmännchen machen können.
3: Hat wie keine Rolle gespielt?
4: Ja, es ist eher Zufall. Ich habe mit dem angefangen und dann ist es halt so, wenn man in der Wissenschaft irgendwo ist, dann wird man halt ein bisschen Experte auf einem Spezialgebiet und dann ist es ein bisschen schwerer, dass man wechselt und so bin ich in das reingekommen und also ich bereue es überhaupt nicht, aber ich würde mal sagen, Erdmännchen wären wahrscheinlich auch extrem spannend gewesen.
3: Was oder hat sich denn die Sympathie für Affen während deiner ganzen Forschungen und Beobachtungen auch einfach intensiviert, oder? Also hast du eine Bindung aufgebaut zum Tier?
4: Ja, also es ist, ich sag mal, Affen sind extrem spannend, wenn man Verhaltensbeobachtungen macht. Also wenn man zum Beispiel jetzt Löwen studieren würde, dann ist das sehr spannend, aber wenn man denkt, dass Löwen eigentlich vor allem schlafen, dann ist man als Verhaltensbeobachter ist man halt dann im Auto und schaut denen zu und wartet, bis wieder etwas passiert. In einer Gruppe von Affen passiert immer etwas. Also das ist zum Teil wirklich so wie eine Soap Opera. Da schaut man zu, man kennt ein Tier schon, man weiss, wer mit wem verwandt ist, wo es oft Probleme gibt und so kann man das Ganze dann eigentlich so ja, wie von außen anschauen und es ist immer extrem spannend.
3: Was erlebt man denn da so? Also ich muss erklären, du hast Affen nicht im Zoo beobachtet oder studiert, sondern dort, wo im natürlichen Lebensraum, wo die aufwachsen und so. Was erlebt man da so und wie nahe kommt man so Tiere her? Kann man da Beziehungen aufbauen oder sollte man das eben nicht?
4: Ja. Also das ist sehr unterschiedlich. Ich habe mit 3 verschiedenen Affenarten gearbeitet. Ich habe angefangen für meine Masterarbeit mit Orang-Utans. Orang-Utans sind Einzelgänger. Und ich habe mich noch auf Männchen spezialisiert. Das ist dann so gewesen, dass man halt dann vor allem Einzeltier folgt. Dann wird es extrem spannend, wenn die Männchen aufeinandertreffen. Es gibt eben so 2 Typen von Männchen. Und die grossen, die man so kennt, mit diesen grossen Backenwülsten, die sind recht aggressiv. Also die vertragen sich untereinander nicht. Und dort habe ich zum Beispiel mal eine Situation gehabt, wo es aufeinandertroffen sind, 2, und dann haben sie angefangen zu kämpfen. Und das war extrem laut gewesen. Also wir haben es zuerst nur Geräusche können, haben gedacht, ob 2 Bären am Kämpfen sagen, da gibt es ja Malaienbären. Dann sind wir dort angegangen und haben gesehen, dass die aufeinander losgehen. Und zum Beobachten ist extrem eindrückend. Die klettern dann so Baum auf und sie versuchen häufig, sich gegenseitig die Finger abzubeissen. Weil das stört, das ist beim Klettern halt extrem wichtig. Und dann sieht man es da, sich wrestelt am Baum oben. Und vorher hat es immer geheißen, sie macht das eigentlich eher am Boden, aber wir sind halt im Baum da oben gewesen. Dann sind sie am nächsten runtergefallen. Man ist unten dran, sind sehr weit weg. Und wenn es runtergefallen sind sie plötzlich 3 Meter neben dem und denken, oh, jetzt bin ich ein bisschen zu nahe. Also man muss da ein bisschen aufpassen. Und das ist wirklich zum Teil halt also Blut runtergespritzt, wo man gemerkt hat, wo man dort oben ist. Die haben dann gebrochene Knochen gehabt. Das ist extrem eindrücklich.
3: Und das ist alles andere als flauschig.
4: Nein, die sind nicht so flauschig. Also das ist grundsätzlich so. Die Affen sind zwar herzig zum Anschauen, aber ich habe vor allem mich auf Männchen spezialisiert. Dort geht es dann schon, also zum Teil könnte es sehr aggressiv sein, weil halt nur stärkste Männchen meistens ist das, was einfach Zugang zu der Weibli hat. Und das ist schlussendlich sehr wichtig, dass sie sich fortpflanzen können. Und in Gruppen lebende Affen ist das vielleicht noch extremer als bei den Einzelgängern.
3: Ich habe mal eine Dokumentation gesehen, da ist es um Gorillas gegangen. Das habe ich schon sehr eindrücklich gefunden. Aber Gorillas und wahrscheinlich auch Schimpansen sind, weil sie einfach auch vom Aussehen her vielleicht herziger sind, vielleicht besser erforscht waren. Also man liest und hört und sieht auch viel mehr über Schimpansen und Gorillas als jetzt über Orang-Utans.
4: Ja, also bei den Schimpansen ist es sicher so, das sind unsere nächsten Verwandten. Also das heisst, dort ist ein grundsätzliches Interesse da. Aber innerhalb der Forschung zum Beispiel ist es schon so, dass die eigentlich relativ gut abgedeckt sind. Also die 3 Gruppen, das ist relativ ähnlich. Da gibt es schon auch sehr viel, was man über Orang-Utans weiss. Ist halt einfach der einzige, der nicht in Afrika vorkommt. Und darum ist der vielleicht dann ja, am liebsten ein bisschen unterrepräsentiert.
3: Aber wenn man schon so viel weiss über Orang-Utans, warum forscht man sie denn noch?
4: Ja, man weiss viel, aber je mehr man weiss, desto mehr Fragezeichen kommen da. Das ist häufig so. Und jetzt, also als Beispiel, ich habe Männchen studiert und das sind dann unsere Forschungsgebiete. Also wir haben ein gewisses Gebiet, wo wir drinnen sind und dort die Affen beobachtet. Das ist viel kleiner als so ein Streifgebiet von so einem Männchen. Das heisst, wir können dem gar nicht tagelang folgen. Wir können auch kein GPS anlegen, weil das ist jetzt, also es ist ein grosser Mannschaft, der auf dem Baum oben ist, den kann man nicht einfach einfangen. Das heisst, man muss die den ganzen Tag verfolgen. Also man fängt normalerweise so um 3-4 Uhr am Morgen wacht man auf und dann geht man in den Wald, wenn es so dunkel ist, und dann haben die Schlafnest. Dann warten wir unter dem Nest, bis dann der Orangutan aufwacht, und dann folgt man ihm den ganzen Tag, bis er dann wirklich beim Eindunkeln wieder ein neues Nest baut, und dann geht man zurück. Und das ist die einzige Möglichkeit, wie man dort den Tieren folgen kann.
3: Kann man Beziehungen aufbauen während der Forschung zu einzelnen Affen?
4: Ja, das kann man zu einem gewissen Grad. Also wir wollen das ja eigentlich nicht. Weil es ist so, in der Forschung will man nicht, dass man irgendwie zum Beispiel emotional etwas macht, dass man irgendwie, weil man könnte dann Daten irgendwie vielleicht anders aufnehmen oder so. Also man schaut alle Tiere gleich an. Man hat natürlich die Tiere, die einem speziell oder ein bisschen näher sind, weil man es zum Beispiel mehr erforscht. Also ich habe dann für meine Doktorarbeit bin ich in Sulawesi gewesen und habe dort Schopfmakaken studiert. Und so ein bisschen das Migrationsverhalten der Männchen. Und das heisst, wenn es eine neue Männchengruppe kam, bin ich dem bei 14 Tagen konstant gefolgt. Und dann hat man natürlich eine andere Beziehung zu dem Tier, weil das kennt man dann viel besser als die anderen, die jetzt nicht so speziell im Fokus gestanden sind. Und so kann man natürlich zu gewissen Tieren eine engere Beziehung aufbauen.
3: Aber das ist eine einseitige, oder? Oder ist das auch umgekehrt? Nimmt er dich wahr und weiss,
4: ja, also es ist sehr unterschiedlich. Bei der Schopfmakaken war es jetzt so, die haben uns zwar wahrgenommen, als wir sind dort. Das heisst, sie haben uns nicht wie einen bewegenden Baum gefühlt wahrgenommen, sondern wir sind wirklich Lebewesen. Das haben wir gemerkt, sie haben mit uns interagiert. Also sie haben so ein Zeichen, wir nennen das Lip-Smack, was mit den Lippen so machen, es ist so ein Geräusch, das man ganz schnell hört und man sieht es auch optisch. Also wenn man vorbeiläuft, schaut es einem an und dann machen sie das Geräusch. Und das ist so etwas, ja, ist gut, wir sind Freunde, ist so etwas Affiliatives, Netz. Und das sieht man häufig. Und dort ist dann eher so gewesen, man hat das Gefühl, man ist ein Teil von der Gruppe. Also morgen geht man dort auch zum Schlafbau hin. Und amigs können sie runterkommen. Und ich habe, keine Ahnung, sagen wir 80 Tiere in der Gruppe gehabt. Dann kommen 40 runter und laufen vor einem in einer Reihe. Und dann laufen wir hinten an. Und hinter einem selber hat man den Rest nochmal 40 von diesen Tieren. Und dann haben wir wirklich das Gefühl, wir sind jetzt Teil von dieser Affengruppe. Aber sie interagieren natürlich sehr oberflächlich nur mit uns. Und wir wollen auch nicht mit ihnen interagieren. Weil wir wollen nicht durch unsere Anwesenheit ihr Verhalten ändern.
3: Ich habe beim Einlesen bin ich über einen Satz gestoßen, wo die BBC vor vielen Jahren mal nach einem Interview mit dir einen Titel gemacht haben. Und spannend finde ich ja an Forschungen, manchmal kommen wir ja mit Sachen, wo man sich bis dahin ja zum Teil gar nicht Fragen gestellt hat. Und der Titel heisst dort Why Male Orangutans Have Such Weird Faces. Also ja, die Frage habe ich mir bis dahin nicht gestellt und plötzlich habe ich sagen, ja, das ist eigentlich eine gute Frage, warum? Warum? Ja, sieht denn die aus, wie sie aussehen?
4: Ja, das ist eben komisch. Bei den Orang-Utans gibt es bei den Männchen so ein komisches System. Die haben zwei Typen von Männchen. Die einen sehen aus ein bisschen wie Weibli und so sind eigentlich anfangen zu an. Also die Jugendlichen sehen so aus wie Weibli und gewisse Männchen können irgendwann, wenn sie haben, kommen sie einen Testosteronschub über und dann kommen sie eben so einen riesen Kehlsack über, so Backenwülste und auch viel Muskulatur, lange Haare. Und andere Männchen bleiben so wie Weibli. Und das können sie bis zu 30 Jahre rauszögern, bis sie dann wechseln in das andere, in das grosse Männchen rein. Und die grossen Männchen, die sind eigentlich die bevorzugt werden von den Weibchen. Also die Weibchen haben die gern, die rufen, die machen sogenannte Long Calls, wo dann die Weibchen denken, oh, das ist ein attraktives Männchen, gehen sie vielleicht zu dem Mann. Und die kleineren Männchen, die aussehen wie Weibchen, die müssen eher die Weibchen suchen. Also weil die Weibchen die vielleicht nicht ganz so attraktiv finden, dann gehen sie halt aktiv zu den Weibchen und müssen sie suchen, damit sie vielleicht sich vielleicht fortpflanzen können. Und das mit dem komischen Gesicht, das ist jetzt auch, also man weiss das auch noch nicht so genau, aber zum Beispiel die Backenwürste sind schön nach vorne, sind die gerichtet und man kann nur annehmen, dass weil die so einen den Long Call machen, den kann man über Kilometer hören, mal, das ist etwas sehr Eindrückliches, dass der wie richtet, dass die in spezifische Richtung geht, also der Schall dann, und dann die Tiere entsprechend wissen zum Beispiel auch, wo das Männchen nachher durchläuft.
3: Machen schnell einen Abstecher, wir gehen vom Urwald raus und hüpfen schnell ins Wasser. Du bist ja auch noch in Australien und hast dann auch noch Delfin studiert. Das ist ja jetzt ganz eine andere, das ist jetzt quasi wie Sonne und Mond, oder? Warum denn auch noch Delfin? Warum noch Wasser?
4: Also ich sage mal eben, wie gesagt, ich bin natürlich an den meisten Tieren interessiert. Es ist nicht nur so wie jetzt Primaten, sondern viele andere. Ich hatte die Möglichkeit gehabt, weil wir einen Professor an der Uni im Anthropologischen Institut hatten, der Delfin geforscht hat oder immer noch forscht, dass ich auch mit ihm und mit dem Team dort in Australien für ein paar Monate Delfin forschen kann. Für mich war es natürlich eine super Möglichkeit gewesen, wie andere Leute, wie sieht es aus mit anderen Gruppen von Tieren. Ich bin mir Dschungel gewöhnt gewesen und jetzt geht es aufs Wasser, nicht ins Wasser, weil wir sind nicht mit den Delfinen geschwommen. Die wären gerade weggeschwommen, wenn wir ins Wasser wären. Aber wir sind auf dem Boot gewesen. Und das war für mich ganz speziell und etwas ganz Interessantes gewesen, wie man andere Tiere forscht, wo man eben zum Beispiel nicht im Dschungel ist.
3: Ja, man sieht auch die Welt, oder? Also das ist ja auch eine Möglichkeit, wo man ja dann findet, ja, wenn ich schon die Möglichkeit habe, zum anderen das sehen.
4: Genau, also das habe ich natürlich grundsätzlich gehabt. Durch meine Arbeit habe ich eigentlich viele Möglichkeiten gehabt, verschiedene Orte zu gehen. Also das ist nur das Arbeiten selber. Ich habe verschiedene Unis gearbeitet auch. Und die sind meistens nicht im gleichen Land gewesen, wo ich dann in Tafel geforscht habe. Und mit so Konferenzen und so weiter sieht man natürlich viel von der Welt. Da ist man viel am Reisen, was sehr, sehr spannend natürlich ist.
3: Woher kommt die Faszination für Tiere? Also man muss ja da auch sehr offen sein, vor allem man wächst ja in der Schweiz auf, bei uns gibt es Steinböcke, bei uns gibt es ein paar Enten und so. Und dann, je exotischer Tier, und dann muss man ja dann sagen, jetzt gehe ich weg von der Schweiz. Also das ist ja auch speziell, oder?
4: Ja, das ist so. Also bei mir ist es jetzt so, ich sag mal, es ist sich wahrscheinlich nicht familiär bedingt gewesen. Also ich bin da ein bisschen der Aussenseiter gewesen mit der Faszination an Tieren. Ich bin aber früher schon eben als Kind im Bauernhof einfach nur schon zuschauen, habe alle Tiere faszinierend gefunden. Das Exotische, ja, es hätte es jetzt auch nicht müssen sein. Also ich hätte mir auch vorstellen, dass ich Reh studiere in der Schweiz zum Beispiel. Aber da ich die Möglichkeit hatte und dann kann man es verbinden mit eben Reisen, neue Kulturen auch kennenlernen. Das ist etwas, wo man dich dann sehr angesprochen hat. Und dann ist es noch eben über das hineingegangen, dass man nur einfach mit den Tieren arbeiten kann, sondern man kann auch neue Menschen und Kulturen kennenlernen.
3: Viel reisen, viel entdecken, viel sehen. Jetzt bist du ein bisschen sesshafter geworden. Jetzt bist du eben, wie gesagt, Kurator im Zoo Zürich. Wieso, wenn man die Wilde in ihrer Freiheit sieht und wie sie leben, und wieso geht man dann in den Zoo?
4: Also grundsätzlich ist mir, dass die Stelle als Kurator, das habe ich schon vorher gewusst, dass die gibt. Und das ist mir schon immer eigentlich etwas, habe ich etwas sehr Interessantes gefunden. Weil ich weiss, für mich wäre es gewesen, eine Professur wäre eigentlich der nächste Schritt gewesen, wenn ich jetzt akademisch weitergemacht hätte. Dann wüsste ich nicht, wer irgendwo auf der Welt wahrscheinlich, höchstwahrscheinlich nicht in der Schweiz. Also für mich ist es dann auch gewesen, ich komme zurück in die Schweiz, eben wie gesagt, sesshaft werden. Und das ist natürlich für mich eine unglaublich spannende Stelle, die ich da habe. Und wenn man sieht, was der Zoo eben alles noch macht, neben dem, dass wir eigentlich nur die Besucherinnen und Besucher im Zoo sehen, das Tier, ihre schöne Anlage, sondern er macht ganz viel noch im Hintergrund. Und das sind einfach Sachen, die mich auch sehr angezogen haben, dass wir dann Teil davon werden können.
3: Das ist gerade gut angesprochen. Also, was macht denn dazu? Warum braucht es denn, oder muss es anders formulieren, warum braucht es Zoos, wie es der Zürich Zoo einen ist?
4: Das hat verschiedenste Gründe. Also, ich glaube, es ist ganz wichtig, dass wir so ein bisschen das Bindeglied können spielen zwischen so der urbanen Gesellschaft, die doch immer distanzierter ist von der Natur, und der Natur selber und den Tieren. Und es ist so, dass halt nicht jeder einfach schnell nach Afrika fliegen kann und Safari dort machen kann. Andererseits, man kann viel Film schauen oder Dokumentation ist auch spannend, aber es ist nicht das Gleiche, wenn man das Tier sieht. Das Erlebnis, das man dann hat, das man im Zoo haben kann. Also wenn man ins Elefantenhaus reinkommt, der Geruch vom Elefant oder so, das kann man nie, das sind dann die schönsten Dokumentationen, nicht zeigen. Und gleichzeitig sieht man dann wirklich das Leben der Tiere. Also man kann zum Beispiel im Koala, sieht man halt, der ist jetzt am Schlafen. Wenn man natürlich die schönsten Dokus anschaut, sind die immer aktiv und es passiert immer etwas. Die Löwe sind immer am Jagen. Und im Zoo sieht man es halt einfach nur so, wie es sich natürlich verhalten.
3: Also im Tierschutz eine präventive Aufgabe, oder? Also wer Tier versteht, wird sie schützen, das ist ja auch ein bisschen das Motto von euch.
4: Absolut, das ist so das Wichtigste, dass wir auch das Interesse können wecken können. Und das ist, glaube ich, wichtig für Kinder schon, aber auch Erwachsene, dass wir können dank der Tiere auch die Leute aufmerksam machen auf die Problematik der Tiere, also auf Naturschutzthemen, auch was jeder Einzelne machen kann, damit es der Umwelt besser geht. Und da geht eigentlich weit über das Tier selber aus. Eben, das ist eben die ganze Umwelt, das ist auch Klima, alles. Das sind ganz viele Aspekte, die da eine Rolle spielen dort.
3: Und ich habe noch mal gelesen, ich bin mir nicht sicher, ob das stimmt, aber der Zürich so beteiligt sich ja an dem Artenerhaltungsprogramm, oder? Wo man dann gewisse Tiere auch wieder auswildert nachher, oder?
4: Ja. Also das gibt, wir teilen jetzt immer so ein bisschen auf Art- und Naturschutz, weil auf Englisch Conservation, das ist so ein bisschen ein Begriff, den man zusammennimmt. Im Artenschutz tun wir uns auch stark beteiligen. Also wir haben in Europa haben Zoos eigentlich so eine Dachorganisation, das ist die EASA, und innerhalb von denen tut man organisieren. Das heisst, es ist nicht so, dass jetzt der Zoo Zürich einfach willkürlich da tut Tiere züchtet oder irgendetwas macht, sondern das ist alles koordiniert, dass man zusammen gemeinsam eine gesunde Population von Tieren hat im Zoo und dann zum Beispiel auch Tiere wieder auswildern kann. Also wir haben jetzt gerade die 3-4 Wochen, wo wir Waldrappen, also eine Vogelart, die früher in der Schweiz vorkommt, die ist etwa vor 400 Jahren ausgestorben, die geben wir jetzt ein Auswilderungsprojekt und das haben wir jetzt auch schon in der Vergangenheit gemacht und jetzt kann man Waldrappen wieder sehen, da in der Schweiz zum Teil, wenn man Glück hat.
3: Eben, also die Zoo hat eine wichtige Rolle und auch die Forschung spielt eine wichtige Rolle. Du lernst ja bei solchen Sachen auch wahnsinnig viel. Aber nicht nur über Tiere oder über Tiergeräusche, wie du es vorher gesagt hast, bei den Affen. Du redest 5 Sprachen. Dann eben Deutsch, Englisch, was ja fast ein Muss ist bei deinem Job, Französisch auch, Indonesisch und Malaiisch. Ja. Stimmt, glaube ich, oder? Ja. Also bei Indonesisch und Malaiisch ist ja eigentlich schon...
4: Ja, das ist ein bisschen ein Beschiss, wenn ich das natürlich so sage. Offiziell sind es zwei Sprachen. Mir ist es gewesen, ich bin nach Indonesien gegangen, in Borneo, das war mitten im Dschungel gewesen. Dort haben wir mit so den lokalen Leuten, das sind Dayak, heisst das Volk, die reden eigentlich Dayak, die reden ihre eigene Sprache, aber haben in der Schule Indonesisch gelernt, können aber eigentlich kein Wort Englisch. Das heisst, man ist natürlich mit denen dann im Wald, bis zu 15 Stunden am Tag ist man mit einem lokalen Assistent im Wald und dann muss man die Sprache irgendwie lernen. Und man fängt halt an mit einfachen Sachen, wie so, was ist da? Das heisst, Appa heisst was? Und nachher, was ist das da? Appa Ini, Appa Itu, was ist das da? Was ist das dort? Und nachher sagen sie halt, Oito Pername Po, das heisst Baum. Und nachher weiss man, Bochum ist Baum. Und so fängt man dann, dass die Sprache langsam aufnehmen und dann lernt man sie auch.
3: Ja, höchst spannend. Was hast du das Gefühl, wenn wir, also ein bisschen hast du sie noch, verlernt hast du sie nicht. Aber die wichtige Frage ist eigentlich, wann kommt sie wieder zum Einsatz? Wann wirst du sie wieder können brauchen? Sind da Forschungsreisen noch geplant jetzt? Oder ist das vorübergehend mal das Kapitel abgeschlossen?
4: Ich glaube, vorübergehend ist es mal abgeschlossen. Es ist jetzt auch so, dass wir als Zoo Zürich haben wir jetzt zum Beispiel in diesen Gebieten kein Forschungsprojekt. Wir haben in Thailand eins. Aber in Malaysia, Indonesien jetzt nicht. Ich bin aber immer noch ein bisschen involviert mit meiner Uni in Kalifornien, wo ich vorher zusammen gearbeitet habe. Und da sind wir immer noch wissenschaftliche Publikationen eigentlich am Schreiben und rausgeben.
3: Jetzt haben wir genau Zeit für noch eine Frage, dann sind unsere 26 Minuten durch. Und zwar, vielleicht wenn du das kannst, sag ich mal, einfach zusammenfassen, wie hat sich deine Sicht auf die Welt verändert durch deinen Job als Kurator oder auch halt als Forscher?
4: Ich glaube, vor allem als Forscher fängt man an, sehr die Welt analytisch anzuschauen. Das heisst, man tut wirklich die Emotionen rausnehmen und schaut auf Fakten. Also faktenbasiert auch Entscheidungen treffen. Und das hat so ein bisschen mein ganzes Bild also eben in verschiedensten Hinsichten. Also sagen wir jetzt Covid-19 oder so. Und ich dann schaue eben, wie reagieren die Leute reagieren, wenn die Wissenschaft etwas sagt? Oder wenn die Wissenschaft hat nicht immer recht. Und viele Wissenschaftler wissen das auch und sagen, wir haben jetzt einen Datensatz und der zeigt so etwas. Das heisst noch nicht, dass das die Wahrheit muss sein. Und das ist immer so ein bisschen, merke ich manchmal, die Diskrepanz von den Wissenschaftlern selber und dann so der Öffentlichkeit, die Erwartung hat, ihr müsst alles richtig haben und ihr müsst alles wissen. Und die Wissenschaftler sagen, vor allem bei so einem neuen Thema, wo man gar keine Vorbereitungszeit in dem Sinn hat, wir sind dran. Aber auch sie können Fehler machen und man kann nicht erwarten, dass sie alles wissen.
3: Wissen sei ja die arroganteste Form von Behauptung, habe ich mal gehört.
4: Ja, genau. Das ist... Das
3: ja,
4: ist eben genau die...
3: Ja, da musst du nicht drauf eingehen. Nein, ist alles gut. Also, Pascal Martin, danke vielmals für deinen Besuch und hast du dir Zeit genommen, um bei uns vorbeikommen und einen Mini-Einblick in deine Welt zu geben. Und wenn man das mal erleben will, dann geht man einfach bei euch im Sommer ein bisschen gucken, Tier mal anders anschauen, vielleicht auch.
4: Genau, einfach vorbeikommen.
3: Das war sie, die 41. Folge von Top Hoch 3. Und mehr gibt es nächste Woche wieder oder wie immer auf toponline.ch. Macht's gut und schöne Woche.
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1: Ohne ihn würde ich vielleicht nicht da stehen. Gibt es das Studio nicht, das Radio nicht. Ist ein bisschen überspitzt gesagt, aber er ist ja auch der Vater vom Schweizer Privatradio und Fernsehen, der Roger Schawinski.
5: Steffi.
1: Schön, bist du da.
5: Freut mich. Danke für die Einladung.
1: Du bist ja wirklich ein Medienpionier, ein Medienunternehmer. Und in deiner Sendung hast du ja einmal, wenn du moderiert hast, die Leute gerade als erstes gefragt, wer bist du? Jetzt frage ich aber nicht, wer bist du, sondern Roger Schawinski, wer wärst du gern?
5: Du, der, wo ich bin, ich habe eigentlich mehr erreicht in meinem Leben, als ich je erhoffen konnte. Und fühle wirklich, dass ich die Ziele, die ich gar nicht kann, alle erreicht haben und ein paar noch dazu und bin immer noch da. Ich bin ganz erstaunt, selbst wenn du sagst, der Vater, könnte man fast sagen, der Grossvater. Ich habe immerhin den Kassensturz vor, 47 Jahren gegründet. Sendung mit Nachhaltigkeit, dann Radio 24, ebenfalls, vor 42 Jahren, der Sonntag dort und so weiter und so fort. Und vor 12 Jahren jetzt die Radio 1 und dazwischen noch ein paar andere Sachen. Also wenn ich so zurückschaue, habe ich zum Teil das Gefühl, das ist irgendwo in einem früher in einem Leben passiert. Es war so viel.
1: Gibt es nichts, wo du sagst, das würde ändern, gefällt mir vielleicht auch an mir nicht so?
5: Du, natürlich, man stellt sich immer wieder in Frage und das ist auch richtig, das muss man auch sein. Es ist mir auch nicht alles gelungen, es sind auch Sachen, die in die Hose gegangen sind. Aber die sind eben auch wichtig gewesen, dort habe ich einiges dazu gelernt. Und ich bin aber nicht einer, der dann zurückschaut und sagt, oh, dort habe ich die falsche Abkürzung genommen oder die Abzweige genommen. Nein, ich tue das nicht an dem rumdeuteln, sondern ich bin wirklich in dem ganzen Leben, wo ich bin, glücklich zufrieden, also auch im Geschäftlichen, im medienmässig, aber vor allem auch im Privaten, wo natürlich viel, viel wichtiger ist als alles andere.
1: Gerade beruflich vielleicht auch gerne ein bisschen mehr wie der Larry King. Der ist ja so ein bisschen dein Vorbild, glaube ich, oder wie du damals sagst.
5: Ja, also er war mal dort einfach der Erste, der so eine tägliche Talkshow hatte, wo man sieht, er war ein bisschen Softie im Vergleich zu mir. Er hat sich auch nie vorbereitet, anders als ich. Er hat dann sehr viel Erfolg gehabt während langer Zeit und dann irgendwann ist der Erfolg runtergegangen und dann hat man ihn dann nicht mehr so können brauchen. Aber ja, klar, natürlich die amerikanische Talkshow, da gibt es noch andere. Der Charlie Rose ist eigentlich dann ein grosses Vorbild von mir. Leider ist er dann in dieser MeToo-Debatte unter die Rede gekommen und ist verschwunden. Also es gibt schon noch ein paar Einsättige, die ich wirklich grossartig finde.
1: Geh mal zu der Person, die du wirklich bist. Eben, du bist ein Medienpionier in der Schweiz. Hast vorher ja gedacht, was du alles schon gemacht hast. Wir gehen dann auf das noch genauer rein. Aber vielleicht, wie bist du überhaupt zu dieser Passion Medien gekommen? Wo hat das angefangen?
5: Ganz am Anfang. Ich war in St. Gallen, habe studiert, habe dort auch doktoriert und so. Und die meisten dort haben dann das Gefühl, sie müssen eine Karriere machen in einer Bank oder einer grossen Firma. Und ich habe einfach schon immer das Gefühl, dass Journalismus ist das Grösste. Ich bin dann Journalist geworden. Eben im Schweizer Fernsehen habe ich so richtig angefangen. Ich war in Amerika, habe dort einen Master's-Degree gemacht und dort an dieser Universität hat es eine Radiostation gehabt. Und dann dachte ich, super, habe ich das gefunden. In der Schweiz gibt es nur ein Radio, ein staatliches Radio. Was? Es ist auch möglich, dass man es anders machen kann. Als ich dann zurückgekommen bin und die ersten Möglichkeiten gesehen habe, nochmal einen Artikel gelesen im Tagesanzeiger, in Italien gibt es kein Radio- und Fernsehgesetz mehr. Dann hat es Klick gemacht und gesagt, was? Kein Radio- und Fernsehgesetz? Da kann jeder eins machen. Oh, da muss ich mal schauen. Und habe den höchsten italienischen Berg in der Gegend gesucht, direkt an der Schweizer Grenze, und habe das können machen. Und habe dann wie ein Journalist müssen vorgehen, alles müssen recherchieren, das Rechtliche, das Technische, das Finanzielle etc. Obwohl ich mir eigentlich nicht erhofft habe oder einfach das Ziel war, Unternehmer zu werden, bin ich dann plötzlich Unternehmer gewesen. Und das ist dann, hat sich das eine zum anderen ergeben. Zuerst Kassensturz, dann bin ich Chefredakteur geworden von der Tat und dann plötzlich eben Radio 24.
1: Ich glaube wirklich so, der Ursprung ist ja schon auch gewesen, du hast gesagt, auch zu Amerika, weil du bist ja eigentlich auf Amerika gekommen, weil du ein Essay geschrieben hast. Ist das wirklich so ein bisschen auch die erste journalistische Erfahrung gewesen, der Aufsatz, den du geschrieben hast, der dann prämiert worden ist? Hast du ja gemerkt, das ist das?
5: Ja gut, da bin ich eben in sehr jungen Jahren nach Amerika gekommen. Ganz jung, ich habe dort einen Lions-Wettbewerb, einen Essay-weltweiten Wettbewerb, bin ich zuerst der Beste in St. Gallen, dann der Beste von der Schweiz und dann plötzlich der Beste von Europa und bin dann nach Amerika, nach Chicago eingeladen worden, im Jahr 1967, ist grossartig gewesen, bin dann durch das Land gereist und so, Summer of Love in San Francisco erlebt, also ich bin vor Ort gewesen, an der spannendsten Ort, im richtigen Moment und dann zwei Jahre später bin ich dort studieren und habe dann wirklich gemerkt, damals ist wirklich das amerikanische Vorbild bei uns grosser gewesen, vor allem in Bezug auf Medien und ich hatte das können packen und hatte das Privileg gehabt und hat das können umsetzen und habe vielleicht ein bisschen mehr, ein bisschen schneller gesehen, was man könnte machen als andere in der Schweiz.
1: Und eben dann hat alles so ein bisschen aufgegangen. Du hast es vorher schon kurz zusammengefasst. Du bist dann eben beim SRF gelandet. Das war so ein bisschen die erste richtig journalistische Erfahrung gewesen. Hast
5: du zuerst in der Rundschau habe ich angefangen.
1: Genau.
5: Und dann eben, dann habe ich den Kassensturz gegründet. Und dort ist eigentlich mein Prinzip zum ersten Mal umgesetzt worden. Nämlich immer die Sachen von der anderen Seite anschauen als die anderen. In meinem letzten Buch, die Schawinski-Methode, heisst es 180 Grad. Also immer, wenn die Leute in eine Richtung schauen, schaue ich in die anderen. Und dort hat es gegeben, machen das Wirtschaftsmagazin. Ein Wirtschaftsmagazin war die Information von oben ab. Also, was sagt die Wirtschaft? Und die Wirtschaftschef, der Nationalbankchef, ich habe gesagt, von unten rauf, von der Konsumentenseite her. Und ein paar Jahre später, wo es geheißen hat, man könnte auch ein Fernsehen machen in der Schweiz, haben alle gesagt, nein, die Schweiz ist zu klein, die Schweiz ist zu klein. Habe ich mich wieder umgetrüllt und habe gesagt, nein, die Schweiz ist zu klein, aber Zürich ist genug gross. Nämlich, also, klingt ja verrückt. Wenn ich ein Schweizer Fernsehen mache, dann bin ich in Konkurrenz mit allen grossen Fernsehanstalten, von RTL über Sat.1, über SRG und ARD. Wenn ich in Zürich eins mache, bin ich der Einzige. Habe einen USP, oder? Bin der Einzige. Und look what happened. Das war 1994 gewesen. Und jetzt sind wir, wie viel eben? 27 Jahre später. Und Tele Zürich ist immer noch das grösste und das wichtigste Privatfernsehen von der Schweiz. Mit einem Konzept, das ich dazu mal gemacht habe, haben dann alle anderen angemacht. Und das hat offenbar ziemlich lang verhebt.
1: Vorher aber noch, was dich eigentlich noch bekannter gemacht hat, wo noch mehr eigentlich für Roger Schawinski steht, ist ja das Radio 24. 1979 hast du das gegründet, ist das erste Mal eben eigentlich ausgestrahlt worden. Nimm uns noch mal kurz zurück dorthin. Wie ist das dort genau gewesen?
5: Ja, das ist ein Abenteuer gewesen. Ich habe ein Buch geschrieben. Ich habe gewusst, du stellst die Frage. Ich habe extra ein Buch geschrieben. Hättest du müssen mitbringen. Ganz eine lange Geschichte und viele Leute, ganze Generationen mögen sich noch erinnern. Eben da die Massenbewegung, Petition, weisse Bändeli an der Autoantenne, dann die Petition nach Bern, Demo, Kundgebung am Bürgerplatz. Das ist eine richtige Volksbewegung gewesen. Das habe ich eigentlich gar nicht gedacht. Es hat sich dann einfach gegeben, weil ich so bekämpft worden bin. Und dann dreimal sind wir geschlossen worden von den italienischen Behörden. Dreimal haben die Schweizer Behörden alles versucht zu machen, damit das Radio kaputt geht. Man hat uns zum Teil auch die Anlagen zum Teil abmontiert auf dem Pizzo Gruppier auf 3000 Meter oben, Kabel durchgeschnitten und dreimal irgendwie einen Weg gefunden in dem italienischen Dschungel, mit Anwälten und so, dass wir wieder haben können senden. Und dann haben sie irgendwann einmal aufgegeben und gesagt, okay, jetzt erlauben wir ein Radio in der Schweiz und warum bist du jetzt da? Hat sogar eins in Winterthur gegeben.
1: Eben, siehst du, gell? Es ist ja wirklich, wie du gesagt hast, oder? Auch die Gesellschaft, die Bevölkerung in der Schweiz, die dich wirklich dort so stark unterstützt hat, es sind ja so viele Leute, die demonstrieren dort auf dem Bürkliplatz oder auch mein Papi zum Beispiel ist einer von diesen 212'000 Leuten, die Petition fürs Radio 24 unterschrieben haben.
5: Du kommst aus einer guten Familie.
1: Gell? Wir haben sogar Radio 24 Platten daheim. Glaubt's kaum.
5: Ich weiss nicht, dass das wirklich so ist, dass es sogar in die nächste Generation hineingeht. Sogar in dir steckt das nicht nur in deinem Vater. Nein, ich höre das so oft, sehr viele Leute sagen, das erste Mal in meinen jungen Jahren, als ich realisiert habe, man kann etwas machen, man muss etwas machen, man kann sich gegen gewisse Sachen wehren. Und das ist dann tatsächlich passiert. Und jetzt irgendwie, wie viel, fast 50 Jahre später, nochmals das Gleiche, wo ich jetzt kämpfe für UKW, wo das mit anderen Methoden, aber mit dem gleichen Ziel, nämlich möglichst viel Möglichkeiten für die Radiohörer, wieder ein Kampf. Und ich bin ganz überrascht, dass es jetzt eben da mich gebraucht hat. Wieder. Wo sind denn dann alle die anderen? Ich hoffe, dass dein Vater unterschrieben hat, jetzt auch für UKW und du auch, damit wir wirklich jetzt auch den Kampf, so wie wir dazu den Kampf von Radio 24 gewonnen haben, auch den können.
1: Du hast jetzt gerade gesagt, eben das UKW. Das ist ja dein neueste aktuelle Projekt eigentlich, oder? Dass du wirklich für das kämpfst, dass du findest, dass es nicht nur noch DAB Plus geben darf, Aber eben, wieso?
5: Ja, wieso? Weil UKW ist eine gute Technologie, ist die meistgenutzte Radiotechnologie in 196 Ländern, inklusive Mutterland vom Radio in Amerika. Kein Mensch denkt dort oder redet von DAB. Und man hat das mal irgendwie beschlossen, in den Anfangs der 90er Jahre, irgendwelche Techniker, die das Gefühl haben, wow, digital, das ist dann sexy. Und analog, oh, das ist dann alt. Also müssen wir irgendeine digitale Technologie finden. Sie haben dann eine gefunden, die hat geheißen DAB, hat dann nicht funktioniert. Hat es dann mal müssen anfangen mit DAB Plus. Und dann ist etwas passiert, mit dem sie nicht gerechnet haben. Nämlich das Internet ist gekommen. Und das Internet hat alles verändert, weil alle Applikationen sind heute über das Internet und das wird immer verbessern. 3G, 4G, 5G. Aber das Radio soll mit einem eigenen Empfänger für eine Applikation und ein terrestrischen Sendenetz in der Schweiz soll alles abdecken. Und die Leute sagen, der Komfort im UKW ist wunderbar. Man kann einstellen, abstellen, es sind 10 Millionen UKW-Radio noch in der Schweiz oder vielleicht sogar 12 Millionen. Nur weniger als die Hälfte der Automobilisten haben DAB drin. Okay, DAB war ein Fehler gewesen. Man hat es gesehen, es ist eine Zwischentechnologie. Die den Fehler gemacht haben, können das nicht eingestehen und wollen jetzt noch einen grösseren Fehler machen, nämlich indem sie UKW abstellen und sagen, jetzt brauchen

0: Jahre diskutiert. Eigentlich hätte es schon längst durchgesetzt werden, dass es eben komplett abgestellt wird, UKW. Wieso jetzt?
1: Nein, ich bin schon 2016 zu der Frau Leuthard gegangen und gesagt, UKW ist eine super Technologie, auch wenn es nicht so sexy tönt wie analog. Aber was interessiert das der Radiohörer, ob das jetzt analog ist oder digital? Die Frage ist, wie gut kommt das Signal rein, wie leicht ist der Bedienungskomfort, wie wenig Batterien braucht es Kofferradio, das ist bei DAB viel höher, etc. Und ich habe gesagt, das lange noch, Frau Leuthard, bis 2030, wenn 5G da ist, wenn wir dann 5G-Broadcast haben, wo dann sowieso viel, viel besser ist und jeder kann das dort empfangen, ohne SIM-Karten übrigens, und so weiter. Und sie hat dann das, also ihre Leute gefragt vom Backcom, hat die Frau reingebeten in die Sitzung die, und hat gesagt, los, können Sie da eine Studie machen, ob der Herr Schawinski recht hat. Die hat dann einen Monat später gekündigt. Ich weiss nicht, warum. Ist es wegen dem oder wegen etwas anderes? Tatsache ist, man hat nicht mehr können umkehren, hat nicht mehr können können, merken, dass das falsch ist. Und Frau Leuthard hat gesagt, also ihr hat man gesagt, ihre Fachleute, muss ja wissen, sie ist eine Juristin, sie ist keine Technikerin. Man hat gesagt, UKW ist weg, in ein paar Jahren spielt UKW keine Rolle, aber wenn mehr als die Hälfte der Autos, und im Auto spielt Radio ganz eine wichtige Rolle, weil es ist das einzige Medium, das man dort nutzen kann, eben kein DAB haben, ist es doch einfach viel, viel zu früh. Und wenn man sieht, dass alle anderen Länder das abgestellt haben, die Theorie, dass man UKW muss einfach vernichten, in Großbritannien hat man es immer wieder rausgeschoben. Man hat zweimal kurz davor ist man da gewesen und ist jetzt ins 2032 gegangen. Bis dann eventuell wird es abgestellt. In Deutschland gibt es kein Abschaltdatum. In Österreich gibt es fast kein DAB. Also der ORF ist nicht auf DAB. Wieso soll die Schweiz das durchsteuern? Das wird einfach die Situation von der Schweizer Radio massiv verschlechtern. Man hat es gesehen in Norwegen, wo es probiert hat. Und zwar ist das aber am Rand von Europa, das ist viel weniger exponiert wie die Schweiz. Dass dort der Radiokonsum zusammengeht, ist schwedische und dänische Sender, hat man mehr gelesen. In der Schweiz würden ausländische Sender, wenn unsere Schweizer Wellen leer sind, UKW-Wellen, zwischen 87,5 und 108, die wären frei für alle Ausländer und die könnte man dann hören im Auto. Ja, der Moritz Leuenberg sagt, ich habe auch einen UKW im Auto. Dann hat er gesagt, du kannst weiter Nachrichten hören, aber nur ausländische, Moritz. Ich weiss nicht, was der Sinn ist von der Schweizer Medienpolitik. Und genau gleich sieht es auch Doris Leuthard. Und darum hoffe ich, dass die Vernunft siegen wird. Ich habe das Ganze jetzt angestossen.
0: Man merkt, du bist gar nicht mehr.
1: Nein, wir haben
0: das
1: jetzt politischen Support.
0: Dein Ding, oder?
1: Wir haben politischen Support jetzt bekommen. Man hat jetzt schon gesagt, es ist spät, ist spät. Hat mir auch Frau Sommaruga gesagt. Ich habe gesagt, Frau Sommaruga, ah, Sie kommen vom Konsumentenschutz. Sie ist Präsidentin für die Stiftung Konsumentenschutz. Ich komme vom Konsumentenschutz, habe den Kassenstoß gegründet. Wir müssen es jetzt nicht noch anschauen von der Branche. Sie reden immer von der Branche. Und sie können, es geht nicht um Branchen. Radio macht man nicht für Branchen. Radio macht man für Konsumenten. Und jetzt hat sie gesagt, ich sage es spät. Und ich sage, nein, es ist nicht spät. Spät ist erst, wenn man den Hebel runterhält.
0: Das merken, oder? Du sagst immer, wenn du dir etwas in den Kopf gesetzt hast, dann willst du das nicht aufgeben. Du bist da wirklich eine. Du hast deine Ziele und die machst. Bist vielleicht schon auch so ein Nimmersatt mit neuen Projekten und das so ein bisschen durchboxen und erreichen und durchstieren?
1: Nein, also ich habe jetzt das Gefühl, in meinem zarten Alter von 76 kann ich es ein bisschen locker nehmen. Aber als ich gemerkt habe, dass die den Unsinn vorhaben, und die wollen mir Radio 1, wo ich kann, wo auch in Winterthur sehr gut empfangbar ist, weil wir eben ein Programm machen für Erwachsene und viel Sprachinhalt haben, als einziges Privatradio von der Schweiz. Ich habe 4 Sender und die will ich behalten, weil ich gesagt habe, ich muss das abschließen. Ich habe gesagt, das kann ich einfach nicht zulassen.
0: Aber weißt du, generell, also jetzt nicht nur UKW, DAB, einfach, du bist jemand, oder? Deine Frau hat ja auch gesagt, bei dir gibt es keine Zweifel. Das gibt's
1: doch,
0: nicht.
1: Doch, Zweifel gibt es schon natürlich. Aber jetzt in dieser Frage bin ich ganz klar. Und wirklich, ich finde es schade, dass die anderen Radioleute das nicht eingesehen, dass es sinnvoll ist, weil es hat dort ein miesen Deal gegeben, den ich aufdeckt habe zwischen der Frau Leuthard und dem Privatradioverband. Nämlich, die haben gesagt, ihr müsst euch nicht um eine neue Konzession bemühen, es gibt keine Ausschreibung, wenn ihr UKW abstellt. Das finde ich nicht okay. Da hat man zwei Sachen miteinander vermengt, die nicht gehen. Und jetzt hat Frau Leuthard eingesehen, das war ein Fehler gewesen.
0: Kommen wir mal weg wirklich von dem UKW-DAB-Thema und gehen wieder mehr wirklich zurück auf dich als Person. Von wo hast du eigentlich so das Medien gehen, das Unternehmertum von zu Hause, ja glaub nicht, oder?
1: Nein, einfach, schau, ich bin also ein geliebtes Kind gewesen. Das ist also das grösste Geschenk, das man haben kann. Eltern haben, die einem lieben, Eltern, die einem nicht immer in Frage stellen, sondern immer das Gefühl haben, wow, das ist ja gut, was der macht, das stärkt einem. Und

0: Und ich bin der erste in meiner Familie, der ins Gymi gekommen ist dann. Bin dann zwar rausgefallen, dann bin ich in die Handelung gegangen, habe die Matur gemacht, dann nach St. Gallen gegangen, habe den Doktor gemacht. Und die haben einfach gestaunt und haben gesagt, wow, wow, wow, wow. Und nur meine Mutter hat immer gesagt, Roger, ich mache mir Sorgen um dich, du schaffst viel. Oder wie das eben so eine Mutter macht. Aber sonst habe ich einfach so viel Stärke von daheim immer mitbekommen. Man hat immer gut gefunden, was ich mache. Das sind natürlich gute Startbedingungen gewesen.
1: Da hat er, glaube ich, also du bist ja bescheiden in Zürich Wiedecken aufgewachsen mit deinen Eltern und deiner Schwester Jacqueline. Da hat, glaube ich, auch dein Vater ein bisschen, sag jetzt mal, dich fast noch ein bisschen angespornt, um wirklich eben Vollgas geben, etwas zu erreichen.
0: Nein.
1: Weil er ist ja ganz, also ich meine, mehr so, nicht, dass er direkt dich angespornt hat, sondern mehr indirekt, weil er so ein Bescheidener war. Hast du gewusst, und ich muss jetzt, also ich will für mich etwas erreichen und das machen. Ist das schon so ein bisschen?
0: Vielleicht schon. Er war sehr psychologisch sehr gut gewesen und hat mich total gut können ernähren. Ich habe gesagt, ich bin zum Gymi rausgegangen. Es war 1958. Fußball-WM in Schweden. Ich bin jeden Abend dann zwei Fußballspiele schauen. Nicht zuhause, wir haben noch keinen Fernseher gehabt, sondern ins Restaurant vis-à-vis. Und bin dann in der Probezeit rausgegangen. Und mein Vater, der hat mich überhaupt nicht kritisiert, gesagt, der Bub ist einfach noch nicht reif. Ja, wenn er reif wäre, hätte er es anders gemacht und hat recht gehabt. Später bin ich dann reif geworden und habe gemerkt, was wichtig ist und was nicht. Fußball. Also ich habe ihm noch ein Argument gegeben und von dem hat er kapituliert. Hat er gesagt, warum hast du dich so verhalten? Dann hat er gesagt, Fußball-WM gibt es alle vier Jahre. Das Gymi gibt es jedes Jahr wieder. Also was ist wichtiger? Und dann hat er gemerkt, nein, der checkt es noch nicht.
1: Aber es hat dann, glaube ich, so eine Müllmann-Geschichte gegeben, gell, wo dich dort ein bisschen
0: Gut, ich habe ja das gemacht, aber das ist in der ersten Klasse, wo ich die Aufzüge nicht machen wollte. Genau, das ist wirklich, das zeigt, wie mein Vater ist, wo ich gesagt habe, ich mache jetzt keine Aufzüge. Das ist schon das Rebellische. Da hat mein Vater gesagt, ja, musst du auch die Aufzüge nicht machen. Es gibt verschiedene Berufe, die man da haben kann. Kübelmann zum Beispiel, oder? Das ist ein wertvoller Beruf und so. Du musst überhaupt keine Aufzüge machen. Dann ist es nach dem 9:30 hat er gesehen, als ich leicht reingekommen, ist reingekommen. Und er hat gesagt, was machst du? Ich mache die Aufzüge. Ja, warum machst du Aufzüge? Ich will nicht Kübelmann werden. Also er hat es mich genau richtig genommen. Hat mich nicht gepusht, sondern mich irgendwie ernst genommen. Und später hat er gesagt, es hätte auch schief rauskommen. Aber irgendwann hat er gespürt, der Roger, der hat etwas in sich. Also mit dieser Haltung komme ich zum Ziel. Oder kommt er zum Ziel natürlich.
1: Und wie hat er reagiert, als du angefangen hast, eben mit all deinen Medienprojekten, die ja ziemliches Risiko waren jeweils?
0: Ja, eben, er hat das immer, er hat das gar nicht richtig begriffen. Also es war sogar noch ein bisschen extremer gewesen. Ich habe immer gesagt, Vater, soll ich das machen? Da hat er gesagt, nein. Ich sage, gut, ich kann es nur hören. Ich mache immer das Gegenteil. Also ein bisschen doof. Es war nicht immer nur das Gegenteil gewesen. Also es ist nicht nur Trötzli halt. Aber er hat wirklich immer Angst gehabt. Und ich habe immer gesagt, hey, let's go. Und hat das müssen akzeptieren.
1: Und deine Mama war dann einmal so ein zwischen Stuhl und Bank gewesen, oder?
0: Sie hat sich einfach um meine Gesundheit gesorgt und so und hofft, dass ich glücklich werde und all das. Also sie haben sich das überhaupt nicht können träumen, dass ich da eben, ich komme eben aus dem einfachsten Verhältnis, dass ich da zu einer bekannten Figur werde, dass ich auch wohlhabend werde. Und ich habe mir dann ein schönes Haus gekauft am Zürichberg oben. Und wo mein Vater kurz vor seinem Tod das erste Mal dort raufgekommen ist, der hat das überhaupt nicht können. Ich habe gesagt, Roger, bist du ein Hochstapler? Der hat das nicht können begreifen, dass dort, wo wir hergekommen sind, und ich wohne jetzt an so einem schönen Ort, mit einem schönen Garten und so, und hat das Gefühl gehabt, dass muss irgendetwas schief gelaufen sein. In seiner Denkwelt hat das gar keinen Platz gehabt. Und das Schlimmste, was er gesagt hat, wäre für mich, hat er dann aber noch gesagt, das Schlimmste, wo er mal so die Bilanz gehabt hat, die 100 Reichsten oder die 200 Reichsten, wie es am Anfang geheißen hat, hat gesagt, das Schlimmste für mich, Roger, wäre, wenn du mal auf dieser Liste wärst. Das wäre schlimm, dann würde ich mich schämen. Super gewesen, also eben. Mein Vater war der Grösste gewesen, absolut der Grösste.
1: Es ist ja wirklich, eben im Beruflichen hast du so viel Erfolg gefeiert, hast ja selten Rückschläge gehabt. Dafür aber im Privaten hat es den einen oder anderen Rückschlag gegeben. Du hast eine von deinen grossen Lieben verloren, bist dreimal verheiratet, also zwei Scheidungen hinter dir. Und gerade auch noch der Kampf um deine Kinder nach der zweiten Scheidung ist schon noch schmerzhaft gewesen.
0: Ja gut, also weißt, das Leben ist lang, also Steffi, du bist noch jung, also da kann natürlich viel passieren in 76 Jahren. Jawohl, ich bin jetzt aber seit über 25 Jahren verheiratet. verheiratet. Mit der Gabriele, ich habe 3 Kinder. Zu meinen beiden älteren Kindern, Kevin und Joel, allerbeste Beziehungen, nachdem ich einfach dort wirklich musste kämpfen, wie meine Ex-Frau mich bestrafen, wie das viele Ex-Frauen machen in der Scheidung, haben sie mir vorenthalten, ist ins Ausland gezogen und ich bin immer hingefahren nach Baden-Baden und so. Und meine damalige Partner hat gesagt, du musst das machen, die Liebe siegt. Die Liebe siegt. Und ein paar Mal bin ich zurückgekommen und bin total am Boden zerstört gewesen, weil es nicht geklappt hat. Und dann bin ich halt wiedergegangen. Und das ist jetzt gut rausgekommen. Grossartig. Mit sowohl mit Kevin wie mit Joy. Wie auch jetzt mit Lea, einem Töchterli, wo Gabriela und ich haben. Die ist jetzt 24 genau, ist jetzt geworden. Ist auch in St. Gallen. Und das ist also wirklich dann das Glück von meinem Leben. Das ist eigentlich dann perfekt.
1: Gerade wenn du eben sagst, sie ist auch in St. Gallen, wie hast du es denn du mit deinen Kindern und eben so Karriere, wie viel schwätzest du da rein oder eben auch nicht, wie viel pushest du?
0: Überhaupt nicht, gar nicht, null. Ich habe immer gesagt, ihr müsst machen, was ihr wollt. Ihr müsst auch eine Euphorie finden. Jeder muss seine eigene Euphorie finden. Der Kevin war von allem Anfang an Naturwissenschaftler. Man hat ihm in der ersten Klasse gesagt, er wird entweder Tiefseeforscher oder Astrophysiker. Ist ein Astrophysiker geworden. Ist Professor geworden für Astrophysik in Yale, in Oxford, an der ETH. Und hat jetzt eine eigene Firma aufgebaut für Artificial Intelligence. Ist grossartig sind. Und die grosse Tochter Joel, die ist Ärztin geworden. Mein Vater hat schon wollte Arzt werden. Aber das Geld ist halt nicht rum gewesen, hat man nicht können machen. Hat er gehofft, ich werde Arzt, weil er gesagt hat, als Arzt hilft man den Menschen, oder? Und du musst den Menschen helfen. Aber ich habe noch ein bisschen andere Intentionen gehabt. Und jetzt in der dritten Generation, mit der Joel hat es geklappt. Sie hat auch 2 Kinder. Ich bin jetzt 2-facher Grossvater. Paulina und Jasper und so. Und das ist grossartig. Und die Lea, die wäre jetzt da noch gewesen, eigentlich gefragt, willst du das mal übernehmen, das Radio? Oder willst du in die Medien gehen? Hat sie sich ein bisschen angeschaut und so gesagt, nein, mach ich nicht. Jeder soll machen, was er will. Das ist das Entscheidende. Und ich habe sie nie beeinflusst in irgendeiner Art und Weise. Aber ich unterstütze sie. Wenn sie irgendwie eben Geld gebraucht haben, zum Beispiel ihre Träume zu verwirklichen, dann habe ich geholfen. Aber mehr nicht.
1: Zum Abschluss, wir sind schon fast am Ende, möchte ich noch mal kurz auf deine Karriere zurückkommen. Du hast einmal gesagt, nach dem Einstellen von der Sendung Schawinski, ein weiterer Schritt auf dem Weg in die Bedeutungslosigkeit. Macht dir das Angst?
0: Nein, aber bis jetzt bin ich, glaube ich, ein bisschen gescheitert an diesem Projekt. Oder? Wenn ich jetzt schaue, was in den letzten Wochen und Monaten über mich geschrieben worden ist, was gekommen ist. Es ist jetzt an mich herangerührt worden, die ganze UKW-Geschichte. Jeder wird irgendwann bedeutungslos, ist klar. Das ist mir bewusst. Und eben, man wird auch nicht glücklicher, wenn man Schlagzeilen hat. Das ist falsch, weil immer, was man hat, ist schon wieder weg. Und es ist immer zu wenig. Die Leute, die das Gefühl haben, sie werden höher gewertet, wenn man sie viel in den Medien sieht. Das ist der falsche Weg. Das ist nicht das, was ich gesucht habe. Aber jetzt habe ich halt nochmal ein Projekt. Und dann, wenn das vorbei ist, dann werde ich dann definitiv bedeutungsloser und wird nicht mehr eingeladen da von Radio und Teletop.
1: Kann denn der Roger Schawinski ohne Rampenlicht?
0: Ja, das werden wir jetzt herausfinden. Also offenbar, wo dann das fertig ist mit der Sendung Schawinski, aus unbegreiflichen und nicht ganz erklärbaren Gründen von der Nathalie Wappler, die einmal gesagt hat, ja, das hat mein Vorgänger entschieden, dann haben sie gesagt, aus Kostengründen. Also alles nicht nachvollziehbar, weil die Sendung hat sowohl viel Aufmerksamkeit wie gute Einschaltquote gehabt und auch viel Prestigebracht für den Sender. Habe ich das können hinnehmen? Ich bin nicht zusammengebrochen. Ich bin nicht in mich hineingegangen und gesagt, was ist mir da Schlimmes passiert? Also ich bin darauf vorbereitet. Ich habe eben doch, wie du gesagt, es gab einige Rückschläge im Leben und das Gefühl, jeder weitere Rückschlag oder jeder Marschhalt oder ein Zurückgehen, das werde ich hinnehmen können. An dem arbeite ich. Das weiss ich. Das ist meine grösste Aufgabe und ich hoffe, dass ich die noch werde bewältigen.
1: Es fällt mir schwer, jetzt hier einen Schlussstrich zu ziehen, aber wir können leider keine Extended Version auf Top
0: Nein. of Stream machen. Nein! Hey, könnt, also wenn das mein Sender wäre, dann ist ja gut.
1: Danke vielmals. Ja. Du warst im Top 8 3 gewesen, Roger Schawinski.
0: Danke dir, Steffi. Dir alles Gute und viel Erfolg.
1: Danke. Gleichfalls ja. Natürlich. Und euch, liebe Zuschauerinnen und Zuschauer, wenn ihr wieder Top 8 3 schaut, dann gibt es uns nächste Woche wieder. Wir freuen uns, wenn ihr dabei seid. Macht's gut.
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3: Darum dürfen sich auch Weltmeister im Segelkunstflug nennen. Der Jonas Langenicker. Sali.
4: Danke.
3: Schön, bist du im Top hoch 3. Mir wird es wirklich gerade ein bisschen träumlich, wenn ich so daran denke, was du da eben in dieser Luft veranstaltest. Und wenn ich daran denke, dass ich jetzt irgendwie müsste alleine in so einem Flüger reinsitzen. Ich finde das irgendwie, ich glaube, der Puls würde mir gerade Alarm schlagen. Aber für dich ist das ein bisschen wie am Morgen aufstehen, oder? Ganz normal.
4: Ja, ist es mittlerweile schon ein bisschen. Am Anfang war es auch nicht ganz so gewesen, aber... ist wirklich so, also man gewöhnt sich daran und vor allem, wenn man so vorbereitet ist, dann ist es eigentlich wirklich ein Abfliegen von einem Programm und es kommt eigentlich nicht unerwartet.
3: Also eigentlich ein bisschen eine Kür, wo man
4: ja,
3: wirklich...
4: Es ist auch vorbereitet meistens oder zumindest mental ist es vorbereitet, nicht unbedingt, dass man das Programm schon mal geflogen ist, aber immerhin im Kopf hat man es schon ein paar Mal durchgespielt und darum ist es nicht ganz etwas Unbekanntes.
3: Eben, du bist... Weltmeister im Segelkunstflug. Wir wollen jetzt so ein bisschen in die Segelflugwelt abheben mit dir zusammen. Mhm. Was macht man aber eben gerade so einer Weltmeisterschaft? Was läuft da ab an so einem Wettbewerb?
4: Also eigentlich, als Pilot selber hat man nicht einmal so viel Einsätze, weil in der Regel gibt es nur etwa 5 oder maximal 6 Flüge, manchmal sogar nur 4, wenn das Wetter nicht erlaubt. Und es verteilt sich auch über etwa 10 Tage jetzt an so einem Kunstflug. Oder ja, etwa 10 Tage. Und viel ist mehr, man schaut den anderen zu. Also es kann halt immer nur einen fliegen und also das Programm geht etwa 3-4 Minuten. Also dann kommt alle 10 Minuten der nächste dran. Und dann ist man viel einfach, schaut den anderen Piloten zu und geht sein Programm nochmal durch. Also es ist, also das meiste ist wirklich auch mental, wo einfach am Boden abläuft, wo man sich für den Flug wirklich vorbereitet und versucht irgendwie das nachher auf den Flug, den man an diesem Tag hat, dann in diesen paar Minuten alles abzurufen.
3: Aber es ist, also du hast ja wirklich auch so fixe Figuren, oder, die du musst machen musst. Kannst du die dann aber eben in deiner Kür in dem Sinn selber zusammenstellen? Ist das, ich stelle jetzt mal vor, wie so ein bisschen früher vom Gerätturnen, hat man einfach so die Pflichtteile gehabt und dann Wahlteile und dann stellst du sie irgendwie zusammen und irgendwie vom Eiskunstlauf kennt man ja, das tut mir dann noch Musik dazu, aber ich glaube, also ihr macht da nicht noch Musik.
4: Musik jetzt nicht gerade, aber es ist eigentlich, glaub, schon relativ ähnlich. Ich kenne jetzt Eiskunstlauf jetzt auch nicht im Detail, aber ich glaube, es ist relativ ähnlich auch. Also man hat auch, genau, man hat so eine freie Pflicht, heisst, also man kommt, ich glaube, 7 Figuren über, wo man muss einbauen und dann kann man es noch mit 3 Figuren ergänzen, einfach, dass irgendwie das Ganze noch auch irgendwie aufgeht. Und so kann man es sich selber zusammenstellen. Und die restlichen Flüge sind eigentlich alles unbekannte Programme. Also, jedes Land kann auch noch verschiedene Figuren eingeben. Also, wenn man den einen besonders gut trainiert hat, kann man die versuchen, die anderen auf dem falschen Bein zu verwischen und so einreichen. Und dann gibt es so unbekannte Programme aus diesen Figuren und die kann man halt dann nicht vorbereiten.
3: Du bist eben Weltmeister geworden, wo du bist 24, das war 2018. Das ist eigentlich recht jung, nicht?
4: Ja, in dieser Kategorie ist vielleicht eher noch jung, ja. Aber jetzt auch nicht besonders jung. Also es ist auch die Kategorie, wo vielleicht die Leute eher noch jünger sind, weil es ist eher die Einsteigerkategorie. Das war Advanced und nachher gibt es noch Unlimited. Dort fliegen dann eigentlich alle mit, die sicher schon mal an einem Advanced-Wettbewerb, also WM, teilgenommen haben.
3: Und du bist ja auch recht jung gewesen, wo du eigentlich mit dem Ganzen angefangen hast. Also so die Leidenschaft fliegen hast du ja, glaube ich, gehabt, wo du so ein bisschen dich interessiert hast für Modellflugzeuge. Da bist du in der 5. Klasse gewesen.
4: Ja, genau. So in dem Alter hat mich einfach das Fliegen interessiert. Ich habe vielleicht sogar auch schon ein bisschen den Traum gehabt von Pilot oder Militärpilot, aber da habe ich dann später dann schnell mal irgendwie gesehen, dass das nicht wird. Aber das vom Fliegen dann ja, hat mich da schon immer fasziniert. Und das Modellfliegen war das Nächste gewesen, weil ich auch schon immer gerne bastelt und so. Und das war echt tipptopp gewesen. Einen Flieger zusammenbauen und dann nachher fliegen lassen.
3: Wieso nicht im Militär? Pilot?
4: Ja, ich habe gewusst schon beim Zeichnen, habe ich schnell gemerkt, dass ich eine Farbsehschwäche habe. Und da ist halt einfach, geht in der Fliegerei halt nicht. Auch Linienpilot ist darum eigentlich auch gestorben. Ich habe mich mal am Anfang ein bisschen versucht, durchzuschiessen mit diesen Ausbildungen. Aber irgendwann kommt man halt zu medizinischen Untersuchungen, wo man das Farbsehen testet mit diesen Bildchen. Und dort, dann ist schnell klar gewesen. Das geht nicht.
3: Okay. Und wirklich angefangen zu fliegen, hast du dann ja mit 15. Also deine Eltern haben dich dann, glaube ich mal, haben dir eine Schnupperstunde geschenkt. Und so bist du dann wirklich das erste Mal auf so einem Platz gestanden, hast das erste Mal wirklich können schnuppern. Hat es dort wirklich auch so Klick gemacht? Oder wie ist das gewesen?
4: Ja, für mich ist einfach irgendwie, also genau, es war so ein Schnupperwochenende, da sind wir am Abend vorher ein bisschen eingeführt worden, so ein bisschen Theorie allgemein, und dann am nächsten Tag sind wir dann auch geflogen, wir haben dann 3 verschiedene Flüge gemacht, und das hat dann irgendwie auch Spass gemacht, irgendwie hat man auch gemerkt, vom Modellflug ist schon etwas hängen geblieben, und man denkt, hat man sich gut können vorstellen, dass man da wahrscheinlich noch gut lernt und dass es Spass macht. Aber da, ehrlich gesagt, habe ich gar noch nicht so richtig drin gesehen, weil eigentlich es wirklich hinter dem Segelflügen noch dahinter ist. Da ist eigentlich erst noch dein Nadine eigentlich gekommen.
3: Also dann sind ja schon, also wir haben ja noch nicht dort fliegen, oder? Du bist einfach im Flug gesessen wahrscheinlich,
4: ist
3: oder?
4: Ist halt ein Doppelsitzer und der Fluglehrer hockt hinten rein und dann, die Knüppel sind wirklich miteinander verbunden, also.
3: Wie in einer Fahrschule?
4: Ja, genau. Nur wenn ich den Knüppel blockieren würde, dann könnte der Fluglehrer theoretisch auch nichts machen hinten, aber. Da kann er einfach hoffen, dass er mehr Kraft hat. Genau, also von dem her ist man nicht, also man kann wirklich aktiv fliegen, so wie der hinein auch, aber er kann natürlich eingreifen.
3: Was fasziniert dich denn so an dem Segelfliegen oder am Segelkunstfliegen einfach generell? So, was ist da deine Faszination?
4: Ja, vielleicht mal, es ist auch Kompetenz, es ist nicht etwas, was jeder macht, und es macht auch einfach Freude, dass man, wenn man in der Luft ist, dann ist man allein und irgendwie, man kann ja auch nicht ganz alles machen, was man will, aber man ist halt wirklich frei, und auch mit dem Kunstflug kann man sich völlig frei bewegen, kann Sachen ausprobieren, die für den normalen Menschen nicht ganz normal sind, aber trotzdem, wenn man es ist absolut sicher, und ja, das einfach, es ist die Freiheit, die man hat, wirklich, ja.
3: Und da, eben wenn du sagst, man ist auch alleine in der Luft, das geniesst du dann von dem, aber nicht, manchmal bist du ja wirklich stundenlang einfach alleine dort oben in dieser Luft und hast nicht wirklich viel rundherum.
4: Ja, vielmal ist allein, aber was auch so ein bisschen mehr im Trend fast ist jetzt mittlerweile, dass man mehr in Doppelsitzer geht fliegen. Dann kann man sich auch die Arbeit noch ein bisschen teilen. Dann kann sich der eine, also wenn man jetzt nicht beim Kunstfliegen, jetzt, wenn man geht Strecken fliegen, gerade wenn man eben so 7-8 Stunden mal da oben ist, dann kann man sich das aufteilen. Dann kann der hinten mal ein bisschen auf der Karte schauen, navigieren, je nachdem funken, und der vorne kann sich wirklich aufs Fliegen konzentrieren. Und dann kann man auch miteinander reden, und dann macht eigentlich fast mehr Spass, ja. Oder man kann auch mit 2 verschiedenen Flügern unabhängig voneinander eine gleiche Route fliegen und einfach mit dem Funkkontakt so zusammenfliegen. Das ist
3: zusammen
4: auch
3: ein Ausfährtli machen. Genau. Oder ein Ausflügli.
4: Genau, ein Ausflügli, effektiv.
3: Was haben denn eigentlich deine Eltern gesagt? Also, du eben gesagt, du hast mit 15 Moll, ich will das machen, das gefällt mir, ich steige jetzt mit 15 alleine in so einen Flüger rein und fange das an. Also ich glaube, ich als Mutter wäre komplett auf Barrikaden gegangen mit meinem 15-jährigen Sohn.
4: Ja, nein, ist eigentlich noch erstaunlich gewesen. Da haben wir gar nicht so überlegt, ob es jetzt gefährlich sein könnte oder so eigentlich. Meine Eltern vielleicht schon, aber vielleicht haben sie es nicht gesagt, aber sie haben mich eigentlich unterstützt dabei. Ja, ja, das war eigentlich gerade so anfangs leer gewesen. Dann war ja auch ein bisschen die Frage vom Finanziellen. Aber eigentlich, mit dem Lehrlingslohn ist es eigentlich sogar gegangen. Sie haben mir schon mal einen Zustupf gegeben, aber es geht, mit einem Lehrlingslohn bringt man es eigentlich auch durch, und ja.
3: Und eben dann bist du wirklich mit 15 das allererste Mal alleine in so einem Flieger reingehockt. Bist du alleine geflogen. Mich erinnert es so ein bisschen an die, nach der Autoprüfung, das allererste Mal ins Auto hocken und alleine losfahren. Ist es etwa gleich, oder wie hast du es? Also, ich habe es komisch gefunden, wahrscheinlich bei dir auch, oder?
4: Vielleicht wäre es etwas Gleiches, aber Segelflüge war halt vor dem ersten Mal allein Autofahren gewesen, darum ist es vielleicht ein bisschen. Oder respektive das erste Mal allein Autofahren war auf dem Flugplatz gewesen. Ja, darum. Aber es ist wirklich, ich glaube, ein Gefühl, das man nicht mehr so schnell vergisst, oder wo einem immer bleibt, einfach. Wenn der Fluglehrer immer hin mitfliegt und man denkt dann so, ja, jetzt könnte es doch langsam, jetzt sollte ich mal allein gehen. Aber dann kommt es meistens dann, wenn man es nicht erwartet, und dann steigt er auf einmal hin und sagt, ja, jetzt gehst du allein. Und denkst du so, wirklich, ja. Aber es geht dann eigentlich tiptop und ist dann wirklich ein schönes Gefühl.
3: Es gibt eben 2 Arten von Segelflügen in dem Sinn. Segelflügen ist wie, sag jetzt mal grob, Langstreckenflüge und dann der Segelkunstflug, wo du eben Weltmeister geworden bist, wo du die Kühe machst. Stimmt das so grob Unterschiede?
4: Ja, mal, es ist wirklich, also man kann vielleicht schon sagen, Segelflüge ist schon ein Randsport, und das Kunstflüge ist in dem eigentlich fast auch nur ein Randsport, im Randsport fast. Aber es gibt doch einige, die es machen, und ich habe das Gefühl, es machen jetzt fast wieder ein bisschen mehr. Einfach viel auch aus dem Gedanken, vielleicht auch noch ein bisschen aus Sicherheit. Also es ist gleich auch eine Horizonterweiterung. Es machen es vielleicht nicht alle wettbewerbsmässig, aber viele auch einfach ein bisschen zum Spass oder eben, um einfach wieder ein bisschen in ungewohnten Fluglagen können damit umgehen.
3: Aber wenn du sagst, Randsportart, das ist ja wirklich auch eine Sportart, wo man entweder ganz oder gar nicht macht. Mhm. Eben finanziell ist es auch noch ein gewisser Punkt, wie du vorher gesagt hast. Mhm. Also, ja, wahrscheinlich ist gleich relativ schnell, rutschst du da entweder voll drin und bist da so in einer Szene eigentlich.
4: Ja, es ist eigentlich wirklich so. Ja, entweder ist man voll drinnen und dann ist man eigentlich auch recht integriert. Man kennt viele Leute oder wenn man es nicht so richtig macht, dann ist es einerseits auch wegen dem Flugtraining ist es eigentlich auch nicht so sinnvoll, wenn man es nicht viel macht. Und andererseits auch, ja, es ist halt einfach nicht ganz das Gleiche, wie wenn man es, und auch, je weiter dass man kommt, desto mehr Fähigkeiten hat man auch, und man sieht und kann auch immer viel mehr erleben. Und ja, je mehr, dass man macht, desto mehr Spass macht es dann auch. Also, und wenn man mal drinnen ist, dann ist es wahrscheinlich schwierig, zu wieder rauszukommen.
3: Wie ist denn eigentlich so, wie gross ist die Schweizer Segelflugszene? Ist das vielleicht eben auch verglichen mit anderen Nationen etwas Grösseres oder nicht?
4: Ich glaube, also aktive Piloten haben wir, glaube ich, 2000. Ich glaube, Gleitschirmflüger hat wahrscheinlich viel mehr, vielleicht 15'000, aber die haben auch einfach, dort ist halt so, dass die Lizenz halt, ich mach's einmal und hast das Leben lang. Und bei uns läuft quasi, du musst auch regelmässig ein Medical machen, also ob medizinisch noch okay bist. Und da, ja, denke ich mal, jetzt zum Beispiel jetzt bei den Gleitschirmflügern einfach, es haben zwar viel zu prüfen, aber sie fliegen nicht aktiv.
3: Wie häufig bist denn du in der Luft? Also, wie muss ich das vorstellen? Gehst du wirklich jede freie Minute, wenn es schön Wetter ist? Weil es muss ja auch noch das Wetter stimmen. Oder gerade wenn du jetzt auch auf so Wettbewerben trainierst.
4: Mhm. So, als ich noch jünger war, war es wirklich fast so gewesen, da bin ich einfach immer, wenn das Wetter fliegbar war, bin ich eigentlich immer gegangen. Mittlerweile habe ich zum Teil auch noch ein bisschen andere Prioritäten. Aber grundsätzlich, wenn es gut Wetter ist, dann gehe ich schon gerne fliegen. Ja.
3: Und was eben, wo du das Ganze angefangen hast, auch mit dem Training musst du jetzt auch noch machen, aber was lernst du eigentlich alles? Was gehört da alles dazu? Du musst ja wahrscheinlich gerade beim Kunstflug, wo du ja einmal recht hast, musst du noch den Ding umreissen und so, den Knüppel umreissen, oder da brauchst du auch noch, musst auch noch fit sein und so, oder?
4: Was gehört alles dazu? Meinst du jetzt spezifisch beim Kunstflug oder?
3: Ja, oder gehen eben nur schon, dass du überhaupt in die Luft rauf darfst, oder eben, dass du überhaupt darfst Segel fliegen. Was hast du da alles für Theorie wahrscheinlich und so, oder?
4: Ja. Also ich glaube vor allem gerade für die Jungen, eben weil man auch schon mit 16 kann anfangen. Also rein theoretisch Schule könnte man sogar schon mit 13, man kann einfach erst mit 16 Prüfung machen. Oder neun darf man sogar mit 14 allein fliegen. Und für die ist dann meistens, also ich glaube der grösste Punkt ist dort so ein bisschen die Verantwortung übernehmen, dass man ein grosses Flugzeug allein kann fliegen. Und ja, da ist beim Autofahren erst mit 18. Und das lernen aber eigentlich auch die Jungen recht schnell, habe ich das Gefühl, oder? Und ich glaube, das ist der erste Punkt. Und nachher, dann ist halt, ja klar, Theorie muss man machen. Da hat man 9 Fächer mittlerweile, wo von allgemein von Luftfahrtrecht über Flugzeugkenntnis, ein bisschen Aerodynamik, Meteo. Das ist noch nicht zu unterschätzen, der Aufwand, aber es ist machbar über den Winter. Da gibt es auch Theoriekurs, die mir vom Verein anbieten. Und nachher geht es wirklich ins praktische Fliegen am Doppelsteuer. Und dann irgendwann gibt es eben einen Punkt, wo man allein kann fliegen. Einfach unter Aufsicht vom Fluglehrer, der am Boden zuschaut. Und dann irgendwann geht man wieder am Doppelsteuer miteinander fliegen, um nochmal ein paar Übungen trainieren für die Prüfung. Und dann macht man die praktische Prüfung. Und dann ist man eigentlich, hat man dann die Lizenz. Aber eigentlich ist es eben dann gar noch nicht wirklich fertig, weil da ist eigentlich mehr einfach die Erlaubnis, dass man darf fliegen. Aber zum wirklich Segel fliegen, denn, dass man zum Beispiel auch Kunst fliegen, eben das wäre eine Erweiterung, oder auch, dass man weite Strecken fliegt, da braucht halt einfach auch Erfahrung und Training und dort ist es auch, muss man auch mal schauen, dass die Leute dann auch weitermachen, sonst verleiden sie dann auch, weil das Schöne kommt eigentlich erst nach der Prüfung, wenn man dann wirklich richtig selber kann fliegen.
3: Eben gerade der Segelkunstflug, oder? Und da musst du dann, glaube ich, schon nochmal einiges mehr lernen, auch nur schon, ich habe gelesen, dass ja beim Segelkunstflug, wenn du da die Figuren machst und so, da hast du bis zu 300 km/h, wo du unterwegs
4: bist. Ja, also, bisschen weniger, aber
3: wie sagt genau. Man, da die 300 km/h, wie viel sind es?
4: Gehbelastung, oder meinst du?
3: Nein, ich habe das Wort vergessen. Ist auch gleich. Auf jeden Fall, da hast du irgendwie 7G-Belastung auf dir und das könnte eigentlich, weil das so ein starker Druck ist, bist du irgendwie, fühlst dich 500 Kilo schwer, eigentlich dich ohnmächtig machen. Das heisst, du musst dich wirklich körperlich trainieren, dass das nicht passiert.
4: Ja, es gibt gewisse Figuren, das ist wirklich so, wo man, wenn man jetzt wirklich ganz lange Belastung hat, also wenn man so senkrecht runterfliegt und dann ein Looping fliegt, dann nachher, wenn man die grossen Belastungen hat, dann drückt es einem quasi das Blut zum Kopf aus und da ist die Gefahr, dass man mal das Farbsehen verliert oder allgemein nichts mehr sieht oder im schlimmsten Fall auch ohnmächtig werden. Und da gibt es ein paar Figuren, wenn man wirklich die Belastung lang hat, dass man dann wirklich Muskeln anspannen, dass quasi das Blut nicht zum Kopf rausgeht. Und dann muss man einfach so ein bisschen pressen, dass das Blut oben bleibt. Genau, aber darum, das ist auch gut, wenn man wirklich vorbereitet ist, wenn man weiss, welche Figur das kommt, dann kann man auch dagegen entgegenwirken. Genau, aber man hat etwa 7G-Teilsfiguren, aber in gewissen Fällen, aber auch nur kurzzeitig, dann geht es eigentlich noch. Aber es gibt eben solche, wo man es über längere Zeit hat und dann muss man schon schauen, dass muss man sich ein bisschen selber wissen, wo ist das eigene Limit und auch nebst dem, der Flüger hat natürlich auch ein Limit, da darf man nicht überschreiten. Und ja.
3: Jetzt stehen ja eigentlich noch die Weltmeisterschaften an, wo du dir ja so ein bisschen ein nächstes Ziel gesetzt hast. Mhm. Nachdem du ja Weltmeister geworden bist, hast du gesagt, du willst in die höchste Kategorie aufsteigen und dort den Weltmeistertitel holen. Oder zumindest einfach dich dort wirklich voll auch etablieren in dieser Kategorie. Mhm. Was ist so ein bisschen der Stand? Ich glaube, Corona hat noch ein bisschen einen Strich durch die Rechnung gemacht. Und sonst, wie sieht es aus?
4: Ja, da findet sie wahrscheinlich in der Stadt-WM. Aber ich habe eigentlich schon im Frühling gesagt, dass ich nicht teil wird nehmen werde, weil da habe ich jetzt doch noch ein bisschen viel jetzt noch zu tun mit meinem Studium und auch sonst nicht so viel der Fluglehrer, den ich noch gemacht habe. Genau, das hat alles so ein bisschen viel Zeit gebraucht. Und wenn ich an eine WM gehe, dann möchte ich mich auch wirklich gut können vorbereiten. Das ist für mich dann auch nicht erfüllend, wenn man überhaupt nicht das erreicht, was man sich eigentlich zum Ziel gesetzt hat. Und darum ist das Ziel, dass ich nächstes Jahr sicher wieder an die WM gehe. Und du jetzt aber dieses Jahr auch wieder ein bisschen trainieren auf das.
3: Ich glaube auch ein recht happiger Wechsel gewesen von der Advanced zu der höchsten Kategorie. Hast du einen neuen Trainer gehabt und das hat man ja in dieser Doc gesehen gehabt, wo du dann eben dort angefangen hast trainieren für das. Schon auch noch wieder mal ein anderes, härtes Pflaster, oder?
4: Ja, es hat mich noch erstaunt. Ich dachte, ja, ich kann ja Kunst fliegen und jetzt ist man ja Weltmeister geworden und das kann man jetzt doch schnell lernen, aber ich habe dann auch gemerkt, es sind viele Figuren mehr, wo es nicht nur um Präzision kommt, sondern wirklich auch, man muss wirklich viel fliegen, dass man die Routinen überkommt. Und da habe ich auch ein bisschen merken müssen, muss jetzt ein bisschen daran arbeiten. Mein Ziel wäre jetzt nicht gerade Weltmeister, aber vorne dran wäre schon schön, wenn es so in Top 10 oder so. Mal schauen.
3: Sind denn da eigentlich wirklich Nationen von der ganzen Welt dabei? Oder was ist da so die Segelflugwelt? Wie ist die vertreten?
4: Jetzt beim Kunstflug ist es eigentlich vor allem Europa eigentlich. Amerika jetzt einmal noch ein oder andere, der mitmacht. Aber es ist auch gerade die östlichen Länder, also so Tschechien, Polen, Ungarn, sind eigentlich noch recht stark vertreten und auch sehr gut. Ist eigentlich noch interessant, ja. Aber sonst sind eigentlich hauptsächlich europäische Länder. Also man könnte es fast auch eine Europameisterschaft nennen.
3: Nein, du bist Weltmeister. Und dein Trainer hat ja mal gesagt, das habe ich aufgeschnappt gehabt, eben von wegen so gewisse Sachen für, ich sage jetzt mal ein bisschen selbstverständlich, also eben, wo du gesagt hast, du kannst ja Segelkunstflüger, oder bist Weltmeister, dass du manchmal wirklich auch, weil es halt bis jetzt relativ ring gegangen ist, das Gefühl hast, ja, es geht dann schon von alleine.
4: Mhm. Ja, das war auf eine Art eine Enttäuschung nach einem Jahr üben und irgendwie merken, ich würde jetzt die Figur besser können und trotzdem klappt sie irgendwie nicht so recht und fange mal um zu studieren. Aber ich glaube, das braucht einfach Zeit und mittlerweile habe ich jetzt auch, gerade bei den letzten Flügen habe ich das Gefühl, da kam mal, jetzt kommt es dann und jetzt muss ich wieder ein bisschen an der Routine arbeiten und wirklich vorher habe ich jetzt viel Figurentraining auch gemacht, also die einzelnen Figuren trainiert und jetzt wirklich wieder mal ein ganzes Programm machen, wo wirklich dann halt alles muss stimmen in dem Programm und nicht einfach mal ab und zu, dass eine Figur passt, sondern das Gesamtpaket wieder stimmt.
3: Du giltest ja wirklich auch ein bisschen als Ausnahmetalent gerade eben in der Schweiz, also Ausnahmetalent in der Luft, am Himmel. Findest du ja mal und der Druck, der Titel macht dir vielleicht ein bisschen Druck oder schiebst du es einfach so auf die Zeit und sagst, nein, finde ich nicht oder wie gehst du mit dem um?
4: Also ich würde sagen, klar, ich will, ich bin schon ein bisschen ehrgeizig und will das auch erreichen, aber es ist jetzt nicht so, dass mir jetzt das so extrem viel bedeuten würde oder so. Einen Druck mache ich mir eigentlich, es geht eigentlich noch. Ein bisschen schon, mal. Aber ich habe gemerkt, wenn man es lockerer nimmt, dann geht es viel ringer. Ich habe auch gemerkt, bei der allerersten WM, wo ich teilgenommen habe, dort, bin ich eigentlich bei den ersten Flügen, habe ich gar keine Erwartungen gehabt, bin einfach geflogen und dann, gerade beim ersten Programm dort mal noch, habe ich gerade den ersten Platz gemacht im ersten Flug und denke so, wow, der zweite ist dann auch gegangen, aber nachher irgendwann, wenn man die Routine noch nicht hat, dann habe ich dann gemerkt, dann kommt so ein bisschen Nervosität und dann nachher haben sie mich dann schnell aufgeholt. Also, dort hat einfach die Routine noch ein bisschen gefehlt und ich glaube, die kommt jetzt eben auch langsam. Am Anfang war es mehr noch ein bisschen der Vorteil von, man kann ja nicht viel verlieren und jetzt ist es langsam vielleicht auch die Routine, die einem dann ein bisschen hilft.
3: Und wenn du sagst, du bist ein Ehrgeiziger, du setzt dir auch immer wieder neue Challenges, nicht nur im Segelkunstflug, sondern ja auch im Segelfliegen generell, mit so Langstrecken-Challenges, sag ich jetzt mal, wo du einmal in einem Schnurz alle Nachbarländer duschiert hast in der Luft oder so.
4: Genau, ja. Ja, ich finde, das ist auch ein bisschen faszinierend, man kann sich Ziel setzen und es macht dann noch viel mehr Spass, wenn man es dann, man muss nicht immer erreichen, aber meistens gibt es dann die spannenden Flüge, wenn man nachher etwas versucht und das Erstaunliche ist, meistens geht es eigentlich eben auch noch. Genau, und das war einer, wo ich mir mal einen auf die Idee brachte, irgendwie alle Nachbarländer zu berühren in einem Flug. Und da ist eigentlich noch, es ist eben noch speziell an dem ist vor allem, dass über ganz viele verschiedene Fluggebiete geht, also über die Alpen, wo vielleicht Bedingungen ganz anders sind als im Jura oder in Süddeutschland. Und das hat es dann noch spannend gemacht, ja. Ist nicht unbedingt ein einfacher Flug gewesen, aber wir sind schlussendlich rundherum gekommen und dann macht es umso mehr Spass, ja.
3: Du bist schon ein bisschen, kann man schon ein bisschen im Pick, dann nicht?
4: Ja, die einen würden es vielleicht sagen, aber ein bisschen schon vielleicht.
3: Man setzt sich ja schon auch einem gewissen Risiko aus, eben gerade mit so Challenges vielleicht auch, weil ungefährlich ist ja Segelfliegen eigentlich nicht, oder?
4: Es ist schwierig, ich habe das Gefühl, ich persönlich finde es jetzt nicht gefährlich eigentlich. Es kommt immer darauf an, halt, wie man es macht und wenn man wirklich sich bewusst ist, was man macht und weiss und sich wirklich auch Limiten setzt und nicht die überschreitet, dann ist es eigentlich für mich kein gefährlicher Sport. Meistens ist es aber auch, es gibt oft, also die meisten Unfälle sind zwar schon von Pilotenfehlern und nicht irgendwelche technischen Probleme eigentlich, aber eben, also wenn man sich wirklich gut vorbereitet und nicht irgendwie wirklich bewusst, also nicht das Risiko eingeht, dann ist es eigentlich, finde ich, ein sicherer Sport. Auch vor allem gerade der Kunstflug dort eigentlich noch viel mehr, weil dort ist man, hat man ein ganzes Programm, wo man am Boden vorbereitet und dort kommt eigentlich nichts Unerwartetes. Beim Streckenflug vielleicht eher mal, dort weiss man nie genau, wo es hingeht. Je nach thermischen Bedingungen geht man vielleicht dann eher dort durch. Und dort kann es vielleicht eher mal, kann es einem so kleine Situationen treiben, wo man dann aufpassen muss, was man macht. Aber eigentlich auch das sollte man frühzeitig halt erkennen, nicht, dass man irgendwie ein Stalien fliegt, wo man nicht rauskommt oder so.
3: Was sagt dann eigentlich deine Freundin dazu? Hat die immer nicht auch ein bisschen Schiss, wenn sie weiss, jetzt bist du irgendwo in der Luft?
4: Ja, sie hätte schon gerne, wenn ich am Abend wieder sage, ich bin wieder sicher gelandet, genau. Aber ja, ich sage immer, ja, ich passe auf und ich finde es nicht gefährlich, oder? Und ja, klar, aber es gibt immer ein gewisses Restrisiko. Ich meine, man kann auf der Straße fahren und ich kann einem ein entgegenkommendes Auto in mir fahren. Und dann, das Risiko hat man in der Luft natürlich auch. Da kann man nicht ausschliessen. Aber eben, da könnte auch beim Velofahren passieren oder TÜV fahren oder irgend sonst etwas.
3: Du bist ja schon ein bisschen so Maschinen interessiert, nicht nur Segelfliegen, sondern auch im Beruf sonst. Du studierst ja noch an der ZHW Maschinenbau, bist jetzt dann im Master. Also gerade so der Bereich ist wirklich so deine Leidenschaft, Maschinen und Gewetterle.
4: Ja, ein bisschen das Technische gefällt mir schon, so ein bisschen Sachen analysieren, für etwas zum Laufen bringen, Sachen ausprobieren, ja, das ist schon ein bisschen meins, ja, genau.
3: Wo zieht sie dir vielleicht noch her? Was ist der Plan, vielleicht, dass du das wie kannst kombinieren, oder?
4: Ja, ist noch schwierig in der Luftfahrt. In der Schweiz gibt es vielleicht nicht so viele Luftfahrtunternehmen, womit man wirklich könnte viel entwickeln, habe ich jetzt den Eindruck, was jetzt in Deutschland wahrscheinlich viel mehr gibt. Ich muss jetzt noch schauen, also habe mich jetzt mehr vertieft im Bereich Robotik, das interessiert mich noch vor allem, ja, ich denke, da gibt es auch genug Möglichkeiten, aber vielleicht kommt auch etwas in der Luftfahrt nach, aber ist jetzt nicht gerade mein Hauptziel eigentlich.
3: Wir sind schon am Ende von 26 Minuten.
4: Schnell
3: so schnell geht's. Danke vielmals, bist du im Top Hoch 3 gewesen.
4: Hat mich gefreut.
3: Und danke auch euch, liebe Zuschauerinnen oder Zuhörer, sind ihr mit dabei gewesen. Und wo wir uns freuen, wenn ihr nächste Woche auch wieder dabei sind. Mit uns meine ich nämlich das Doppelpack Bollmann und Brändle gibt ganz eine spezielle Top Hoch 3 Sendung. Bis dann.
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5: Top Hoch 3, die Sendung, die normalerweise Persönlichkeiten in den Mittelpunkt stellt, aber eben nur normalerweise. Heute ist alles ein bisschen anders und ich habe eine gute und ich habe eine schlechte Nachricht. Die schlechte, es ist die letzte Sendung vor der Sommerpause und die gute Nachricht, oder sagen wir die weniger schlechte Nachricht ist, es gibt eine Sendung ganz nur mit mir und der Stefanie Brändle. Und liebe Steffi, es ist niemand gespannter als ich, wie das heute geht, was das für eine Sendung wird. Wir haben ja beide nicht so eine Ahnung, woher das jetzt geht. Wir haben kein Drehbuch. Entsprechend wissen wir eben nicht, wo die Sendung herführt. Es kann alles passieren. Vom O-Moment zum A-Moment. Und vielleicht sind wir dann froh, wenn 26 Minuten relativ schnell durch sind. Wir sind in der 45. Sendung Top Hoch 3. Das Jahr ist wie im Flug vorbeigegangen, oder nicht?
3: Sag's nicht. Also ich bin auch sehr gespannt im Fall, was da jetzt in den nächsten 26 Minuten auf mich durchkommt. Aber es ist wirklich extrem. Die 45. Sendung und irgendwie, wenn du zurückdenkst, wie hat es eigentlich angefangen, was war es? Und ja, vor einem Jahr waren wir wirklich schon voll in der Vorbereitung und ist losgegangen und jetzt ist schon wieder dann Sommerpause.
5: Voller Vorfreude sind wir gestartet und jetzt gehen wir auch, muss ich ehrlich sagen, mit ein bisschen Vorfreude auch in die Sommerferien, weil ja. 45 Sendungen machen ist alles andere als einfach, vor allem, man muss ja Gäste suchen, man muss sich vorbereiten auf die Gäste. Deine allererste Sendung war mit dem Alex Rübel. Zu dem Zeitpunkt, wo er da war, ist er gerade relativ frischbachener, pensionierter Zürich-Zoo-Direktor gewesen. Was hast du für Erinnerungen an deine erste Sendung?
3: Ich war so nervös gewesen, extrem, weil eben wirklich da zum ersten Mal richtig. Klar, wir hatten Probesendungen gehabt, aber dann so mit dem ersten richtigen Gast und willst du auch, dass die erste Sendung etwas Spezielles ist, ein bisschen. Und er ist aber wirklich so ein toller erster Gast gewesen. Es hat mega Spass gemacht. Und es, wirklich, die Sendungen machen zu uns einfach so und dann sind sie durch. Und, ja, ich glaube, es hätte keinen besseren ersten Gast können geben eigentlich. Er war wirklich super und es hat mega Spass gemacht.
5: Es war ja auch deine erste, allererste Sendung. Logisch, du hast Radioerfahrung schon gehabt, also, aber jetzt so in dem Stil war es deine erste Sendung. Bist du darum auch so nervös gewesen? Oder was, warum ist man nervös vor so einer
3: Sendung? Also ich bin grundsätzlich ein nervöser, also so ein Mensch, der...
5: Ja,
3: du bist
5: ein nervöser Mensch.
3: Ich bin ein himmeliger nervöser Mensch. Aber ich brauche das auch. Wenn ich nicht nervös bin, ist etwas nicht gut. Also so eine gewisse Grundnervosität brauche ich. Dann habe ich auch die Euphorie auf eine Sendung. Und eben dort ist halt gleich, es ist etwas anderes, ob dann wirklich ein richtiger Gast vor dir steht. Und du weißt ja gleich auch nicht klar, ein Alex Rübel kennt man ein bisschen, man weiss ein bisschen, wie er schwätzt, was er vielleicht auch ein bisschen für Antworten gibt. Aber trotzdem weisst du nicht, was an diesem Tag genau ist. Du weisst auch nicht, ja, es ist halt gleich eine One-Take-Sendung eigentlich. Du musst das nehmen, was kommt. Und kannst einfach sagen, so, jetzt hören wir auf und fangen nochmal von vorne an. Und das sind halt schon so Punkte, wo, gerade wenn du das erste Mal das machst, dann irgendwie schon so, ja, ein bisschen hibbelig machen.
5: Und jetzt die erste Sendung mit dem Alex Rübel, mit deiner letzten Sendung, mit dem Jonas Langenegger vergleichst. Stellst du die Entwicklung fest bei dir selber?
3: Ich glaube, es ist wirklich so einfach, ein bisschen die Routine, die schon Gelassenheit auch, die ein bisschen da ist. Bei einem Alex Rübel habe ich, glaube ich, wirklich auch schon, weiss auch nicht, wie viel vorher überlegt, oh ja, wie könnte ich jetzt einsteigen, was fragen, alles. Noch 7 Mal dran rumgebastelt an diesem Skript. Und jetzt dann ist es schon so ein bisschen so, dass man tut schon verfeinern und ich zeige auch mal dir noch dein Skript, aber man geht dann einfach auch mal ein bisschen drauf los und probiert, weil das dann auch die Spontanität ja auch eigentlich auch mal noch gut tut im Gespräch. Und einfach so gewisse halt Macken, die du hast. Irgendwie, du hast mir immer gesagt, hör auf, wie man so mit dem Kopf machen
5: will. Ich sage dir einen typischen Radiokopf. Ja. Man schaut nicht mehr da. Genau. Dazwischen hat es ja viele Sendungen gegeben. Ich habe fairerweise, ehrlicherweise, müssen alle Sendungen, die wir gemacht haben, schon müssen ausdrucken, weil ich habe im besten Willen nicht mehr alle zusammengebracht.
3: Nein, keine Chance.
5: 45 sind nicht noch viel und doch sind es eben wahnsinnig viel. Gibt es eine Sendung, wo du besonders stolz drauf bist und eine, wo du findest, die würde ich gerne noch mal machen, wenn ich die Chance hätte?
3: Hey, es ist mega schwierig. Es gibt mehrere Sendungen, die ich muss sagen, mal die sind, glaube ich, gut gelungen. Wo man merkt, dass man, je nachdem, wie viel Echo das man halt auch zurückbekommt. Ich glaube, Sendungen wie zum Beispiel mit dem Victor Jacobo habe ich sehr lässig gefunden. Das ist einfach so vom Gesprächsfluss her wirklich auch so, wie wir es uns einmal vorstellen, dass wirklich das Top Hoch 3 einfach wirklich ein Gespräch mit diesen Gästen ist, so eine entspannte Atmosphäre. Ein Schawinski erst gerade letztens sicher auch cool gewesen. Es gibt viel. Ich finde, jetzt jemanden rauspicken kann ich wie nicht spezifisch und sagen, das ist die Beste. Es sind wirklich so viele lässige. Ich meine, so eine Zöchling ganz, die zweite Sendung ist das, glaube ich, von mir ist auch mega lässig gewesen. Steffi Buchli ist cool gewesen, oder auch ein Urs Heck mit seinem Impfbüff und so. Also, es sind wirklich, hat mega Spass gemacht. Und eine streichen? Nein. Es hat Höchst und Tiefs gegeben, aber ich wollte jetzt da nicht irgendwie eine...
5: Sehr diplomatisch, nein. Mit ja niemand verletzen.
3: Ja, wenn, dann liegt sie nicht an den Gästen, sondern dann liegt sie eher an mir, oder? Also,
5: ich sage, das ist ja. Das, was ich immer sage, unseren Gästen, oder? Scheitert das meistens nur am Moderator.
3: Definitiv.
5: Ja, weil der Profi über sie selber sind ja sie.
3: Bei dir? Stopp, du kommst nicht davon.
5: Oh. Zu meinen Manu Burkhardt ist vom Duo Divertimento ist sicher eins von meinen bessere Sendungen gewesen, wenn nicht sogar die beste. Die ist mir auch besonders gut in Erinnerung geblieben. Mhm. Die war sehr unterhaltsam gewesen. Da habe ich mich auch persönlich sehr locker gefühlt, muss ich auch sagen. ja, und ich sage es jetzt ehrlich, ich, mit Marius Bär habe ich mich nicht so wohl gefühlt. Aber das kann auch, wäre heute vielleicht anders mit der Erfahrung, die wir jetzt haben im Top 3. Ich glaube, das wäre jetzt die Sendung, die ich gerne nochmal machen würde, um uns beiden eine Chance geben. Ja, aber sonst muss ich ehrlich sagen, wir haben viele ganz spannende Gäste gehabt. Aus Klibi und Caroline. Mhm. Für mich auch so ein bisschen ein Fan-Moment gewesen, weil mit denen bin ich gross geworden und plötzlich redet man mit der Caroline. Das finde ich schon auch sehr absurd, ehrlich gesagt. Ja, nein, da hat es ganz Haufen gute, sehr spannende Gäste darunter gehabt. Eine ist zum Beispiel Ursula Keller, ja. Die Professorin an der ETH, wo ich auch finde, wow, das ist eine Frau, die ist so aus meiner Wahrnehmung 360 Grad perfekt. Und das finde ich schon spannend, dass man so Menschen kennenlernen darf. Jetzt ist es ja so, dass wir uns normalerweise mit unseren Gästen auseinandersetzen müssen, uns mit ihnen beschäftigen, uns Fragen ausdenken. Heute ist es aber ein bisschen anders. Heute haben unter anderem unsere Kolleginnen und Kollegen im Haus Fragen zusammengestellt. Für das muss ich schnell da. Und hat es ein Kuvert gegeben. Ich glaube, die Idee ist. Und du hast auch eins. Oh. Ja. Und die Idee ist aber, glaub, dass ich das jetzt einfach mal öffne. Und mal schauen, was da drin ist.
3: Jetzt bin ich gespannt.
5: Oh, schau, da hat es kein Glück.
3: Ui.
5: Oh, jetzt ist da. Ah, oh. Da.
3: Oh, Jesus.
5: Jetzt muss ich da schnell die Regie fragen. Das ist ein Zettel für Steffi, einer für mich, nehme ich an. Also,
3: kommt es darauf an, nicht?
5: Das ist dein Zettel. Und jetzt hat es da Fragen drin. Die Regie sagt genau. Jetzt hat es da Fragen drin. Das sind alle. Die, wo Steffi steht, das sind Fragen, die ich der Steffi stellen darf.
3: Ah, wunderbar. Also haben wir die gleichen Fragen drauf? He?
5: Wir haben die gleichen Fragen
3: gut.
5: Drauf. Gut,
3: ja.
5: Fall.
3: Okay.
5: Ja, soll ich anfangen?
3: Ja, komm,
5: fang an. Also, Steffi, warum hast du dich für die Arbeit in den Medien entschieden?
3: Eigentlich im Fall mehr ein bisschen, nicht aus Zufall, aber ich habe schon immer einfach so ein bisschen gerade vom Job Moderatorin geschwätzt, wirklich gerade auch spezifisch Radiomoderatorin, sogar schon in der Lehre. Eigentlich am ersten Tag von der Lehre als Hochbauzeichnerin habe ich gesagt, ja, ich fände es auch noch cool, im Radio zu arbeiten oder im Fernsehen.
5: Gute Entscheidung.
3: aber ja, irgendwie, also es war trotzdem eine mega coole Lehre gewesen, aber ich habe wirklich auch nach dieser Lehre und nachher auch noch beim Arbeiten als Hochbauzeichnerin gemerkt, hey, das Studium oder einfach generell der Job, der geht mir nicht aus dem Kopf und habe dann eben so das Studium an der ZHW halt kennt, Journalismus und Organisationskommunikation, und gefunden, hey, wieso nicht? Kannst du es mal probieren? Und dann bin ich dort angenommen worden und habe so angefangen zu studieren und schwupps bin ich irgendwie in der Medienwelt gelandet und dann relativ schnell beim Radio Top und jetzt beim Teletop noch. Und
5: es ist so einfach, oder? Man ist so schnell in diesen Medien drin. So, es ist so einfach.
3: So einfach ist
5: es
3: dann doch
5: nicht.
3: Man
5: muss ja nicht einmal viel können, oder? Architekturstudium lange.
3: Zu geil.
5: Ja, du hast immerhin etwas studiert. Ich nicht.
3: Ja. Nein, also das war es eigentlich wirklich so ein bisschen. Grösstes Malheur beim Kochen, Stefano. Oh nein.
5: Ich habe noch mal meine Küche neu tapeziert. Ja, nein, ich habe einmal eine Suppe gemacht, und zwar eine Kürbissuppe, und habe die in der Pfanne gekocht. Und dann, weil ich keinen Stabmixer hatte, habe ich sie in einen grossen Mixer reingeleert.
3: Oh
5: und dann habe ich blöderweise den Deckel komplett drauf da. Und als ich aufs Knöpfchen drücke, hat es einen Überdruck gegeben. Und dann ist das ganze Ding einmal in der ganzen Küche. Und ich habe wirklich orangige Wände in der Küche. Ja, das war sehr lustig. Ja,
3: du musst neu streichen.
5: Nein, lustigerweise nicht mehr. Also, das war zuerst befürchtet gewesen, aber es gibt so Reinigungsschwämme extra für so Fassaden. Und mit dem ist dann das mega gut gegangen. Wir mussten nicht neu streichen. Wo ich ausgezogen bin aus dieser Wohnung, hat man das nicht mehr gesehen. Grossartig, ja. Ja, aber nur schnell, das bisschen Suppe, das übrigens war, war hervorragend.
3: Immerhin, es hat sich gelohnt. Du hättest einfach die Wände ein bisschen abschlecken. Also, weißt, so.
5: Nein, ich habe mich so verbrennt dort, dass ich...
3: Oh nein.
5: Ja, ich habe mich wirklich gesagt, ja, dann da. Top 3 Gast, der dich am meisten fasziniert hat.
3: Jetzt müssen wir noch alle können durchgehen. Ich hätte eigentlich vorher noch die Liste noch mal anschauen, was alle vergessen. Das mit diesen Superlativ ist immer schwierig. Am meisten. Am meisten fasziniert.
5: Und jetzt nicht diplomatisch, sondern einer.
3: Ja, ist gut.
5: Du darfst natürlich auch mit dieser Antwort bis zum Schluss von dieser Sendung warten.
3: Nein, ich meine im Fall, wo einfach, ich tue uns vom Faszinieren auch ein bisschen in so ein bisschen überraschend verwandeln und sage den Meiner oder Rösli. Weil ihn habe ich, das war ja der Puppen- und Bärenheiler gewesen, mit seiner Bärenklinik. Und ihn habe ich einfach so, das ist so ein lebensfreudiger und ein Sprudli und so ein vielfältiger auch gsi, wo ja mal noch Eiskunstlauf gemacht hat und eben mit seiner Bärenklinik etwas ganz Spezielles auch macht, auch mit diesen Puppen und auch von der Erscheinung her so ein cooler Typ, wirklich, ja, der ist jetzt einfach gerade da so rausgestochen. Ich nehme den Meiner oder Rösli.
5: Gut, ja. Meiner Rösli, schauen wir ein, mal schauen, ob die Antwort richtig ist.
3: Tsching! So, dann. Stefano. Du darfst nicht auf die Frage schauen, dann weißt du schon, was gerade kommt. Es muss eine Überraschung sein. Bist du ein sportlicher Typ oder eher der Couch-Potato?
5: Ach, das sieht man doch. Punkt. Nächste Frage.
3: Okay. Ja,
5: gut. Das ist meine Antwort.
3: Diplomatisch.
5: Also, was bedeutet Essen für dich?
3: Essen ist, glaube ich, das Beste. Ja, also einfach, Essen ist einfach gut.
5: Essen ist das Beste.
3: Essen ist wirklich...
5: Das ist übrigens, wir haben doch den einen oder anderen Gast gehabt, jetzt auch in dieser Sendung, die mit Essen und Kochen zu tun hat. Da habe ich schon auch mein spannendes Gespräch gefunden. Ihr habt auch die Inspirationsquelle.
3: Ja,
5: ich weiss jetzt, wichtig ist für meinen Spiegelei, oder?
3: Ja, und immer mit Butter.
5: Immer mit Butter, das ist wichtig.
3: Immer Butter. Ja, das ist wichtig. Nein, Essen ist für mich, letztens hat es wirklich einen Radiotop-Hörer relativ gut ausgedrückt. Er hat mich wirklich auch angeläutert und gefragt, Steffi, ganz eine freche Frage, aber bist du ein bisschen verfressen?
5: Nein, wirklich? Angeläutert?
3: Ja,
5: jetzt kann ich es ja sagen, das war nicht.
3: Nein, weil ich irgendwie in dieser Sendung etwa wirklich 3-mal oder 4-5-mal von Essen geredet habe, irgendwie wegen dem Znini und sonst haben wir irgendwie ein Thema Essen in der Sendung gehabt und ich esse gern, ja, und meine Kolleginnen haben nämlich einen Fressack und ich bin immer die, die am Morgen am 2. noch das Buffet leer isst. Weil ich auch wieder Hunger habe. Ja.
5: Hey,
3: Das bedeutet Essen.
5: Hast du mich?
3: Ich bin besser. Nicht so ganz eine gute Köchin wie du, aber ich esse dafür wahrscheinlich.
5: Ja, die braucht es. Es braucht nicht nur die kochen, es braucht auch die essen. Und dann gibt es Menschen wie mich, die beides gerne machen.
3: Ah, Jesus. So, was gefällt dir an deinem Job am meisten?
5: An meinem Job? Dass jeder Tag anders ist, obwohl es jeden Tag das Gleiche ist. Also, das ist schwierig zu erklären, aber wir haben unsere Abläufe, wir haben unsere geregelten Arbeitstage, wir kommen am Morgen um 9 Uhr, gehen am Abend um 7 Uhr irgendwo wieder heim und dazwischen machen wir zwar das Gleiche, aber es ist immer ein anderer Inhalt. Mhm. Und man lernt viele Menschen kennen und viele inspirierende Menschen auch. Ich habe das lustigerweise da in der Vorbereitung Ihnen noch als Frage irgendwo drin, so Menschen, die einem vielleicht direkt oder indirekt ein bisschen beeinflusst haben mit ihrer Art und mit ihrem Denken, mit ihrem Wesen. Und das finde ich gerade im Top 3 sehr spannend. Meint oder andere lasse ich mich gerne inspirieren. Ich bin dann so wirklich ein Schwamm und habe das Gefühl, das muss ich jetzt auch machen. Und so, es öffnet mega den Horizont.
3: Ja, das stimmt.
5: Manchmal ist ein bisschen zu fest, weil man dann gar nicht mehr weiss, wohin das man will, was man will.
3: Man kann ja nicht alles sein, oder?
5: Darum arbeite ich gerne in diesem Haus, weil da kommt alles zusammen. Mhm. Und das finde ich spannend an meinem Beruf.
3: Ja, muss ich bei dir schon auch noch sagen, in deiner Funktion hast du so viele verschiedene Posten, wo du kannst mitwirken und so. Das macht natürlich auch nochmal spannender.
5: Ja.
3: Aber das ist
5: dürfen entscheiden, das finde ich auch schön. Gewisse Sachen dürfen entscheiden. Ein
3: bisschen Chef spielen manchmal.
5: Wo sind wir stehen geblieben? da muss ich schauen. Was ist das Peinlichste, was dir je passiert ist?
3: Ui. Das Peinlichste, was mir je passiert ist. Mir passieren so viele peinliche Sachen, es ist wirklich schwierig. Was ist mir vielleicht gerade letzte passiert? Ui, das ist wirklich jetzt noch schwierig. Jetzt bin ich gerade mega überfordert.
5: Da, wir gehen einfach eine Frage weiter. Warte, wir lassen die aus, ich stelle die nächste Frage.
3: Ja, vielleicht kommt es mir nachher nochmal in den Sinn. Ja.
5: Ich glaube, ich stelle jetzt einfach da die letzte Frage. Was hast du für einen Bezug zu Winterthur? Zu Vinti?
3: Vinti? Sehr ein grosser. Ich bin ja 10 Minuten von Vinti aufgewachsen, in Eftenbach. Und ich bin ein bisschen Landei, ein bisschen Dorfkind. Und wohne jetzt seit 2 Jahren zu Vinti in der Stadt. Und ja, halt, ist einfach so ein Einzugsgebiet. Wenn du in Eftenbach aufwachst, dann bist du immer um Vinti herum. Schon als Kind immer Radio Top gehört, immer auf Vinti gewählt, statt zu läden, wenn du dann genug alt warst, um mit den Kolleginnen zu gehen oder auch sonst. Zu Winterthur Tennis gespielt bei der Schützenwiese, zu Winterthur Handball gespielt bei Yellow Winterthur. Dann die Lehre halt auch zu Winter gemacht. Und ich bin eigentlich nur einmal kurz auf Zürich gearbeitet. Sonst war eigentlich immer so ein bisschen im Raum Winter gewesen und es ist Heimat. Winter ist Liebe. Winter ist super. Ja.
5: Schön.
3: Gell?
5: Ja.
3: Jetzt kommt da eigentlich gerade mehr oder weniger die Gegenfrage Bezug zu St. Moritz.
5: Ja, ich glaube, das ist jetzt auch etwas, was ich im Verlauf dieser Sendung schon öfters erwähnt habe, auch weil wir Gäste hatten, die halt direkt, indirekt einen Bezug hatten zu St. Moritz. Ich bin nicht in St. Moritz selber aufgewachsen, aber gerade unmittelbar nebendran. Ich habe lange in St. Moritz gewohnt, habe für St. Moritz geschafft. Ich habe St. Moritz im Herzen. Ich bin auch immer noch sehr stark mit St. Moritz verbunden, halt, weil Freunde, Familie, die halt ja auch noch oben wohnt. Und habe sicher, ich würde jetzt mal behaupten, die spannendste Zeit von meinem Leben in St. Moritz verbracht, weil St. Moritz und Medienmacher haben ein bisschen etwas gemeinsam. Alle kommen zu einem, oder? Es ist so, viele Persönlichkeiten kommen zu unserem Studio, aber in St. Moritz kommen eben auch wahnsinnig viele Persönlichkeiten dorthin. Und mit so vielen Leuten habe ich es dort schon zu tun gehabt. Und St. Moritz, also nicht nur St. Moritz, wenn ich da Lanze brechen, wir reden immer von St. Moritz, aber das Oberengadin per se ist etwas vom Schönsten, was es gibt. Und darum vielleicht da noch ein kleiner Hinweis, wenn ihr nicht wisst, wo ihr wieder in die Ferien geht, geht doch ins Oberengadin, es ist auch wirklich schön dort.
3: Werbeplatzierung.
5: Jawohl, Punkt. Schickt dann noch einen Einzahlungsschein. Ja, sind wir fertig mit unserem Spiel da? Oder haben wir da noch Fragen? Ich habe noch eine für mich.
3: Gut. Ja. Was hat der Winter für eine Bedeutung für dich?
5: Ja, ich bin ein Winterkind, gell? Wenn da unten die Leute mit 20 Grad noch in der Daunenjacke rumlaufen, könnte ich schon die kurzen Hosen anlegen. Winter ist nicht, ich sage jetzt nicht die schönste Jahreszeit für mich, aber die längste, dort wo ich aufgewachsen bin, Oberengen, ist definitiv die längste Jahreszeit gewesen. Es ist 7 Monate Winter, 2 Wochen Sommer und dann Herbst. irgendwo so das. Ich liebe Skifahren. Ich liebe Langlaufen. Grundsätzlich liebe ich es einfach im Schnee Zeit vertreiben. So eine frisch verschneite Winterlandschaft, ganz egal wo sie ist, ist einfach etwas Schönes,
3: ja,
5: oder?
3: Ich finde,
5: das gibt einem mega viel Energie.
3: Zwar schon auch mehr Mensch, aber Winter auch sehr, sehr fest. Ja. Definitiv.
5: Ja, danke an unsere Redaktion für die
3: merci.
5: Frage.
3: Machen wir mit dem nächsten Gouvern weiter.

0: jeweils, ich frage dann etwas zu deiner Sendung und du musst erraten, wer es war oder eben wer das sagt oder okay. Was auch immer und umgekehrt.
1: Okay.
0: Ist gut.
1: Oh, ja, auch spannend.
0: Gut. Also. Oh, das ist glaube ich noch schwierig. Zitat. Wir hätten 15 grosse Festivals in der CH gespielt. Also in der Schweiz.
1: Das war sicher der Marius Bär. Haben wir andere Musiker gehabt?
0: Ist richtig. Next.
1: Ha.
0: Oh, ich glaube, ich werde mega verlieren da.
1: Wer hat eine Tenorausbildung gemacht?
0: Der Ding, der Christian Jodjeni.
1: Jetzt habe ich aber auch ganz schnell müssen überlegen. Ja, tatsächlich, ja.
0: Ah, fast hätten wir Clooney nicht gekauft.
1: Ah, das war Martin Fuchs, der Springreiter.
0: Yes.
1: Ja, ja. Jetzt habe ich Clooney ganz kurz ab, Christian Jodjeni.
0: Ich bin mit George Clooney gewesen.
1: Ja,
0: das ist Clooney.
1: So. Clooney, genau. Ich bin ein Schisshass.
0: Wer hat das gesagt? Wart. Ui.
1: Hey, das ist aber eine wirklich gute Frage. Ich weiß, ich mag mich erinnern, aber
0: ja,
1: ich kann es bitte
0: nicht. Aber ich kann es dir nicht benennen. Warte jetzt, es war eine Frau.
1: Nein, es war keine Frau.
0: Nein.
1: Also, so, der Regie sagt
0: mir das
1: so.
0: Nein. Also, dann war es ein Mann.
1: Ja.
0: Ich bin ein Schisshase. Wer hat das gesagt? Wer haben wir gerade.
1: Ja, ja, jetzt muss ich die Liste, auf die Liste schauen. Für das habe ich sie nicht ausgedruckt. Gut, also Steffi weiss es nicht, wir machen weiter. Warte, du weisst es nicht?
0: Nein, ich weiss es nicht.
1: Der Regie ist vorbei.
0: Okay, wer wäre es gewesen?
1: Wer wäre es gewesen, liebe Regie? Der Felix Merz.
0: Stimmt, wegen dem Schlittle.
1: Genau,
0: oh.
1: Wegen dem Schlittle, stimmt.
0: Ja, jetzt, was du sagst. Gut. Wer hat in Sapporo die Goldmedaille gewonnen?
1: Der Nevin Galmarini.
0: Nein.
1: Nicht? Wer denn?
0: Du weißt wer.
1: Der Martin Fuchs?
0: Nein. Oder?
1: Was für Sportler haben wir denn sonst noch gehabt? Ah, der Beat Hefti.
0: Nein, das war nicht bei dir. Aha. Er ist ein Alleskönner.
1: Ah, der Healthy Lütteneka. Jawohl, stimmt.
0: Stimmt, oder?
1: Ja, stimmt, yes. Logisch. Ja, natürlich. Ja, du, eine Frage machen wir noch. Ich glaube, dann läuft uns ein bisschen Zeit davon, auch uns leider.
0: Ja, ist gut.
1: Lieblingsmusik Rock, Pop und Radio Top?
0: Der Beat Hefti. Nein, nicht der Beat Hefti, der. Nein, der Dings. Der Stefan Burkhalter.
1: Jawohl.
0: Yes.
1: Das stimmt. Cool, so kommen die Erinnerungen auf, wo ich gerade auf dem Schirm gehabt habe. Stimmt, du bist gerade vorher beim Felix
0: Merz.
1: Das habe ich ein ganz spannendes Gespräch gefunden.
0: Das
1: muss ich ehrlich sagen.
0: Wirklich, ja. Ganz ein guter Tipp.
1: Ich hätte dann sonst noch eine andere Frage, die mich persönlich würde wundern, aber ich glaube, für das lange Zeit nicht. Ich muss die Regie fragen, wie viel Zeit wir dann eigentlich noch haben. 1,5 Minuten, ja gut. Ich glaube, die 26 Minuten langen auch für uns zwei nicht.
0: Nein.
1: Aber jetzt gehen wir zuerst mal in die Sommerpause, in die Sommerferien, erholen uns ein bisschen und dann sind wir zurück, schon bald wieder mit einer neuen Staffel und weiteren 45 Sendungen. Gibt es den einen oder anderen Gast, den du schon wirklich weißt, würdest du gerne einladen?
0: Ja, wir haben ja ein paar auf der Liste. Mal schauen, ob sie dann zusagen oder nicht. Droppen wir ein paar, oder? Würde ich sagen. Sagen wir ein paar
1: auf der Liste haben. Ja, wir haben jemanden, den ich gerne hätte, aber nicht auf der Liste.
0: Ja gut, ja, dann haben wir den gleich.
1: Der Roger Federer zum Beispiel. Ja, lieber Roger, wenn du das hörst, jetzt hast du ja Zeit. Jetzt könntest du ja eigentlich theoretisch vorbeikommen. Also,
0: stimmt.
1: 26 Minuten sind durch. Hoffe, bist nicht zu fest traurig, dass du jetzt so lange auf mich musst verzichten.
0: Nein, ist gut.
1: Gut, also, das ist der Moment, wo ich das Mikrofon abstelle. Liebe Steffi.

Danke dir für eine ganze Staffel Top Hoch 3. 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September zur gleichen Zeit auf den gleichen Sender. 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
1: Ciao, schön bist du mit dabei bei der neuesten Folge Top Hoch 3. Ich freue mich ja wirklich immer wieder, wenn Gäste ins Top Hoch 3 Studio kommen. Aber auf den heutigen Gast, auf den habe ich mich besonders gefreut und in der Redaktion jetzt gefragt, wen kommt er, ich will noch ein Foto mit ihm machen. Ich will ihn sehen. Jetzt ist er da. Der Doppelgänger vom Alan vom Film Hangover. Das nicht ganz allein. Mitgebracht hat er auch noch den Carlos. Und wie er sich als Doppelgänger lebt und ob er den richtigen Alan schon getroffen hat, über das reden wir heute im Top Hoch 3. Ich sage dir jetzt einfach Alan. Schön bist du da.
2: Alan Garner, nice to meet you.
1: hast du eigentlich noch viel so Medienauftritte?
2: Ja, Medienauftritte, also direkte Interviews eigentlich weniger, also, aber showtechnische Auftritte mehr.
1: Wie bist du eigentlich dazu gekommen? Hat es irgendwelche Kollegen gegeben, die gesagt haben, hey, du siehst aus wie der Alan? Oder hast du irgendwann sagen, ich will jetzt einfach mal ein Doppelgänger sein? Oder wie ist es dazu gekommen?
2: Also es ist eigentlich ganz spontan entstanden. Also ich bin eigentlich Laienschauspieler, also ich habe keine Schauspielschule oder so besucht. Bin als Statist oder bei verschiedenen Kinofilmen mit dabei und bin dann so immer in bessere Szenen reingerutscht. Und irgendwann hatte ich mal eine Szene auf dem berühmten Gotthard-Film. Das ist anscheinend der teuerste Schweizer Film. Und dort bin ich ein mächtiger Bürger des Luzerner Bürgertums. Und in dieser Szene habe ich natürlich meinen schönen Bart. Oh, also Dollars. ich bin gerade in Vegas gesehen, darum habe ich Dollars dabei. Ja, wegen meinem schönen, prächtigen Bart, den ich dort drauf habe, habe ich dann ein lustiges Foto gemacht. Und dann habe ich das bei mir einmal auf Facebook drauf gepostet. Und irgendwie hat einmal ein Kollege, ein DJ gesagt, ein ganz bekannter Kollege, ey, Scheiße, René, du schaust aus wie der Alan von Hangover. Er hat mit ihm überredet, dass ich mit ihm auf ein 90er-Festival gehe, im Alan-Outfit. Kannst du das irgendwo auftreiben? Ich, ja, okay, ich gehe mal auf die Suche. Habe das T-Shirt und so gefunden. Und bin dann so auf ein 90er-Festival in Polen. Und ja, direkt nach Scooter, dem vor uns Auftritt hatte. Wir sind an der krönenden Abschluss gesehen und vorne vor der Stage 26.000 Leute und ich bin in dem Outfit dann auf die Bühne rauf und sehe nur noch, wow, alle nur noch am Jubeln, Applaudieren und dann denke ich, okay, Alan is born. Ja, somit ist eigentlich der Alan dann nachher entstanden, oder so, und ich habe dann nachher eigentlich mein Leben vor den Kopf gestellt oder alles, also,
1: aber mich neu erfunden. Warum hast du das Leben auf den Kopf gestellt? Einfach weil das Erlebnis so krass war und du dir hast können vorstellen, hey, mal von dem zu leben, in die Rolle zu schlüpfen, das gefällt mir. Weil du hast ja wie gesagt, das war das erste Mal dann gewesen. Das ist ja noch schwierig zu einschätzen, was das für einen Impact hat auf dein Leben noch ganz.
2: Also was ich eben auch mal gesehen habe, das ist 2015 hat ProSieben einmal eine Ausstrahlung gemacht von so Alan Doubles in Las Vegas. Der eine heisst Thaddeus und Gerüchte zufolge sind die anscheinend auf dem Strip nur als Streetworker oder so $250,000 pro Jahr gemacht oder so und sind eigentlich steinreich geworden oder über das Alan Doppelgänger und das im 2015. Und ich bin jetzt einige Jahre später erst auf das drauf gekommen. Und habe festgestellt, eben, so auch Alan ist ein Evergreen. Ich habe auch Mr. Bean Doppelgänger schon kennengelernt und so, der Lab von dem oder so. Und ja, also ich bin ganz ursprünglich, bin ich Offset-Drucker, Drucktechnologe, hatte dann halt auch einen Rückschritt gehabt im Business. Mir hat dann irgendwie einmal ein Burnout heimgesucht und dann habe ich Aussicht müssen machen, ist nicht mehr gegangen. Ja, nein, eigentlich, ich sage jetzt mal, vom Burnout und Wiederaufbau und so, wieder neue Arbeiten gesucht, neue Möglichkeiten. Und dann ist mir eigentlich das Alan in Schoss gefallen, kann man so sagen. Und ja, dann denke ich, also, weil ich ja vorher schon auch DJ und Veranstalter war, ich wollte 2015 aufhören mit DJing, bin dann eigentlich über 2016 wieder animiert worden oder motiviert worden über das. Habe dann auf meinen DJ-Titel gewechselt, auf DJ Alan, und habe gemerkt, oder, also, dass es sehr gefruchtet hat. Oder, also, und ich habe dann sehr viele Buchungen bekommen und, so, und habe dann so losgelegt. Oder, also, als DJ Alan, so dann on Tour, als Walking Act, als Surprise Guest und so, oder so würde ich dann halt eben in diversen Orten buchen.
1: Übrigens, du darfst einfach den Carlos schon abziehen, dass du dich auch bequem fühlst. Dann kannst du jetzt näher ans Mikrofon herstellen. Du hast jetzt etwas Interessantes angesprochen. Du hast gesagt, ich habe Burnout. Und ich habe wirklich die nächste Frage an die. Das ist mir eben dort genau durch den Kopf. Jetzt nicht bezüglich Burnout, aber bezüglich Mindset. Du bist, hast vorher ein privates Leben gehabt und jetzt wirst du als Ellen permanent gehypt und gefeiert. Was löst das bei dir aus? Jetzt auch gerade im mentalen Bereich, weil du bist irgendwie voll der Mittelpunkt über Tage, über Stunden und dann gehst du heim und du bist einfach wieder dich. Was passiert dort? Ist das nicht auch schwierig?
2: Das sind ganz, ganz extreme Kontraste, oder? Also einerseits, du bist wirklich voll der absolute Mittelpunkt, also du wirst umgarnt von Leuten, umringt oder so. Everyone will hug Alan und so. Und, aber ich lebe sehr zurückgezogen. Ich lebe im Wartau, also schön unter der Burg in Wartau, mit dem ganz, ganz kleinen Gretschins. Bin vom Heimatdorf Mels dort übergezogen. Und ja, in dem Häuschen, wo ich dort wohne, da habe ich fast keine Nachbarn. Es ist die Ruhe selbst. Es ist das totale Gegenteil. Mittlerweile sogar das Internet abgestellt. hat aber andere Gründe. Also ja, die Leitung dorthin, also ja, kein Glasfasernetz und ja, also nur das Handy oder als Internet. Aber ja, es ist ein Rückzugsort oder also eigentlich die Oase der Ruhe.
1: Das ist auch das, was dir gefällt. Oder eben, dort bist du wohl in der Öffentlichkeit und das ist privat, da kann ich mich zurückziehen. Die Kontrast machen dir nicht schaffen. Du brauchst die sogar.
2: Ja, das schon. Vor allem, eben, also der Unterschied ist einfach, oder, ja. Früher habe ich 5 Tage die Woche gearbeitet. Und ja, mittlerweile hat sich das geändert, oder? Also, dass ich meinen Arbeitsausgleich, also je nachdem, wie fit dass ich mich fühle, mich selber kann lancieren. Das ist sehr, sehr wichtig, also wenn du einen Burnout gehabt hast. Du hast nicht mehr die Energie oder also die Kraft, oder? Also wie früher, oder? Also, ich meine, so in der Druckereiindustrie und so früher, also, da bist du wie ein Terminator gewesen. Da hast du Aufträge gemacht und so und lanciert in Millionenhöhe, oder? Also, und ja, viele wissen den auch nicht oder so, oder? Ja, wie kommt denn das zu einem so Burnout und so, oder? Also in dem Moment, oder? Also, es ist wirklich das permanente Schaffen. Wenn, sobald du die Arbeit, oder, im Kopf mit heimwünschen und schon daheim grübeln bist, was ist der nächste Tag und so, oder? Und dann auch parallel eigentlich deine Freizeit hast, dein Umfeld, oder so, was auch ringsum, auch global in der Welt abgeht und so. Und, wenn du in ein Gedankenspulen, in ein Rotieren reinkommst und so, oder? Körper sagt vielleicht am Anfang ja und der Geist macht irgendwann plötzlich mal einen Kollaps und dann schaltet der Körper auch ab. Und dann musst du also wirklich 3 Gänge zurückschalten oder so. Das habe ich dann auch so gespürt oder so wahrgenommen. Und ja, jetzt mit diesen Alan-Gigs-Auftritten und so, ich habe mich da selber eigentlich losieren. Ich habe kein Management oder so. Ich habe mal jemanden gehabt, Management, der hat mit mir kooperieren wollte, aber ich habe gemerkt, das funktioniert nicht. Also vor allem viel ist halt auch schwierig, wenn du reisen musst. Reisen bedeutet auch automatisch Stress. Und viele sehen das nicht. Viele sehen einfach nur, okay, der hat den und den seinen Auftritt und so. Aber du brauchst eine gewisse Regenerationszeit und so. Und ich meine auch, also ich bin auch schon mal an der Tomorrowland auftreten. Jetzt haben wir mit Future Breeze mal auf einer Stage gesehen. Und wenn du heimgehst und hast das Highlight in der Tomorrowland auf der Stage da oben stehen und so, machst noch MC und vorne hast du tausende von Leuten. Wenn du heimgehst, brauchst du wirklich 4 Tage Ruhezeit. Du musst runterfahren können, das nochmal verarbeiten und denkst du zurück, wow, scheiße, Mann, ich bin auf der Tomorrowland auf der Stage oben gestanden und so, oder? Alle jubeln, es ist eine Big Party und du musst das irgendwie wieder verarbeiten und so, oder? Und du musst dich schon wieder aufs Nächste irgendwie mental vorbereiten. Ja.
1: Was ich mich auch gefragt habe, bist du eigentlich jeden Tag in der Rolle Ellen? Oder wie sieht das aus?
2: Nein, nicht immer. Also ich kann auch ein bisschen switchen, oder? Also, ja, ich habe jetzt eine Perücke an und die habe ich extra jetzt herstellen lassen, wegen Hairflip. ja, Alan hat ja so eigentlich sein Markenzeichen, oder der Hairflip, und die Leute finden das einfach wirklich amazing. Ja. Ich habe schon auch lange Haare darunter, aber Das tut es noch ein bisschen abrunden. Ich kann auch switchen, oder? Also wenn ich die normalen Haare oder so auf Toni Perücken rumlaufe. Aber im Großen und Ganzen, also ich habe immer ein bisschen so ja, ein Style zwischen Bud Spencer und Allen. Oder das ist ein bisschen mein Erscheinungsbild und so, oder individuell und so. Oder, aber es ist auch so, auch wenn ich normal rumlaufe und so, kommen gleich Leute auf mich zu und sehen in mir den Allen. Ja.
1: Du hast gesagt, das Erscheinungsbild. Und ich weiss noch, als ich jung war, bin ich immer die Kleider, die Justin Bieber hat. Und ich habe die nirgends gefunden, weil die halt immer speziell waren. Wie bist du eigentlich auf all die Outfits gekommen? Auf TikTok gesehen, du hast jedes Outfit, das Allen in diesen drei Filmen hat, hast du auch. Einfach wochenlange Recherche oder hast du Connections gehabt?
2: Google. Ja, googelt oder so, eben Filmaccessoires und so, oder also Filmoutfits. Bin dann irgendwie nochmal ein bisschen fündig geworden und habe dann gesehen, oder so gut, dass das T-Shirt oder das Human 3, das ist auf Amazon, wird das angepriesen. Aber so, es gibt auch so Film-Merchandise-Store. Ja, das extra müssen von Amerika überbestellen. Hast dann halt müssen über eine Kollegin bestellen nach Deutschland, weil ja, eben Amazon, das ist so eine Sache, gewisse Sachen werden einfach nicht in die Schweiz geliefert und so, oder? Und ist dann halt ein kleiner Umtrieb gewesen und so. Brauchen ziemlich viel von diesen Dingen, also auftrittstechnisch, es geht immer etwas kaputt, auch die weisen Jeans oder so. Es ist dann einfach auch gefährlich bei den Auftritten, wenn dann irgendjemand kommt, Allen, und kommt noch irgendwie mit Airbag-Limes in der Hand, und ups, dann hast du irgendwo einen Fleck auf der Hose, kannst du sie fortwerfen, zum Teil, je nachdem, wenn es blöd geht oder so. Darum ist auch mein Auftritt also auch relativ teuer, oder? Also ich habe immer auch automatisch 200 Franken oder so Styling und Outfit Pauschalen drin, wo ich muss automatisch verrechnen, weil ich muss mich immer wieder neu eindecken und neue Sachen kaufen. Ja, die anderen T-Shirts, also das mit dem Hund drauf und so, das finde ich sogar auch bei Temu oder so, kannst auch dort bestellen und aber eben das ist jetzt so original. Das ist auch unbedingt das Original-T-Shirt, weil Human 3, ja.
1: Auf TikTok gehst du als Doppelgänger viral. Das eine hat im Caesar Palace hat das letzte Mal drauf geschaut, 5 Millionen Klicks gehabt. Was löst das in dir aus? Freude?
2: Das vom Caesar's Palace hat mittlerweile über 23 Millionen
1: Views. Über 23 Millionen?
2: Ja.
1: Innerhalb von aber kurzer Zeit, zwei Wochen?
2: Innerhalb, ja. Das,
1: ich habe das vor zwei Wochen gesehen.
2: Knapp 10 Tage. Ist ja. Das hat jemand dort gepostet, oder? Das war eben an Mining Expo noch gesehen. Und die meisten Leute von der Mining Expo sind in der Zeit, wo ich aus Vegas war, sind die im Caesar's Palace einquartiert gesehen. Und ja, die haben dann auch sehr, sehr viele Bilder und Videos gemacht und das ist also brutal viral gegangen. Also es ist wirklich, es ist gestreut worden ohne Ende, oder? Und nur das eine Video, wo ich auch so schön mit dieser Jacke drauf bin, also Jacke, Entschuldigung, mit dem Blazer, ist extra für mich kreiert worden, von Lovely Apple designed. Ja, da sind die Videos, die sind gestreut worden, oder? Also kopiert und kopiert und nochmal kopiert und so, oder? Und in der mittlerweile auch Creator und so, oder auch von der Region dort, den auch entdeckt und haben mich dann nachher gesehen, das Original, und haben mich dann angefangen anschreiben, mich auch verlinken und jetzt geht natürlich auch mein Instagram-Account auch auf, wo ich eigentlich nicht so krass bewirtschaftet habe, weil ich kein klassischer Influencer bin.
1: Aber hast du, wo du dich entschieden hast, hey, ich bin der Doppelgänger von Allen, ich will mit dem mein Geld verdienen, hast du schon im Hinterkopf gehabt, ich muss irgendwie viral gehen, um noch mehr Reichweite kriegen? Oder sagst du jetzt, es ist mega schön, dass ich mega eine Reichweite erreicht habe, aber es ist eigentlich nicht einmal das, was ich gesucht habe?
2: Es ist schön, dass man viral geht. Aber ich muss mich jetzt halt eben nochmal anders also definieren. Also ich bin ursprünglich die Arbeiterklasse, oder? Also ich bin Workaholic. Eben wie schon gesagt, ich bin aus der Druckereibranche, oder? An Millionen umgesetzt und so. Und ich sage immer, also ich will richtig arbeiten, zum Brötchen verdienen. Und das, was jetzt da ist, einfach das, sagen wir jetzt, das Virtuelle über TikTok, Social Media und so, oder? Das ist für mich jetzt einfach so, sagen wir, eher ein Spassfaktor. Ich bin nicht dort denen zum Geld verdienen. Wie zum Beispiel der Mr. Bean Doppelgänger, also der hat da ich glaube, etwa 36 Millionen Follower oder irgend so etwas. Also der ist ganz krass. Dann, wir haben auch schon darüber diskutiert, er macht massig Geld mit so etwas, über einen Creator-Account, was ich jetzt allerdings nicht habe. Dann habe ich auch schon viele Leute darauf angesprochen, wieso machst du eigentlich nicht einen Creator-Account und so, oder? Du kannst schon auch Geld machen mit dem, oder? Und ich gesagt, ja, ist möglich. Aber Creator-Account habe ich erstens mal nicht die schöne Musik, die ich will, oder? Also die klassischen Tracks und so. Und zweitens will ich eigentlich der Bevölkerung eigentlich meine Videos so publizieren und überbringen, oder? Also wie ich eigentlich lebe, oder? Also, wenn ich on Tour bin, oder so.
1: Auf deinen TikTok-Videos sieht man auch, du hast es vorher schon mal kurz gezeigt, so, wie du die Bewegungen von Alan perfekt kannst. mehrere Bewegungen von ihm beherrschst. Wie viel Mal hast du den Film gesehen? Oder die drei Teile?
2: Kann ich so nicht einmal sagen. Also ich bin absoluter Filme-Junkie und so. Und ich da sage ich und staune also gegen die 8000 DVDs und Blu-Rays. Also ich bin wirklich ein Jäger und Sammler. Und also ich denke, ein Dutzend Mal habe ich ihn sicher gesehen, aber nicht mehr. Also Bud Spencer und Terence Hill-Film habe ich schon sicher zwei Dutzende Male gesehen oder so, oder?
1: Das ist auch meine Kindheit, Bud Spencer und Terence Hill. Aber hast du einen Lieblingsteil vom Hangover?
2: Also mir gefällt der erste Teil am besten. Ja, und das hat mich auch so inspiriert, also wenn du auch dort bist, oder so in Vegas, und bist genau an dem Drehort und so, oder? Dann gehst du in die Lobby her, gehst du einchecken und sie nachher sagt sie an der Lobby «Welcome back». Also quasi, so, du bist zum ersten Mal dort und so, oder? Und denkst, wow.
1: aber die Bewegungen, die er hat, hast du die studiert? Hast du den Ausschnitt 2, 3, 4, 5 Mal angeschaut und probiert nachzumachen vor dem Spiegel? Oder?
2: Eben der Hairflip, oder? Also der hat mich inspiriert, oder? Also aus dem Film raus. Das führen die Leute und eben so seine Moves, let the dogs out, oder wenn er so, so tänzeln tut, oder? Und einfach der Blick, oder? Wenn er einfach die Leute so fixiert und so, oder? Und einfach seine starre Haltung manchmal. Ja.
1: Bist du eigentlich schon viel in Las Vegas gewesen? Weil dort kennt ja wirklich, wirklich jeden.
2: Sage und staune bin ich jetzt zum ersten Mal gesehen. Und ich wollte eigentlich im 2020 übergehen. Weil also eben meine Ellen-Karriere hatte eben auch Unterbrüche gehabt, oder? Also mir ist eben auch noch im 2017 der Vater verstorben. Und das war auch noch ein ausschlaggebender Punkt gewesen, warum dass ich nachher von Mails nach auf Gretchins übergezügelt bin. Hatte dann meine Ruhe gesucht und so weiter. Also das Elternhaus hat dann den Bruder übernommen und ich bin dann weggegangen. Und ja, ich musste mich dann nachher wieder neu sammeln, neu orientieren und habe dann im 2020 eben noch den Hangover Mercedes gekauft, also noch das Cabrio. Leider habe ich eine Giraffe, ja, vielleicht hat jemand eine Giraffe für mich. Ja. Ja, und dann habe ich eigentlich schon wieder im 2020 angefangen aufstarten oder so, habe mich müssen wieder neu sammeln oder neu orientieren und dann ist einfach die Pandemie gekommen. Dann hast du einfach so, ja, fast 2,5 Jahre einen Break gehabt, wo auf gut Deutsch ist man daheim und kriegt keinen Schadenersatz, nichts, nothing, weil als Künstler kannst du dich nicht klar also eigentlich definieren, wie jetzt, wenn du jetzt einen normalen Job hättest, wo du ein regelmäßiges Einkommen hast.
1: Und dann bist du, also vor 2, 3 Wochen bist du das erste Mal auf Las Vegas gegangen.
2: Jawohl.
1: Und was ist das für ein Erlebnis gewesen?
2: Es ist einfach brutal, wie im Film. Oder? Zuerst wollte ich im 2020 über, den konnte ich nicht können. Und jetzt habe ich es endlich einmal geschafft, oder so, dass ich jetzt einmal auf Las Vegas über bin. Und ich habe auch einen kleinen Aufruf gemacht, oder? Hey, kommt jemand mit? Und so, oder? Von meinen Gespänchen, oder? Aber irgendwie hat sich da niemand getraut, oder so, respektive, ja, oder die meisten, ja, muss arbeiten, kriege nicht frei, oder so. Und also, ich gehe jetzt spontan über. Oder? Habe es gemacht, habe es durchgezogen. Bin 3 Nächte in Treasure Island gesehen, 4 Nächte im Caesars Palace, 3 Nächte im Planet Hollywood. Und habe eigentlich quer durch einen Trip dort, oder? Also wirklich eine Bereicherung reingebracht, oder so, und bin dort ziemlich viral gegangen.
1: Aber hast du dort auch Geld verdient oder bist du nicht einmal aus beruflichem Aspekt gegangen, sondern einfach, wie du hast mal als Alan, weil das schon länger verkörpert ist, einfach mal noch in Las Vegas gesehen?
2: ich habe eigentlich das Ziel gehabt, oder so, jetzt mal mich dort zu zeigen, dass es so eine coole Socke wie mich gibt, Swiss Edition. Ja, für mich mal erkenntlich zeigen dort, oder so mal ein paar Diskotheken, Clubs und so besuchen. Und ich bin so derart aufgefallen dort, oder? Ich bin im Caesars Palace via Videoüberwachung verfolgt worden vom Chef.
1: Bist du ja. Angst, dass du irgendwo Groovies untermischen gehst? Oder warum hat dich verfolgt?
2: Nein, das nicht. Aber ich hatte nachher dort auch einen Kollegen gefunden, einen, der bei der Airline arbeitet. Der ist mit mir dann auch in Omnia Dance Club drin. Und da sind sehr, sehr viele Leute immer hergekommen, fötteln und so, oder? Und viele Leute haben dann auch ein Trinkgeld gegeben, oder? Wenn sie Föteling können machen und so, oder? Und rein technologisch gesehen, oder? Also könnte ich da nur von Trinkgeldern dort existieren, das ist möglich. Und allerdings jetzt im Club selber, oder so, habe ich keine Trinkgelder genommen und so, weil das ist unseriös, oder? Also ich bin dort nicht offiziell buchen gewesen und so, oder ich habe einfach ab und zu mal einen Drink entgegengenommen und so. Und irgendwann steht einfach plötzlich der oberste Chef im Caesars Palace neben mir. Macht ein Selfie mit mir und drückt mir seine Visitenkarte in die Hand. Und ich, oh Scheiße. Das ist der Boss. Allerdings konnte ich mit ihm keinen grossen Talk machen, weil es sind gerade wieder Leute gestürmt. Es sind gerade wieder Leute gekommen. Alan, Alan, can I make a picture with you? Und er hätte mit meinem Kollegen können reden. Und mein Kollege hat mir nachher das können mitteilen, was er noch so gesagt hat und so. Oder ich war schon wieder im Fotostress oder so. Und jetzt hat er eben so mitteilt, also, hey, mich, oder? Also ganz köstlich über die Videoüberwachung, also beobachtet, wie ich da im ganzen Areal, Caesars Palace, Casino, in der Lobby, überall unterwegs bin, so positiv ankomme. Und die Leute mich so feiern und hat gesagt, ja, mit dem Dude muss ich ein Foto haben.
1: Aber ist das nicht mühsam, wenn du dort hergehst, logisch, du gehst ein Stück weit wegen dem, aber wenn du permanent angesprochen wirst und du nicht zu der Ruhe kommst, ist das nicht eine recht heavy Zeit auch gewesen für dich?
2: Ja, also nach der Ferien brauche ich eigentlich wieder Ferien, das ist so. Das war eigentlich Ferien gewesen. Und ja, ich habe jetzt einfach meinen Ausgleich wieder, als ich jetzt heimgekommen bin, so habe ich einfach wieder 3 Gänge zurückgeschaltet, wie schon gesagt, oder? Also aus einem Burnout raus lernt man und man muss halt eben seine Ruhepol finden. Und ja, aber das Ganze ist nachher dort eigentlich auch relativ positiv verlaufen, oder? Also ja, 2 Tage nach dem Abend hat er mir einen Videocall gemacht und so, hat mich eingeladen und so, oder? Und ich bin dann gerade mit dem Chef im Caesars nachher on Tour gewesen, am Whisky trinken.
1: Mittlerweile kann man sagen, du lebst von dem. Du hast noch ein Taxiunternehmen auch in Wartau. Für was wirst du eigentlich alles gebucht? Das ist sicher mal ein Taxiunternehmen, kann man sehr gut vorstellen, weil es bei mir auch immer näher kommt, der Polterabend, oder wie sieht das aus?
2: Ja, das mit dem Taxiunternehmen ist genau so ein Notfallplan gewesen. Weil ich habe auf gut Deutsch also 80% von meinem Hab und Gut in der Pandemie verloren. Und keine Unterstützung bekommen, nichts oder so. Der Staat interessiert das nicht, oder? Künstler und so. Ich habe dann auch mit der SVA mal kurz gemailt und gemacht und so. Und das hat die auch nicht interessiert, oder so, Künstler unterstützen und so. Und ja, dann hat ein anderer Kollege hat von mir gesagt, er hat auch ein Taxiunternehmen im Sarganserland. Er hat gesagt, du hast das Auto vom Vater und so, das du noch geerbt hast, mach doch mit dem ein Taxi, oder? Jetzt habe ich tatsächlich mit dem mittlerweile 27-jähriger BMW, ist ein 5er BMW. Mit dem habe ich ein Taxi gemacht, also, und habe das Wartau, also mit dem bereichert und ja, habe sehr gute Klientschaft, auch schon international sogar, also ich würde sogar über die Landesgrenze buchen. Und ja, mit dem Taxi, oder, habe ich jetzt einfach mal so einen Grundpfeiler baut, ein Standbein oder so, mit dem Alan jetzt wieder am Auftrieb machen, wieder am Aufarbeiten. Weil, also nur allein im Wartau kannst du, also mit einem Taxiunternehmen kannst du nicht allein existieren. Mhm. Also, weil es ist eine kleine Area.
1: Es ist zu wenig Kundschaft
2: wahrscheinlich. Du bist 10 Kilometer weg vom nächsten größeren Bahnhof, sei es in Buchs oder Sargans, das sind die größeren Bahnhöfe, oder so. Dann hast du unter der Woche auf gut Deutsch eigentlich nicht viel Arbeit, oder? Unter der Woche. Unter der Woche habe ich auch sehr viel Ruhezeit und so, oder? Und bin, ja, kann ich auch oftmals ein ins Casino und so, oder?
1: Wie sich das gehört, das Ellen?
2: Ja.
1: Aber Poultry, gibt es da keine Geschichte, die du erzählen kannst?
2: Mal, also so für Junggesellenabschied und so würde ich auch gebucht. Das sind aber die Sachen, also gewisse Buchungen, die ich jetzt zum Beispiel nicht veröffentlichen, darf ich nicht zeigen oder so, oder also zum Beispiel also, das war 2019 gewesen, ein Junggesellenabschied und so, oder wo ich auf Teneriffa gebucht worden bin. Und so, das ist natürlich 5 Tage Hangover, also vom Extremsten, oder? Da bist du 5-Sterne-Hotel, schön im Sheraton, dann wirst du mit der Stretch-Limousine chauffiert, dann gehst du schon in die grossen Diskotheken, dort wieder VIP-Area, der Champagner knallt nun und so. Ja, bei mir war es mehr der Tequila. ich mag das Blubberwasser nicht so.
1: Wir zwei, weißt du noch, wo wir uns das erste Mal getroffen haben?
2: Ja, da kann ich mich noch daran erinnern, das war an der Ekstasia.
1: Genau, Ekstasia Zürich, Erotikmesse. Und ja. Ich habe meinem Cousin erzählt, dass du auch vorbeikommst. Und jetzt ist mir, dort hat es mir Klick gemacht. Wir sind uns eigentlich schon viel früher begegnet. Müssen wir uns begegnet sein? Wir sind eigentlich fast nebeneinander aufgewachsen.
2: Ja, das kommt noch dazu, ja.
1: Ellen, danke viel Mal, bist du da gewesen. Ich wünsche dir viel Erfolg. Und zum Schluss würde ich noch, bevor ich dich ganz verabschieden, würde ich gerne noch von dir den Zaubertrick sehen, den du mir gesagt hast, könntest du noch machen.
2: Aha, ja, so wie man ja eben in Vegas ist und so, oder? Dort hat man überall so die schönen Dollars und so, oder? Also, aber eben, so wie man dir nachher gut zocken geht, ist es da, ist es nachher weg. Burning Money.
1: Danke viel Mal, bist du da gewesen. Ich wünsche alles Gute, Taxiunternehmen mit deinen Auftritten. Dann wünsche ich dir eine gute Heimfahrt mit dem Mercedes. Vielleicht findest du auf dem Heimweg noch einen Giraffe.
2: Ja.
1: Wer weiss. Euch daheim, danke vielmals fürs Zuschauen. Top hoch 3. Das gibt's nächste Woche wieder. Und wenn ihr den Ellen nochmal sehen wollt, dann könnt ihr das. Und das auf toponline.ch oder reinhören. Überall dort, wo es Podcasts gibt. Ciao zusammen.
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3: Zurück aus der Sommerpause und ready für ein weiteres Jahr. Das ist die zweite Staffel Top 3. Die Sendung, die Persönlichkeiten in den Mittelpunkt stellt. Und mir gegenüber steht ein Mann. Den habe ich das Gefühl, muss man nicht wahnsinnig gross erklären, wer er ist. Man kennt ihn aus dem Fernsehen, man kennt ihn aus der Tagesschau, man kennt ihn aus dem 10 vor 10, man kennt ihn als Gastgeber in seiner eigenen Sendung, Gredig direkt aus Gredig. Herzlich willkommen im Top 3.
4: Danke vielmals, schön, darf ich da sein.
3: Sandra Maischberger, Emily Maitlis oder der Bill Maher, was haben die drei gemeinsam?
4: Ich habe gerade mal gesagt, ich finde ihren Gesprächsstil, ihren Talkstil sehr gut. Und ja, dazu stehe ich. Das sind drei Talker, die ich lange schon verfolge. Und ich finde, alle auf ihre eigene Art machen das sehr gut. Es sind keine Vorbilder von dem her, aber so ein bisschen Inspirationen.
3: Du würdest dich, glaube ich, gerne auch von diesen Interviewen lassen, habe ich gelesen.
4: Würde ich gerne, um zu schauen, was holen die aus mir raus. Weil es ist immer so ein bisschen die Frage, wie gehen die Leute an Gespräche ran, wie gehen die Leute an verschiedene Gäste ran. Und das macht wahrscheinlich jeden anders. Du machst es auch anders als ich. Also ich glaube, es ist noch spannend, bei Kolleginnen und Kollegen ein bisschen zu schauen, wie die Leute knacken.
3: Jetzt bin ich es halt, oder? Das ist einer von den Momenten,
4: also, probiert.
3: Das sind so die Momente im Leben, wo man nicht gewusst hat, dass man sie will, und jetzt ist es so.
4: Aber ist doch lässig, oder? Doch lässig. Mit Leuten reden finde ich etwas unglaublich spannend.
3: Ich finde es auch mega spannend, und das finde ich auch schön an unseren beiden Sendungen, oder? Mhm. Ist ein bisschen, wir machen eigentlich fast ein bisschen das Gleiche, aber wir reden jetzt über dich. Du bist Fußballfanatiker und interessierst dich vor allem für englischen Fußball. Und das überrascht mich ein bisschen, ehrlich gesagt, weil du als Davoser müsstest eigentlich Hockey-Fan sein.
4: Ja, das hat so viele Ebenen jetzt schon in dieser ersten Frage. Also erstmal fanatischer Fußballfan. Ich habe ja gerade den Campino bei mir zu Gast gehabt und dort habe ich gemerkt, was wirklich ein fanatischer Fußballfan ist. Also wenn ich das vergleiche, der reist ja Liverpool nach und schaut jeden Match und lässt sich sogar einen Bildschirm auf die Bühne bringen, dass er weiss, wie viel Staat. Also so weit geht es bei mir nicht. Ich habe einfach gerne Fußball, das stimmt. Zur zweiten Frage. Hockey, lustigerweise, ja, ich bin Davoser und ich bin HCD-Fan, selbstverständlich, wenn es um Hockey geht, aber wenn mir die Wahl ist zwischen einem Hockeyspiel anschauen und einem Fußballspiel anschauen, gehe ich immer shooten schauen. Und ich weiss, ich mache mich da bei den Hockey-Fans nicht so beliebt, weil es ist ein dynamisches, ein tolles, ein schnelles Spiel, ja, aber Fußball hat mich seit früh auf mich gepackt.
3: In dem Fall auch eher ein Sommermensch als ein Wintermensch.
4: Lustigerweise nicht unbedingt. Ich habe beides gerne. Das dazwischen habe ich nicht gerne. Also so Frühling, Gartner, Herbst ist jetzt weniger mein Ding. Gerade wenn du in Davos bist, ist Winter natürlich die schönste Jahreszeit. Denn Sommer kann auch sehr, sehr reizvoll sein. Aber das dazwischen ist zum Teil recht mühsam und recht lang.
3: Eben, Fußball und dann aber auch noch englischer Fußball.
4: Ja.
3: Ist das so ein Überbleibsel ein bisschen aus deiner Zeit, wo du als SRF-Korrespondent in Großbritannien gewesen bist? Oder hat sich einfach auch englischer Fußball immer schon?
4: Eher Ersteres. Also ich habe mich immer für Fußball interessiert, habe immer auch Premier League verfolgt. Und dann, als ich in England war, wir haben 4 Jahre dort gelebt, umso mehr. Und da bin ich wirklich auch gut Match schauen. Habe nicht wirklich ein Team. Also eben, das ist auch außergewöhnlich. Alle sagen, okay, ich bin für Arsenal oder für Tottenham oder für Chelsea oder was auch immer. Ich mag einfach die Art und Weise, wie es Fußball spielen dort. Ich mag die Spieler sehr. Also ich finde, die haben wirklich ein super Repertoire und ein Reservoir an Spielern, wo das Gefühl ist, hey, das läuft. Und es ist umso frustrierender gewesen, als ich wieder zurückgekommen bin und in der Schweiz zum Teil Match besucht habe. Nichts gegen den Schweizer Fußball, aber es ist wirklich nicht das Gleiche.
3: Und doch wieder Eishockey.
4: Sollte ich es echt nochmal probieren, stimmt. Nein, ich gehe ein bis zwei Match schauen vom HC Depot. Ja, das schon.
3: Immerhin. Englischer Fußball und ich kann, wenn ich mich richtig informiert habe, dann auch britisches oder englisches Fernsehen machen, wo dir sehr liegt. Mhm. 4 Jahre Großbritannien als USA, als Korrespondent fürs SRF. Ist das eine Zeit, die dich sehr geprägt hat?
4: Ja, in verschiedenster Hinsicht. Also einerseits, dass ich das überhaupt das gemacht habe, ist für mich so ein wichtiger Punkt gewesen, auch ein wichtiger Wechsel. Also ich habe vorher die Tagesschau moderiert, die Hauptausgabe und viele haben mir gesagt, du, wie kannst du nur weggehen, wie kannst du das nur hinter dir lassen, das ist doch ein super Job und es ist auch ein super Job gewesen. Aber ich habe gewusst, ich mache das nicht bis 65, oder ich will auch nochmal andere Facetten, andere Aspekte von dem Beruf kennenlernen und dort sich das auftun und ich habe nicht lange müssen überlegen, ob ich froh war, ob die Familie mitgemacht hat, er hat gesagt, du, komm, wir wagen das Abenteuer und es war die beste Zeit gewesen, wirklich, also Korrespondent habe ich schon immer machen, also ich habe wirklich gewusst, dass das reizt mich, du bist ein bisschen auf dich allein gestellt, bist so wie ein Einzelfirma, man muss so deine Geschichten und deine Interviews anpreisen und so fast verkaufen. Und du bist sehr oft allein, also bist sehr oft auch so in Situationen, wo du fühlst, was mache ich jetzt da? Und bist so in einem fast konstanten Krisenmodus, weil du nicht ständig kannst mit den Leuten irgendwie abmachen, was du machen sollst. Aber also menschlich und beruflich hat mich das enorm weitergebracht. Also ich will es nicht missen, ich finde es total lässig.
3: Ist England also sonst etwas, was dich immer sehr gereizt hat? Oder wenn jetzt eine andere Destination zur Verfügung gewesen wäre, hättest du vielleicht dort auch Ja gesagt?
4: Ich bin schon immer recht international gewesen. Also ich habe auch in Italien und in Amerika studiert. Von dem her wäre Amerika immer so ein Traumziel gewesen, auch als Korrespondent. Ich finde es auch ein wahnsinnig spannendes Land. Um daraus zu berichten, ist wahrscheinlich dann auch ein bisschen gross. Also von dem her hat England gut gepasst. Und ich habe England immer mögen. Also ich bin natürlich als Teenager, habe ich dort meinen ersten Sprachaufenthalt gemacht. Und als Student bin ich dort viel einfach so mal über das Wochenende hin und so. Ich habe es immer sehr spannend lang gefunden. Ich mag die Menschen sehr. Und darum ist Nummer 2 gewesen, so prioritätenlistenmässig. Andere Länder kann man auch vorstellen, aber nein, England hat es mehr gepasst.
3: London ist eine Wahnsinnsstadt.
4: Die Best,
3: also ich glaube, mich hat selten eine Stadt so fasziniert. Bis ich auf New York bin, dann hat es New York ein bisschen abgelöst. Aber London an sich ist einfach schon eine sehr lebendige Stadt. Und die englische Kultur auch sehr spannend.
4: Ja, es hat alles. Und wenn du eben sehr interessiert bist, ich bin sehr breit interessiert. Also eben, das geht von Kultur über Wirtschaft, Politik bis zu Sport. Und dort hast du alles. Und eben kannst, ich bin sehr Musik interessiert, kannst super Konzerte sehen und gleichzeitig eben gute Fußballspiele. Die Museen sind Weltklasse. Und gleichzeitig hat es eine Lebensqualität. Kannst mit den Kindern im Park und es ist nicht so zugebaut zum Teil. Also ich finde es wirklich so eine Traumstadt, wenn es dir gut geht. Wenn es dir nicht gut geht, ist es eine Großstadt wie alle anderen.
3: 4 Jahre lang hast du dort gearbeitet, 13 bis im 17. Was hat dich am meisten geprägt in dieser Zeit?
4: Einerseits natürlich wirklich so das Leben im Ausland, das hat mich persönlich sehr, sehr prägt und weitergebracht. Ich habe längere Zeiten im Ausland gelebt, aber nie 4 Jahre. Also da baust du wirklich etwas Neues auf, tust gewisse Brücken abbrechen, auch gewisse Verbindungen zu daheim. Das hat uns auch in der Familie, also 2 Kinder, meine Frau und mich, hat das sehr zusammengebracht. Also wir sind dort ein bisschen wie eine eigene kleine Insel gewesen. Und beruflich muss ich sagen, natürlich ist viel gelaufen. Also ich habe das Schottland-Referendum gehabt, ich habe den Brexit gehabt, ich habe 2 Wahlen miterlebt. Also dort habe ich auch gemerkt, wie nach an der Politik du auch bist, in so einem Beruf. Und von Zürich siehst du gewisse Sachen immer ein bisschen anders, aber wenn du wirklich dort vor Ort bist, ist es nochmal eine andere Art zu berichten und eine andere Art Journalismus zu betreiben. Also das hat mich beruflich wahrscheinlich recht geprägt. Ja.
5: London ist ja gerade in dieser Zeit, also von 2001 bis 2017, immer wieder mal Opfer gewesen von Terroranschlägen. Mhm. Wenn man als Journalist dort ist und dann plötzlich so nah ist und merkt, das ist etwas, was jetzt auch mich angeht, was macht das mit einem?
4: Also es fährt ein, muss ich auch sagen. Ich bin jetzt nicht einer, wo eben gerade wenn man an Auslandkorrespondenten denkt, ich wäre jetzt nie in Nahen Osten oder habe nie irgendwie die Lust verspürt, ich werde jetzt Kriegsreporter sein. Dort bin ich wahrscheinlich zu ängstlich und zu irgendwie auch gehemmt. Also da könnte ich wahrscheinlich meinen Job nicht richtig machen. Und dann gehst du auf London und merkst plötzlich, eigentlich musst du nicht in Irak, dass so etwas passieren kann. Und es hat einen Anschlag gegeben auf der Westminsterbrücke, also gerade vor dem Parlament, wo ein Autofahrer einfach in eine Horde Leute reingefahren ist. Und ich habe mir dann überlegt, ich bin wenige Stunden vorher bin ich dort drüber gelaufen. Und dann merkst du, es kommt nach. Es sind auch unglaubliche Sicherheitsvorkehrungen gewesen in dieser Zeit zum Teil. Also auch mit sehr viel Polizei, sehr viel Sicherheitskräfte vor Ort. Und dann denkst du hier und da immer mal ein bisschen dran, aber ich muss aber auch ehrlich sein, das hat mich jetzt nicht wahnsinnig betroffen, aber es ist kein angenehmes Gefühl, das ist klar.
5: Du hörst, wenn du schon den Nahen Osten ansprichst, ich will mit dir ganz kurz die Situation in Afghanistan anschauen. Du hast in deiner Sendung direkt mit dem Ulrich Tilgner geredet. Er ist ja wirklich ein ausgewiesener Nahost-Experte. Und die Woche um 10 vor 10 habe ich gesehen, hat er ein Porträt gezeigt, Repo über Zahar Amantis.
4: Mhm. Sehr eindrücklich.
5: Sehr, sehr eindrücklich. Ich bin ja auch Journalist und Moderator. Ich bin hier gesessen und ich habe einen Trainer relativ nahe. Mhm. Und ich erlebe es ja auch immer wieder, wenn man traurige oder tragische Meldungen muss ankünden oder darüber berichten, dass das dann schon etwas anderes ist. Aber sind das so Geschichten, die du auch mit heimnimmst vielleicht? Oder wo einem noch ein bisschen nachhallt?
4: Ja, es arbeitet in einem. Ich habe das Glück, oder ich weiß nicht, ob es ein Glück ist, dass ich das nie zu nah an mich heranlasse. Also wir haben ja die Möglichkeit, wir sehen die Beiträge natürlich am Tag vorher, oder am Tag selber sehen wir sie vorher. Dort kommt so ein bisschen der erste Schock. Ich bin früher auch schon in der Nachrichtenredaktion, früher in früheren Jobs, habe ich müssen Sachen schauen, die gerade reingelaufen sind. Dort siehst du zum Teil grusiges Zeugs und ganz schlimmes Zeugs, also gerade von Anschlägen. Das härtet ein bisschen ab und dort merkst du, irgendwie musst du wie so eine Mauer aufbauen, weil alles an dich herangehen lassen, finde ich, geht auch nicht. Ich bin auch einer, der nicht das Gefühl hat, man muss es dann merken, also am Schirm. Also ich bin dort vielleicht ein bisschen altmodisch zu sagen, auch wenn das Schlimmste passiert, ich bin nicht da, um meine Betroffenheit überzubringen, sondern der Zuschauer kann immer noch selber entscheiden, ob er betroffen ist oder nicht. Das ist nicht von mir, das ist von Hans-Joachim Friedrichs, das ist so einer von meinen Helden, wo früher Tagesthemen moderiert hat, und der hat das auch immer gesagt. Er ist betroffen, ja, aber er zeigt es nicht und er muss es mit sich selber ausmachen und das müssen wir ja alle. Und von dem her, es gibt Meldungen, wo einem ein bisschen näher gehen und gerade so Todesnachrichten vielleicht von Musikern, von Sportlerinnen oder von Kulturschaffenden, zum Teil auch Leute, die man persönlich kennt hat und mit denen man schon geredet hat und so, die gehen einem näher, aber das gehört halt auch zum Job. Ja.
5: Emotionen können auf der Seite lassen.
4: Ja.
5: Aber du hast ja noch nie gehabt, dass die eingeholt haben nachher.
4: Nein.
5: Oder warst du die Sendung vorbei? Oder?
4: Nein. Es macht einem wirklich ein bisschen sensibler. Also ich glaube, wir sind Leute, die, weil es gerade so viel mit diesen Themen zu tun haben und weil du immer sehr, also sehr, sehr unmittelbar mit denen zu tun hast, ja, dass du vielleicht auch mehr Verständnis dafür hast oder dass einfach merkst, du, da ist ein Elend rum in dieser Welt, wo, ja, wo wir uns fast nicht vorstellen können und wo wir uns wirklich zum Teil müssen sagen, hey, was sind eigentlich unsere Probleme verglichen mit denen? Und jetzt gerade Afghanistan gibt es unglaublich, wir haben eine Geschichte gebracht, aber das ist nur eine Geschichte. Und es gibt tausende Millionen andere und das muss man sich auch immer vergegenwärtigen. Das ist eine Realität und da soll man auch die Augen nicht verschliessen.
5: Tagesschau, 10 vor 10. Seit einem Jahr hast du deine eigene Talkshow, ja. Predigt direkt beim SRF, wo, kann man so sagen, wir machen mehr oder weniger das Gleiche.
4: Ja, absolut.
5: gewisse Gäste überschneiden sich. Gewisse Gäste von deinen hätten wir gerne gehabt. Und
4: umgekehrt sicher auch.
5: Und umgekehrt sicher auch, ja. Wir haben uns schon gefragt, ob ich ein Spion rum ist, weil zeitlich sind wir zum Teil auch mit den gleichen Gästen unterwegs gewesen. Du machst das jetzt schon seit einem Jahr. Wir feiern jetzt mit dir, genau, eigentlich einjähriges Geburtstag. Mhm. Wenn man so eine Sendung darf moderieren und merkt, jetzt haben wir das ein Jahr geschafft, ja. Macht man es dann immer noch gern? Also ich kann nur von mir aus reden, ich mache es sehr gern und ich freue mich auf ein weiteres Jahr. Wie ist das bei dir?
4: Absolut, also ich mache es immer lieber. Also ich habe mich schon am Anfang wahnsinnig darauf gefreut, da habe mich auch habe es von Anfang an genossen. Ich finde, man kommt so rein und man merkt ja auch im ersten Jahr, was klappt nicht so, wo bin ich noch verbesserungsfähig, was könnte ich besser machen, was funktioniert. Und so, wenn es sich langsam ein bisschen eingespielt hat oder wenn man merkt, die Sendung hat jetzt langsam einen eigenen Ton, die Leute begreifen, was für einen Ton die Sendung hat. Also es wird auch nicht mehr von mir irgendetwas erwartet, was ich nicht bin. Oder irgendwelche Vergleiche angestellt, die ich nie wollte. Und das, glaube ich, ist ein Vorteil, wenn man in die zweite Staffel oder in die zweite, dritte, vierte, fünfte, was auch immer Saison geht, dass sich die Leute auch ein bisschen an einem gewöhnt haben. Und darum, mir macht es immer mehr Spass und spannend. Du hast gesagt, eben, dass wir das machen dürfen. Also ich nehme es tatsächlich als ein Privileg wahr. Ich finde es etwas Wunderbares und bin sehr froh, dass ich das machen kann. Ja.
5: Und ich mag mich erinnern, als du gestartet bist, ist zuerst ein bisschen Kritik gekommen. Ja. Du hast die Nachfolgesendung vom Schawinski übernommen und das ist per se einfach schon etwas ganz anderes. Mhm. Das muss man sich auch bewusst sein. Aber lässt man die Kritik auch an sich her? Oder ich denke mir immer, das Format braucht einfach Schnuff, bis man halt dann auch dort ist. Da im Top 3 habe ich gesagt, wir brauchen mindestens 10 Sendungen, bis wir irgendwo dort sind, wo ich denke, wir haben viel, viel mehr Sendungen gebraucht, das ist klar. Und ich glaube, die Entwicklung von so einer Sendung, die muss auch stattfinden irgendwo. Mhm. Aber bei der zweiten Staffel höre ich nicht mehr so wahnsinnig, was von außen Kritik kommt.
4: Das ist wichtig, dass du deinen eigenen Weg findest, ihn zuerst mal suchst und dann findest und dann dabei bleibst. Und auch wenn es Gegenwind gibt und Kritik gibt, wo total klar ist und wo total gerechtfertigt ist. Also ich bin der Letzte, der findet, geht gar nicht. Also ich finde, wir sind in einem Beruf, wo es halt sichtbar und hörbar ist, was wir machen. Und dort darf und muss man uns auch kritisieren. Mir ist das lieber, als wenn du gar nichts hörst. Und dann halt ist halt wirklich so ein bisschen nach dem Motto, wenn du es nicht machen willst oder wenn du das nicht vertreibst, dann mach es nicht. Also dann eben der Gang aus dieser berühmten Küche raus, wenn es zu heiß wird. Und darum habe ich von Anfang an es nicht so an mich heranlassen. Gewisse Sachen nimmst du persönlicher als andere. Gewisse Sachen findest du ungerecht. Also dass du einfach sagst, das stimmt einfach schlichtweg nicht. Oder da hat sich jemand überhaupt nicht mit dieser Sendung auseinandergesetzt. Oder da schreibt einer am anderen ab. Oder man hat gehört das und hat gesagt, du, hast du es überhaupt gesehen? Also ich tue mich gerne mit dem auseinandersetzen und tue es auch gerne erklären. Aber dann möchte ich doch auch davon ausgehen, dass du weißt, um was es geht. Oder hast du es denn überhaupt gesehen? Und so. Das sind aber so, ich merke, man wird dann auch so ein bisschen dünnhütig und das braucht es auch nicht. Also, nein, Kritik gehört dazu.
5: Hast du das von Seiten Gäste auch schon gehabt? Dass du im Nachhinein vielleicht die Kritik hast müssen anhören?
4: Lustigerweise nein. Also, du merkst ja nach einem Gespräch, wie es drauf sind oder wie es darauf reagiert haben. Ich merke auch bei gewissen, dass es besteht eine kleine Spannung oder irgendwo eine Irritation. Meistens spreche ich es dann an, also sage ich, ist irgendetwas nicht gut gewesen oder was ist es, oder? Und dann, aber sie sagen es nie offen. Ich habe manchmal das Gefühl, vielleicht sind sie dann überrascht gewesen, wie intensiv so ein Gespräch ist. So eine halbe Stunde, 35 Minuten, das merken wir jetzt auch. Es ist einerseits intim, es ist intensiv, du kannst dich nicht irgendwie in Ausflucht retten und das ist für viele vielleicht auch ein bisschen speziell.
5: Und 26 Minuten können mega lang sein oder sie können zack, vorbei sein.
4: Für mich, ist es immer zu kurz. Ja, aber ja. Ich merke für Gäste zum Teil, wenn es dann so ein bisschen abfällt oder die Energie ein bisschen draussen ist, dann ist es zum Teil vielleicht auch ein bisschen ein Leiden.
5: Es gibt ja Gäste, die einem besonders in Erinnerung bleiben. Ja. Und es gibt Gäste, die kann man einfach nicht mehr abrufen, weil man es nicht mehr auf dem Schirm hat. Ja. In einem Jahr macht man unglaublich viele so Sendungen. Und ich habe es vorher gesagt, wir machen ja mehr oder weniger das Gleiche. Gewisse Gäste haben wir auch schon können abgleichen, weil sie sind bei dir gewesen, sie sind bei mir gewesen. Darum habe ich gedacht, wir machen schnell ein kleines Spiel.
4: Aber Fragen stellst du eigene, oder? Du hast dann nicht irgendwie den Heimat gefahren und sagst, das ist eigentlich eine gute Frage. Eine
5: gute Frage. aber mich nimmt wunder, eben, du hast Gäste gehabt, die bei uns waren und umgekehrt. Ja. Und mich nimmt wunder, magst du noch abrufen, wer, ob sie es in deiner Sendung gesagt haben oder nicht? Oder vielleicht hätten sie es auch bei uns in der Sendung gesagt. Die Ael Meyer.
4: Ja.
5: Ja. Ist dir geblieben? Eine junge, erfolgreiche Unternehmerin. Sie hat bei dir oder bei mir in der Sendung gesagt, Lebenswelten von 16-Jährigen sind andere als von 30-Jährigen.
4: Hoppla, das ist jetzt natürlich ein Spezialgebiet und Generation Z. Und also wir haben beide sicher über das geredet. Ich würde jetzt mal spontan sagen, das hat sie bei mir gesagt, aber ich weiß es nicht.
5: Das hat sie bei dir gesagt. Ja, genau. Victor Chaco.
4: Ja. Winterthur, natürlich ist der da gewesen.
5: Genau. Und er hat gesagt, das Gleiche würde ich von Vinti sagen.
4: Das hat er auch bei mir gesagt. Da weiss ich sogar noch, was es war, weil dort der Joe Biden in einem Beitrag, glaube ich, gesagt hat, da will ich mal beerdigt werden. Und das ist meine Idee. Und er hat gesagt, das sage ich auch von Vinti. Ja, also 100%
5: genau,
4: bei mir.
5: Ja, genau. Peter Spuhler, das Wort Büzer höre ich nicht gern.
4: Das hat er bei dir gesagt.
5: Das hat er bei uns gesagt, tatsächlich. Und das letzte Mal, Lara Stoll. Man braucht schon Eier.
4: Das könnte ich mir vorstellen, dass das im konservativen SRF gerade für ein Aufschrecken. Ich glaube, das hat sie bei uns gesagt.
5: Tatsächlich, ja. Aber ich finde, so Gäste lässig, die einfach frei Schnauze sind.
4: Total. Wir sagen es dann auch wirklich auch so in den Vorgesprächen und kurz vor der Sendung, hey, bitte seid einfach authentisch, redet, wie euch der Schnabel gewachsen ist. Das habe ich nicht gerne, sonst so, dass man immer versucht, irgendwie ja nicht anzuecken und ja nichts zu sagen, was könnte problematisch sein. Und da war sie super gewesen. Also sie redet wirklich, wie sie ist.
5: Und jetzt stelle ich eine blöde Frage. Ich weiss, die wird man auch nicht beantworten, oder? 10 vor 10 oder rede ich direkt, in welchem Format fühlst du dich wohl?
4: Es ist wirklich schwierig. Und wenn ich es könnte beantworten, würde ich es vielleicht sogar. Es ist für mich zwei Sachen, die sich extrem so komplementieren. Ich finde es toll, nach drei Kredit direkt wieder eine Woche können jetzt 10 von 10, weil es ist dann wirklich sehr, sehr nachrichtenlastig, sehr aktualitätsbezogen. Ich schöpfe auch vom einen für das andere, also allein schon vom Wissen oder von der Vorrecherche. Ich bin wirklich sehr, sehr froh, kann ich beides machen. Also ich wette und kann mich nicht entscheiden.
5: Gut, aber wir wissen, wo du dich im Leben auch noch wohlfühlst. Also deine Familie ist eine Wohlfühloase für dich.
4: Habe ich das mal gesagt?
5: Ich habe das in einem Interview gelesen. Also du hast nicht wortwörtlich Wohlfühloase gesagt, aber Familie ist wichtig für dich. Und ihr sind, du wohnst nicht mehr zu Davos, du bist aber dort aufgewachsen, zumindest für eine kurze Zeit. Mhm. Aber wir sind noch öfters dort. Ja. Weil du hast einen familiären Bezug zu Davos. Also deine Familie hat ein Hotel gehabt. Ich glaube, dein Grossvater war bei der Parsenbahn bei der Gründung mit dabei gewesen. Parlamentarier-Skirennen, wo er mitgründet. Und er hat dich jetzt eigentlich müssen in den Tourismus ziehen.
4: Ehrlich gesagt, ja, wie alle, die hier oben aufwachsen oder mit dem Tourismus zu tun haben, ist das natürlich eine Option gewesen. Also Option, man hat darüber geredet und die Familie hätte es wahrscheinlich auch gerne gehabt. Ich habe einen sehr grossen Bezug zu Davos, aber erst in späten Jahren dann wieder ein bisschen entdeckt. Mich hat es früher immer so ein bisschen weggezogen. Und jetzt, weil die Familie noch oben ist, also meine Eltern wohnen da oben und dann gehe ich auch gerne dorthin. Aber Tourismus, gerade wenn das als Hotel als Kind aufwachsen ist, und wir sind nicht immer im Hotel gewesen, aber wenn wir auch dort während der Ferien gewesen sind, auch meine Mutter kommt aus einer Hoteliersfamilie und die kommen wieder aus Hoteliersfamilie, also meine gesamte Familie ist eigentlich der Hotellerie tätig. Und wenn du das gesehen hast, dann muss sie auch nicht unbedingt reizen, weil es ist ein schwieriger Job. Musst ihn wirklich wählen, dass du ihn auch gut machst. Und da habe ich früher gemerkt, das ist, glaube ich, nicht das, was mich jetzt besonders würde auszeichnen. Also, es ist relativ schnell klar gewesen, dass ich bin sehr gerne in Hotels, aber ich muss keinen führen. So.
5: Spannend ist ja, wenn man Davos gehört, entweder zieht einem im Tourismus oder zum SRF oder
4: ja,
5: zum
4: Modi-Kollegen. Oder zum Honig. Film, der Marc Forster gibt es ja auch.
5: Ja, genau, ja. Oder zum Film, ja, eben, aber der Arthur Honegger, ja. Der Gaudenz Fluri, ja. Schöne Equipe aus Davos, wo um dich herum arbeitet, oder?
4: Total, total. Dann ist ja Pinja, die hat auch den Zug zu Graubünden und ist aus dem Rheintal und so. Also wir sind da wirklich so ein Grüppli, wo sehr nah zusammen ist, geografisch.
5: Deine Großmutter spielt für dich auch eine wichtige Rolle, gell?
4: Ja.
5: Sie sagen, ein Vorbild für dich. Ja. Wie muss man das verstehen?
4: Sie ist gestorben mit 96. Also wirklich, ich hatte das Glück, sie noch sehr lange zu kennen und begleiten zu können. Und erstmal war sie ein ganz liebes Nani, muss ich sagen. Also, wir haben einen sehr schönen Bezug gehabt, sehr eine persönliche Beziehung. Und dann hat sie auch immer, sie hat immer geschafft. Sie hat ein Hotel geführt. Ihre Mann, also mein Großvater, ist früher gestorben. Sie hat während dem Krieg das Hotel quasi allein geführt. Nach dem Tod von meinem Großvater auch noch jahrelang. Und ich habe dort gemerkt, es ist eine unglaublich starke Frau, und das noch vor den Zeiten von Gleichberechtigung und von all diesen Themen und den Diskussionen, die wir jetzt führen, die sich sehr autonom ihr Leben geführt hat und gleichzeitig können Familie und Berufsleben zusammenführen und gleichzeitig eben immer für die Familie da war. Das hat mir immer sehr Eindruck gemacht und das hat mich auch recht geprägt, weil ich wirklich das Gefühl hatte, es gibt so viele tolle so ein Leute, Helden, ist jetzt zu viel gesagt, aber Leute, die man nicht kennt und die einfach einen tollen Job gemacht haben und wo ihr Leben gut und wertvoll gelebt haben. Und ich finde, sie war so eine. Ja.
5: Vorbilder wird man ja eigentlich ein bisschen nachahmen. Und du sagst, es hat dich auch geprägt. Schaffst du in deinem Leben das auch so zu machen wie dein Vorbild?
4: Wahrscheinlich nicht. Nein, wahrscheinlich scheitere ich da grandios an allem. Ich versuche gewisse Werte auch zu leben. Sie ist zum Beispiel, sie ist sehr humorvoll gewesen und sie ist sehr bescheidene gewesen. Und übrigens wie meine Mutter. Mutter ist Tochter von meiner Großmutter. Und das sind so Charaktereigenschaften, die ich mitbekommen habe von der Familie, die ich schon versuche, jetzt auch weiter zu sich selber nicht so wichtig nehmen, nicht irgendwie, kein Grosskotz sein, also sage ich jetzt mal, und den Sachen auch ein bisschen leicht zu begegnen. Und ich versuche, das vielleicht auch wieder mal weiterzugehen und mit uns, meine Kinder kommen auch ein bisschen in diese Richtung. Und das freut mich natürlich.
5: Urs, jetzt sind wir genau an dem Punkt.
4: 26 Minuten.
5: Ja, noch ein Katalog voller Fragen, aber zu wenig Zeit.
4: Ich kenne es,
5: Zeit, ja. Aber ich habe es trotzdem spannend gefunden, mit dir mal ein bisschen zu fachsimpeln.
4: Ja, oder schön so. Also, vielen Dank.
5: Ich hoffe, auf dieser Seite vom Mikrofon ist auch mal schön für dich.
4: Also ungewohnt, muss ich ehrlich sagen, aber ist auch mal schön. Man muss sich weniger vorbereiten, hast du
5: gut. Ja gut, das stimmt, immerhin, ja. Ausgeredet, danke vielmals für deinen Besuch.
4: Danke dir,
5: und mit dem ist die zweite Staffel Top 3 lanciert. 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Und selbstverständlich auf allen möglichen Plattformen, wo es Podcasts gibt, zum Nachhören. Nächste Woche steht Stefanie Brändle wieder da. Dann zu Besuch der Altbundesrat Moritz Leuenberger. Hebt euch Sorge, macht's gut und gute Woche.
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6: Lang habe ich überlegt, wie ich ihn anmoderieren soll, aber egal was ich sage, meine Worte können so einem grossartigen Redner eh nicht treu werden. Darum sage ich einfach herzlich willkommen, ehemaliger Bundesrat Moritz Leuenberger.
7: Ja, ja, wunderbar. Ich bin schon ganz, so geschmeichelt, dass ich nichts mehr rausbringe vor Rührung.
6: Das war nicht das Ziel, weil ich schätze jetzt ja 26 Minuten. Aber vielleicht haben Sie es gemerkt, ich habe extra ehemaligen Bundesrat.
7: Ah, wissen Sie, unterdessen stört mich das längst nicht mit dem Alt, aber damals also beim Rücktritt hat es mich schon ein bisschen gestört. Dort habe ich noch ein bisschen allergisch reagiert, aber ich habe es geschafft. Ich kann jetzt mit dem leben.
6: Mit dem Alter können Sie leben?
7: Ja, ja, ja.
6: Sind wir froh. Sie haben ja auch bald Geburtstag, oder? Am 21. September werden Sie 75. Sind Sie ein Geburtstagsfeiertyp oder nicht?
7: Nein, und ich würde auch den nicht feiern. Ich weiss noch, der letzte, den ich eigentlich gross gefeiert habe, war der 60. Das war in Winterthur. Da war ich einfach in einer Aufführung vom Casinotheater. Und ganz am Schluss habe ich noch einen kleinen Song bekommen. Und ich habe noch nach der grossen Karte in Winterthur Casino dürfen bestellen, obwohl man das am Abend um 10 Uhr nicht. Aber ich war damals Bundespräsident und bin damals verwöhnt worden. Das ist jetzt auch schon ein Zeitchen her. Ja.
6: Sie sind ja aber gleich eigentlich jemand, der doch noch gerne im Rampenlicht steht. Vielleicht eben nicht der grosse Geburtstagsfeier, aber jemand, der sich doch gerne ein bisschen präsentiert. Sind ja jetzt auch seit

0: vermisst, wenn ich auch mal etwas blumig umschrieben habe. Das hat man nicht so gern gehabt. Man hat von einem Bundesrat lieber redet knallhart zur Sache und ist nicht so verspielt. Und ich kann mich selber jetzt ein bisschen besser ausleben.
1: So ganz ohne Politik können Sie eben schon nicht, oder?
0: Nein, ich bin sehr davon überzeugt. Und wenn Sie sagen, ich bin immer noch gerne im Rampenlicht, ja, es stimmt, oder? Das gehört ein bisschen zu der DNA von jeder Politikerin und Politiker, dass sie ihnen halt auch gefällt, öffentlich aufzutreten. Das ist ein Teil von der Politik, das soll nicht der Hauptteil sein. Aber es ist ein Teil davon und das muss man sich ganz offen eingestehen. Und politisch zu denken und nicht nur einfach, was Spass macht und was persönlich ist, ja, das ist immer ein Wesen von mir gewesen und das ist jetzt immer noch so. Und Sie können sich vielleicht an die Vorbesprechung erinnern. Ich sage dann, ja, allzu persönlich, bitte nicht, oder? Weil ich finde das nicht so von öffentlichem Interesse. Also insofern bin ich einer politischen Gesamtüberlegung eigentlich treu geblieben. Ich hoffe es wenigstens.
1: Die Bernhard-Martini machen Sie jetzt eben schon seit 2015 und sind doch jetzt schon über 5 Jahre. Wo möchten Sie dort noch her? Oder ist vielleicht doch bald 75 Jahre Ruhestand angesagt?
0: Ja gut, also Änderungen gibt es immer, oder? Bei jeder Aufgabe, und sie ist dann eigentlich weniger aufs Alter zurückzuführen. Da überlegt man sich manchmal, soll man dann aufhören, wenn es gerade am besten ist. Und ich muss sagen, es ist jetzt über 6 Jahre, es ist immer ausverkauft, es ist immer ein ganzes Jahr vorher alles ausverkauft. Corona ist auch bei mir Zäsur gewesen, wie es bei vielen Künstlern auch gewesen ist, oder? Wenn man dann plötzlich gar nicht mehr darf auftreten, wenn es nur noch 50 statt 500 sind und die sind dann noch in Masken. Das ist eine Stimmung, wo nicht mehr da ist und wo man vermisst und wo auch einen ganz anderen Auftritt erfordert, oder? Mit 400 Gästen, die spontan reagieren, dann nimmt man das vielleicht auf, einen Zwischenapplaus und sagt nochmal etwas dazwischen, oder man sieht, dass jemand, ja, vielleicht ein bisschen Zweifel unter den Kopf schüttelt und nachher geht man auf das auch ein und nimmt das wieder auf. Und der ganze Dialog, der ist dann, vor allem mit dem Streaming, ist der nicht mehr da und von daher, ist das schon etwas anderes geworden? Ich weiss auch noch nicht, wie es weitergeht mit den Gästen. Es gibt viele andere. Ich habe jetzt gelesen von Ursus und Nadeschkin, also ich bin erschüttert gewesen, oder? 70% weniger Zuschauer und Zuschauerinnen haben die. Einfach weil Corona viele Leute jetzt davon abgehalten hat, überhaupt zu gehen. Also da sind viele Veränderungen passiert. Ob bei mir auch eine Änderung passiert, das werden wir dann noch sehen.
1: Gehen wir vom Ruhestand in Ihre Kindheit, mal gerade ein paar Jahrzehnte zurück. Sie sind ja in Biel geboren, haben 3 Geschwisterte gehabt, oder haben sie 3 Geschwisterte, und es war doch noch eine schöne Kindheit gewesen, oder? So, wenn Sie einmal erzählt haben, sind Sie gut aufgewachsen?
0: Ja, eben, sehen Sie, da kommen jetzt meine Zweifel. Ich denke, ja, ist jetzt meine Kindheit von wahnsinnig öffentlichem Interesse. Aber es stimmt natürlich, in der Kindheit wird man ja in den Grundzügen vom Denken wird man eigentlich geprägt. Und von daher ist es schon interessant zu wissen, dass ich in einer wohlbehüteten Familie, klassische Familie aufgewachsen bin, ja gut, wo die Frau die Mutter die Hausarbeit gemacht hat und der Vater hat als Lehrer geschafft und hat Märle erzählt und hat die wunderbar erzählt. Also meine Kindheit ist eine schöne Kindheit gewesen, ja.
1: Und gleich aber, Ihren Vater hat zwar immer Geschichten erzählt, aber er war recht ein Strenger gewesen, oder?
0: Ja, es ist halt, das geht jetzt so langsam dann in die Jugend über. Also es ist natürlich ein strenges Elternhaus gewesen. Moralische Grundsätze haben da geherrscht. Ich will mich jetzt da hinterher nicht lang beklagen. Aber es ist eher eine strenge Geschichte gewesen, ja.
1: Haben Sie sich da auch in die Schranken weisen lassen, oder haben Sie doch dann manchmal auch ein bisschen den Rebellen rausgehauen? Oder
0: ja, wissen Sie, das ist halt, das tönt heute, sagt man sich zum Beispiel jetzt über, ich rede jetzt von der Pubertät, von später, also nicht mehr von der Kindheit, oder? Heute sagt man sich ja, wenn es jemandem daheim nicht passt, dann ziehst du halt aus und rebellierst und gehst. Aber wenn jemand in einem moralischen Käfig aufgewachsen ist, dann hat er gar nicht die Möglichkeit, das so auszubrechen. So einfach ist das nämlich halb gar nicht. Also

0: das ist wie jemand, der physisch, also das bin ich aber nicht, also nicht falsch verstehen, ich mache nur einen Vergleich, jemand, der physisch als Kind, sagen wir mal, Kinderarbeit hat müssen, ich sage jetzt in Indien oder so, Kinderarbeit muss leisten, immer gefangen ist, der kann sich gar nicht so gut befreien nachher, oder? Weil er die Aussenansicht eigentlich gar nicht kennt. Und das übertreibt auf die moralischen Schranken, die einem so absolut gesetzt werden, ist es auch nicht so einfach, nachher sich davon zu befreien.
1: Auf der Gegenseite ist ja ihre Mutter gestanden, die sehr in dem Sinne kreative Frau war, die ja auch über sie geschrieben hat, also Tagebuch geschrieben hat. Und sie selber hat mit 9 schon ihr erstes Buch geschrieben.
0: Ja, von Hand. Von Hand habe ich das geschrieben. Handschriftlich. Verlag Handschrift AG habe ich unten dran hergeschrieben. Und es hat geheißen, die Pfahlbauer am Murtensee, und sie hat sich gehandelt von 2 Pfahlbauervölkern, die sich gegenseitig bekriegt haben. Es hat dann, statt Krieg, haben sie sich dann auf einen Wettbewerb geeinigt. Und beim Wettbewerb hat nicht jemand der Stärkste gewonnen, sondern der Schwächste, weil der etwas Schlaues gemacht hat, oder? Also, da ist eben schon ganz viel drin gewesen. Und am Schluss, und das ist eigentlich noch schön, am Schluss haben die beiden Pfahlbauervölker sich vereinigt zu einem vereinigten Pfahlbauervolk, wo lauter Frieden geherrscht hat. Oder also, eigentlich habe ich die UNO damals vorweggenommen. Es kann sein, dass man die später das Büchlein gelesen hat.
1: Ja, vielleicht haben wir das innen abgeschaut.
0: Und dann ist dann die UNO, ja.
1: Viele Ideen. Sie haben ja auch sogar mal noch von einer Sportlerkarriere geträumt. Also es,
0: das sind halt dann die Kinder, ehrgeizig, ziemlich schnell in der Leichtathletik auf Kurzstrecken und auf Langstrecken, merkwürdigerweise, bin ich recht gut gewesen. Und habe dann gedacht, das ist jetzt meine Karriere. Aber die ist dann eben unterbrochen worden.
1: Wegen der Knochenmarksverletzung?
0: Ja, ja, ja. Und dann bin ich sehr lange im Spital gewesen. Und das ist, also, Eine physische Karriere ist halt dann leider nicht mehr möglich gewesen.
1: Wie ist das gewesen? Sie sind ein Jahr lang im Bett gelegen, haben so einen Gips gehabt, glaube ich, von irgendwo da oben runter.
0: Ja, das hat es damals noch gegeben. Ein Beckengips. Also da ist man eigentlich wie ein Tetraplegiker ist man da gelegen und hat nur noch mit den Armen sich können bewegen. Aber es ist auch interessant. Also auch dann, was man dann plötzlich für Fantasien entwickelt, oder? Dann kann man mit dem einen Arm, den man kann bewegen kann, weiss man dann, wie man kann irgendjemanden einen Stock oder einen Schirm nehmen, wo man die Bremse damit hinten am Bett kann lösen und nachher das Bett zum Fenster herziehen. Sogar im Kinderspital Basel bis auf den Balkon raus konnte ich mich mit dieser einen Hand ziehen. Also plötzlich entwickeln sich da Möglichkeiten und Fähigkeiten, die man vorher überhaupt nie daran gedacht hat.
1: Ist dort vielleicht dann auch schon ein bisschen die Geburtsstunde vom Jus-Studium und der Politik gewesen? Oder wann ist das
0: gekommen? Nein, das ist dann später. Nach der Matur, ich wollte lange Theologie studieren, eigentlich lange das machen, was mein Vater war. Ich habe dann gefunden, nein, noch bin ich immer nur in seinem Schatten. Dann heisst, es ist der Sohn vom und so weiter. Und das habe ich nicht wollen. Und darum habe ich den Jus, wo ich überhaupt keine Ahnung hatte, was das war. In unserer Familie hat das niemand gemacht. Ich habe dann das einfach. Ich habe es eigentlich gewählt, nicht aus Gerechtigkeitsgründen, sondern weil ich nicht recht gewusst habe, was machen. Und habe dann gedacht, dort kannst du eigentlich alles werden. Wenn du Jurist bist, ist eigentlich praktisch alles möglich. Wenn du Arzt studierst, dann ist eigentlich die ganze Karriere schon vorgeplant. Und das habe ich nicht wollen.
1: Und dazwischen sind Sie aber gleich mal ein Restaurantkritiker gewesen. Das ist dann auch wieder so eine neue Idee,
0: da bin ich aber schon längst Nationalrat gewesen. Oder? Das habe ich noch nebendurch gemacht. Heimlich. Das ist,
1: wieso heimlich? Gewusst.
0: Ja, das war beim GoEMIO, beim Restaurantführer. Und dort sind Testesser nicht bekannt, weil das ist etwas anderes als beim Michelin. Dort wissen die Restaurateure, jetzt kommt der Tester. Und dann geben sie sich natürlich alle Mühe. Das war bei mir nicht gewesen, oder?
1: Also, ja gut, aber als Nationalrat hat man sie wahrscheinlich auch schon.
0: Ja, schon, aber man hat nicht gewusst, dass ich das nachher bewerte und dass ich etwas darüber schreibe. Das haben sie nicht gewusst. Das haben sie dann viel später erfahren.
1: Sie sind schon ein Feinschmecker in dem Fall auch. Also da haben Sie schon gerne auch so ein gutes Essen.
0: Also da, ja, das habe ich damals. Also heute ist das nicht mehr ein Wahnsinnsthema, aber ich habe. Das war auch ein Stück Emanzipation vom strengen protestantischen, genügsamen Elternhaus, wo ich mal die Freude vom Essen und zugegebenermaßen auch vom Trinken entdeckt habe.
1: Zurück zu der Politik.
0: Ja.
1: Das ist ja wirklich ihre Karriereleiter ist dort relativ schnell losgegangen. Also zack, zack, zack, Schlag auf Schlag. Sie sind wirklich dort schon jemand, der sagt, entweder ganz oder gar nicht.
0: Ja, also ich, ich zweifle auch oft und drülle wieder um. Aber jetzt zugeben, also die politische Ader, die ist immer in mir gewesen, auch in meinem Beruf. Ich bin ja Rechtsanwalt gewesen zunächst und die Spezialität ist eigentlich gewesen, dass sämtliche meine Fälle einen politischen Hintergrund hatten. Ob das jetzt im Mietrecht war, im Arbeitsrecht war. Also ich habe eigentlich immer eine politische, grundsätzliche Sache dahinter gesehen. Oder ob es die Verteidigung von einem Schriftsteller gegen eine Familie. Also ich denke jetzt da an Meyerberg Wille, an eine Familie, die ihm hätte das Theater verbieten wollte. Also es ist immer eigentlich ein politischer Hintergrund. Also Nestle tötet Babys ist damals so eine bekannter Prozess gewesen, der auch ein bisschen mit Show verbunden war, also mit Öffentlichkeitsarbeit. Oder? Also ich habe das ein bisschen vermischt, die individuelle Hilfe dem Klienten oder der Klientin gegenüber und, wenn es politisch war, auch, dass man das politisch ein bisschen nutzt, um eine Ungerechtigkeit oder eine vermeintliche Ungerechtigkeit zu zeigen.
1: Und es ist ja schon, also ich muss jetzt da schnell ablesen, ein bisschen spicken, damit ich es richtig sage, wenn wir ihre Karriereleiter anschauen. Das ist ja schon, also mit 1969, mit 23 sind sie der SP beigetreten. Nur 3 Jahre später sind sie schon Präsident von der SP Stadt Zürich gewesen, auch im Gemeinderat Zürich gesessen. Dann nochmal 7 Jahre später sind sie schon auf Bern im Nationalrat, also 1979, sind noch im Zürcher Regierungsrat gewesen und dann 1995 Bundesrat wurde. Also wirklich tak, tak, tak, tak, tak, tak, tak.
0: Ja, und nachher wieder tak, tak, tak, wieder oben ab. Oder? Das hört dann alles auch wieder mal auf. Oder? Das ist, der politische Lebenslauf ist korrekt wieder. Ja, stimmt.
1: Da bin ich noch. Aber wenn Sie wirklich so jetzt sich das vielleicht Revue passieren lassen, das ist ja schon eben eine lange Zeit. Schon auch etwas, wo, wenn Sie jetzt vielleicht darauf zurückschauen, macht Sie das stolz? Oder wie schauen Sie da drauf zurück?
0: Das ist noch etwas Besonderes. Ich lasse es gerne gefallen, wenn man das jetzt so als Erfolg darstellt. Selber in der Phase, in der ich jetzt bin, ertappe ich mich sehr oft dabei, zu finden, das hätte ich anders sollen machen, jenes hätte ich anders sollen machen, dort ist das echt klug gewesen oder nicht. Also, ist zwar falsch, oder? Das sollte man nicht, aber ich sehe eigentlich das sehr, sehr kritisch. Natürlich, es gibt auch Sachen, wo ich sage, wohl, das ist damals das Optimum gewesen, wo ich rausholen konnte. Nicht von meiner Karriere, sondern von der Sache, oder? Also, ich sage jetzt ein Beispiel, oder? Zum Beispiel, die Sicherheitsbestimmungen im Strassenverkehr. Also, da würde ich sagen, die sind wirklich mit der Via Segura wesentlich verbessert worden. Aber noch heute habe ich meine Funde. Also wenn irgendjemand, ich bin überzeugt, nach dieser Sendung wird ich einige Mails haben von Leuten, die wieder über die Via Segura schimpfen, oder? Also es ist halt, oder man hat immer seine Gegner, wenn man so etwas durchsetzt. Und doch finde ich jetzt, zum Beispiel, das ist jetzt eins von den Sachen, wo ich froh bin, dass ich sie gemacht habe.
1: Was hätten Sie aber hingegen eben anders gemacht, was Sie vorher angesprochen haben?
0: Ah ja, dazugehen, das ist dann vielleicht eher im privaten Bereich und das will ich jetzt auch gar nicht unbedingt thematisieren. Und das kommt noch ein bisschen dazu. Also wenn ich eine politische Beobachtung, auch wenn man einen politischen Fehler gemacht hat, das passiert einem ja immer, oder? Wir haben keine politische Fehlerkultur. Ich habe oft Fragen von Journalisten nach einem Fehler gar nicht ehrlich beantwortet, weil ich gewusst habe, wenn du sie ehrlich beantwortest, nachher schlägt es dir erst recht mit dem Hammer auf der Grind, oder? Und dann sage ich, ja, er hat zugegeben, das und so weiter. Ja, gut, er hat zugegeben, weil ich gesehen habe, das ist vielleicht ein Fehler gewesen. Man muss doch Fehler einsetzen, damit man sich überhaupt verbessern kann und dass man sie das nächste Mal nicht macht. Ja, ich sage jetzt ein Beispiel. Katastrophenjahr, das ist ja jetzt das Katastrophenjahr, ich gebe mehrere Interviews dagegen. Da habe ich
1: also 2001 meinen Sie? Ja,
0: das ist vor 20 Jahren bin ich Bundespräsident gewesen, dann ist eine Katastrophe an der anderen gekommen. Eine zum Beispiel ist der Brand im Gotthardtunnel gewesen. Brand im Gotthardtunnel habe ich als erstes also ja, schockiert gewesen, alles, aber habe gesagt, ja, da gehe ich jetzt nicht her. Ich stehe denen Helfertruppe und Feuerwehrleute nur im Weg. Das war ein grober Fehler gewesen. Dann sind natürlich, Tessiner sind beleidigt gewesen. Da bin ich dann gleich gegangen, oder? Aber erst einen Tag nachher. Habe daraus aber gelernt und bin bei der künftigen Katastrophe subito hergegangen, weil ich begriffen habe, der Symbolwert, dass ein Bundespräsident sofort an einen Unfallort geht, der ist eben ganz, ganz gross. Das sind so Sachen, die man zuerst muss lernen.
1: Es ist ja generell, sie und Medi, das ist nicht eine wahnsinnige Liebesbeziehung immer gewesen, sondern hat doch auch die ein oder andere Schlagzeile gegeben oder eben auch Sachen, wo sie dann, ja, also so ein bisschen hin und her gewesen zwischen ihnen und den Medien. Jetzt dann aber eben durch das, dass sie ja Moderator von der Bernhard-Matinee sind, stehen sie eigentlich auch auf der Medienseite. Ist vielleicht das Verständnis jetzt heutzutage anders?
0: Ja, aber nicht, weil ich im Bernhard-Matinee Interviews mache, weil dort, das ist etwas anderes, ich mache keinen investigativen Journalismus und ich ziehe dort auch niemand auf der Bühne ab. Oder ich mache Vorbesprechungen machen und ich will nur die Thema da zur Sprache bringen, wo der Interviewte oder die Interviewte auch will. Oder? Aber das ist jetzt etwas anderes. Das ist ja auf der Bühne und dort soll es ihnen wohl sein. Und die Aufgabe von der Journalisten ist natürlich nicht, dass der Politiker wohl ist. Oder? Das ist klar. Darum müssen sie auch angreifen. Aber ja, wenn ich zurückschaue, habe ich oft zu empfindlich reagiert. Ja, das stimmt, oder? Also sehen Sie, schon wieder einen Fehler zugeben. Wahrscheinlich kommt dann, er gibt es zu, endlich. Ja, wir schauen, wir sehen es dann. Ja.
1: Wahnsinnig viele Schlagzeilen hat es ja auch so ein bisschen aus dem privaten Bereich gegeben. Gerade betreffend der heimlichen Heirat mit ihrer Frau, der Gret Löwensberg. Aber auch, weil ihren zweiten Sohn erst relativ spät erfahren hat, dass sie sein Vater sind. Sind das Sachen, wo sie vielleicht, wie haben sie das aufgenommen? Wie gehen sie mit dem? Oder wie sind sie damals mit dem umgegangen?
0: Also so fürchterlich ist jetzt das nicht gewesen. Also ich meine, meine Familienverhältnisse waren ein Politikum gewesen, oder? Ich bin der allererste Bundesrat gewesen, wo geschieden gewesen und wo im Moment, wo er gewählt worden ist, nicht verheiratet gewesen, oder? Und das ist politisch gesehen ist das eine Zäsur gewesen. Also bei der Ausstellung im Landesmuseum ist das auch zu Recht speziell rausgehoben worden. Noch etwa kurze Zeit vor meiner Wahl ist der Franz Steinecker freisinnig nicht Bundesrat geworden, weil er in der Scheidung war. Man muss sich das vorstellen. Da hat, und wo ich dann gewählt worden bin, weiss noch, habe ich bei der Wahlfeier in Zürich vor Tausenden von Leuten gesagt, wir mit unseren gebrochenen Lebensläufen. Und das hat einen riesen Applaus gegeben. Oder das war eine Befreiung für viele Leute, die vorher darunter gelitten haben, unter so eben geschieden oder unehelich und so. Und von daher ist dann auch von Bedeutung, dass ich dann doch noch geheiratet habe im Amt. Und das habe ich dann eben zuerst heimlich gemacht. Aber ich wollte nicht, dass an die grosse Glocke hängen. Wir haben aber auch da müssen sagen, das ist ein bisschen falsch, weil dass ich nicht geheiratet war, war ja damals ein Element von politischer Bedeutung. Also habe ich die spätere Hochzeit auch wieder müssen legitimieren und hätte sie vielleicht nicht heimlich sollen machen. Naja.
1: Frech gefragt, sind Sie vielleicht ein bisschen Heimli-Feisse?
0: Nein, Feiss ist nicht so. Nein, das ist, aber ja, heimlich Feiss, es ist... nein, also was wäre ein heimlich Feiss? Würde ich jetzt als jemand bezeichnen, der moralisch ein Verhalten predigt, das er selber nicht einhaltet. Und ich glaube, das mache ich nicht.
1: Gehen wir noch mal kurz zurück zu Ihrer Bundesratszeit. Was mich schon auch noch wundern ist, wenn wir eben schon bei den kritischen Punkten und so sind, die ganze Sache mit der Kollegialität im Bundesrat. Das ist ja immer wieder ein Thema. Gerade auch mit dem Bundesrat Gassis wird das immer wieder heiß aufgekocht. Wie sehen Sie die Kollegialität? Ist die richtig oder wäre es vielleicht nicht für die sanfte Schweizer Politik mal gut, wenn man würde sagen, jeder Bundesrat darf sich selber ein bisschen mehr vertreten?
0: Oder unser ganzes System besteht ja darin, dass alle starken politischen Strömungen in der Regierung vertreten sind. Das hat seinen Sinn, weil wir eine direkte Demokratie sind. Gegen jedes Gesetz kann das Referendum ergriffen werden. Also ist eine Regierung, die sich einig ist, ob sie hinter einem Gesetz ist oder nicht, das ist ganz wichtig. Und darum sucht man, dass alle politischen Kräfte eingebunden sind. Und die politischen Kräfte, die eingebunden sind, das ist dann eben der Bundesrat, der aus verschiedenen Parteien zusammengesetzt ist. Oder? Also da ist halt SVP und SP, oder? Die sind dann zusammen dort in und sie müssen sich irgendwie finden. Natürlich ist es nicht immer Konsens, zum Teil wird auch überstimmt und so weiter. Aber das ist der Sinn von unserer ganzen Regierung und das Kollegialitätsprinzip habe ich immer als etwas wahnsinnig Wertvolles und Wichtiges angeschaut. Und es ist auch so, dass alle sich eigentlich daran halten wollen. Es klingt nicht immer, oder? Weil die politischen Parteien, die sind gar nicht so daran interessiert. Die möchten, dass ihr Bundesrat natürlich für sie, für die Partei kämpft, oder? Und dass man jetzt weiss, er hat eine andere Meinung gehabt, nämlich unsere Partei. Die Medien haben auch nicht so ein Interesse. Sie haben natürlich Freude an Kampf und Streit und Mais und so. Und wenn darum immer Differenzen aufdecken, die dann noch personalisiert sind zu allem her, das gehört auch dazu und dann muss man dann halt standhalten. Aber ich habe zum Beispiel wichtige Vorlagen, also eine wichtige Vorlage ist ja der Gotthard-Basistunnel und LSV, das ist die Lastwagensteuer, die zur Finanzierung dient hat. Das ist eine ganz wichtige Vorlage gewesen. Da ist der Bundesrat auch nicht so einig mit dieser Lastwagensteuer. Aber am Schluss hat er entschieden und dann haben mich auch die anderen unterstützt, die eigentlich ziemlich kritisch dagegen waren, weil sie hinter dem Kollegialitätsprinzip sind. Also dank dem Gremium habe ich auch den grossen Erfolg vom längsten Tunnel der Welt durchbekommen. Das bin nicht einfach ich allein gewesen. Das ist auch unser Prinzip und unser demokratisches System gewesen. Und von daher bin ich ein grosser Anhänger von der Kollegialität.
1: Ganz zum Schluss noch kurz beantworten. Eben, wir haben es jetzt über Ihre politische Karriere gehabt, aber eben, Sie sind mittlerweile wirklich auch der Moderator, die Rolle mit der Rhetorik und Reden haben Sie ja schon immer viel dazu gehabt. Was gefällt Ihnen besser? Also die, ich sage jetzt mal, eher unterhaltende Auftreterrolle oder die politische Staatsmannrolle? Was sind Sie mehr?
0: Ja, also die politische Rolle im Bundesrat ist die wichtigere gewesen. Und weil es die wichtigere gewesen ist und weil sie wirklich auch einen Einfluss gehabt hat und weil man wirklich etwas hat können umsetzen, habe ich die natürlich gern gehabt. Aber alles hat seine Zeit, oder? Also ich bin 15 Jahre gewesen, ich kann's nicht, und jetzt habe ich eine andere Rolle. Sie hat auch eine politische Bedeutung, aber sie entspricht jetzt meinem Alter.
1: Moritz Leuenberger, 26 Minuten sind schon durch. So schnell geht's. Danke vielmals, sind Sie bei uns im Top Hoch 3 gewesen. Und danke auch, liebes Publikum. Uns gibt's dann nächste Woche wieder mit meinem Kollegen Stefano Bollmann. Macht's gut und eine gute Zeit. Tschüss.

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1: Guten Morgen, ich bin der Jonathan Ernst. Gestern Abend ist in Berlin ein Mann beim Christopher Street Day mit einem Transporter in eine Menschenmenge gefahren. Er hat dabei mindestens eine Person getötet, 16 weitere wurden verletzt. Laut der Polizei wurde ein mutmaßlicher Verdächtiger identifiziert, nachdem nun gesucht werde. Es handle sich um einen Mann, der Polizei aus der islamistischen Szene Berlins bekannt sei. Am CSD-Event hatten zuvor hunderttausende Menschen gefeiert und sich für Demokratie, Toleranz und Vielfalt eingesetzt. Der Event wurde nach der Attacke gegen 22 Uhr abgebrochen. In Frankreich und in Spanien haben sich tausende Menschen vor den Waldbränden in Sicherheit bringen müssen. Alleine im französischen Département Gironde bei Bordeaux wurden laut den Behörden 167.000 Menschen evakuiert. Auch in Spanien mussten knapp 60.000 Menschen ihre Häuser verlassen. Frankreich verstärkt die Löscharbeiten mit Soldaten. Auch die Schweiz unterstützt die Löscheinsätze mit Helikoptern und Personal. Der Konflikt im Nahen Osten weitet sich aus. Nach Luftangriffen der von Saudi-Arabien angeführten Militärkoalition im Jemen drohen die Houthi mit Vergeltung. Laut iranischen Medien griff die Miliz in der Nacht mehrere Ziele in Saudi-Arabien mit Raketen an. Damit verschärft sich die Lage auch im Roten Meer. In der Schweizer Fußballmeisterschaft spielen zum Saisonauftakt Lausanne-Sport und GC ein 1:1 unentschieden. Servette verliert zu Hause gegen Basel mit 0:1 und der FC Luzern verliert gegen den FC Thun mit 1:3.
2: Wetter. Ja, jetzt am Morgen ist es meistens bewölkt mit stellenweise Regen oder Gewitter. Im Laufe des Tages kommt dann von Nordwesten her wieder sonniges Wetter zu uns, das bei maximal 27 Grad. Aktuell hat es zu Affeltrangen 18, zu Ahrtal 19 und auch zu Amriswil haben wir im Moment 19 Grad.
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2: Im Grossen Ganzen ist es ruhig auf unseren Strassen. Nur am Gotthard, da geht's schon wieder los. A2 Luzern Richtung Gotthard. Zwischen Wassen und Göschenen 1 Kilometer Stau wegen Verkehrsüberlastung. Zeitverlust rund 10 Minuten. Sonst, wie gesagt, alles bestens unterwegs. Wir wünschen eine gute und eine sichere Fahrt.
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2: Ist es wirklich wahr? Also ich kann es immer noch fast nicht glauben, was ich heute Morgen erlebt habe. Hören Sie es? Dass ich tatsächlich den Schirm gebraucht habe, um zu arbeiten.
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2: Das ist ja bitter nötig bei den Temperaturen, die wir hatten. Und auch bei dieser Trockenheit, die wir ja immer noch haben, die uns immer noch belastet. Ja, das wäre doch jetzt das richtige Wetter, um einfach wieder mal ein bisschen liegen zu bleiben und dazu gute Musik geniessen. Und für das haben wir auch heute wieder vorgesorgt in unserer musikalischen Zeitreise kreuz und quer durch die 80er und das bis am Abend um 8 Uhr.
4: Es herrscht eine grosse Freude heute.
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2: Und wir starten ganz pazifisch mit einem Instrumentalstück aus dem Jahr 1986. Crockett's Team. Ich finde, da kann man nochmal so richtig zurücklehnen, sich nochmal so richtig einkuscheln daheim im Bett, die Augen zumachen und den Gedanken freien Lauf lassen an dem wunderbar entspannten Sonntagmorgen. Aber gell, machen das jetzt bitte nicht gerade, wenn ihr am Autofahren sind. Guten Morgen! Bundi.

Hot Madonna haben wir gehört, hier im 80er Sonntag, die Queen of Pop, wie man ihr bekanntlich auch sagt. Und von der Queen, der Königin, jetzt zum König, und zwar zum König oder zum King of Rock'n'Roll. 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

Unvergessen, der Elvis Presley, King of Rock'n'Roll. Und wenn ihr jetzt vielleicht denkt, Moment, 80er Sonntag und Elvis, ja, das passt jetzt schon nicht ganz zusammen. Er ist ja 1977 gestorben. Dann kann ich euch beruhigen, unserem Musikchef ist da nicht irgendwie aus Versehen ein Elvis-Song in diese Sendung reingerutscht, wobei ich persönlich hätte jetzt da überhaupt nichts dagegen. Nein, er hat nicht einen Song vom, sondern über den Elvis parat gemacht für uns. Black Velvet heisst der Song, gesungen von der kanadischen Sängerin Alana Miles. Geschrieben hat der Song ihre Freund damals, der offenbar ein riesiger Fan war vom King of Rock'n'Roll. Er ist nämlich am 10. Todestag von Elvis extra auf Memphis pilgert, dort wo er seine Villa hatte, der Elvis. Und im Anschluss an die Reise ist dann eben der Song entstanden. Der Titel übrigens, Black Velvet, der kommt quasi aus dem Kosmetikschrank vom Elvis. So hätte offenbar sein Mittel zum Torfärben geheissen. Ist ja ein Markenzeichen von ihm, seine schwarzen, glänzigen Haare. Black Velvet, ein Hommage an den King of Rock'n'Roll.

ganz starke Nummer von Rick Astley. Never Gonna Give You Up. 1987 ist damals bis auf Platz 2 geklettert in der Schweizer Single-Hit-Parade. Wir bleiben im 1987. Der nächste Song kommt von den Hooters, eine Rockband aus den USA. Und wenn ich euch jetzt frage, eine Rockband, was brauchen die so für Instrumente? Was ist typisch für eine Rockband? Klar, oder? Die elektrische Gitarre mit Verstärker und Schlagzeugen, dazu die Stimme von der Sängerin, dem Sänger. Viel mehr braucht es ja eigentlich nicht für eine Rockband. Bei den Hooters ist das sehr speziell. Sie haben immer wieder auch mit anderen Instrumenten experimentiert, und zwar mit Instrumenten, die man jetzt wirklich nicht vermuten in einer Rockband. Handorgeln, also Akkordeon zum Beispiel, Maulörgeli, Geigen, zum Teil hört man sogar eine Mandoline und eine Blockflöte in der Musik von den Hooters. Ja, da zum Beispiel im Intro vom Song Johnny B. Ja, sie sind da wirklich sehr offen und experimentierfreudig gewesen, was das Instrument betrifft. Und das wäre die 80er-Musik ohne den Synthesizer. Den haben sie natürlich auch gebraucht, die Hooters. Da sind sie mit Satellite. Aus dem 1987. Guten Morgen!

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1: Ja, es hat richtig gut getan, heute Morgen der Regen, den es an vielen Orten gegeben hat bei uns. Der ganze Zauber ist jetzt aber schon fast wieder vorbei. Es gibt noch ein paar letzte Tropfen, bevor es dann von Nordwesten her immer mehr auftut. Die Temperaturen heute recht angenehm. Es gibt maximal 27 Grad. Z Batzenheid hat es im Moment 19 Grad. Z Bottighofen am Bodensee 20 und z Bülach 21 Grad.
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1: Am ganz genau 8:30 mit einer Meldung für Zentralschweiz A2 Luzern Richtung Gotthard. Zwischen Wasser und Göschenen 2 km Stau wegen Verkehrsüberlastung. Zeitverlust rund 20 Minuten.
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1: Wie sagt man doch so schön, Musik ist die schönste Sprache der Welt. Eine Sprache, die man überall versteht. Aber Musik funktioniert nicht überall gleich gut. Was halt auch schon dazu geführt hat, dass eine eigentlich erfolgreiche Band nochmal über die Bücher ist, was ihren Sound betrifft. Ein musikalisches Umdenken. Und von so einem Umdenken haben wir es gleich als nächstes.
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1: 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Ich wünsche euch weiterhin ganz entspannten Morgen. Da jetzt mit einem Bee Gees Klassiker aus dem 1985. Gesungen von der Diana Ross. Chain Reaction.

Er schwärmt von der Valerie, der Steve Winwood. Und zwar ist der Song aus dem 1982 an einer Sängerin gewidmet, eben an einer Valerie, die zwar ein unglaubliches Gesangstalent gewesen ist, und gleich ist sie meistens nur als Background-Sängerin auf der Bühne gestanden. Ja, wer weiss, vielleicht hätte sie einfach ein bisschen mehr sollen ellbögeln, um auch mal ganz vorne auf der Bühne zu stehen. Die volle Ladung 80er, auch heute wieder hier bei uns auf Radio Top. Jetzt mit den Pointer Sisters. Das sind vier Schwestern aus den USA. Die Anita, die Bonnie, die June und die Ruth, die 1971 angefangen haben, zusammen Musik zu machen. Ja, so haben sie tönt. Pointer Sisters in jungen Jahren. Eine Mischung aus Jazz, Big Band, Gospel und Funk. Und diese Mischung, die ist extrem gut angekommen. Und das weit über die USA raus. Sie sind sogar zu Kanada und zu Australien richtige Megastars gewesen in den 70er Jahren. Bei uns allerdings in Europa hat das mit dieser Mischung nicht funktioniert. Erst, was sie dann gefunden haben, Anfang 80er, ja, jetzt wollen wir gleich ein bisschen moderner tönen, ein bisschen poppiger, vielleicht ein bisschen mehr nach Disco. Erst dann hat ihre Musik den Sprung über geschafft, über den Atlantik. Und spätestens, als dann 1983 den Disco-Kracher hier rausgegeben haben, sind sie schlagartig auch bei uns zu Megastars geworden. Jump for my life, for my love, Pointer Sisters. 20 von 9 haben wir's.

Ach, es wäre ja so schön, wenn er sich in mich verlieben würde. Ich wäre so glücklich. Ja, das singt Kylie Minogue im Song «I Should Be So Lucky», ein weltweiter Nummer 1 Hit. Auch bei uns in der Schweiz ist der Song bis auf Platz 1 aufgestiegen in der Single-Hitparade 1988. Und einer, der sich das auch gedacht hat, «I Should Be So Lucky», ich wäre so glücklich, ist der Bryan Adams. Er, der schon immer ein riesen Fan war von der Tina Turner. Und ich könnte mir gut vorstellen, dass er schon als junger Musiker davon geträumt hat, irgendwann einmal mit ihr auf der Bühne zu stehen und ein Duett zu singen. Und wer hätte das gedacht? Das ist dann tatsächlich passiert. 1984. Und zwar war sie in Vancouver, der Heimatstadt von Bryan Adams, und hat ihn dort bei einem Auftritt gesehen, irgendwo, vermutlich rein zufällig, das weiss ich nicht. Und da hat sie dann auf jeden Fall gefunden, der junge Bursch, der junge Musiker, den will ich unbedingt kennenlernen. Der Bryan Adams war damals 25, Tina Turner 20 Jahre älter, 45. Die beiden, die haben sich dann backstage getroffen, hinter der Bühne. Und ich nehme an, der Bryan Adams, der hat in der Nacht nach dem Treffen nicht viel geschlafen vor lauter Freude und vielleicht auch vor lauter Nervöse. Tina Turner hat ihm nämlich versprochen, am nächsten Tag mit ihm zusammen den Song «It's Only Love» aufzunehmen im Studio. Und damit ist für den Bryan Adams ein grosser Traum in Erfüllung gegangen. Für ihn war die Session im Studio so etwas wie ein musikalischer Tornado gewesen, hat er später mal in einem Interview erzählt. Ein Erlebnis, das er nie mehr vergessen hat. «It's Only Love» 1984, der Bryan Adams zusammen mit der Tina Turner.

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0: solche Zeugenaussagen. In Brasilien ist der rechte Politiker Flavio Bolsonaro von seiner Partei zum Präsidentschaftskandidaten gekürt worden. Er ist der älteste Sohn des ehemaligen Staatschefs Jair Bolsonaro. Dieser wurde wegen eines versuchten Staatsstreichs zu mehr als 27 Jahren Haft verurteilt. Flavio Bolsonaro dürfte bei den Wahlen im Oktober gegen den linken Amtsinhaber Lula da Silva antreten. Ärzte ohne Grenzen fordert günstigeren Schutz vor AIDS. Spezifisch soll das Medikament Lenacapavir zur Vorbeugung einer HIV-Infektion deutlich günstiger werden. Das Medikament werde künstlich teuer gehalten, hieß es an der Welt-AIDS-Konferenz in Rio de Janeiro. In den USA werde derzeit $28,000 für eine Jahresdosis verlangt. Die Organisation verlangt einen Preis von etwa $40 pro Person und Jahr. In der Schweizer Fußballmeisterschaft spielen zum Saisonauftakt Lausanne Sport und GC ein 1:1 unentschieden. Servette verliert zu Hause gegen Basel mit 0:1 und der FC Luzern verliert gegen den FC Thun mit 1:3.
1: Wetter. Ja, nach dem hochwillkommenen Regen heute Morgen gibt's da und dort jetzt noch ein paar letzte Tropfen und ja, vielleicht sogar noch ein Gewitter, ein kurzes. Dann aber ist der ganze Spuk, wenn man so will, schon wieder vorbei. Von Nordwesten her erreicht uns dann am Nachmittag ziemlich sonniges Wetter und dazu steigen die Temperaturen heute auf maximal 27 Grad. Ja, da kann man also nochmal so richtig durchlüften vor dem nächsten oder vor der nächsten Hitzewelle, die uns dann im Lauf von der neuen Woche erreicht. Der Blick noch auf die aktuellen Temperaturen. Z'Brütte 18, z'Bauma 19 und z'Bussnang 20 Grad.
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1: In der Zentralschweiz A2 Luzern Richtung Gotthard zwischen Wassen und Göschenen 2 km Stau wegen Verkehrsüberlastung mit einem Zeitverlust von im Moment rund 20 Minuten. Sonst haben wir keine Meldungen über grössere Störungen. Wir wünschen allen unterwegs eine gute und eine sichere Fahrt.
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1: Also, man muss schon sehen, viel hätte nicht gefehlt. Und der Peter René Baumann aus dem Aargau, besser bekannt als DJ Bobo, hätte sich seine Musikkarriere können ans Bein streichen, noch bevor dass die überhaupt so richtig angefangen hat. Anfangs 90er. Warum und was das mit 80er Musik zu tun hat, das erzähle ich euch gerade in ein paar Minuten. Zuerst jetzt Musik aus dem 1984. Die Alison Moye habe ich parat mit All Cried Out. Schön, sind ihr mit dabei. Guten Morgen.

0: Ja, einer der ganz grossen 80er-Klassiker hier bei uns auf Radio Top. Somebody's Watching Me vom US-amerikanischen Sänger Rockwell aus dem 1983. Und vielleicht habt ihr ja auch gerade studiert, wo das Lied jetzt gelaufen ist. Moment, da gibt es doch noch eine andere Version, die mir irgendwie sehr bekannt vorkommt. Die gibt es und die ist sogar aus der Schweiz. Kennen wir, oder? The King of Dance, DJ Bobo aus dem Aargau, der mit seiner Eurodance-Version Somebody Dance With Me den 80er-Welthit 1992 quasi covered hat. Oder besser gesagt, er hat ihn geklaut. Gut, zu seiner Verteidigung muss man sagen, dass es sein allererster Song war. Er ist dort noch ganz am Anfang gestanden von seiner Karriere und hat das mit den Urheberrechten, ja, vielleicht noch nicht so genau genommen. Vielleicht hat er auch gedacht, ja, ja, das gehört eh niemand in den USA. Und abgesehen davon ist es ja nur der Refrain, ist ja nicht der ganze Song. Aber eben, die Musikwelt, die hat ihre Ohren überall und so hat dann der Rockwell Wind bekommen von dem Plagiat vom DJ Bobo. Und für ihn war ganz klar, der DJ Bobo hat seinen Refrain gestohlen und für das muss er jetzt zahlen. Da ist er dann recht auf die Welt gekommen, hat er mal in einem SRF-Interview erzählt, der DJ Bobo.
1: Bevor ich irgendeinen Rapper hatte, sozusagen, hat es schon geheißen, du musst eine Million geben. Und ich habe mich schon gesehen, das Leben lang irgendwie abzahlen und arbeiten. Und ich habe gedacht, was hast du da für einen Scheiß gemacht?
0: Ja, zu seinem grossen Glück hat dann Rockwell gefunden, also komm, du hast deinen Fehler ja eingesehen, tun wir das unter der Hand regeln. Und so ist dann ein Teil der Einnahmen auf das Konto vom Rockwell geflossen. Und der DJ Bobo, er hat also nicht wieder müssen normal arbeiten, um seine Schulden abzustottern, sondern hat sich voll auf seine Musik konzentrieren. Und ich glaube, das darf man schon so sagen, der Rockwell hat also dem DJ Bobo seine fulminante Musikkarriere gerettet. Wir bleiben gerade bei den ganz grossen 80er-Hits. Der nächste, der kommt aus England. Auch der x-fach covered worden bis heute. Eye in the Sky von der Gruppe Alan Parsons Project aus dem 1982.

Heutig hat diese Ballade die Musikwelt überrascht. «Small Town Boy» von der englischen Gruppe Bronski Beat, die damit so etwas wie eine neue Ära in Sachen Synthpop eingeläutet hat. Radio Top mit dem 80er-Sonntag. Und wer kennt es nicht, oder? Das wunderbare Gefühl, wenn man so richtig verliebt ist. Man würde sich am liebsten rund um die Uhr sehen, rund um die Uhr zusammen sein. Und ja, weil das halt meistens nicht geht. Ich meine, ja, man sollte ja auch noch arbeiten irgendwann oder in die Schule. Oder vielleicht ist man ja in einer Fernbeziehung. Und dann kommen die Liebesbekundungen halt per WhatsApp oder vielleicht ja sogar ganz nach alter Schule mit einem handgeschriebenen Liebesbrief. Der Richard Marx, Sänger und Songschreiber aus den USA, er hat für seine Freundin sogar ein eigenes Liebeslied geschrieben, vor lauter Sehnsucht, wo sie geschäftlich mal ein paar Wochen unterwegs war, ist, quasi ein musikalischer Liebesbrief. Und eigentlich wäre das Lied ja nur für sie persönlich gewesen. Es hätte also nicht auf dem Album sollen erscheinen. Er ist dann aber von Freunden und Musikkollegen überschnorrt worden, das Lied unbedingt zu veröffentlichen. Und das hat er dann auch gemacht, 1989. Ja, und was dann passiert ist, das hätte er so sicher nicht erwartet. Die Ballade mit dem Titel «Right Here Waiting» ist voll durch die Decke ein Nummer 1 Hit und bis heute gilt der Song als eine der grössten Liebeshymnen überhaupt. Übrigens war dann die Freundin von ihm nicht mehr halt so lange seine Freundin gewesen, sondern seine Frau. Die beiden, die haben später dann geheiratet. «Right Here Waiting», eine wunderbare Ballade also über Sehnsucht und den Wunsch, sich bald wieder in die Arme zu nehmen.

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2: Wetter. Ja, nach dem hochwillkommenen Regen-Intermezzo heute Morgen ist es schon fast wieder vorbei. Es kann zwar hier und dort durchaus noch mal ein bisschen tröpfeln, sonst aber bleibt es jetzt meistens trocken und von Nordwesten her erreicht uns immer wie sonniges Wetter. Das bei maximal 27 Grad. Heute können wir also ein bisschen durchschnaufen in Sachen Temperaturen, bevor es dann in die nächste Hitzerunde geht, nächste Woche. Im Moment haben wir in Dietfurt 19 Grad, in Diessenhofen 20 und in Dienhard 21 Grad.
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2: Der Stau Gotthard wird immer wie länger. A2 Luzern Richtung Gotthard, zwischen Wassen und Göschenen 3 Kilometer Stau. Und einen Zeitverlust von bis zu einer halben Stunde. Sonst sieht es gut aus aktuell. Wir wünschen weiterhin eine gute und eine sichere Fahrt.
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2: Wissen wir, welches das grösste Bauwerk ist, das die Menschheit jemals gebaut hat? Das Bauwerk, das ist so gross, dass man es offenbar sogar vom Weltall aus sieht, habe ich gelesen. Ja, ich rede natürlich von der chinesischen Mauer. Und auf der gehen wir spazieren, musikalisch. Das dann gerade nach der Piazzadora, zusammen mit dem German Jackson. Und zuerst jetzt Mike and the Mechanics.
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Könnte da und dort tatsächlich nochmal passieren heute, wenn der Rain begins to fall, wenn es regnen kommt. Nummer 1 Hit aus 1984, gesungen von der Pia Sodora und dem German Jackson. 5 Wochen lang ist der Song bei uns in der Schweiz auf Platz 1 gewesen, in der Single-Hit-Parade. Radio Top am Sonntagmorgen, auch heute wieder Nostalgie pur mit dem 80er-Sonntag. Und da machen wir jetzt einen musikalischen Spaziergang auf den längsten Mauer der Welt, kennen wir, oder? Die chinesische Mauer, die man offenbar sogar vom Weltall aus sieht. 21'000 Kilometer lang ist die Mauer. Ja, da wäre man also ein Weile unterwegs zu Fuss. Haben das mal ausgerechnet, wenn man pro Tag 8 Stunden lang über die Mauer spazieren würde, in normalem Tempo, dann bräuchte man für die ganze Mauer, also für die ganzen 21'000 Kilometer, etwa 525 Tage. Das sind fast 1,5 Jahre, wo man da unterwegs wäre. Und das jeden Tag. 8 Stunden zu Fuß. Also, ich laufe ja gerne, aber ich weiss jetzt nicht, ob ich mir das wirklich antun würde. Walking on the Chinese Wall, oder eben spazieren auf der chinesischen Mauer, so heisst der nächste Titel, den wir parat haben, freu gesungen vom Philip Bailey.

Fünf Wochen lang war der Song auf Platz 1 1983 in der Schweizer Single-Hit-Parade «Karma Chameleon» von der Gruppe Culture Club. Gehört hier bei uns auf Radio Top. 10 Minuten noch, dann ist es 10 Uhr. Und jetzt haben wir es von einem musikalischen Etikettenschwindel. 1985 war es, wo der englische Musiker John Parr den Auftrag kriegt, einen Titelsong zu schreiben für den Film «St. Elmo's Fire». Ein Film über ein paar College-Absolventen und ihre ersten Erfahrungen mit der Liebe, mit dem Einstieg ins Berufsleben und überhaupt mit dem Erwachsenwerden. Er allerdings, der John Parr, er lässt sich für den Song von einer ganz anderen Geschichte inspirieren als vom Film. Und zwar geht es ums Schicksal von einem kanadischen Sportler, der bei einem Autounfall so schwer verletzt worden ist am Rücken, dass er im Rollstuhl gelandet ist. Und anstatt jetzt irgendwie den Kopf in den Sand zu stecken, akzeptiert er das schwere Schicksal und startet eine Man-in-Motion-Tour, wo er jeden Tag über 100 Kilometer abspult mit dem Rollstuhl und so Geld sammelt für einen guten Zweck. Und wo der John Parr eben von dieser Geschichte erfährt, von dieser Aktion, ist er so beeindruckt, dass er die Handlung vom Film völlig ignoriert und im Song eben von dem Rollstuhlfahrer erzählt. Und damit das die Filmproduzenten nicht merken, schreibt er ein paar versteckte Botschaften oder doppeldeutige Ziele im Songtext. Der Song, der wird dann abgenommen, alles bestens. Und ich weiss jetzt nicht, wie das denn ausgekommen ist. Auf jeden Fall hat es dank dem Song plötzlich die halbe Welt von dem Rollstuhlfahrer und seiner Sammelaktion geredet, wo am Anfang niemand gross etwas davon gewusst hat. Die Aktion, die ist dann richtig ausgeartet im positiven Sinn. Er hat über 40.000 Kilometer gemacht mit seinem Rollstuhl, ist in 34 Ländern unterwegs gewesen und hat fast 30 Millionen Dollar an Spenden gesammelt. Haben sogar gelesen, dass man ihn in Kanada so richtig als Nationalheld gefeiert hat. Und dann hat es noch einen zweiten Sieger gegeben, so quasi, der John Parr, der mit seinem Etikettenschwindel Charts auf der ganzen Welt erobert hat. Da ist er mit St. Elmo's Fire aus dem 1985.

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3: Im Studio der Jonathan Ernst. Gestern Abend ist in Berlin ein Mann beim Christopher Street Day mit einem Transporter in eine Menschenmenge gefahren. Dabei wurde eine Frau getötet, mindestens 16 Personen wurden verletzt. Die Polizei fahndet nun öffentlich mit einem Foto nach dem

0: einen Schutz vor AIDS. Spezifisch soll das Medikament Lenacapavir zur Vorbeugung einer HIV-Infektion deutlich günstiger werden. Das Medikament werde künstlich teuer gehalten, hieß es an der Welt-AIDS-Konferenz in Rio de Janeiro. In den USA werde derzeit $28.000 für eine Jahresdosis verlangt. Die Organisation verlangt einen Preis von etwa $40 pro Person und Jahr. In der Schweizer Fußballmeisterschaft spielen zum Saisonauftakt Lausanne Sport und GC ein 1:1 unentschieden. Servette verliert zu Hause gegen Basel mit 0:1 und der FC Luzern verliert gegen den FC Thun mit 1:3.
1: Wetter. Ja, langsam aber sicher tut es auf. Es gibt nur noch lokal die ein oder andere Regenzellen und von Nordwesten her wird es immer wie sonniger. Das bei maximal 27 Grad. Stand jetzt haben wir das Ebnat Kappel 19 Grad, das Eglisau 20 und das Egnach 21.
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1: In der Zentralschweiz A2 Luzern Richtung Gotthard zwischen Wassen und Göschenen 4 km Stau und ein Zeitverlust von rund 40 Minuten. Sonst sieht es gut aus auf unseren Strassen. Wir hoffen, das bleibt so an diesem Sonntagvormittag und wünschen weiter eine gute und eine sichere Fahrt.
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1: Ohne Fleiß kein Preis. Und das gilt nicht nur für uns Normalsterbliche, sage ich jetzt mal, sondern auch für Stars und Sternli. Und da davon kann auch Nena sprichwörtlich ein Liedli singen. Sie hat sich ihren Erfolg hart müssen erkämpfen. Und sie erzählt uns davon etwa am 10 ab 11. Und dazu hören wir dann ihren ersten so richtig grossen Hit aus dem 1982. Und es ist nicht 99 Luftballons. Lasst euch überraschen.
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0: 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Als nächstes hören wir zwei Powerfrauen aus Deutschland, die ganz gross rausgekommen sind in den 80er. Zum einen ist das Sandra, Disco Queen aus Saarbrücken. Sie hören wir mit Maria Magdalena aus 1985. Das dann gerade nach der Nena mit «Nur geträumt». Das ist der Song, der ihr zum Durchbruch verholfen hat, 1982. 22 ist sie gewesen damals und in einem Fernsehinterview hat sie kurz nach ihrem musikalischen Durchbruch einmal erzählt, dass es ein langer und vor allem auch ein harter Weg gsi, bis sie dann endlich Erfolg hatte.
1: Ich meine, du musst jeden Tag hart an dir arbeiten, ja? Du musst, also ich habe vor 5 Jahren angefangen mit der Musik und ich musste unzählige schreckliche Jobs machen, zum Beispiel, ja, um jeden Tag proben zu können, weil du kannst nicht entweder einen Job machen oder Musik machen. Du musst dich entscheiden, ja. Und ich habe mich für Musik entschieden, also musste irgendwelche Jobs machen und dich irgendwie so immer so durchziehen. Und das zehrt unheimlich an deiner Kraft. Also dann kann es auch sein, dass du eines Tages sagst, was soll das alles? Wozu mache ich das? Ich verdiene damit nichts und so. Und dann musst du dich aber doch immer wieder durchringen und wieder in den Proberaum gehen und irgendwas machen, ja.
0: Sie hat also sehr viel Durchhaltewille gebraucht, bis sie dann endlich Erfolg hatte, musikalisch. Nein.

0: Nena also mit dem Song, der ihr zum Durchbruch verholfen hat. Wir schauen kurz auf die Strasse.
1: Verkehr.
0: Vorsicht auf der A13 St. Margrethe-Sargans zwischen Bux und Sennwald. In beide Richtungen besteht Gefahr durch Tiere auf der Fahrbahn. Und zwar sind die Tiere ungefähr auf Höhe Haag auf der Autobahn. Betrifft die A13 St. Margrethe-Sargans zwischen Bux und Sennwald in beide Fahrtrichtungen. Vorsicht wegen Tier auf der Fahrbahn. Und jetzt also Disco Queen aus Deutschland, Sandra, mit Maria Magdalena aus dem 1985.

0: Ein riesen Disco-Kracher aus dem 1985. Sandra mit Maria Magdalena. 6 Wochen lang ist sie damit auf Platz 1 gewesen bei uns in der Schweizer Single-Hit-Parade. 20 ab 10 haben wir's.
1: Verkehr.
0: Und nochmal Meldung betreffend die A13 St. Margrethe Sargans. Vorsicht! Auf der A13 zwischen Bux und Seenwald besteht in beide Richtungen Gefahr durch Tiere auf der Fahrbahn. So, von der Sandra gehen wir jetzt wieder. Jetzt weiss ich gar nicht, wo wir hergehen. Wir gehen wahrscheinlich in die USA, so wie das aussieht. Es passiert ja immer wieder in der Musik, dass die besten Songs dann entstehen, wenn es einem nicht so gut geht, wenn man eine Krise hat. Und so ist es genau am Frontmann von der Gruppe Crowded House gegangen. 1986, ich nehme an, es war wegen der Liebe, vielleicht der Beziehung, die in die Brüche gegangen ist. Auf jeden Fall hat er nur gerade einen einzigen Tag gebraucht, um diesen Song hier zu schreiben.
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0: Don't Dream It's Over, ein Song, der Mut machen soll, wenn es einem ja, eben halt mal nicht so gut geht und dass man in Gottes Namen halt eine Veränderung im Leben akzeptieren soll und wegen dem nicht gerade aufgeben, sondern führen schauen. Es ist also quasi eine musikalische Erinnerung daran, dass nach einer Krise immer auch ein Neuanfang passiert, auch wenn man das im ersten Moment vielleicht nicht so sieht. Don't Dream It's Over, da sind's. Crowded House, 1986.

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1: Wetter.
2: Ja, nach einem grauen und nassen Start in den Sonntag gibt es ganz lokal jetzt noch die letzten Tropfen. Dann tut es immer mehr auf und vor allem am Nachmittag gibt es einen freundlichen Mix aus Sonne und Wolken und dazu steigt das Quecksilber auf maximal 27 Grad. Die aktuellen Temperaturen zu Fischingen und zu Flach haben wir 19 Grad und zu Frutwilen 20 Grad.
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2: Vorsicht auf der A13 St. Margrethe-Sergans zwischen Bux und Sennwald besteht in beide Fahrtrichtungen immer noch Gefahr durch Tier auf der Fahrbahn. Dann in der Zentralschweiz A2 Luzern Richtung Gotthard zwischen Amsteg und Göschenen 5 km Stau und ein Zeitverlust von rund 50 Minuten. So haben wir keine Meldungen über grössere Störungen. Wir wünschen eine gute Fahrt allerseits.
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2: Eine Chance hat sie noch gekriegt. Eine allerletzte Chance, bevor ihr Musiklabel den Vertrag mit ihr gekündigt hat. Die junge Sängerin Taylor Dane von New York. Und ihr grosses Glück hat sie der Madonna zu verdanken, wo ein Song, der eigentlich für sie bestimmt gewesen wäre, nicht hat wollen singen. Die ganze Geschichte etwa am Viertel vor 11.
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2: Und das deutsche Musik aus England. The Stranglers. Always the Sun.

0: YouTube hier bei uns im 80er Sonntag am bald Viertel vor 11.
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0: Vorsicht auf der A13 St. Margrethe-Sargans zwischen Bux und Seenwald besteht immer noch Gefahr durch Tier auf der Fahrbahn. Betrifft beide Fahrtrichtungen auf der A13 St. Margrethe-Sargans zwischen Bux und Seenwald. Und da geht's weiter bei uns mit einem Disco-Klassiker aus dem Jahr 1987. Tell It to My Heart, gesungen von Taylor Dane aus den USA. Und eigentlich wäre der Song ursprünglich für die Madonna gedacht gewesen. Die hätten ihn dann aber nicht wählen und so haben die beiden Songschreiber ihres Werk der Luisa Florio überlassen. Die Luisa Florio ist eine Sängerin aus Kanada und tönt, hat das denn so? Kennen wir, oder? So der richtig typische Groove von einem 80er Disco-Kracher. Allerdings ist die Version von der Luisa Florio ein Flop geworden. Und das wiederum hätte in die junge und bis dato noch unbekannte Taylor Dane auf den Plan gerufen. Sie war hell begeistert von dem Song und hätte unbedingt selber singen. Es hat aber einen Haken gegeben. Sie hat damals nämlich noch viel zu wenig Geld gehabt, um sich die Rechte an dem Song zu kaufen und eine professionelle Produktion zu zahlen. Und darum hat sie dann so lange gestürmt daheim beim Papa, bis der dann weich geworden ist und ihr $6,000 gegeben hätte, die sie gebraucht hat für den Song. Jetzt hat sie also nur noch den Manager von ihrem Musiklabel müssen überzeugen. Und der hat dann gefunden, okay, wir geben dir jetzt noch die einzige Chance, und wenn das nicht klappt, ja, dann bist du weg vom Fenster, dann wär's das gewesen mit deiner Musikkarriere, noch bevor die überhaupt so richtig angefangen hat. Und wer hätte gedacht damals, dass sie absolut die richtige Nase gehabt hat? Die Taylor Dane, im Gegensatz zu der Luisa Florio, ist ihre Version von Tell It to My Heart so erfolgreich gewesen, dass sie kurz darauf aber sogar vom King of Pop, Michael Jackson, auf eine Tour eingeladen worden ist. Die unbekannte Taylor Dane ist also quasi über Nacht zu einem Weltstar geworden.

0: Kuschelrock vom Feinsten bei uns im 80er Sonntag. Europe sind das gewesen mit Carrie aus dem 1986. 2 Minuten an, dann ist es 11 Uhr und an dieser Stelle jetzt ein Rückblick auf unsere Morgensendung, jeweils vom Montag bis Freitag mit meinem Moderationskollegen. Ach, jetzt ist mir der Name entfallen. Wie heisst er jetzt schon wieder?
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1: 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Es ist 11 Uhr. 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
11: Im Studio der Jonathan Ernst. Gestern Abend ist in Berlin ein Mann beim Christopher Street Day mit einem Transporter in eine Menschenmenge gefahren. Dabei wurde eine Frau getötet, mindestens 16 Personen wurden verletzt. Die Polizei fahndet nun öffentlich mit einem Foto nach dem 21-jährigen Tatverdächtigen. Der Mann gehöre zur islamistischen Szene in Berlin. Noch unklar ist, ob der Täter nach dem Angriff mit dem Fahrzeug auch noch Menschen mit einem Messer angegriffen hat. Auch darüber, ob es noch weitere Täter gab, gibt es unterschiedliche Zeugenaussagen. Seit Freitagabend ist eine 81-jährige Frau vermisst worden. Gestern wurde sie im bündnerischen Waltensburg tot aufgefunden. Das teilt die Kantonspolizei Graubünden heute mit. Man gehe aktuell davon aus, dass die Seniorin in unwegsamem Gelände über 40 Meter in die Tiefe gestürzt war. Sie war alleine unterwegs. Polizei und Staatsanwaltschaft haben Ermittlungen dazu aufgenommen. Im schottischen Glasgow sind nach einwanderungskritischen Protesten 15 Menschen festgenommen worden. Ihnen werden Körperverletzung, Besitz von Angriffswaffen und andere Verstöße gegen die öffentliche Ordnung vorgeworfen. Laut der Polizei sei es bei dem Aufeinandertreffen mit Gegendemonstranten zu erheblichen Unruhen gekommen. Online-Videos

0: bleiben wir beim Sonntag. Und da gibt es noch mal ein bisschen Regen da und dort jetzt im Laufe des Vormittags. Dann tut es immer mehr auf und von Nordwesten her wird es immer wie sonniger. Das bei Tageshöchsttemperaturen von rund 27 Grad. Aktuell messen wir zu Gossau, St. Gallen 20, zu Gachnang 21 und zu Güttingen am Bodensee 22 Grad. Der Montagmorgen ist ähnlich wie heute, zuerst bewölkt und stellenweise nass. Im Laufe des Tages tut es dann auf und es wird recht sonnig bei ebenfalls maximal 27 Grad.
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0: Ja, ich hoffe, ihr habt einen starken Geduldsfaden, wenn ihr gerade um Gotthard solltet, unterwegs sein. A2 Luzern Richtung Gotthard. Zwischen Wasser und Göschenen 6 km Stau und einen Zeitverlust von bis zu einer Stunde. Sonst sieht es gut aus bei uns auf der Strasse. Wir haben keine Meldungen. Weitere Meldungen über grössere Störungen. Gute und sichere Fahrt wünschen wir euch.
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0: Was wäre die 80er Musik ohne Synthesizer oder Drumcomputer? Richtig. Keine richtige 80er-Musik, könnte man meinen. Ist aber definitiv nicht so, wie uns die belgische Gruppe Soul Sister schon gleich beweist.
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0: Zuerst freuen wir uns jetzt auf die volle Ladung New Wave und Synth-Pop, so richtig typisch für die 80er. Hier jetzt von der Gruppe Cook Robin aus den USA. Von ihnen hören wir The Promise You Made aus dem 1985.

Testing. Da bei uns auf Radio Top. Und auch heute steht der Sonntag ganz im Zeichen von den 80er. Es ist ein sehr interessantes Jahrzehnt in Sachen Musik. Zum einen ist viel experimentiert worden mit elektronischen Klängen, Stichwort Synthesizer oder Drumcomputer, Drum Machines, die in den 80er Jahren zu einem Massenprodukt geworden sind. Jeder hätte sich so etwas können leisten und so sind die elektronischen Instrumente quasi zum State of the Art geworden in Sachen Musikproduktion. Man hört ja bei vielen Songs sofort den typischen 80er Groove, 80er Sound. Und gleich hat es zum Glück, muss man sagen, auch die anderen gegeben, die sich da nicht auf Experiment einlassen haben, sondern ganz, wie soll ich sagen, ganz zeitlose 0815 Musik gemacht haben. Und zu denen gehört auch das Duo Soul Sister aus Belgien, wo sich mehr an den 60er Jahren orientiert hat als am modernen 80er Sound. Sie haben eine Mischung gemacht aus Soul, aus Pop und Rock-Element und das Ganze in einen treibenden Rhythmus hinein verpackt, wo man sehr gut dazu tanzen kann. Und von ihnen hören wir jetzt ihren grössten Hit, den sie geschrieben haben. 1988, The Way to Your Heart.

definitiv ein Stück Musikgeschichte hier bei uns im 80er Sonntag. Queen, A Kind of Magic, geschrieben ursprünglich vom Schlagzeuger der Band, Roger Taylor. Und zwar hat er das Lied als düstere Rockballade geschrieben. Mit dieser düsteren Ballade ist dann aber der Frontmann von Queen, der Freddie Mercury, überhaupt nicht einverstanden gewesen. Und er hat dann auf eigene Faust die düstere Ballade in eine radiotaugliche Rock-Pop-Hymne verwandelt. Und das hat richtig Stunk gegeben in der Band. Der Roger Taylor war ziemlich verrückt gewesen auf den Freddie Mercury, der sich da hinter seinem Rücken erlaubt hat, sein düsteres Werk dermassen umzumodeln, dermassen zu kommerzialisieren, nur dass es dann auch im Radio gespielt wird. Spätestens aber, wo der Song dann auf der ganzen Welt Charts erobert hat, ist die Sache dann auch für den Roger Taylor gegessen gewesen. Und apropos Essen, 19 Minuten an, dann ist Mittag. Und nach dem ganz grossen 80er-Klassiker von Queen haben wir jetzt einen, ja, ein bisschen weniger bekannten Song parat. «Come into my life» von der amerikanischen Pianistin und Sängerin Joyce Sims, die mit dem Song im Frühling 1988 bis auf Platz 7 aufgestiegen ist in der Schweizer Single-Hitparade.

Aus dem Film Top Gun, Highway to the Danger Zone 1986. Und eigentlich hätte der Song der Bryan Adams oder die amerikanische Band Toto sollen singen. Die beiden, die haben aber nicht wählen. Und so ist dann der Kenny Loggins zum Handkuss Co-Sänger, Gitarrist und Songschreiber aus den USA. Und für ihn ist das quasi, ja, Daily Business Key, kann man sagen. Er hat schon verschiedene Kinofilms Song beigesteuert. Er war also ein sicherer Wert für die Filmcrew und entsprechend ist er dann auch schon für den einen oder anderen Oscar nominiert gewesen. 80er pur, auch heute wieder hier auf Radio Top, jetzt mit der englischen Band Soul to Soul und ihrem 1989er Titel.

0: Starship aus den USA bei uns auf Radio Top. Und wie immer um die Zeit schauen wir für auf heute Abend.
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0: Und ich begrüsse im Studio live jetzt Tiziana Castauro.
2: Hallo.
0: Tiziana, yes. Was gibt's heute bei dir oder bei euch in den Top News?
2: Ja, die Badi Ermatingen kämpft gerade gegen einen historischen tiefen Pegelstand. Es ist sogar die Badi am Untersee, die am meisten unter dem tiefen Pegelstand leidet.
0: Mhm, und die nächste Hitzewelle, die ist ja auch schon im Anmarsch. Geregnet jetzt ja auch nicht wahnsinnig viel.
2: So ist es, ja.
0: Jetzt heute Morgen, also im Moment, kann man da sagen, ist keine Besserung in Sicht.
2: Du sagst es, ja, und das spüren natürlich Badibetreiber, gerade mit den fehlenden Badibesuchern. Auf jeden Fall, wir sind bei der Badi und zeigen euch, wie es aussieht und wieso sich eben der Besuch trotzdem lohnt, weil ich glaube, so viele Schattenplätze gibt es nirgends.
0: Gut, okay. Hast du mir vielleicht als Bündner einen Geheimtipp für eine Badi jetzt im Sommer hier in der Region?
2: Ja, also ich bin selber vom Bodensee, ich wohne am Bodensee.
0: Aha.
2: Dort bin ich ein mega Fan, ich hoffe, Sie hören es, von der Badi Horn.
0: Badi Horn?
2: Ja,
0: okay.
2: Das ist super. Also man kann mega gut planschen, es hat etwas für Kinder, es sind coole Kiosk, man kann gut essen, also es hat alles drin.
0: Horn am Bodensee?
2: Am
0: geht man da in
2: eine
0: Badi? Geht man da
2: ja.
0: Gerade in eine Badi?
2: Ja, beides. Also ich gehe auch oft neben der Badi irgendwo, springe ich ins Wasser, aber in der Badi ist auch cool, du hast halt die Umkleidekabine, kannst gut duschen und kannst eben auch noch fein essen.
0: Das stimmt natürlich, da ist die ganze Infrastruktur,
2: ganz
0: wenn man
2: genau.
0: So will. Gut, habe ich mir notiert. Badi Horn also, wenn ich dann irgendwann mal frei habe, hätte ich nächste Woche wieder eine Hitzewelle. Gell?
2: Ja, gut.
0: Ihr berichtet aber nicht nur über Badis und tiefe Begelstände, gell?
2: Nein, genau. It's time for Crazy Night. Kennst du die bekannte Party in Mülheim-Thurgau?
0: Also, eigentlich sind ja die krassesten Partys, habe ich bei uns in Graubünden. Nein, ich muss dir ganz ehrlich sagen, ich kenne It's time for Crazy Night. Ich kenne das nicht, nein.
2: Hey, Crazy Night, da musst du mal unbedingt mal hergehen. Die, sicher, seit ich denken kann, gibt es die Crazy Night schon. Und da sind unzählige freiwillige Helfer jetzt im Endspurt, die Crazy Night aufzubauen. Es gibt nämlich jedes Jahr ein neues Sujet, also die Kulissen, die musst du sehen haben. Das ist wahnsinnig, was die bauen.
0: Mhm.
2: Und heute Abend sehen wir, wie weit sie schon sind und wie die Stimmung schon vor Ort ist. Aber wie das Sujet aussieht, das müssen wir dann am 31. Juli direkt bei der Crazy Night selber anschauen.
0: Genau, und den Vorgeschmack, den gibt es also heute
2: yes.
0: Abend bei dir in der Sendung. Danke, Tiziana, und einen guten.
2: Ciao miteinander.
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3: Im Studio der Jonathan Ernst. Ermittler fanden europaweit nach dem Verdächtigen des Angriffs am Berliner Christopher Street Day. Das berichten verschiedene Medien. Die Behörden haben demnach Kollegen in den Nachbarländern, also auch in der Schweiz, um Mithilfe ersucht. Beim Angriff gestern fuhr ein Mann mit einem Transporter in eine Menschenmenge. Eine Frau wurde getötet, mindestens 16 Menschen wurden verletzt. Der Tatverdächtige soll zur islamistischen Szene in Berlin gehören. Seit Freitagabend ist eine 81-jährige Frau vermisst worden. Gestern wurde sie im bündnerischen Waltensburg tot aufgefunden. Das teilt die Kantonspolizei Graubünden heute mit. Man gehe aktuell davon aus, dass die Seniorin in unwegsamem Gelände über 40 Meter in die Tiefe gestürzt war. Sie war alleine unterwegs. Polizei und Staatsanwaltschaft haben Ermittlungen dazu aufgenommen. Im schottischen Glasgow sind nach einwanderungskritischen Protesten 15 Menschen festgenommen worden. Ihnen werden Körperverletzung, Besitz von Angriffswaffen und andere Verstöße gegen die öffentliche Ordnung vorgeworfen. Laut der Polizei sei es bei dem Aufeinandertreffen mit Gegendemonstranten zu erheblichen Unruhen gekommen. Online-Videos sollen Rangeleien zwischen den beiden Gruppen in der Nähe des Stadtzentrums zeigen. Die US-Regierung hat auf TikTok ein Video mit Aufnahmen von Militärschlägen veröffentlicht. Zudem war es mit Katy Perrys Song Firework unterlegt. Auf der Plattform X zeigte sich Perry entsetzt und wütend, dass ihr Lied dafür verwendet wurde. Sie habe dem weder zugestimmt, noch sei sie gefragt worden. Ihre Musik solle Menschen verbinden, nicht Krieg verherrlichen.
4: Wetter. Erster Blick auf die aktuellen Temperaturen. Z Krummenau im Toggenburg hat es jetzt am Mittag 20 Grad, z Kreuzlingen 22 und z Kloten 23 Grad. Zum Teil ist es noch bewölkt, ganz lokal kann es sogar noch

0: eine gute Fahrt.
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0: Sind ihr vielleicht schon mal ins kalte Wasser geworfen worden? Völlig unvorbereitet. Also, ich persönlich möchte mich jetzt nicht daran erinnern, aber eine, die weiss, was das heisst, wenn man ins kalte Wasser geworfen wird, ist die US-amerikanische Musikerin Tracy Chapman, die wegen einem Diebstahl zu einem unverhofften Auftritt gekommen ist. Und von diesem Auftritt haben wir es gerade nach Opus. Life is Life. Und da jetzt Fine Young Cannibals mit dem Elvis-Klassiker Suspicious Minds. Einen guten!

0: 1984 haben sie mit dem Song quasi die Welt erobert. Opus aus Österreich, Life is Life. Da schwingt so richtig das Live-Feeling mit von einem Live-Konzert. Und ich würde sagen, wir bleiben gerade bei einem Konzert. Und zwar eins, wo Geschichte geschrieben hat. Das grosse und bis heute legendäre Konzert in London am 11. Juni 1988 zu Ehren vom bekannten Freiheitskämpfer Nelson Mandela. Er, der ja später Präsident worden ist von Südafrika und mit dem Friedensnobelpreis ausgezeichnet worden ist. Er war damals in den 80er Jahren im Gefängnis in seiner Heimat Südafrika. Er hat dort als Terrorist gegolten und zwar völlig zu Unrecht, haben ganz Haufen Menschen gefunden auf der Welt. Und dann hat ein bekannter Musikproduzent eben das Megakonzert organisiert in London als Geschenk zum 70. Geburtstag von Nelson Mandela. Auch wenn er selber natürlich nicht dabei sein konnte. Er war im Gefängnis damals. Und der Produzent, der hat ganz grosse Namen auf London geholt. Dire Straits zum Beispiel, der George Michael, Simple Minds, Whitney Houston, der Peter Gabriel und als Überraschungsgast ihn da. Stevie Wonder, für ihn ist das natürlich eine ganz grosse Ehre an dem Konzert für den Nelson Mandela auf der Bühne zu stehen. Und dann der grosse Schock. Kurz vor seinem Auftritt hat er gemerkt, dass seine Harddisk mit der ganzen Programmierung für den Synthesizer gestohlen worden ist. Yes, es geht. Und ohne die hätte er unmöglich können auftreten. Er sei dann unter Tränen wieder ab der Bühne. Und das war der grosse Moment für eine junge und bis dato noch unbekannte Musikerin aus den USA, Tracy Chapman, was ein bisschen als, ja, als Lückenfüller, als Notnagel aufgeboten worden ist fürs Rahmenprogramm, aber sicher nicht als Hauptakt. Man hat sie dann völlig unvorbereitet auf die Bühne geholt. Ihr müsst euch vorstellen, an diesem Konzert sind über 70.000 Leute dabei gewesen. Dazu haben sie 600 Millionen Menschen live am Fernsehen geschaut auf der ganzen Welt. Ihres Glück sei einfach gewesen, hat sie später mal in einem Interview erzählt, dass das alles so feuerwehrmässig passiert sei, dass sie gar keine Zeit hatte, um irgendwie nervös zu werden. Ja, sie sei richtig ins kalte Wasser geworfen worden. Sie hat nur geheissen, Tracy, komm, nimm deine Gitarre und dann ab auf die Bühne.
1: Please give a very big Colin welcome to Tracy Chapman. Yes!
0: Und so ist sie dann mit ihrem Song Fast Car quasi von einer Sekunde auf die andere ein Weltstar geworden.
2: Big super duper star in the making, Tracy Chapman. Fantastic. Yeah, give it up for Tracy, come on!

80er Sound vom Feinsten, hier bei uns auf Radio Top. Die Gruppe Talk Talk war das gewesen, mit ihrem grössten Hit It's My Life aus dem 1984. Und im Gegensatz zu anderen Bands, die sich hart aufgeschafft haben, bis sie entdeckt worden sind mit Auftritten quasi für ein Butterbrot in kleinen, verrauchten Clubs, haben die Jungs von Talk Talk recht komfortabel gehabt. Der Bruder vom Bandleader war nämlich ein Musikmanager gewesen und so hat er der Band zu einem Auftritt in einer Radiosendung von BBC verholfen. Und der Zufall hat es dann wollen, dass der Produzent von den Rolling Stones höchstpersönlich diese Sendung gehört hat und der Band so zu einem Plattenvertrag verholfen hat. Radio sei Dank. Und das hier ist Musik aus dem 1986. Von der schottischen Gruppe Big Country und ihrem ebenfalls erfolgreichsten und bekanntesten Song Look Away.

0: Ja, da kommt stimmig auf am Mittagstisch. Die Blues Brothers haben wir gehört. Everybody Needs Somebody aus dem absolut empfehlenswerten Kinofilm The Blues Brothers, wo 1980 die Leinwand erobert hat. Radio Top am 1 Minute über 12:30.
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0: Ein paar letzte Tropfen jetzt noch und dann wird es recht freundlich bei uns heute Nachmittag bei maximal 27 Grad. Aktuell haben wir das Liechtensteig 22, das Lenkwil 23 und das Lommis 24 Grad. Der Wochenstart morgen, der ist zuerst wieder bewölkt und stellenweise auch nass. Im Laufe des Tages tut es dann immer mehr auf und es gibt einen freundlichen Mix aus Sonne und Wolken bei ebenfalls maximal 27 Grad.
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0: Mit einem Blick auf den Gotthard A2 Luzern Richtung Gotthard zwischen Erstfeld und Göschenen 6 km Stau und ein Zeitverlust von bis zu 1,5 Stunden. Da ist also Geduld gefragt. Sonst sieht es gut aus auf unseren Strassen. Weitere Meldungen über grössere Störungen haben wir keine.
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0: Es ist, kann man so sagen, es ist eine fragwürdige Aktion gewesen, 1979, wo in den USA in der Pause von einem Baseballspiel eine Kiste voll mit Schallplatten in die Luft gesprengt worden ist. Was hätte das sollen? Warum hat man das gemacht? Das erzähle ich euch dann etwa am 10:50.
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0: Hier ein richtig grosser 80er-Klassiker vom schottischen Sänger und Gitarrist Mitch Ure, If I Was, aus dem 1985. Schön, sind ihr mit dabei. Grüezi miteinander.

Ja, einer von denen, den ich glaube in einer Endlosschlaufe hören könnte. Ein Song, der 1988 Platz 1 erobert hat in der Schweizer Single-Hit-Parade und das ganze 5 Wochen lang. Heaven is a Place on Earth von der Belinda Carlisle aus den USA. Und ebenfalls ein sehr bekannter und erfolgreicher Song ist der da. Never Ending Story, der bis auf Platz 3

Ich bin, was ich bin. I am, what I am. Von der grossartigen Disco-Diva Gloria Gaynor aus den USA. Sie, wo ja immer ein bisschen mit der Zeit gegangen ist. Angefangen in den 60er Jahren, wo vor allem noch R&B und Jazz angesagt waren in den USA. R&B und Jazz ist sie dann in den 70er Jahren auf Soul und Funk umgestiegen und hat gleichzeitig einen ersten grossen Disco-Hit gelandet. Never Can Say Goodbye 1975, und damit wären eigentlich die musikalischen Weichen gestellt gewesen für die Gloria Gaynor, die also voll auf der Disco-Welle der 70er mitgeritten ist. Bis dann im Sommer 1979 die sogenannte Disco Demolition Night dieser Musik quasi den Stecker gezogen hat, ausgelöst durch eine Aktion von hartgesottenen Rockmusikfans, die gefunden haben, der Disco-Sound, der ist oberflächlich und kommerziell, der macht die Musikwelt kaputt und darum muss man den bekämpfen. Und so ist an einem Baseballspiel in der Pause eine grosse Kiste gesprengt worden, die gefüllt war mit Schallplatten, mit Disco-Musik, und gleichzeitig haben verschiedene Radiosender in den USA die Musik angefangen zu boykottieren. Sie haben sie aus dem Programm genommen. Es war eine sehr umstrittene Aktion von dieser Anti-Disco-Bewegung, die hier probiert hat, die Musikrichtung zu unterdrücken, muss man sagen. Auf jeden Fall hat das dann eben auch die Gloria Gaynor beeinflusst, die sich leider vom 70er Disco-Groove verabschiedet hat und auf den modernen und synthetisch oder elektronisch prägten 80er-Sound umgestiegen ist. Und da wären wir dann eben beim Song «I am what I am». Der 80er-Sonntag auf Radio Top. 10 Minuten noch, dann ist es ein.

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2: Ich bin Dario Jecker. Ermittler fahnden europaweit nach dem Verdächtigen des Angriffs am Berliner Christopher Street Day. Das berichten verschiedene Medien. Die Behörden haben demnach Kollegen in den Nachbarländern, also auch in der Schweiz, um Mithilfe ersucht. Beim Angriff fuhr gestern Abend ein Mann mit einem Transporter in eine Menschenmenge. Eine Frau wurde getötet, mindestens 16 Menschen wurden verletzt. Der Tatverdächtige soll zur islamistischen Szene in Berlin gehören. Ein 22-jähriger Autofahrer ist letzte Nacht vor einer Polizeipatrouille geflüchtet. Der Schweizer verunfallte jedoch in Ottikon und wurde dabei lebensgefährlich verletzt, teilt die Kantonspolizei Zürich mit. Der Mann sei massiv zu schnell unterwegs gewesen, bis sein Auto von der Straße abkam und sich überschlug. Er wurde mit einem Helikopter ins Spital geflogen. Schweizer Firmen haben Millionen aus den USA zurückgehalten. Firmen wie Stadler Rail und ABB haben gegenüber Tamedia angegeben, Strafzölle von jeweils mehreren Millionen Franken zurückgehalten zu haben. Dies sei überraschend reibungslos vonstatten gegangen. Grundlage ist ein Urteil des obersten US-Gerichtshofs, das Teile der US-Strafzölle für unzulässig erklärte. Gemeinde und Kantone sollten die Zuwanderung selbst begrenzen können. Über diese Idee denke man in der SVP nach, berichtet die NZZ am Sonntag. An einer Tagung Ende August sollen mögliche Modelle diskutiert werden. Als Vorbilder gelten laut NZZ am Sonntag eine Initiative aus Hochdorf im Kanton Luzern und die Walliser Gemeinde Grimisois. Dort wurde das Bevölkerungswachstum wegen knapper Trinkwasserreserven auf 5'000 Einwohner begrenzt.
3: Wetter.
4: Ja, zum Teil sind es noch ein bisschen hartnäckig, die Wolken, der grosse Regen, der ist aber vorbei und von Nordwesten her wird es heute Nachmittag immer wie sonniger. Dazu steigen die Temperaturen heute auf maximal 27 Grad. Stand jetzt haben wir zu Mogelsberg 21, zu Mattwil 22 und zu Münchwilen 23 Grad. Morgen Montag braucht es dann zuerst wieder den Schirm. Es ist bewölkt und zum Teil auch noch nass. Im Laufe des Tages tut es dann aber schon wieder auf. Und es gibt dann auch morgen recht einen sonnigen Nachmittag mit ebenfalls bis zu 27 Grad.
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4: Stau oder stockend wegen Verkehrsüberlastung in der Zentralschweiz. A2 Luzern Richtung Gotthard. Zwischen Erstfeld und Göschenen 7 km Stau und ein Zeitverlust von bis zu einer Stunde und 10 Minuten.

Italien reden. Also ich persönlich denke da an Pizza, Spaghetti, Espresso, La Dolce Vita, der schiefe Turm von Pisa und natürlich an ganz viel gute Musik. Toto Cutugno, Gianna Nannini, Eros Ramazzotti, Fiorella Manoia und Sido. Ricky e Poveri mit dem passenden Titel Made in Italy. Buon pomeriggio e buon ascolto!

11 Minuten Abendmais haben wir das Radio Top mit dem 80er Sonntag. Und ich weiss ja nicht, was ihr so für Hobbys oder was ihr so für eine Leidenschaft gehabt in jungen Jahren. Etwas mit Sport vielleicht oder, keine Ahnung, am Töffel rumschrauben. Bei mir auf jeden Fall ist es recht speziell gewesen. Was bin ich etwa gewesen? 18, 19, wo ich mit meinem ganzen Ersparten ein eigenes Ross gekauft habe und bin dann wirklich jede freie Minute im Stall gewesen oder am Ausreiten. Ja, das Ross, das war meine grosse Leidenschaft als junger Bursch. Sicher nicht 0815. Und ebenfalls ein spezielles Hobby, sage ich jetzt mal, hat Kate Bush gehabt. Die Engländerin, die auch etwa mit 18, 19 jede freie Minute vor dem Klavier gesessen ist und Lieder komponiert hat. Ich habe gelesen, dass sie mit 19 schon über 200 Lieder geschrieben hat. Es ist also, wenn ihre Kolleginnen und Kollegen im Ausgang sind, daheim im stillen Kämmerlein am Komponieren gewesen. So stelle ich mir das vor. Und nicht nur das, ein bisschen später hat sie dann sogar ein eigenes Tonstudio eingerichtet daheim und so dann angefangen, ihre Lieder selber aufzunehmen und zu produzieren. Ganz nach dem Motto, tja, selbst ist die Frau. Und im Gegensatz zu meiner Wenigkeit, wo es trotz der grossen Leidenschaft halt nie zu einer Karriere als Springreiter oder, weiss auch nicht, Pferdeflüsterer geschafft hat, ist Kate Bush eine international sehr erfolgreiche Musikerin geworden. Sie hat also ihr Hobby zum Beruf gemacht. Und wir hören sie mit «Running Up That Hill», Nummer 1 Hit bei uns in der Schweiz. Ist also ganz vorne gewesen, 1985 in der Single-Hitparade.

Es hat nicht sollen sein mit der schottischen Gruppe Fiction Factory. Dabei haben sie mit Feels Like Heaven einen Senkrechtstart hergelegt. Es war die erste Single, die sie veröffentlicht haben und gleichzeitig auch ihre erste und einzige grosse Erfolg. Ein klassisches One-Hit-Wonder, also von der schottischen Band Fiction Factory, die sich 4 Jahre später dann schon wieder aufgelöst hat. Sehr schade eigentlich. Ich könnte mir gut vorstellen, dass sie durchaus Potenzial hatten und irgendwann den grossen Durchbruch zu schaffen. Simply Red aus England hören wir als nächstes. Gegründet 1984 und bis heute sehr erfolgreich unterwegs. Und sie sind übrigens Stammgäste bei uns in der Schweiz. 7 Mal sind schon dabei gewesen am Montreux Jazz Festival und letztes Jahr sind sie anlässlich von ihrem 40-Jahr Bühnenjubiläum im Hallenstadion in Zürich gewesen. Holding Back the Years sitzt hier bei uns, einer der ersten grossen Hits von Simply Red.

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1: Der Nachmittag geht es meistens trocken bei uns und dazu wird es von Nordwesten her immer wie sonniger. Das bei maximal 27 Grad. Haben wir noch nicht ganz erreicht. Z Nesslau hat im Moment 21 Grad, z Neukirch an der Thur 24 und z Nerach 25 Grad. Der Montagmorgen, der ist ähnlich wie heute. Er startet mit viel Wolken und stellenweise auch Regen. Im Laufe des Tages tut es dann auch morgen wieder auf und die Temperaturen, die steigen auf ebenfalls etwa 6 bis 27 Grad.
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1: Stau oder Stocken wegen Verkehrsüberlastung in der Zentralschweiz A2 Luzern Richtung Gotthard. Zwischen Erstfeld und Göschenen 7 Kilometer Stau und ein Zeitverlust von bis zu einer Stunde und 10 Minuten. In Graubünden A13 San Bernardino Richtung Chur. Zwischen Rotenbrunnen und Reichenau Stau mit einer Wartezeit von rund 30 Minuten. Und in der Gegenrichtung A13 Chur Richtung San Bernardino. Zwischen Chur Süd und Reichenau stockender Verkehr.
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1: Und freue hier im Studio zu Winterthur immer noch der Stoff, Christoph Benz. Und ich muss sagen, ich bin ja nicht wahnsinnig gut im Streiten. Und wenn dann wirklich mal die Fetzen fliegen, dann bin ich also eher der, der dann halt einmal nachgibt. Zum Glück für die Musikwelt hat das der Bono, der Sänger von der Gruppe U2, nicht gemacht. Zum Glück ist er hart geblieben im Streit um den Song «With or Without You». Was da genau gestritten worden ist, das hören wir noch vor den zwei.
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1: Und das hier ist die Queen of Pop, die Madonna.

Ja, was wären die 60er Jahre ohne die Beach Boys, die junge Band aus den USA mit ihren locker flockigen Surf-Hits, Songs über Surfen, schöne Mädchen am Strand und wilde Autofahrten. Und damit haben sie in den 60er Jahren einen grossen Erfolg nach dem anderen gefeiert. Ein Nummer 1 Hit nach dem anderen. Surf in USA zum Beispiel. Oder auch der hier. Good Vibrations. Der grosse Hype, der ist dann aber gleich mal abgeflacht. Sie sind dann in den 70er Jahren praktisch aus den Charts raus verschwunden. Ja, man hat sie höchstens noch für Nostalgie-Shows oder Oldie-Partys engagiert. Und der Zufall hat es dann wählen, dass ihnen in den 80er Jahren der Entwurf von einem Song in die Finger geraten ist, wo sie noch als ganz junge Band anfangs von den 60er Jahren geschrieben haben und wo dann in der Schublade verschwunden ist. Und zwar reden wir da vom Song Kokomo, wo wir gerade gehört haben vorher, einen eher relaxten, eher ruhigen Song, wo damals halt nicht so ganz in das Konzept passt hat von Surfen, schönen Frauen und wilden Strandpartys. Und wer hätte das gedacht? Obwohl es da ja eher um entspannte Ferien geht, in der Karibik, im Liegestuhl, mit einem Cocktail in der Hand, ist Kokomo der erfolgreichste Song geworden überhaupt in der Geschichte der Beach Boys. Eine riesen Überraschung war das 1988. Radio Top, jetzt mit Cyndi Lauper, die offenbar nicht so gern im Stau steht. Und was hilft am besten dagegen? Genau, man fährt halt dann, wenn es am wenigsten Verkehr hat. «I drove all night», singt sie. «Ich bin die ganze Nacht durchgefahren», Cyndi Lauper.

Ich glaube, es ist der grosse Traum von jeder Musikerin, jedem Musiker, berühmt zu sein, irgendwo ja, immer unterwegs zu sein, immer auf Tour zu sein. Und wenn dann das wirklich einmal eintrifft, dann wird aus dem Traum nicht selten ein riesen Stress. Und von dem Spagat zwischen Traum und Stress geht es im Song «With or Without You» vom Bono, einem Sänger von der Gruppe U2. Er war selber hin und her gerissen zwischen dem wilden Leben als Rockstar und seiner privaten Rolle als Ehemann. Und der innere Konflikt, der hat ihn dazu bewogen, einen Song darüber zu schreiben, eben den Welthit «With or Without You». Die Band allerdings, die ist zuerst überhaupt nicht begeistert gewesen von diesem Song. Er sei langweilig und hätte also mit Rockmusik nicht viel zu tun. Er wäre dann auch fast wieder ad acta gelegt worden, wenn sich der Bono nicht dermassen eingesetzt hätte für den Song. Er ist sich nämlich ja ziemlich sicher gewesen, dass das ein Hit geben könnte. Und zusammen mit einem guten Freund von ihm, ebenfalls ein Musiker, hat er dann tüftelt und pröbelt an der Melodie, bis die Band dann gefunden hat, okay, so können wir dahinter stehen, ist gut, machen wir. Sie haben den Song dann aufgenommen. Der Manager von der Band aber, der hat sich dann richtig quergestellt, was ums Veröffentlichen gegangen ist. Für ihn sei der Song zu düster und auch vom Klang her viel speziell. Er hat dann befürchtet, dass so etwas niemals von einem Radiosender gespielt wird. Und das hätte dann zu einem riesigen Streit geführt zwischen dem Manager und dem Bono. Und er, der Bono, er ist knallhart geblieben. Weiss ja nicht, vielleicht hat er ihm ja droht, wenn der Song nicht veröffentlicht wird, dann höre ich auf. Und sein Stierengrind, sage ich jetzt mal, der hat ihm recht gegeben. «With or Without You» ist der allererste Song von U2, der es bis auf Platz 1 geschafft hat in den US-amerikanischen Billboard-Charts 1987. Wirklich ein riesiger Ritterschlag war das für die damals noch junge Band. Und das habe ich noch schön gefunden. Der Manager, der dem Song ja überhaupt keine Chance gegeben hat, der sei dann vor der Band hergestanden und hätte sich wirklich von Herzen entschuldigt für seine Fehleinschätzung. Und was sagt uns das? Genau, man muss manchmal einfach stur bleiben im Leben. Und das hier ist Sandra. In the Heat of the Night 1985.

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2: Ich bin Dario Jecker. Ermittler fahnden europaweit nach dem Verdächtigen des Angriffs am Berliner Christopher Street Day. Das berichten verschiedene Medien. Die Behörden haben demnach Kollegen in den Nachbarländern, also auch in der Schweiz, um Mithilfe ersucht. Beim Angriff fuhr gestern Abend ein Mann mit einem Transporter in eine Menschenmenge. Eine Frau wurde getötet. Mindestens 16 Menschen wurden verletzt. Der Tatverdächtige soll zur islamistischen Szene in Berlin gehören. Ein 22-jähriger Autofahrer ist letzte Nacht vor einer Polizeipatrouille geflüchtet. Der Schweizer verunfallte jedoch in Ottikon und wurde dabei lebensgefährlich verletzt, teilt die Kantonspolizei Zürich mit. Der Mann sei massiv zu schnell unterwegs gewesen, bis sein Auto von der Straße abkam und sich überschlug. Er wurde mit einem Helikopter ins Spital geflogen. Schweizer Firmen haben Millionen aus den USA zurückgehalten. Firmen wie Stadler Rail und ABB haben gegenüber Tamedia angegeben, Strafzölle von jeweils mehreren Millionen Franken zurückgehalten zu haben. Dies sei überraschend reibungslos vonstatten gegangen. Grundlage ist ein Urteil des obersten US-Gerichtshofs, das Teile der US-Strafzölle für unzulässig erklärte. Gemeinde und Kantone sollten die Zuwanderung selbst begrenzen können. Über diese Idee denke man in der SVP nach, berichtet die NZZ am Sonntag. An einer Tagung Ende August sollen mögliche Modelle diskutiert werden. Als Vorbilder gelten laut NZZ am Sonntag eine Initiative aus Hochdorf im Kanton Luzern und die Walliser Gemeinde Grimisua. Dort wurde das Bevölkerungswachstum wegen knapper Trinkwasserreserven auf 5'000 Einwohner begrenzt.
3: Wetter. Er hat also richtig gut getan heute, der Regen, wobei es auch heute wieder nicht ganz alle getroffen hat. Und jetzt am Nachmittag ist der Regen eh kein grosses Thema mehr. Es ist zwar zum Teil noch recht bewölkt bei uns, die Wolken, die lockern sich jetzt aber auf. Und von Nordwesten her wird es immer wie sonniger. Das bei maximal 27 Grad. Und die haben wir schon gleich erreicht. Zirnach und Steinach am Bodensee hat es aktuell 24 und Zeuzach 25 Grad. Der Montagmorgen, der ist ähnlich wie heute in Sachen Wetter. Zuerst grau und zum Teil auch nass, dann tut es auf und es gibt einen freundlichen Mix aus Sonne und Wolken bei ebenfalls maximal 27 Grad.
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3: Stauden stockend wegen Verkehrsüberlastung immer noch in der Zentralschweiz auf der A2 Luzern Richtung Gotthard. Zwischen Erstfeld und Göschenen, da haben wir 7 Kilometer Stau und einen Zeitverlust von bis zu einer Stunde und 10 Minuten. Dann in Graubünden, A13 San Bernardino Richtung Chur, zwischen Rotenbrunnen und Reichenau Stau mit einer Wartezeit von rund 20 Minuten und in der Gegenrichtung A13 Chur Richtung San Bernardino zwischen Chur Süd und Reichenau stockenden Verkehr. Da wünschen wir viel Geduld und sonst haben wir keine Meldungen über grössere Störungen. Wir hoffen, das bleibt so jetzt an diesem Sonntagnachmittag und wünschen allen unterwegs weiterhin eine gute und vor allem eine sichere Fahrt.
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3: Das wär's gsi von mir, da aus dem Studio z Winterthur. Und jetzt bin ich gespannt. Wir haben da nämlich

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2: Frühmorgens um 5:30, da stehen wir auf und steigen aufs Gerüst hinauf. Ein Traditionslied, das wahrscheinlich jeder Zimmermann oder Gesell aus der Region kennt. Und so einer steht heute bei mir im Studio, der Hans-Ueli Diem. Herzlich willkommen.
3: Herzlichen Dank, dass du mich eingeladen hast.
2: Es ist wirklich grandios, wenn man dich so anschaut, wie du da in deiner traditionellen Kluft stehst. Vollmontur, wie es sich eben gehört, für einen Zimmermann, der auf Walz war, wie du. Wieso bist du auf Walz? Weil das macht ja doch nicht jeder.
3: Das macht nicht jeder, aber es ist ein Stolz, Berufsstolz dahinter und ja, es hat mich untergenommen. Was kann ich da alles erleben? Und warum ich auf Wanderschaft bin, ist ja, andere Arbeitsweisen lernen und die Welt sehen. Das ist eigentlich das Wichtigste. Und wir lernen einen Haufen Kulturen kennen und das ist das Spannende daran.
2: Aber eigentlich ist es ja, glaube ich, zuerst nicht geplant gewesen, dass du gehst, oder?
3: Nein,
2: es ist mehr zuerst aus einem Zufall eigentlich noch halbwegs entstanden.
3: Ja, ja, eigentlich aus einer Wette, ja. Und ja, ich habe, wie jeder junge Zimmermann, ich habe mein Leben gehabt, ich habe mein Auto gehabt, meine Wohnung, mein TÜV, ich habe alles gehabt, was mir eigentlich ja, so erstrebenswert ist. Und habe das verjutet und das Bündel gepackt und bin mit meinem Reisekamerad los. Ziel 3 Jahre, ein Tag und es ist dann ein bisschen mehr geworden.
2: Du hast jetzt gerade gesagt, eben Ziel 3 Jahre und ein Tag. Das ist in dem Sinn die Mindestzeit, die man hat, wenn man auf Walz geht. Wieso 3 Jahre und ein Tag?
3: Das ist, ja, wir haben ja auch, ich sage jetzt, unsere Knöpfe an der Kluft, oder? Und das ist dort dann eigentlich schon ausgeschildert, dass man 6 Semester reisen soll. Und das gibt die 3 Jahre. Und das sind die kleinen Knöpfe, die wir da dran haben. Und das beidseitig. Und so gibt es die 3 Jahre. Und dann sollst du schon weg, 50 Kilometer von zuhause. Und du hast einen Tag Zeit, um die 50 Kilometer zu arbeiten. Und nachher sollst nicht näher kommen und deine 3 Jahre reisen.
2: Deine speziellen Elemente von der Kluft können wir nachher noch genauer anschauen und beschreiben. Jetzt hast du eben auch schon das nächste von diesen Brüchregeln, die man hat, wo man auf Walz ist, gesagt. Und zwar eben die 50 Kilometer. Das heisst, wenn du in dieser Zeit, diesen 3 Jahren und dem einen Tag unterwegs bist, dann darfst du dich ja nicht mehr als 50 oder weniger als 50 Kilometer deiner Heimat nähern.
3: Richtig, das ist richtig. Das ist die Bannmeile, sagt man dem, und da geht man nicht rein. Und wenn man irgendwie mal möchte oder müsste dort durchreisen, dann muss man es halt umreisen. Also man läuft da nicht rein, auf Biegen und Brechen nicht.
2: Da muss man sich auch wirklich fix erhalten. Und was zum Beispiel auch noch etwas ist, was wahrscheinlich gerade heutzutage eigentlich noch ein grosses Thema könnte sein bei der Entscheidung, ob man auf Walz geht oder nicht, ist, dass man ja kein Handy, kein Laptop oder so darf dabei haben. Das ist sicher auch noch ein grosses Thema eben gerade heutzutage, nicht?
3: Zu meiner Zeit war das eh noch nicht bekannt gewesen. Heute, wir reden ja mit den Reisenden, die jetzt momentan unterwegs sind, und die wollen das gar nicht. Sie sind froh, haben sie die Belastung nicht und sind wirklich einfach frei und können sich frei bewegen auf dieser Welt. Und wenn sie sich melden irgendwo, dann melden sie sich.
2: Und wenn wir jetzt eben schauen, wo du überall rumgereist bist, es sind 3,5 Jahre gewesen, du bist wirklich in der grossen Welt rumgekommen. Von Elk los auf Deutschland, dann waren wir in Österreich gewesen, Frankreich, USA, Kanada, Dänemark und zu Norwegen. Dort hat dich die Liebe gepackt.
3: Norwegen, ja, das war ein einschneidendes Erlebnis gewesen, ja. Kann man so sagen. Ja. Wir sind 26. Juni 1995 sind wir in Tromsø eingelaufen und irgendwie Zufall hat es wählen, dass ich da meine jetzige Frau kennengelernt habe dort oben.
2: Du weisst es noch so genau, weil es wirklich so ein einschneidendes Erlebnis war, dass du...
3: Ja, es war einschneidend, wo wir sind.
2: Und es war ja wirklich dann auch so gewesen, ihr seid ja bis heute noch zusammen, es ist relativ schnell dann, glaube ich, auch gegangen, bis sie zu dir in die Schweiz kommst. Ist das also dann eigentlich sie auch in der Grund gewesen, dass du gesagt hast, so, jetzt bin ich da am Ende von meiner Reise von der Walz, jetzt zieht sie wieder heim und jetzt ist das Wanderleben in dem Sinn vorbei. Jetzt habe ich da meine Frau gefunden und es kommt ein anderes Kapitel.
3: Ja, nein, das kann man so anschauen, aber ich meine, ich hätte auch irgendwo können sesshaft werden. Ich hätte nicht zwingend müssen heimkommen. Ich kann zum Beispiel dort in der Stadt, wo sie herkommt, dort hätte ich sofort Arbeit gehabt. Ich habe auch mal dort geschafft und hätte dort können die Meisterprüfung machen und Zimmerei übernehmen von dem Meister. Und ich hätte auch denselben Weg können einschlagen. Aber irgendwie hat es mich heimgezogen.
2: Ist halt doch eine lange Zeit, oder? Weil es ist schlussendlich schon, du bist zwar mit einem Kollegen zusammen losgezogen von zu Hause aus, aber eben manchmal ist man gleich wieder alleine. Das ist schon auch noch, vereinsamt man da nicht?
3: Nein, überhaupt nicht. Das hat ja so viele Leute auf der Welt. Und ja, man lernt immer wieder Leute kennen. Und man sagt ja auch, wenn man irgendwo arbeitet, und dann hat man Logis irgendwo, ein Zimmer. Und wenn du irgendwie zur Nacht heimkommst, die Hunde bellen nicht mehr, wenn du kommst, und auf der Straße sagen dir die Leute schon Grüezi mit Vornamen, dann ist es Zeit zum Gehen.
2: Sind wir mit diesen 6 Monaten und wir nicht länger so an einem Ort sein, gell? Aber in dem Fall bist du, wenn du sagst, es hat dich heimgezogen, trotzdem eigentlich schon ein Heimat verbundener Mensch. Wenn du 3,5 Jahre wirklich in der ganzen Welt umgereist bist und ja wirklich eben nie heim bist, nie in dem Sinne auch Familie siehst, das darf man ja in dem Sinne eigentlich auch nicht, oder?
3: Das ist richtig. Familie, wenn sie sie sehen dann muss sie dich sehen. Das heisst, sie kommt zu dir. Und das ist ja auch machbar heute und überall. Und von dem her, aber ja, warum bin ich heim? Das ist eine gute Frage. Hat einfach gezogen.
2: Und du bist ja schon wirklich so ein heimatverbundener Mensch. Also so in dieser Region bist du auch mehr oder weniger aufgewachsen, bist dort geblieben, wohnst jetzt das Hagenbuch mit der Familie?
3: Ja, richtig. Also doch, ich wohne jetzt mit der Frau dort, die Tochter ist mittlerweile schon ausgezogen. Und ja, wir wohnen jetzt zweite dort und das schon über 18 Jahre. Und fühlen uns wohl dort. Wir haben eine gute Nachbarschaft und ist top.
2: Gehen wir nochmal zurück zu der Zeit der Walz. Da gibt es ja tonnenweise Geschichten, die du könntest erzählen. Und genau. So, wo du mir ein paar aufgezählt hast, sind vor allem so ein paar Übernachtungsgeschichten dahergekommen. Zum Beispiel, dass du mal bei minus 15 Grad von außen geschlafen hast, ein Bankomat mal in Übernachtungsgelegenheit war und sogar mal noch ein Gefängnis zu zählen.
3: Ja.
2: Klär uns mal ein bisschen auf.
3: Also es hat zu meiner Zeit schon Gesellen gegeben, die haben eine EC-Karte besessen. Ich bin nicht in dieser glücklichen Lage gewesen. Und wenn es dann bitter kalt war und in der Stadt drin, dann hast du Hotel-Bankomat bevorzugt. Oder das heisst, man hat die EC-Karte gezückt und hat dann im Forum dort schnell genächtigt, hat geschaut, dass man früh morgen wieder weg ist, dass man die Leute nicht dort belästigen. Und ja, und, ja in München bin ich mal sind wir mal hängen geblieben, zu spät in der Nacht. Und dann sind wir auf die Polizeiposten, haben vorgesprochen wegen zwecksfreier Übernachtung und haben dann in den Zellen können schlafen, mit offenen Türen, wohlverstanden. Und sind am Morgen mit Kaffee und Gipfeli geweckt worden und einen Eintrag und ins Wanderbuch als Erinnerung und ein Foto und dann sind wir entlassen worden. Nicht da können gehen.
2: Die werden aber schon noch komisch geschaut haben, die Polizisten. Oder ist das so ein Ding, wo man unter Zimmermann weiss, hey, wenn wirklich alles schief geht, dann kannst du noch bei der Polizei anklopfen?
3: Wissen, das ist immer menschlich. Also da ist auch jeder Mensch dahinter vom Polizist. In der Regel ist es so, dass wir nicht auffallen. Also,
2: trotz der Kluft so, ja, fallst du doch schon auf.
3: Ja, nicht negativ auffallen. Und darum haben sie immer so offen so für uns. Oder ja, auch schon haben sie uns mal mitgenommen. Und die Stadt zeigen, das ist auch vorgekommen, dass sie eine Stadtrundfahrt gemacht haben mit uns. Oder dann mal ein paar Kilometer beim Trampen mitgenommen haben. Das ist auch schon passiert. Ja.
2: Und dann gibt es noch eine Geschichte mit dem Titel «Ein Bett im Kornfeld».
3: Ja, das ist, genau. Das kommt mir immer wieder in den Sinn, wenn ich so ein Weizenfeld sehe, das vom Wind platt gemäht wurde, also flachdruckt worden ist. Wir sind da durch Bayern durchtippelt, nachts auch, irgendwann nach der 12. Und dann haben wir auf grüner Heide gefunden. Ja, jetzt lange, jetzt mögen wir nicht mehr. Und haben uns dann in das Blatt gewälzte Kornfeld eingelegt. Und, ja, wir sind zwei Bauernbuben gewesen. Und der dritte ist ein Städter von Berlin. Und dann haben wir dann noch gesagt, ja, wenn der Mähdrescher kommt. Und wenn dann der Mähdrescher noch kommt. Oder? Mit den Fahrern auch zur Nacht. Oder? Und dann haben wir uns da schön Reihe, Reihe nebeneinander hingelegt und geschlafen. Und auf einmal schreckt er auf und wir natürlich auch. Der Mähdrescher kommt, der Mähdrescher kommt. Und so. Nein, der kommt nicht, liegt wieder an. Der kommt nicht mehr. Und das ist dreimal so gegangen und dann haben wir echt müssen erklären, lange mal raus, das Korn ist feucht. Und wenn es feucht ist vom Tau, dann bringen die das Korn nicht mehr raus. Also kommen sie nicht mehr, kannst du beruhigt weiterschlafen.
2: Aber wir haben den so traumatisiert mit dem Spruch von wegen eben, es könnte noch ein Mähdrescher
3: kommen,
2: es hat keine ruhige Sekunde gehabt in dem Fall.
3: Ja, wir haben dann ein bisschen belagert, ja. Also.
2: Ah, gemein. Es gibt eben wirklich noch tonnenweise so Geschichten. 26 Minuten sind aber zu kurz, dass wir die alle wieder abhandeln. Wenn du jetzt wirklich so auf die, es ist jetzt fast 30 Jahre her, seit du dort unterwegs warst, auf dem Walz, wenn du auf das so dich zurückerinnerst. Würdest du sagen, es ist die beste

0: jungen Offizier. Ich sage jetzt nicht, was ich denke. Und zeigt dir, was du zu tun hast. Du hast dein Leben schon kennengelernt und deine Lebensschule hinter dir. Und dann musst du das nicht auch noch haben.
1: Und würdest du es auch in der heutigen Zeit noch mal machen? Also wirklich, vielleicht, ich nehme an, es hat sich auch gleich auch ein bisschen verändert. Vielleicht nicht unbedingt mal von eurer Seite, sondern halt vom Umfeld, von der Welt, von der Gesellschaft, wie man auch mit euch vielleicht umgeht oder das auch noch kennt. Und
0: man kennt es schon weniger, aber es gibt immer noch Seelen, die unterwegs sind und dass die Tradition hochhalten. Das sind unsere Aushängeschilder, die das machen, die auf der Straße rumlaufen und das zelebrieren, was wir früher gemacht haben. Und nur so können wir überleben. Ich es wieder würde machen, also das Leben ist viel schneller geworden, trüllt sich alles viel schneller, aber Wanderschaft entschleunigt brutal. Das ist also wirklich, da kannst du noch leben.
1: Und wieso findest du einfach vor allem wichtig auch als Lebensschule oder tut es schon auch für den Beruf an sich vielleicht noch etwas bewirken? Also was hat es überhaupt so ein bisschen, ich sage jetzt mal mit dem Zimmermannsberuf an sich zu tun, was lernt einem das?
0: Du lernst verschiedene Arbeitspraktiken, das ist 50 Kilometer weiter von da arbeiten, ist ja ganz anders. Stell dir mal vor, du bist im Norddeutschen oben. Das ist gegenüber uns ist das ein Quantensprung gegen Reto. Aber auch dort lernst du noch das Handwerk. Also du machst noch eins zu eins, Sparen abbund etc. mit aufrichten. Und es sind Herausforderungen, wo du dich gar nicht gewöhnt bist und musst halt eine Lösung finden. Und von daher kommt ja auch, geht nicht, gibt's nicht. Das geht immer irgendwie.
1: Das ist so. Und gleich bist du ja, obwohl du eigentlich so fasziniert bist von deinem Beruf und wirklich nur so ein Gesell durch und durch bist, bist du relativ kurz nach der Walz weg von der Zimmermannsbranche. Wieso?
0: Ja, als ich durchgekommen bin, war eigentlich gerade die Flaute auf dem Bau und ich hatte dann noch einen Job und irgendwann habe ich den Räucher bekommen und das Gefühl gehabt, jetzt wollte ich mal etwas anderes machen. Und haben wir dann etwas gesucht, irgendwo, egal, hoffen für alles, sei es jetzt als Staplerfahrer oder x irgendwas. Und bin dann in einer Firma gelandet, die mich dann als Allrounder so angestellt hat. Ich habe verschiedene Jobs gemacht und bin dann nach bis nach vom Zuschneider, von allen Platten. Habe ich mal den Vorarbeiter übernommen vom Verpackungsservice. Habe das zig Jahre gemacht und seit 2018 habe ich jetzt die ganze Leitung übernommen vom Verpackungsservice, also mit Personalführung etc. Mache jetzt das auch noch.
1: Und Zimmermann hast du nie vermisst?
0: Mal, es hat so Gesellen auf der Straße. Die sind einmal bei mir vorbeitippelt. Und dann sind die an mir im schönen Wetter vorbeitippelt. Und dann siehst du es mit dem Charlottenbogen auf dem Rücken, mit dem Stenz. Und du kannst denen nur nachschauen. Das ist so ein herzzerreissendes Bild. Du möchtest eigentlich mit. Und das ist schon. Dann tut es weh.
1: Aber mehr eigentlich eben wieder so das freie Leben, das Umziehen und nicht der Beruf an sich. Oder ist der vielleicht heute auch nicht mehr so attraktiv wie früher? Hat er sich auch verändert?
0: Ja, also ich bin nicht so ein Fan vom Elementbau und ich tue lieber konventionell arbeiten mit auf dem Bau. Und ja, von dem her bin ich eigentlich nicht mal zwingend traurig, dass ich weg bin. Ich habe meine Sachen gesehen, die Ziele, die ich mir gesetzt habe, verschiedene Bauten dürfen machen. Und ja, das bin ich stolz.
1: Die eine Brücke steht in der Zwölflingen, wo du ja dort dran gearbeitet hast.
0: Ja,
1: und
0: richtig.
1: Gleich bist du ja eigentlich, eben, du bist gleich ein Altgesell, wie man ja sagt, oder? Du machst noch einmal im Monat so die Gesellentreffen, die du in dem Sinn leitest, in der Ostschweiz, von denen gesehen in der Ostschweiz, da kannst du eben so ganz lang kannst du es nicht. Was machen die Räte? Was sind das für Treffen?
0: Also ich bin der Altgesell von der Gesellschaft St. Gallen und wir treffen uns einmal im Monat oder zweimal, je nachdem. Oder, ja.

0: Und was machen wir dort? Gemütlich zusammensitzen über Verflossenes und Zukünftiges und halt auch die Reisenden unterstützen. Die kommen dann auch an die Treffen und so tut man den Zusammenhalt zwischen Jung und Alt und auch Tradition weitergeben. Das ist eigentlich der Grund von dieser Gesellenabend.
1: Das ist eigentlich die Kameradschaft, oder, wo bei uns so wichtig ist, wo in dem Sinn so etwas Schönes ist, was wirklich für dich auch sehr viel ausmacht.
0: Kameradschaft ist eigentlich das höchste Gut. Ja. Wir heben zusammen, man geht durch dick und dünn und man hat schöne und man hat schlechte Zeiten. Das ist aber das ist überall so, sei es in einer Ehe oder das ist so prägt das Leben. Oder?
1: Bei den schlechten Zeiten ist da glaube ich gerade eine spezifische Geschichte im Kopf, wo eben halt auch im Stichwort Kameradschaft führen
0: ja, kommt. Das ist unser Ältester, den wir hatten, 84-jähriger Gesell, der hat mit seiner Frau abgemacht, wenn eins geht, dann gehen beide. Und so ist er mit Exit zum Leben ausgeschieden. Und hat aber einen von uns, einen Einheimischen, als Zeuge gebraucht. Und dann der hat das da am anderen erzählt. Und dann ist mir das so gekommen. Und dann habe ich gesagt, da geht keine Leih, wir gehen ins Dritte und machen das. Jetzt stehen Herren und ja, es ist, es gibt Schöneres, wieder das mitzuerleben. Und dann ist natürlich, sind wir noch in der Pflicht gewesen, zum Beerdigung zu organisieren. Und die Abdankung hat der Pfarrer dann nicht wollen machen, hat sich da entschuldigen lassen und hat das abgelehnt. Und somit ist dann das an mir hängen geblieben, zum die Abdankung zu machen und die ganze Zeremonie da durchzustehen. Haben die zwei haben wir natürlich tapfer zur Seite gestanden. Und so haben wir das dritte wieder durchgezogen und wir treffen uns jetzt einmal jährlich und bei einem Essen, sechs Nachtessen oder Mittagessen, das war jetzt gerade letzte gewesen. Und so tun wir uns einmal wieder daran erinnern.
1: In guten wie in schlechten Zeiten.
0: Genau.
1: Und das ist ja glaube ich schon auch eben so die Beerdigung, das ist glaube ich eine Pflicht, dass man wirklich eben für seine Kameraden in dem Sinn da ist, wenn sie einen brauchen und ja, wirklich daran unterstützt.
0: Das ist, ja, genau. Und eben, Beerdigung, das hat es ja früher schon gegeben, wenn einer verstorben ist auf Wanderschaft oder so, dann ist der auch an Ort und Stelle beerdigt worden. Und wenn kein Pfarrer rum war, dann haben das Gesellen selber gemacht. Okay. Und ja, darum haben wir vielleicht nicht ganz den besten Draht zu den Pfarrer, aber sicher zum Jesus, weil der ist ja auch Zimmermann gewesen.
1: Kann man es auch wieder so umdrehen. Kommen wir noch kurz zu dieser Kluft, wo eben so viele verschiedene Elemente drin hat, die wirklich eine spezielle Bedeutung hat. Fangen wir an mit den Knöpfen. Du hast wie viele Knöpfe und wo genau?
0: Wir haben 8 Knöpfe an der Weste. Das ist für 8 Stunden am Tag. Dann haben wir 6 am Jackett. Sieht man es? Das sind
1: schön,
0: die 6 Tage in der Woche.
1: Wo man geschafft hat, früher noch.
0: Ja, genau. Und dann eben die 6 Semester Reise.
1: An den Ärm.
0: Ja.
1: In dem Sinn, okay.
0: An den Ärmel vom Jackett.
1: Gut. Und dann schauen wir noch schnell die Schlaghose, die du hast. Du hast da so schön grosse Spickel.
0: Ja, das ist.
1: Wieso?
0: Das ist Tradition. Das kommt, die ganze Kluft hat einen Ursprung. Also das fängt beim Hut an, bei der Staude, die kragenlos ist. Und eben auch der Schlag, der über die Schuhe rausgeht, das heisst, die Holzspäne oben runtergehen, nicht in die Schuhe kommen.
1: Also das auch nicht nur schön, sondern auch praktisch.
0: Richtig. Und das ist eigentlich das meiste. Eben kragenloses Hemd, dass auch da der Staub nicht oben hinkommt oder die Zägespäne. Und der Hut ist ein anderes Thema, das ist das Zeichen vom freien Mann. Das hat früher noch nicht jeder dürfen tragen. Nur der freie Mann darf einen Hut tragen. Und das ist der Stolz vom Zimmermann, das ist das Erste, und anleitet und das Letzte, was er abzieht.
1: Okay. Und dann zum Schluss mal noch der Ohrring, den du hast. Du hast einfach auf einer Seite hast du einen goldigen Ohrring. Der sieht einerseits schön aus und eben hat auch noch eine Bedeutung.
0: Ja, das ist...
1: Kannst du mal noch schnell ein bisschen zeigen?
0: Der ist aus...
1: Schöne, goldige Hänger.
0: Genau. Und den hat man früher abgenommen, wenn einer verstorben ist. Hat er versetzt und hat dann die Beerdigung damit gezahlt. Dann hat es natürlich noch andere Aspekte gegeben, wo zum Beispiel Schlitzohr kommt von dem her, dass irgendwo eine Begebenheit war mit einem, der die Wäsche wollte oder einfach oder nicht gut wollte. Das Erste, was er sieht, ist der Ohrring. Und dort heben sich die Leute fest und somit haben wir ausgerissen worden. Das ist einerseits ein Schlitzohr oder er ist ausgerissen worden, wenn ein wirklich Schlitzohr war.
1: Je nachdem.
0: Ja, genau.
1: Okay. Und ich würde mal sagen, wir gehen weg von dieser Kluffe. Ja, es gibt ja noch so viel, was man da kann besprechen. Du hast ja auch dazu noch so ein schönes Buch. Sozusagen der Ausweis.
0: Ja, das ist unser Wanderbuch, unser Reisebuch.
1: Grandioses und, Bild auch da von dir. Wie alt bist du da? Da bist du eben 23.
0: 23 gewesen, ja genau. Und noch mit dem grossen Hut, mit dem 15er. Und da war schon eine Originalform. Der hat sich dann nachher geschwungen und hat so richtige, schöne, lässige Form bekommen. Und ja, habe mich dann gleich irgendwann, es ist immer so eine Geschichte, bei Regen ist ja das tipptopp und bei Schnee auch, oder? Wird dann einfach schwer. Aber bei Wind bist du permanent am Hut heben, oder? Und das ist dann die mühsame Geschichte. Und darum habe ich mich irgendwann im 96 Frühling, nach 3 Jahren, habe ich mal entschieden, einen Zylinder zu holen. Und den habe ich frisch am Werk beim Hutmacher selber geholt und seitdem habe ich den.
1: Und das Buch ist ja wirklich in dem Sinn dein Ausweis, aber auch dein Arbeitszeugnis, wo du überall gewesen bist. Da tut man eintragen, oder? Der Arbeitgeber macht einen Stempel und sagt, ja, dass du da gewesen bist.
0: Genau.
1: Und ich sehe wirklich, du hast so viele verschiedene Stationen durchgemacht. Aber wie du mal gesagt hast, wo wir geschwätzt sind miteinander, es ist nicht immer einfach zu, mit dem Sinn aus dem Wanderleben rauszukommen. Es gibt Leute, die verpassen wie einen Zeitpunkt.
0: Ja, das Reinkommen ist einfacher, sage ich jetzt mal, wie das Rauskommen. Weil wenn du nach 3,5, 4 Jahren den Absprung nicht schaffst, kann es dann gefährlich sein, dass du dich zu fest an das Leben gewöhnst, an das freie Leben und richtig Mühe hast, zum sesshaft werden. Und darum ist eigentlich die 3 bis 4 Jahre, würde ich sagen, das ist die richtige Zeit, um nachher aufhören.
1: Gibt es dann Zimmermannen, die wirklich mehr oder weniger das Leben lang so unterwegs sind?
0: Leben lang würde ich nicht sagen. Ich weiss, vor allem der war 13 Jahre gewesen. Aber der ist natürlich auch länger als ein halbes Jahr dann nachher geblieben. Weil nach den 3 Jahren und einem Tag hast du ein bisschen mehr Freiheiten.
1: Okay. Sind am Ende. Nicht mit den Fragen, aber mit der Zeit.
0: Das ist normal, ja. Das ist normal. Wir haben mal ein bisschen an der Oberfläche gekratzt.
1: 26 Minuten sind durch, Hans-Oledim. Danke vielmals, bist du bei uns gewesen.
0: Bitte gerne.
1: Ist mir eine Freude gewesen.
0: Mir auch.
1: Top Koch 3 gibt es nächste Woche wieder und dann mit meinem Kollegen Stefano Bollmann. Wir freuen uns, wenn wir dabei sind. Ciao zusammen.
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3: Heute wird es richtig bunt. Bei meinem heutigen Gast spielen Farben nämlich ganz eine grosse Bedeutung. Man sagt, sie sei der neue Komet am Pop-Art-Kunst-Himmel. Und ich freue mich sehr, dass sie trotz vollem Terminkalender Zeit hat, um bei uns beizukommen. Moira Musio, herzlich willkommen im Top Hoch 3.
4: Danke dir für die Einladung.
3: Eben, dein Terminkalender ist schon ziemlich gefüllt, kann man schon sagen.
4: Ja, also bis Ende Jahr ist ziemlich voll, ja.
3: Und das ist ja ziemlich über Nacht passiert. Du, kann man auch sagen, weil du malst oder das, was du machst, wo du jetzt erfolgreich bist, damit erst seit etwa 1,5, 2 Jahren.
4: Genau, also jetzt bald 2 Jahre. Im November sind es 2 Jahre. Im November hatte ich meine erste Ausstellung gehabt, 2019 war das. Und ja, jetzt sind bald 2 Jahre vorbei und jetzt bin ich da, wo ich da stehe. Ja, das ist es so.
3: Eben, es gibt Künstler, die werden erst nach dem Tod bekannt. Gibt es Künstler, die arbeiten das Leben lang daran, um irgendwo mal ein bisschen Bekanntheit zu kriegen. Du hast erst vor 1,5 Jahren angefangen und bei dir geht es ab durch die Decke, kann man sagen. Aber was ist im 2019 los gewesen, dass du gesagt hast, was hat dich so gepackt plötzlich zum Malen?
4: Das ist eine recht lange Geschichte.
3: Wir haben Zeit.
4: Ja, wir haben Zeit, das stimmt. Mein Hund ist vor 3 Jahren gestorben. Also ich hatte einen Kindheitshund, ich hatte 18 Jahre lang. Ich war ziemlich ein spezielles Kind, wie meine Eltern sagen. Sehr eigen. meine Eltern haben zum Beispiel eine Geburtstagsparty gemacht und dann haben wir Kinder gehabt, die gespielt haben in der Stube und ich bin oben im Zimmer eingeschlossen gewesen, allein und habe mein Zeug gemalt mit meinem Hund zusammen. Ich war immer mit dem Hund gewesen. Und der ist vor 3 Jahren verstorben, leider. Und dann hat das irgendwann mal angefangen mit der Zahl 42, die wir vorhin schon darüber geredet haben. Die ist mir dann so extrem aufgefallen. Also die habe ich irgendwie so 80 Mal gesehen am Tag. Also es war wirklich so mega penetrant gewesen. Und irgendwann habe ich gefunden, okay, jetzt gehe ich halt einfach mal mit dieser Zahl mit. Und habe mich dann so angefangen zu fügen. Und jedes Mal, wenn etwas Gutes passiert ist, ist immer die Zahl 42 drin gewesen. Und dann habe ich gekündigt, also meine Chefin hat mich zusammengeschissen gehabt. Ich bin vor dem Laptop gesessen und vor dem PC gesessen. Und sie hat so über den Computer drüber, hat sie mich zusammengeschissen. Und ich habe auf die Tour geschaut, das war 42 gewesen. Dann habe ich die Word aufgemacht, Kündigung geschrieben, gedruckt, hergegangen, gekündigt. Und dann hatte ich einen Monat Zeit, um mich vorzubereiten. Und dann hatte ich die Ausstellung vorbereitet. Auch dort hatte ich mega Angst gehabt, eigentlich, um die zu machen. Und dachte, ja, was denken doch die Leute, was ist, wenn niemand kommt und bla bla. Und dann habe ich auf die Tour geschaut und es war 42 und ich sagte, okay, we go for it, wir probieren es. Und ja, so ist es eigentlich so entstanden mit dieser Zahl 42 und die begleitet mich bis heute. Also auch bis vorher, eben, ich habe nicht gewusst, ob ich die Geschichte jetzt erzählen soll oder nicht. Und zweimal 42 gekommen und ja, darum erzähle ich es jetzt. Also ich weiss, okay, es ist der richtige Weg. Genau.
3: Über das 42 möchte ich nachher noch schnell ein bisschen genauer eingehen. Ich möchte vorher noch schnell bei einer Frau, bei einer Künstlerin bleiben, die dich inspiriert hat damals, gell? Nicke de Sefal.
4: Ja.
3: Du hast die Dokumentation geschaut.
4: Genau.
3: Und dann hast du gefunden, das will ich auch machen, oder?
4: Das, was mich inspiriert, ist der Weg, den sie gemacht hat. Das ist auch bei Coco Chanel so. Der Weg, den sie gemacht hat, das ist das, was mich inspiriert. Es ist nicht, also auch Kunst. Ich meine, klar, sie hat sich für die Frauen eingesetzt und sie war sehr feministisch gewesen. Das ist natürlich auch etwas, wo inspiriert, sage ich jetzt mal, oder die Kunst, die sie gemacht hat. Aber es ist eigentlich so hauptsächlich der Weg. Und ich habe dann so gefunden, ja, sie hat mit Draht hat sie ja die Skulpturen gemacht. Und dann habe ich gefunden, ja, jetzt gehe ich einfach mal Draht posten. Und Gips, also ich habe Gips gekauft, Draht und wie heisst das, was du mit der Zeitung zuerst machst?
3: So Gipsen oder so, nein, ich weiss, was du meinst.
4: Weißt du, was ich meine? Kleistern, genau. Habe ich zuerst geformt und dann habe ich Kleister drüber da und dann Gips. Und mein Vater ist fast durchgedreht, wir haben so einen mega teuren Boden daheim gehabt. Und der ist heimgekommen und ich habe irgendwie so ein paar Zeitungen ausgelegt und ich bin dort am Gipsen gewesen und der ist komplett durchgedreht. Such dir mal einen Job, was ist eigentlich los mit dir, bla bla bla und so. Ich bin einfach mit meinem Flow gegangen, mit meinem 42. Und ja.
3: Gesagt, getan. Und wahrscheinlich genau. Ist er jetzt der stolzeste Vater
4: das ist
3: überhaupt,
4: so.
3: Oder?
4: Das und ist so.
3: Erzählt die Geschichte mit dem Boden sehr, wahrscheinlich auch sehr gern.
4: Ja, im Boden ist zum Glück nicht passiert, sagt er immer.
3: Pop-Art. Pop-Art ist eigentlich nichts anderes als, sagen wir mal, ich will niemandem zu nahe treten, aber die Kunst, die jeder versteht. Oder?
4: Das ist
3: die populäre,
4: ist so.
3: Die beliebte
4: das
3: Kunst.
4: So.
3: Und du hast einen Weg eingeschlagen, wo es ganz viele bekannte Künstler gibt, die das machen. Andy Warhol ist sicher ein Vorbild, so du auch. Kann ich mir vorstellen, Roy Lichtenstein, der mit der Figur von jetzt Barcelona sehr bekannt ist. Warum nicht in der Sefal, hast du schon gesagt. Ich persönlich habe nochmal eine Parallele gefunden. Ich weiß nicht, ob du den Künstler kennst. Sagt dir Steve Kaufmann etwas?
4: Nein.
3: Steve Kaufmann war ein Schüler eigentlich von Andy Warhol und macht die gleiche Kunst, wie du auch machst. Ich habe dein eine Bild, das du gemacht hast, verglichen, respektive mir ist das Bild in den Sinn gekommen. Er hat
4: sogar cool,
3: mit der Mona Lisa gemacht, unter anderem. Er hat gerade im Moment wird seine Kunst zu Basel ausgestellt. Er hat auf so Figuren zurückgeschaut. Du hast Mickey Mouse gewählt in erster Linie mit der
4: halt
3: Mickey Mouse.
4: Bist
3: halt du auch gross geworden. Heute darf ich mal das ein oder andere Foto anschauen. Was hat der Mickey Mouse für eine Bedeutung?
4: Eine ziemlich grosse eigentlich. Also für mich war Disney alles. Ich habe die Videokassetten drauf und drauf geschaut, in alle Richtungen. Ich hatte jede. Wirklich jede. Und ich mag mich erinnern, also ich habe auch mega lange als Kind noch so in einer Blase gelebt. Ich habe gemeint, die Welt ist mega gut und alles ist super. Und so halt wie im, halt wirklich so wie im Zeichentrickfilm innen, oder? Dass einfach alles immer ein Happy End hat. Und also bei mir ist das so. Bei mir im Leben hat immer alles ein Happy End. Aber in vielen Fällen ist es ja nicht so, oder? Es gibt ja viel Leid auf dieser Welt eigentlich. Und ja, für mich ist Mickey Mouse einfach immer so, das Happy, das hat mich einfach immer glücklich gemacht. Und wir sind, als ich 8 war, sind wir ins Disneyland gefahren, als ich Geburtstag hatte. Und ich war da in dem Kinderwagen rein gewesen. Und ich bin verwacht und ich hatte Mickey Mouse vor mir gehabt. Das war natürlich das Highlight gewesen für mich. Der hat den Geburtstag, haben wir den Geburtstag mit ihm gefeiert und so. Und dann sind wir heim geflogen. Und ich habe mein Snuschi vergessen gehabt im Disneyland. Und da hat meine Mama gesagt, ja, der Mickey Mouse kommt jetzt mit dem Flugzeug und bringt er die Snuschi heim. Und ich habe gesagt, ja, aber darf ich ihn nicht treffen? Sie sagten, nein, er tut seinen Briefkasten, er muss dann wieder zu anderen Kindern gehen. Und das ist mir so geblieben. Ich habe schon immer so die Verbindung gehabt, halt zu Mickey Mouse. Also, allgemein Disney, aber hauptsächlich eigentlich der Mickey Mouse, ja.
3: Das sind größtenteils alles Fotos, die ich bei dir von Instagram geladen habe. Ist das deine Stube?
4: Nein, das ist, also es gibt so ein Programm, wo man kann das Bild rein tun kann, dass es aussieht, als wäre es in der Stube.
3: Ich finde genau. Das mega cool, die Stube, das Bild so.
4: Das Coole ist bei diesem Bild, du kannst es überall rein tun. Du kannst mit ins Chalet, kannst es rein tun, du kannst es modern, du kannst es klassisch, du kannst es barock, du kannst es, das Bild kannst du überall rein tun, es passt überall rein. Das ist das Coole, also ist jetzt, ich sage mal, das einzige Bild, das du jetzt wirklich für alles kannst brauchen. Das sticht überall raus und das macht dich einfach happy.
3: Das stimmt. Aber das war ja auch das Konzept von Walt Disney, oder? Es muss einfach immer alles happy sein. Und was ich spannend finde, du hast jetzt die Geschichte erzählt und ich habe es noch vermutet, dass es etwas mit dem zu tun hat. Aber hast du auch das Gefühl, dass der Erfolg, den du jetzt hast, auch ein bisschen Mickey Mouse zu verdanken ist? Jetzt ein bisschen blöd gefragt. Weil es halt einfach auch...
4: Ich glaube, es ist... Sagen,
3: jeder will Mickey Mouse, aber niemand will Mickey Mouse.
4: Es ist halt viel
3: Mouse
4: mit Emotionen lang. Verbunden. Das ist schon so. Aber es gibt halt viele Künstler, die das auch brauchen. Das habe ich mich eben auch schon oft gefragt. Ich kann es nicht erklären, von wo das Erfolg kommt und wie das passiert. Ich glaube, für mich hat das alles mit dem 42 zu tun. Es sind mittlerweile noch viel mehr Zahlen dazugekommen. Ich habe keine Antwort darauf. Ich frage mich das jeden Tag. Es ist, ja.
3: Ja, ich glaube eben schon das. Oder? Die Disney-Figuren feiern ja generell so ein bisschen einen Hype. Und eben, wie gesagt, jeder will Mickey Mouse, aber nicht jeder will den kindlichen Mickey Mouse, sondern du machst jetzt eigentlich die Mickey Mouse-Variante für Erwachsene, ja. So, wie soll man dem sagen, salonfähig wird.
4: Ja,
3: so
4: das stimmt.
3: Wo einfach überall reinpasst.
4: Das stimmt. Das passt wirklich überall rein.
3: Und du malst ja auch nicht nur auf Leinwand, sondern du malst eigentlich alles an, was man anmalen kann.
4: Das ist so, ja.
3: Bist du grundsätzlich auch ein farbiger Mensch?
4: Also ich habe jetzt, als ich in Italien war, bin ich im Stau gestanden und habe dann gefunden, okay, ich fange jetzt mal meine Beine anmalen. Also ich male wirklich alles an und ich bin komplett farbig. Also ich habe, gut, jetzt ist es weg, aber meine Hände sind eigentlich immer voller Farbe. Ja.
3: Gibt es irgendeine Oberfläche, die dir besonders zusagt? Oder weißt du, wo für dich auch ganz wichtig ist, was du sagst, in dieser Grundlage fühle ich mich am wohlsten?
4: Auf meinem eigenen Körper eigentlich. Also wenn ich auf jemandem auf dem Körper kann zeichnen oder bei mir, das ist, ja.
3: Aber das ist ja Kunst, die dann wieder vergänglich ist? Oder machst du mehr so Tattoo-Sachen?
4: Vielleicht wegen dem. Nein, kein Tattoo. Nein, es ist wirklich eine Acrylfarbe. Und das geht nach einer Woche oder nach zwei Wochen ist das dann weg. Aber es ist auch ganz eine andere Kunstrichtung, die ich dann dort habe. Also es hat nichts mit Pop-Arts zu tun, es geht dann mehr so ein bisschen... so ein spirituell rein, so ein ja. Und das, aber ich finde es mega cool, es sieht mega cool aus auf der Haut und es geht halt wieder weg, das ist halt...
3: Aber hat Kunst für den Künstler, aus Künstlersicht nicht immer etwas Spirituelles?
4: Immer.
3: Also immer. Wenn du das auf ein Bild, das du malst, lässt sich einfach verkaufen, aber du druckst auch etwas aus, oder?
4: Also ich habe Kunden, wo mir sagen, dass sie wirklich die Energie spüren. Also ich hatte eine Kundin, die hat gesagt, sie hat 3 Monate gespart. Das war noch ziemlich am Anfang. Sie hat 3 Monate gespart für ein Bild. Und sie hat sich das gekauft. Das war Mickey Mouse in den Kopf. Sie hat das gesagt, sie hat das gekauft, weil sie einen Freund hatte, der sie misshandelt hat, der sie geschlagen hat, der sie beleidigt hat. Sie war, glaube ich, 3 oder 4 Jahre mit dem zusammen. Und sie hat sich das Bild jetzt geleistet, um es daheim aufhängen als Zeichen, dass sie eine starke Frau ist und ihre die Positivität gibt. Und das ist dann schon sehr emotional, sage ich jetzt einmal, oder? Dass jemand, ja, dass die Leute das so spüren. Oder?
3: Und das zeigt aber auch wieder, dass du die Freude, die du spürst, dass ja. Das Kind sein, ja. Wieder irgendwo, genau. Dass das Safe Place to Be auch ein bisschen schaffen, oder? Ja. Wenn man das Bild anschaut und das spürt.
4: Das Kindheitsgefühl, Mami und Papi neben sich haben, das ist eigentlich das Gefühl. Ah. Aber das ist ja das Gefühl, das ich kann. Also das ist, ich bin mega, zum Glück, danke Gott, ich habe die besten Eltern auf Erden. Die haben mich und meine Schwester in Watte reingepackt, das kann man sich gar nicht vorstellen. Und ich glaube, das merkt man halt schon gegenüber den Bildern. Also ich verkörpere das halt auch, oder? Also ich,
3: aber tust du auch etwas verarbeiten, wenn du die Bilder,
4: nein,
3: machst? Da kommt,
4: nein,
3: einfach,
4: ich kann nichts zum Verarbeiten. Ich bin rein.
3: Aber ist vielleicht eine Vorstellung von etwas, wo du, wie soll ich das jetzt sagen, ist, nicht das Verarbeiten, aber vielleicht ein Schaffen für die Zukunft, etwas.
4: Es ist alles im Weg. Das ist ja so. Also die Kunst entwickelt sich auch weiter. Ich habe ganz am Anfang, ich habe ja 15 Jahre keinen Stift in den Fingern gehabt, als ich ganz am Anfang angefangen habe, zeichnen oder malen, die Bilder machen, die Leute haben mich gefragt, was ist der Grund, wieso dass du Kunst machst, was ist der Grund für das Bild, was hast du für eine Message dahinter? Und ich habe das zuerst gar nicht realisiert, weil ich habe einfach irgendetwas gemacht, ich habe einfach ausbrechen, weil ich 15 Jahre lang nichts gemacht habe. Und jetzt langsam merke ich, wenn ich ein Bild mache, es muss einen Sinn, für mich, ich muss nicht mal darüber reden, es muss für mich einen Sinn haben. Es geht jetzt schon langsam auch in eine andere Kunstrichtung. Aber es ist alles im Weg, es muss sich alles zuerst entwickeln. Aber ich will nicht weggehen von der Pop-Art-Szene.
3: Vielleicht noch auf die Frage her, oder? Warum machst du das? Ich glaube, einfach weil man es gerne macht.
4: Das ist ein Gefühl.
3: Kunst ist ja, wie vorhin gesagt, gerade für den Künstler. Und das ist ja eigentlich die einzige Person, die kann erklären kann, was in diesem Bild steckt. Ich weiss, jetzt kommen ganz viele Kunstexperten, die sagen, ja, man kann jedes Bild interpretieren. Aber ja. Eben, es ist ja interpretieren. Aber schlussendlich ist für dich als Künstlerin ja einfach eine Herzenssache.
4: Ich glaube, das kannst du auch nicht erklären. Das ist, also ich habe allgemein ziemlich Mühe, um meine Gefühle auszudrücken, verbal. Das ist einfach das Gefühl, das du hast, wo das die Farbe, die du zusammenmischst, ich sehe zum Beispiel auch Auras von Menschen. Also für mich ist das wie schon. Ich hole die Farbe einfach von irgendwo und bringe sie dann einfach auf Papier.
3: Das wollte ich noch fragen. Das steht sogar auf meinem Skript.
4: Nein, oder,
3: weißt du, nein, so grundsätzlich, farbenfroher Mensch, bist du jemand, der in Farben denkt, jemand, der ja. Andere Menschen in Farben sieht. Ja. Das gibt es ja auch, ja. Oder? Also ich sehe niemanden in Farben, aber das nimmt mich jetzt noch wunder. Ja? Also, was bin ich denn für eine Farbe?
4: Soll ich es da sagen?
3: Ja.
4: Okay.
3: Warte, ich mache das Mikrofon. Nein.
4: Du bist um den Kopf und bist du gel. Das heisst, du bist sehr positiv. Du denkst immer im Positiv, auch wenn es noch mal nicht so gut läuft. Du bist hellblau, du bist sensibel. Du bist grün, du bist naturverbunden. Und du hast noch ein bisschen rot. Das heisst, du hast noch ein bisschen Temperament in dir drin.
3: Stark.
4: Hat
3: es ja, etwas? Ja, alles. Meine Produzentin wird mir jetzt wahrscheinlich sagen, sie hat in einem Punkt nicht recht, aber...
4: In welchem?
3: Ja, das weiß ich auch nicht. Ja. Ich glaube, im letzten...
4: Und du bist fürsorglich, du hast noch ein bisschen mehr Magenta. Du hast eine fürsorgliche Ader.
3: Du hast auch in allem recht. Ich behaupte, du hast in allem recht. Ich finde das mega... Also ich finde das noch krass, oder? Das, woher weiss man denn das? Also du schaust einfach jemanden an und du siehst das
4: einfach. Bauchgefühl. Hat sich auch durch die Jahre durchentwickelt.
3: Im Vorgespräch hast du mir gesagt, du könntest eigentlich über Kunst gar nicht so viel erzählen oder nicht über Kunst reden, weil du dich mit Kunst nicht auskennst. Ich kenne mich mit Kunst auch nicht aus, aber schlussendlich ist Kunst ja immer auch es gefällt mir oder es gefällt mir nicht.
4: Das ist so.
3: Du hast vor eineinhalb Jahren angefangen und ich habe es vorher gesagt, deine Karriere ist eigentlich gerade ab durch die Decke. Du hast in der kürzesten Zeit davon können leben. Das ist wirklich bei...
4: Also vom ersten Tag an.
3: Vom ersten Tag an. Ja. Und ich glaube, man kann sagen, oder, deine Bilder kosten irgendwo ab 500 Franken bis 20'000 oder vielleicht, genau, sogar höher.
4: Wir gehen jetzt langsam
3: ein bisschen noch weiter. Also du verlässt jetzt eigentlich so meine Preisspanne.
4: Ja, das geht jetzt langsam so ein bisschen in die andere Sparte.
3: Aber wie hat das angefangen? Du hast deine erste Ausstellung, die du gemacht hast, war in 3 Stunden ausverkauft gewesen.
4: Ja. Und es war noch krass gewesen, weil ich bin da gewesen und wir waren 6, als wir aufgemacht haben. Es waren meine Eltern da. Es hatten ein paar Nasen dort. Und am 7. war es leer. Und ich hatte so einen Clown organisiert, der so Feuershow gemacht hat. So. Und ich habe ihm angerufen und gesagt, Neto, du musst nicht kommen, die Ausstellung ist leer. Und er so, nein, Moira, ich sitze jetzt im Taxi, ich komme jetzt. Ich so, okay, gut. Und ich dachte, dort habe ich jetzt auch noch Geld verloren und so. Und dann kommt der, habe ich das Telefon abgehängt. Ist einer nach dem anderen reingelaufen. Wir hatten irgendwie 200 Leute gehabt und die Ausstellung war ausverkauft. Und ja, mit dem Geld habe ich mich nachher gerade selbstständig gemacht. Und dann ist nachher eins nach dem anderen gekommen, dann ist das Hotel Mama in Zermatt nachher gekommen, wo ich jetzt auch ausstellen tue, seit 2 Jahren jetzt. Dann ist die Bannerei gekommen, die mich gesponsert hat. Dann ist Mumm Champagner gekommen, die mich gesponsert hat. Es ist wirklich so eins nach dem anderen. Ich hatte keine ruhige Minute gehabt. Ende 2020 habe ich dann mal überlegt, so, okay, was habe ich eigentlich alles gemacht? Das ist crazy. Aber wie will ich jetzt 2020 toppen? Und eigentlich 2021 ist noch viel abgespaced als 2020.
3: Du malst ja nicht nur bei dir zu Hause und verkaufst nachher Bilder, du bist ja viel unterwegs.
4: Ja.
3: Du warst gerade einen Monat zu Mykonos gewesen.
4: Ja, genau.
3: Warum macht man so etwas? Was bringt dir das? Gehst du einfach dort Bilder verkaufen oder gehst du auch malen? Ist es etwas mit Inspiration zu tun?
4: In Mykonos war ich geschäftlich, bin ich buchen von so einem Beachclub. Und dort hatte ich vor Ort gemalt. Den Rest habe ich eigentlich relativ viele Ferien gemacht. Aber ich habe es schon immer mit der Arbeit eigentlich verbunden. Ich habe immer Bilder mitgenommen und von unterwegs gemalt. Und du bekommst halt auch eine andere Inspiration. Wenn du immer in anderen Orten bist, mit anderen Menschen, ich hole sehr viel Inspiration von anderen Menschen, sehr viel, das klingt ein bisschen böse, aber sehr viel von Liebe, sehr viel von, auch wenn es mir vielleicht nicht so gut geht, dort hole ich eigentlich so die meiste Inspiration raus. Und das ist halt, wenn du ständig unterwegs bist mit Leuten und auf aber rechts, links, dann bekommst du mega viel Eindrücke. Ich habe auch mega oft, dass ich, wenn ich an einem Tisch hocke, dann werde ich mega ruhig, weil ich habe zu viel Eindrücke. Und ich kann es dann nicht verarbeiten. Und eigentlich müsste ich heim malen. Dann wäre es wieder okay.
3: Also du musst doch etwas verarbeiten mit dem Malen. Und zwar
4: die Inspiration von den Menschen. Ja. Die Energien von den Menschen.
3: Wie muss man sich denn das vorstellen, wenn du heimgehst? Also, und vor allem, mich nimmt der Wunder, du hast ja Mickey Mouse, du hast Donald Duck und du hast ja schon ganz viele andere. Von den Simpsons hast du auch angefangen mit den Bildern malen. Wie wählst du aus, was du als Basis nimmst? Und wie schnell entsteht denn so ein Bild?
4: Du hast Bauchgefühl. Und das kannst du nicht sagen, das Bild kann... Ich hatte Bilder, die ich im Atelier hatte, die ein Jahr da waren und erst nach einem Jahr fertig gemacht habe. Dann habe ich Bilder, die ich sofort kann, also wirklich innerhalb von 2-3 Tagen fertig sind. Es ist immer so ein bisschen, wie ich mich halt fühle. Das ist halt ein schwieriger jetzt im Moment, weil wenn man halt viele Anfragen hat, dann macht der Kunde irgendwann mal Druck, so, hey, so nach 2 Wochen, so, hey, wo ist mein Bild? Und dann denke ich so, ja, okay, ich kann nicht auf Kommando meine Inspiration abholen und ich kann das schon machen, ich kann einfach drauf, Farbe ein drauf rühren und kann es dann nachher geben, aber es ist ja nicht der Sinn von der Sache, es sollte ja eben dass die Energie, die ich mitgebe für so ein Bild, das muss ja auch von mir kommen.
3: Kreativität kann man nicht auf Knopfdruck.
4: Nein.
3: Viele haben ja immer das Gefühl, wenn du einen kreativen Beruf machst, es ist in 5 Minuten gemacht, aber was dahinter steckt und ich glaube gerade in der Malerei, es braucht einfach Zeit. Und darum habe ich mich gefragt, nachdem du ausgeschossen warst, nach deiner ersten Ausstellung, fährst du ja eigentlich wieder bei Null an. Also,
4: ja, aber ich hatte das so lange angestellt. 15 Jahre. Ich habe 15 Jahre nicht gemalt. Ich habe so viel, ich habe so mega hohe, so mit Depressionen gehabt, so auf, mega krasse Schwankungen. Und seit ich Kunst mache, bin ich ausgeglichen. Das hatte ich nachher nicht mehr gehabt. Es war wie ein Ventil, das aufgegangen ist. Ich habe einfach nicht auf meinen Körper gehört, also nicht auf mich selber gehört. Hat
3: es auch dein Leben verändert? Also hast du das Gefühl, du bist ein anderer Mensch als noch vor zwei Jahren?
4: Ja.
3: Also wahrscheinlich im positiven Sinn.
4: Also ich würde für nichts auf dieser Welt zurückgehen.
3: Talent muss man haben, wenn man Künstler sein will, der erfolgreich ist, gerade in der Pop-Art. Und bei dir tönt es dann auch, als wäre es einfach alles Glück gewesen. Also, von heute auf morgen, ab durch die Decke. Oder steckt da einfach auch eine raffinierte Marketingmaschine dahinter?
4: Who knows? Nein, gerade gestern einen Freund von mir gesagt, ja, vielleicht ist das einfach alles Glück. Und dann haben wir gesagt, es gibt kein Glück im Leben. Ich schaffe auch viel. Also ich mache auch etwas dafür. Ich stehe morgen auf und ich habe mein Ziel und ich weiss, wo ich her will. Und ich sage jetzt mal, Galerien kommen nicht einfach so zu mir und sagen, hey, Moira, willst du bei uns ausstellen? Sondern du musst zu der Galerie gehen und sagen, hey, ich würde gerne bei euch ausstellen. Können wir das und das machen? Können wir das und das organisieren? Ein Event organisiert sich nicht einfach von allein, oder? Und ich glaube, das ist halt das, was mich vielleicht ein bisschen ausmacht gegenüber anderen Künstlern, dass ich halt von meinem Vater gelernt habe, dass ich das unternehmerische Denken. Und ich glaube, so eine Kombination aus dem allem zusammen. Ja.
3: Ich habe es gesagt, das Talent ist einer, aber das Talent wissen einzusetzen und was wir machen, ist das andere. Wir sind schon fast am Schluss von unserem Gespräch angekommen, aber mich nimmt noch etwas Wunder, und zwar zum einen, was sind jetzt ein bisschen deine nächsten Pläne, wo du vielleicht auch schon kannst drüber reden, und vor allem eineinhalb Jahre zurückschauen, und mich nimmt Wunder, wo siehst du dich in eineinhalb Jahren?
4: Okay, also die nächste Sache, die jetzt kommen, also mit Abend haben wir zum Beispiel eine Ausstellung mit Porsche, der Bärengasse in Zürich. Wir wollen die nächsten Steps, die jetzt kommen, ist Richtung Deutschland gehen, also ein bisschen ins Ausland allgemein. Dubai kommt jetzt dazu, haben wir eine Galerie, die wir ausstellen können. Ibiza haben wir auch etwas offen. Also kommen jetzt ein paar Sachen. Ich wollte nicht zu viel erzählen, weil ich gehöre nicht zu dieser Gruppe Menschen, die zu viel erzählen, nachher passiert nichts. Darum lieber mit dem Flow gehen. Und das ist auch jetzt gerade die Antwort auf deine letzte Frage. Ich habe kein Ziel. Also ich habe schon mein Ziel. Ich habe etwas, was ich spüre. Das spüre ich schon seit Kind. Und ich komme einfach irgendwie dorthin. Ich weiss nicht wie und was es genau ist, aber irgendwie komme ich dorthin.
3: Wenn wir jetzt aufhören, sind wir bei 42 Sekunden.
4: Nein, ich komme jetzt.
3: Die Produzentin sagt mir gerade, jetzt wäre 42. Das ist ein guter Zeitpunkt, zu aufhören.
4: So gut.
3: Sehr schön, bist du da gewesen und hast uns ein bisschen mitgenommen.
4: Danke
3: in deine sehr poppige und farbige Welt. Und wenn man mehr von dir erfahren will, dann geschieht Instagram.
4: Instagram,
3: ist, glaube ich, die beste Plattform, um sich zu informieren. Heute in einer Woche ist dann Steffi Brändle wieder da und sie begrüßt dann einen altbekannten Herr da im Studio. Ich will gar nicht zu viel verraten. Ich hoffe einfach, ihr schaltet auch dann wieder mit ein. Macht's gut und eine gute Woche.
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1: Heute gehen wir zurück in meine Kindheit. Ziemlich sicher auch die von euch, lieben Zuschauerinnen oder Zuhörer. Und natürlich in die Vergangenheit vom heutigen Gast, Walter Andreas Müller.
5: Hoi, salut miteinander. Schön, bei dir zu sein.
1: Man sagt dir ja auch WAM, kurz abgekürzt, aber eigentlich wäre es eher ein WM, weil du heisst ursprünglich gar nicht Walter Andreas Müller.
5: Ja, das ist tatsächlich so. Es ist so ein Relikt aus der Schauspielschule, wo man einfach mir gesagt hat damals, als ich auf Deutschland gegangen bin nach der Ausbildung, haben wir gesagt, du mit Walter Müller kann man keine Karriere machen. Das ist völlig, du brauchst einen Künstlernamen. Und dann habe ich natürlich angefangen, hat man wie hin und her gemacht. Zuerst habe ich gesagt, ja, ein Künstlernamen, das macht mich auch nicht berühmter, beziehungsweise begabter. Und ja, ein zweiten Nachnamen, wie man das manchmal auch macht in Deutschland, habe ich auch nicht wollen. Und dann hat es geheißen, ja, dann musst du halt einen zweiten Vornamen zulegen. Und dann habe ich zufälligerweise einen Cousin, der Andreas heisst, und habe gefunden, Walter Andreas Müller, das tönt eigentlich noch ganz rhythmisch schön. Und so ist das eigentlich dann entstanden, bin ich der Walter Andreas Müller geworden und habe dann aber tatsächlich nach Jahren, nach etwa fast 15 Jahren von meinem Beruf, oder noch sogar noch mehr, habe ich dann plötzlich Probleme bekommen damit, dass Verträge auf den Namen Walter Andreas Müller ausgestellt worden sind und mir dann gemein gesagt hat, du, das geht nicht, die sind eigentlich gar nicht gültig, du musst das legalisieren. Und so bin ich dann auf Stadthaus gegangen in Zürich und habe den Künstlernamen quasi können legalisieren, und jetzt steht er im Pass. Also offiziell seit gut 20 Jahren heisse ich wirklich Walter Andreas auf allen Dokumenten.
1: Und so spitznamenmässig ist es wirklich, also sagt man dir auch so eben im Umfeld immer Walter Andreas, oder ist es einfach der Walter, oder wie ist das so?
5: Siehst, das ist genau der Punkt, den du jetzt ansprichst. Das hat mich immer genervt, weil die Leute mich jedes Mal gefragt haben, wie soll ich jetzt sagen? Und dann habe ich durch das, dass ich am Radio damals einen Kürzel gebraucht habe für meine Moderationsarbeit, habe ich gesagt, ja, schreibt einfach WAM im Plan. Und dann hat dann irgendwann eine Kollegin damals, Elisabeth Schnell, hat einmal plötzlich gesagt, in Deutschland gibt es einen Wim Tölke damals mit seinem Hund Wum, und wir haben jetzt halt einen Wamm in der Schweiz. Und so hat sich das dann mit der Zeit als Brand effektiv etabliert.
1: Bleiben wir noch schnell bei der Schauspielerzeit, wo du eben gesagt hast, durch das ist es eigentlich alles aufgekommen mit dem Namen. Du hast ja, glaube ich, relativ früh schon gemerkt, dass du eben ein Kreativer bist, dass du gerne so ein bisschen auftrittst, so das Ganze schätzt und auch ein bisschen spielst gern. Aber wie ist es vonstatten gegangen? Wann hast du wie das gemerkt?
5: Ich denke, so ein bisschen bewusst der 20er Abend ist mir eigentlich, wo ich etwa so, ich glaube, ich bin etwa 12, 13 gsi, wo mich meine Mutter und mein Vater mitgenommen haben ins Opernhaus, in eine Oper, Rigoletto von Giuseppe Verdi, und das hat mich unwahrscheinlich fasziniert. Und für mich ist klar gsi, ich will Opernsänger werden. Und dort, von dem Moment an eigentlich, bin ich total fokussiert gewesen, auch zum Beispiel vom Lesen her. Alle anderen Kinder in meinem Alter haben Winnetou gelesen und was ich was. Und ich habe Musikerbiografien gelesen. Ich habe mich mit Mozart und Beethoven, völlig irrwitzig eigentlich, befasst. Also das ist irgendwo, glaube ich, ein bisschen schicksalsgläubig, dass ich das Gefühl habe, irgendwie ist das wahrscheinlich einfach der vorzeichnete Weg gewesen für mich. Also ich bin dann eigentlich den Weg wirklich, kann man sagen, konsequent durchgegangen, inklusive einer zuerst Berufsbildung als Musikkauf. Also ich bin im Musikhaus Hug, habe ich eine Verlagskaufmannsausbildung gemacht. Also ich bin schon dort mit der Musik in Verbindung gewesen und nachher dann mit dem Theater. Das hat sich wie ein roter Faden durchgezogen.
1: Ja, und eigentlich auch schon durch deinen Vater, der ist ja auch in dem Sinn so in dem Bereich. Also hat ja geschrieben.
5: Mein Vater ist eigentlich in der Zürich-Zeitung als Typograf, sagt man heute. Damals war es ein Maschinensetzer gewesen, wo er geschafft hat, als Beruf gehabt hat. Und er hat einfach in der Freizeit hat er eine Ländlerkapelle gehabt. Also er war ein Hobbymusiker gewesen, der wahnsinnig gern Berufsmusiker geworden wäre. Aber das hat halt zu selber Zeit, wo er auf der Welt war, ist das noch nicht gegangen. Und so ist, aber ich bin so musikalisch, bin ich eigentlich von Jugend auf bin ich beeinflusst gewesen. Allerdings natürlich am Anfang mit Volksmusik.
1: Es ist ja aber dann, eben du sagst, es hat sich so ein wie ein roter Faden durchgezogen, und gleich ist es zwischen ihnen schon auch ein steiniger Weg gewesen. So, geht eben auch in der Schauspielschule etc.
5: Also, dass ich denke, das geht jedem so. Also, ich meine, Schauspielstudium ist sowieso ein Up and Down. Also, es gibt Momente, wo man verzweifelt, wo man denkt, nein, das ist gar nichts. Dann hängt es sehr von den Lehrern ab, die man hat, wo einem, die einen finden einem gut, die anderen sagen, nein, das ist hoffnungslos. Also, und dann geht man auf Deutschland, und bei meinem Fall ist es auch so gewesen, dass ich eigentlich am Theater in Deutschland hat man nicht so recht gewusst, was man mit mir anfangen kann. Also, die haben einfach gefunden, ja, das ist also, der ist klein, also, der muss einen Buben spielen und man hat sogar, und darum bin ich eigentlich nach 4 Jahren bin ich zurück in die Schweiz gekommen, weil ich gefunden habe, also, da aussen in Deutschland wartet niemand auf mich und bin zurück auf Zürich gekommen und da eigentlich habe ich das richtig gemacht, glaube ich, dass ich dann aufgrund von der Zusammenarbeit mit einem Kleintheater in Zürich bin ich zum Radio gegangen und habe dort dann den Job angenommen. Als Sprecher auch, als Moderator. Und so habe ich mein Leben lang immer beides gemacht. Ich habe einerseits Radio gemacht, auf der anderen Seite Theater können machen. Das immer, je nachdem, was besser gelaufen ist. Und durch das habe ich natürlich auch dann durch das Radio vor allem auch Leute kennengelernt vom Fernsehen. Und dann hat der Schneeballeffekt eigentlich eingesetzt, wo dann all die Sendungen gekommen sind und Karriere, die sogenannte Karriere, dann eigentlich abgegangen ist.
1: Du hast in einem Interview gesagt, du sagst jemanden, der ganz viel wahnsinnig gut kann, aber nicht so richtig.
5: Ja,
1: aber das stimmt doch nicht. Ich meine, also
5: ja, es ist natürlich, ja, weißt, das ist natürlich ein bisschen Koketterie. Das ist klar, es tönt irgendwie noch gut, wenn ich sage, ich kann wahnsinnig viel, aber nicht richtig. Aber der Kern von dieser Aussage stimmt natürlich schon bis zu einem gewissen Grad. Also ich bin ein bisschen ein verhedderter, verflatterter, Anführungszeichen Künstler. Also ich bin jemand, wo wahnsinnig viel gern macht und auch neugierig ist, auch immer wieder auf neue Sachen. Und das hat natürlich dann zur Folge gehabt, dass ich plötzlich auf den verschiedensten Hochzeiten getanzt habe. Ich habe Gala-Auftritte gemacht mit Politikerparodien, weil man gemerkt hat, plötzlich am Radio bei den Zweierleier, dass ich offenbar das gut kann, Stimmen imitieren. Dann hat man das ins Fernsehen übernommen, also bin ich dort abgestempelt worden, wenn man so will, zum Teil als Politikerparodist. Habe aber auch Fernsehshows, habe eine Fernsehsendung moderiert, ursprünglich einmal. Dann sind natürlich alle eben die Fernsehsendungen gekommen, die ich als Komödiant machen konnte, habe aber gleichzeitig ernste Sachen machen. Und dann später ist das Musical dazu gekommen. Also dann Kindergeschichten, Globi, wo ich über 40 Jahre und so weiter. Also es ist so eine breit gefächertes Feld wurde, dass man mich eigentlich gar nicht richtig einordnen konnte.
1: Ich würde einfach sagen, du kannst wahnsinnig viel, wahnsinnig gut.
5: Aber ja, danke fürs Kompliment. Also, ein bisschen etwas ist wahrscheinlich schon dran. Doch, doch. Also, ich will jetzt da nicht da auf tief stapeln oder so. Das wäre ein bisschen blöd.
1: Du hast den Globi jetzt schon angesprochen. Ist, sage ich jetzt mal, so ein bisschen eine von deinen berühmteren, also deine Paradefunktion
5: auch. Also im Kindersegment sicher, absolut, natürlich. Da bin ich auch wahnsinnig stolz drauf. Also ich hätte das nie erwartet. Ich hatte es im 1976, wo ich gerade ein Jahr am Radio war, bin als Sprecher, hat man mich von der Merli-Tante damals im Radio, hat man mich angefragt, ob ich dem Vogel könnte eine Stimme geben, er will eine Schallplatte daraus machen aus dem Globi-Buch. Und dann bin ich da hergegangen und habe gesagt, ja, das wird es wahrscheinlich so ein bisschen ein Vogel sein, der so ein bisschen, ja, das so ein bisschen mit einer gewägigen Stimme redet und so. Und dann, am Anfang ist das sehr gewägig und so gewesen. Ui! Das Wasser umgeht, Entschuldigung. Mich da rumfuchteln. Und dann ist natürlich, hat man sein Kind verschrocken. Und dann hat man das dann so wirklich reduziert mittlerweile auf einen lustigen, jungen, Teenager. Und heute ist der Globi einfach so einer, der unwahrscheinlich fröhlich und lustig ist und bei den Kindern eigentlich total gut ankommt. Und ich richte irrsinnigen Flausch dran. Und so ist das irgendwo, muss ich sagen. Also das ist eine Geschichte geworden jetzt, wo wir im Laufe der Jahrzehnte, wo ich das jetzt mache, über 40 Jahre, ist das ein Teil von meinem Leben geworden, mittlerweile sind es fast, ich habe die neuesten Zahlen nicht, aber es sind über 3 Millionen Tonträger, wo da und heute mit dem ganzen Streaming und all den elektronischen Medien, wird das auf der ganzen Welt, kann man jetzt feststellen, wird Globi gelöst. Also, das ist schon auch verrückt.
1: ich habe eben wirklich, mich hat's auch Wunder genommen, wie ist überhaupt die Stimme entstanden, oder? Du hast es gesagt, aber es ist wahrscheinlich schon auch eben ein Prozess gsi, bis du dort an dem Punkt gsi bist und gewissest, mal, der muss jetzt so tönen, oder wie hast du das, bist du da daheim gesessen und hast überlegt und, oder?
5: Also, wie bei allem, wo ich, lustigerweise, wie bei allem, wo ich mache, meistens entstehen die Sachen aus dem Bauch raus und ich muss gar nicht viel dazu tun. Also, wie beim Globi, wie ich vorhin gesagt habe, ist es am Anfang so ein bisschen eine krächzige Stimme gewesen, wo wir gefunden haben, nein, das ist nicht gut. Und dann, habe ich gesagt, ja, dann machen wir sie halt eben, machen sie halt so viel. Und dann haben sie sofort gesagt, ja, mal, das ist es. Und genau so ist es eigentlich auch, wo ich jetzt wieder den Bogen schlage zu der Parodie, wo mich auch mit Leuten fragen, ja, wie kannst du so schnell von einem Christoph Blocher auf einen Moritz Leuenberger, auf einen Alain Berset, was weiß ich was, umstellen. Es ist einfach das Talent, wo ich offenbar vom Schicksal überkommen habe. Und ich kann das niemals so gross üben. Also, die Figur vom Christoph Bloch, die ist mir zugefallen. Das ist etwas, und ich hätte auch gar nicht mehr so gross irgendwie üben daheim oder so. Das ist einfach da gewesen. Da hätte ich nichts machen können. Nicht wahr? Das ist etwas ganz Verrücktes.
1: Und das ist, ich stelle mir das noch anstrengend vor, nicht?
5: Überhaupt nicht. Nein, es ist ein Spass. Es ist eine Neugier, wo dann umschlägt in eine Arbeit, ja, natürlich, letzten Endes. Aber es ist etwas, was ungeheuer angenehm ist und was Spass macht und Freude und immer wieder neu.
1: Du hast jetzt eben auch schon mehrere Figuren angesprochen. Der Globi, der Christoph Blocher, hast sonst auch ganz viele andere Politiker oder Personen parodiert. Zum Beispiel auch der Herr Fischer von der Fischer Bettwarenfabrik oder der Hans von der Fischer Familie gewesen. Was würdest du sagen vielleicht, welche Figur ist dir am ähnlichsten?
5: Also ich glaube, wenn man es so überschlägt, aber das hat wahrscheinlich auch mit der Länge zu tun, wo wir es gemacht haben, das ist schon der Hans Meier gewesen in der Sitcom-Serie Fastenfamilie. Weil der hat die Figur, Hans Meier, hat Charles Lewinsky eigentlich aus mir rausgeschrieben. Also er hat wirklich, ich mag mich erinnern, wo wir das gedreht haben damals in den 90er Jahren, ist er immer wieder auf mich zugekommen und hat gesagt, was kannst du noch? Also kannst Rollschuhe fahren, kannst Gitarre spielen, kannst einen Handstand, kannst Bühnendialekt, kannst und. Und er hat immer aus dem raus eigentlich, hat er Figuren geschaffen für mich, wo ich ja jeder Erfolg wieder können in eine andere Figur hineinschleifen. Und das hat sehr, sehr viel von mir persönlich gehabt. Also der Hans Meier auch von seinem ganzen Ehrgeiz als Laienschauspieler, ein Kellner, der Laienschauspieler will sein und wo Karriere machen, das hat sicher auch ein bisschen mit mir zu tun gehabt. Denn ich habe den Beruf gemacht, weil ich wollte Karriere machen. Ich habe nicht einfach gesagt, ja, ich will jetzt Schauspieler und dann tue ich dann an einem kleinen Theater, tue ich dann so ein bisschen experimentell Theater spielen. Nein, ich habe gesagt, ich will, wenn ich den Beruf mache, dann mit 150%, dann will ich auf einen grünen Zweig kommen. Und das ist auch der Grund gewesen, dass ich zurückgekommen bin aus Deutschland. Weil ich gesagt habe, dort draussen hat niemand auf mich gewartet.
1: Und du bist ja bis heute immer noch an dieser Karriere dran. Du schaffst und schaffst und schaffst und hörst auf.
5: Ja.
1: Hast auch heute gerade wieder eine Vorstellung? Was läuft da momentan Moment, alles so bei dir?
5: Im Moment bin ich noch bis Ende Monat. Sind wir in Seeb, an der Kammerspiel Seeb im Bacher Bülach, mit dem Stück «Der Tag, an dem der Papst gekidnappt wurde» vom Betancourt, bin ich am Spielen als Papst, also Albert IV. Und da sind wir mittlerweile auf über 120 Vorstellungen. Und das läuft und läuft und läuft. Und wir gehen auch gibt es dann eine Pause, dann geht es im Februar wieder weiter in Seeb. Wir gehen dann auf Zürich im Frühling, wieder ins Bernhard-Theater das Mal. Also, ja, und bereits sind wieder Pläne für den Herbst 22, wo in Zürich in der Maghalle sollte das Musical Sister Act kommen, wo ich dann vom Papst absteige zum Monsignore runter. Also, ja, ich sage mir immer, ich will eigentlich ein bisschen kürzer treten, das Leben ein bisschen mehr geniessen, ein bisschen in die Ferien gehen, ein bisschen Golf spielen. Das kann ich so ein bisschen, habe ich jetzt das angefangen. Aber es kommt immer wieder so schönes Zeug, wo man einfach halt, wo man keine Ruhe lässt und wo mich, wie ich am Anfang gesagt habe, ich bin ein neugieriger Mensch und freue mich, wenn lässige Sachen auf mich zukommen. Ich denke, jetzt gerade kommt mir in den Sinn, das SRF bei den Leuten, wo wir den wunderbaren Beitrag haben können drehen vor ein paar was sind schon wieder drei Wochen bald, wo man das Schneewittli reloaded, wo ich eine wunderbare, böse Königin spielen kann. Also ich kann also schon mal eine böse Figur spielen und dann eine Frau, also Schneewittli, das, Königin vom Schneewittli. Das ist grossartig gewesen.
1: Es gibt keine Figur, die du nicht kannst, nicht schon gespielt hast. Fast. Und beim Globi gibt es ja auch noch News. Ich meine, wir haben jetzt hier, ja, das ist in dem Sinne eigentlich mein Lieblings-Globi-Geschichtli, ja. Globis, abenteuerliche Schweizer Reise, die ich da ja, mitgebracht habe. Aber es gibt noch wieder neue Bücher.
5: Ja, das ist ein sehr altes. Es gibt ja natürlich über 80 Bände. Also von dem her, die neuesten sind jetzt wirklich der Globi und der Roger Federer. Also Globi und Roger ist Ende April rausgekommen. Und eine interessante Sache, dass man eigentlich einmal so einen grossen Star von der Schweiz, eigentlich der Globi, in Verbindung bringt damit. Das war eine sehr abenteuerliche Reise gewesen, weil wir haben ja nicht können mit dem Roger Federer Original das machen, sondern der Michael Elsner, der Schweizer bekannte und gute Schweizer Comedian, hat der Roger Federer gesprochen. Und bereits jetzt, in den nächsten zwei paar Tagen, kommt Globis neue Abenteuer bei der Post raus, wo auch schon fertig ist. Und daheim liegt bereits, heute Morgen habe ich es ausgedruckt, ist es neues Manuskript reinkommen, Globi und die Ozeane, das kommt dann im Februar. Also es hört nicht auf, die Globi-Reise geht weiter, Theaterreise geht weiter. Ich muss nur sagen, es ist fantastisch, solange man gesund ist und das kann und darf machen.
1: Immer irgendetwas los. Ich möchte gerne noch auf ein aktuelles Thema zu sprechen kommen. Mache jetzt da mal schnell in den Cut und gehen dann auf die private Ebene. Und zwar war ja gerade vor ein paar Wochen die Abstimmung für die Ehe für alle.
5: Ja, genau.
1: Ist ja klar angenommen worden.
5: Gott sei Dank, ja.
1: Etwas Zeit geworden. Was löst das aus bei dir? Du bist ja seit über Jahrzehnte hast du ja einen Partner. Ja. Was ist das für dich so für ein Gefühl jetzt auch gewesen?
5: Also ich habe zuerst ein bisschen zittert. Ich habe zuerst gedacht, also wie kommt das raus? Und bin dann aber eigentlich mehr und mehr beruhigt gewesen, wie die ganze Kampagne gelaufen ist. Und vor allen Dingen einfach muss man da der Schweizer Bevölkerung ein Kränzchen winden. Also ich habe das unwahrscheinlich befreiend und toll gefunden, dass die Möglichkeit jetzt besteht. Also dass man da eine Gleichberechtigung schafft, wo sie wollen nutzen, die sollen sie nutzen, die, was nicht interessiert, spielt sie keine Rolle. Also von dem her, glaube ich, hat man eine optimale Entscheidung getroffen, die man sicher jetzt noch kann weiterentwickeln. Es gibt noch einen Haufen weitere Punkte innerhalb von dem Kapitel Ehe, wo man sicher muss ansprechen. Aber mich hat das unwahrscheinlich gefreut, obwohl es in dem Sinn natürlich mich nicht mehr betrifft, wenn ich so sage, mit meinen 76 habe ich jetzt nicht die Absicht, also quasi einen zweiten Frühling zu starten und jetzt da quasi mich jetzt noch zu verheiraten. Das wäre unsinnig, oder? Also, das ist auch, von meinem Partner gegenüber haben wir das besprochen. Er ist, ja, relativ krank, schwer krank. Er hat einen Schlaganfall gehabt, das weiss man ja mittlerweile. Und, dann haben wir gesagt, das macht keinen Sinn. Wir brauchen kein offizielles Papier. Wir können unser Leben testamentarisch in Ordnung bringen, ohne dass wir jetzt noch müssen, quasi, ein Papier unterschreiben, wir sind jetzt Kuraten oder irgend so. Also wir haben gefunden, in Übereinstimmung, ja, es geht ohne das. Aber ich respektiere das, dass es Leute gibt, wo glücklich sind, jetzt gerade jüngere Leute, wo das einfach wollen, besiegeln wollen, die ihre Beziehung wollen festigen durch eine Heirat, wie man effektiv kann sagen. Und das finde ich toll. Muss ich wirklich sagen, grossartig.
1: Und gleich ist es ja wahrscheinlich doch so, in dem Moment, wo du gewusst hast, das ist jetzt definitiv, man hat ja gesagt, vielleicht schon auch so eine emotionale Geschichte, eine Last, die irgendwie so ein bisschen abfällt.
5: Es ist eine Befreiung, absolut, ja. Eben, man darf ja nicht vergessen, ich komme aus einer Generation, wo das Thema noch sehr, sehr tabuisiert worden ist. Also von einerseits tabuisiert, man hat nicht davon geredet, also man hat das unter dem Deckel gehalten. Ich selber muss mich an den Ohren oder an der Nase nehmen. Ich habe lange Zeit, habe ich das nicht, nie thematisiert habe mich fast geschiniert zu meiner Jugendzeit, irgendjemandem das unter die Nase zu reiben. Und das finde ich natürlich, dass das heute so eine Selbstverständlichkeit gesagt worden ist, dass sich die Menschen nun mittlerweile so weit tolerant und geöffnet haben, das finde ich etwas Wunderbares.
1: Braucht es denn das unter die Nase reiben? Also, es ist ja immer so eine Frage, oder? Coming out hat gute Punkte, aber auf der anderen Seite eben, braucht es überhaupt, dass man das so muss labeln?
5: Nein, eben, das ist natürlich etwas, da bin ich jetzt vielleicht falsch verstanden worden, weil das bin ich auch immer der Meinung gewesen, dass es im Grunde, wenn ich im übertragenen Sinn, kein Thema ist. Ich finde, ich habe das immer bemühend gefunden, wenn man immer auf das reduziert worden bin. Also ich kann immer gesehen, wenn man das Thema, Hauptthema, ist Homosexualität, ist Schwulsein gewesen. Ich habe immer gesagt, ich will durch meine Arbeit funktionieren. Ich will durch meine Persönlichkeit, durch das, was ich leiste, wahrgenommen werden und nicht durch meine sexuelle Ausrichtung. Und das habe ich eben unter die Nase reiben, habe ich gefunden. Also das, eben, ich sage immer, man fragt ja normalerweise, wenn man einen bekannten, egal was, einen bekannten Sportler oder eine bekannte Sportlerin vor dem Sender hat, dann fragen wir auch nicht, ja, und was ist denn eigentlich mit deiner Frau los? Oder was ist denn mit deinem Mann los? Oder wie verstehen ihr euch? Oder wie handelt ihr das? Oder sind ihr Kurator? Sind ihr, etc., etc. Also ich finde eigentlich,

0: als Mannenpaar ist, dass man da den grosse Wunsch hat, sei es ein Kind zu adoptieren, was ich eine hervorragende Sache finde übrigens. Also das habe ich mir immer vorgestellt. Ich hätte gern irgendwann einmal ein Kind adoptiert zum Beispiel, wenn das möglich gewesen wäre damals. Oder eben dann sogar durch eine Leihmutterschaft etc. können ein Kind haben. Finde ich legitim und wichtig. Und ich glaube selber persönlich nicht daran, was man so ein bisschen manchmal anschneidet in dieser Diskussion, dass ein Kind unglücklich aufwächst, wenn es zwei Mütter hat, oder unglücklich aufwächst, weil es zwei Väter hat. Ich glaube, da muss man wahnsinnig aufpassen. Also ich kenne Beziehungen von zwei Männern, wo das Kind aufziehen, und das Kind ist glücklich und happy. Also von dem her sehe ich da überhaupt keine Problematik.
1: Vielleicht noch als Abschluss, wieso hast du denn vielleicht, oder hast du gleich überlegt, einmal eben dich da aktiv zu beteiligen, dass man eben vielleicht, dass du das als Person kannst nutzen, oder eben hast du gefunden, nein, wegen meiner Karriere mache ich das nicht, oder dass du dich da nicht mehr eingesetzt hast?
0: Ja, ich glaube, da in dieser Beziehung bin ich dann einfach ein bequemer Mensch gewesen, oder vielleicht eben doch ein zu schüchter Mensch. Also ich bin nie in irgendeiner Form ein militanter Verfechter gewesen von irgendetwas. Also ich hätte auch, wieder bezogen auf meine politischen Parodien, ich hätte auch nie können zum Beispiel an einer Partei beitreten und aus einer parteipolitischen Perspektive aus Figuren entwickeln. Das ist mir nie ein Anliegen gewesen. Ich bin immer eher so ein bisschen man kann es jetzt negativ sagen, ich bin ein bisschen der Mitläufer. Und ich bin einer, wo zwar das unterstützt und unterschreibt und macht, aber ich bin nicht der, der vorausläuft mit der Regenbogenfahne oder mit irgendwelchen Fahnen, was es dann auch immer ist.
1: Ich hätte noch ganz viele Fragen, aber die Uhr tickt und 26 Minuten kommen immer näher. So schnell geht's. Darum, wenn wir da abschliessen, Walter Andreas Müller, danke dir viel Mal, bist du im Top 3 gewesen.
0: Es war wunderschön und völlig easy und locker. Ich habe mich sehr gefreut. Danke vielmals.
1: Das ist Merci. Schön zu hören. Nächste Woche ist dann mein Kollege Stefano Bollmann wieder für euch da. Das dann mit einer Jungunternehmerin. Wir freuen uns, wenn ihr dann auch wieder dabei seid. Ciao zusammen.
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3: Die Digitalisierung hat in den letzten 18 Monaten, kann man sagen, einen unglaublichen Schub erlebt. Sitzungen finden via Webcam statt. Zahlen tut man fast nur noch mit dem Handy statt mit Bargeld. Und sogar das persönlich Kennenlernen hat sich das Internet verschoben. Man swipet nach links, man swipet nach rechts und dann matcht es oder es matcht eben nicht. Und wie das in den nächsten 26 Minuten läuft, ob es dann matcht, das finden wir dann noch raus. Ich freue mich sehr, dass du heute da bist. Gründerin von neu.ch, Laura Matter. Herzlich willkommen.
4: Danke, ich freue mich sehr, dass ich da sein kann.
3: Ich habe gesagt, du hast neu.ch gegründet. Wir kommen gerade noch darauf zu reden. Ich möchte aber zuerst von dir wissen, wann hast du das letzte Mal jemanden so auf altmodische Art und Weise kennengelernt?
4: Oh, super oft. Also, ich glaube, das wird nach wie vor immer noch so bleiben. Sicher durch die Masken und das ganze Pandemie-Zeug ist vielleicht noch schwieriger geworden. Aber ich glaube, also ich lerne immer noch ganz viele Leute kennen. Vor allem jetzt in dieser Start-up-Szene.
3: Aber was ich meine, so im Date-Format, so, dass du wirklich sagst, okay, das ist jetzt, glaube ich, ein Date.
4: Das glaube ich nicht. Ist bei mir schon länger her, weil ich glücklich vergeben bin und selber nicht am Daten bin. Aber ich glaube, es passiert immer noch ganz oft, dass man sich auch so kennenlernen kann.
3: Du hast eine Dating-Plattform ins Leben gerufen.
4: Mhm, das ist richtig.
3: Wo jetzt vielleicht für viele denkt, jetzt gibt es nochmal so eine. Wir kennen sie alle, Tinder und Co. Und dann stelle ich mir die Frage, wie sieht denn für dich das perfekte Date eigentlich aus?
4: Das perfekte Date findet natürlich im Offline-Leben statt. Und ich glaube, das ist auch das Ziel, dass man die Online-Welt oder das Online-Daten nur als Weg verwendet, um effektiv möglichst schnell zu seinen Offline-Dates zu kommen. Weil, ist klar, also der Offline-Weg, wenn man sich so kennenlernt, der wird durch Online nicht ersetzt. Und das perfekte Date, das ist eine gute Frage. Ich glaube, perfekte Dates sind spontan und haben nicht so einen grossen Druck davon, jetzt ab und zu so ein bisschen

0: Also immer so, das erste Date muss irgendwie ein Candlelight drin sein und der Mann zahlt und es geht 3 Stunden und wenn man nach 5 Minuten zwar merkt, das ist eigentlich gar nichts, dann bleibt man trotzdem aus Anstand hocken. Ich glaube, alles das, da ist eigentlich doch sehr viel so Druck auf so einem ersten Date und ich glaube, ein perfektes erstes Date wäre, wenn man es irgendwie schafft, ein bisschen lockerer das anzugehen und vielleicht sich spontan auf einen Kaffee zu treffen, halbe Stunde. Wenn es nicht matcht, ist auch okay. Und wenn es matcht, dann kann man immer noch verlängern, glaube ich.
1: Und im besten Fall hat man das erste perfekte Date schon ein bisschen vorselektieren können, indem man bei dir auf der Plattform war.
0: Genau.
1: es ist eine Dating-Plattform. Wir kennen Tinder und Co. Ich habe es vorher schon gesagt. Jetzt kommt nochmal so eine Dating-Plattform. Warum braucht es jetzt nochmal so eine?
0: Das stimmt. Und ich glaube, aus diesem Grund haben wir auch angefangen, oder habe ich angefangen mit neu, weil es gibt so viele Dating-Plattformen, wie du gesagt hast, und viele davon funktionieren genau gleich. Also das Swiping-Prinzip, ich swipe rechts und links 100 Mal, ich schreibe hin und her und es kommt irgendwie nichts stand. Das widerspiegelt sich in ganz vielen von diesen Plattformen. Und das hat mich irgendwie immer, das hat mich genervt. Wie kann es sein, dass es so viele gleiche Plattformen gibt und gleichzeitig viele Leute, die mit dem nicht happy sind oder nicht zufrieden sind? Und darum versuchen wir, einen neuen Weg zu gehen. Also wir sagen ja wirklich weg mit dem ganzen Swipen, weg mit dem Chatten, sondern wir wollen, dass sich die Leute bei uns per Videocall kennenlernen, effektiv, in einem Live-Videocall. Und wenn man das vergleicht mit einem Foto, wo du vielleicht oft hinten rechts und links swipest und das gegenüberstellst zu einem Videocall, dann im Videogespräch, da hast du in einer Sekunde, kommst du viel mehr Impressionen von so einer Person über und hast in der kürzesten Zeit einen authentischeren Eindruck. Also du hörst Stimmen, du siehst, wie sich jemand gibt, Gestik, Mimik ist ein Thema. Du hast einfach ein Gespräch, was glaube ich super wichtig ist, also einfach miteinander ein Gespräch führen, selbst für 5 Minuten. Da kann man glaube ich viel mehr rausholen, weder dass ich einfach 100 Mal Selfies anschaue und dann mit denen schreibe und im besten Fall, wenn ich mich treffe, oder im schlimmsten Fall, merke ich, hey, es war wirklich kein Match gewesen.
1: Ich halte mich als einer, der auch schon auf so Plattformen drauf war, ein bisschen aus Zeitvertreib, oder? Man kennt es, man hockt im Bus oder man hockt im Highway und man weiß gar nicht, was machen kann, man swipet dann mal ein bisschen im Zeug rum. Bei euch, eben, du hast es jetzt gesagt, ist es ein bisschen anders. Speed-Dating steht bei dir, glaube ich, auch ein bisschen im Mittelpunkt. Mich nimmt jetzt ein bisschen Wunder, vielleicht können wir das mal ein bisschen durchspielen. Oder jetzt bin ich Single und gehe auf neu.ch und dann, was muss ich machen?
0: Ja, du gehst bei uns drauf, bist schon drauf gewesen. Ich
1: bin tatsächlich schon drauf gewesen, ja.
0: Hallo, geht's, sehr gut. Du gehst drauf und dann kannst du dir ein Profil erstellen. Es ist alles im Moment noch webbasiert, also wir haben noch keine App im App Store. Das sollte der erste, nächste Schritt sein. Du machst das Profil und in dem Profil kannst du schon mal erste Präferenzen angeben. Einerseits das Klassische, in welchem Alter, dass du zum Beispiel jemanden suchst oder wie weit die Person entfernt wohnen und bis hin zu teilweise Interessen und einen kleinen Teil an Persönlichkeit, wo wir dann im Hintergrund matchen aufgrund von deinen Angaben. Und dann kommst du am Video-Speed-Dating-Abend kommst du dann 8 vorselektierte Dates über.
1: Die, wo ihr selektiert, also oder ein Algorithmus selektiert hat?
0: Ein Algorithmus. Im Moment ist noch so ein bisschen ein Misch zwischen Algorithmus und Mensch. Und das sollte sich in dem Sinn verbessern oder mit der Zeit lernen, wie die besten Matches zusammenkommen.
1: Also hockst du dann dort und denkst so, da... Ich glaube, die könnten noch matchen oder
0: Mittlerweile ist es wirklich nicht mehr so. Ganz am Anfang, wo wir gestartet haben, ist es wirklich so gewesen. Also, dass wir, ja, die persönliche Komponente, und das ist gar nicht schlecht. Also, es ist, glaube ich, teilweise sogar sehr wertvoll, dass man die menschliche Komponente reinbringt und sagt, hey, die könnten zueinander wirklich passen. Und wir haben ja dann, das Schöne ist ja immer, man sieht ja dann nachher gerade, wer wirklich irgendwie im Gespräch herausgefunden hat, dass es passt. Und der Match ist, glaube ich, also, ich weiß nicht, wie du das wahrgenommen hast, aber auf Tinder oder Bumble etc. ist ein Match bedeutet eigentlich nicht mehr viel. Also du hast deine Matches, aber es ist noch lange keine Garantie, dass du schreibst. Es ist keine
1: Garantie. Im Gegenteil, ein Match heisst, oh nein, muss ich ja noch schreiben, oder?
0: ist das so? Bei dir ausgelöst?
1: Ja, irgendwann schon mal,
0: okay. Ja, gut, dann müsstest du vielleicht Bumble, weil dort können nur die Frauen schreiben. Das ist eigentlich ganz
1: ist das
0: gut.
1: So?
0: Genau. Bumble okay. hat dort das Konzept, dass sie haben eigentlich einen Tinder-Klon, aber die einzige oder in dem Sinn krasse Änderung ist, dass nur Frauen bei Heteros können Männer anschreiben und umgekehrt nicht. Und das Schöne ist, dort siehst du, Das ist ja bei Tinder, könnte ich als Frau auch Männer anschreiben, aber es machen viel weniger. Und darum hat Bumble gesagt, hey, bei uns, wir geben dir die Auswahl gar nicht mehr, sondern wir sagen, bei uns schreiben nur die Frauen und die Männer an. Und bei uns ist es ähnlich mit den Videocalls, weil was viele sagen, ja, jetzt nochmal eine Dating-App. Und dann das zweite Argument ist, Videocalls, Tinder und Bumble hat auch Videocalls integriert, oder? Sind ihr am Schlafen? Aber was wir gemerkt haben, ist, dass die Videocalls auf Tinder und so, die du im Chat kannst machen, die nutzt niemand. Weil es irgendwie für die Leute komisch ist, einfach so ein Tinder-Match per Video anzuleiten. Und dann sind sie so, hey, machen wir einen Videocall. Das heisst, niemand braucht es und man wählt in dem Sinne den einfacheren Weg vom Schreiben. Und wenn du aber das ganze Konzept, wie bei uns, auf dem aufbaust, dass wir sagen, hey, du kannst nur per Videocall jemanden kennenlernen, du hast gar nicht die Möglichkeit zum Swipen und Schreiben, dann ist es plötzlich super normal. Und, also super normal, oder? Es wird einfach so, es wird angenommen und der Mehrwert wird halt gesehen. So, hey, ja, wenn das jeder so muss machen, dann ist ja super.
1: Was sind denn das für Menschen, die sich bei euch registrieren? Also abgesehen von, dass sie Single sind.
0: Ja, genau, Single sind es bis jetzt zumindest hoffentlich alle. Menschen, glaube ich, wie du und ich, die sich dort anmelden. Viele, die sagen, sie haben andere Plattformen ausprobiert und sie wollen mal etwas Neues ausprobieren. Und das ist eigentlich auch immer das, was zurückgespielt wird an uns, dass halt wirklich krass ist, dass du immer Gespräch, selbst wenn du das über den Bildschirm hast, kommst du sehr schnell ein Gefühl davon über, hey, das könnte irgendwie passen oder nicht. Ich glaube, da kannst du auch viel machen, weil selbst ein Gespräch, was wir versuchen, ist das Gespräch nicht gleich Gespräch. Also wenn du jedes Mal im Videocall fragst, was sind deine Hobbys, was ist dein Beruf, wie alt bist du, wo kommst du, dann ist es auch kein spannendes Gespräch. Und eigentlich ist es ja oftmals fast egal, was dann jemand sagt bei den Hobbys. Ist ja nicht so, dass ich finde zwar das Gespräch zwischen uns super unsympathisch, aber wenn du mir sagst, ich kann gerne angeln und ich liebe auch angeln, plötzlich finde ich dich mega sympathisch. Also oftmals kommt es ja gar nicht so genau darauf an, was man sagt, sondern einfach wie das Gespräch verläuft. Genau.
1: Gibt es denn so No-Go-Fragen oder vor allem, oder hast du einen Tipp dafür, was gut ist? Oder viele haben ja Mühe mit dem Smalltalk. Wie fange ich ein Gespräch an?
0: Ja.
1: Über was rede ich? Gibt es denn da so ein bisschen Tipps den Leuten von dir?
0: Ja,
1: das
0: genau,
1: wäre eine gute Frage.
0: Ja, stimmt. Wir können anhängen. Wir haben zwar vorher mal den Ablauf durchmachen, aber wir sind glaube ich, irgendwo
1: also völlig abgeschweift.
0: Hängen geblieben. Aber wenn du jetzt dich angemeldet hättest und wir hätten dich gematcht mit 8 Dates, dann kommst du am Montagabend ins Speed-Dating. Du loggst dich ein und klickst auf den Link und dann kommst du dort deine 8 Zoom-Videocalls über für jeweils 5,5 Minuten. Und vor jeder Runde geben mir eigentlich wie eine Frage mit. Also im Moment ist es wirklich so, ich moderiere das und sage, hey, willkommen im Speed-Dating. Und dann sagen wir, in der nächsten Runde beantwortet euch doch gegenseitig die Frage, hast du schon mal etwas geklaut? Und das ist dann so die Einstiegsfrage. Und auch dort wieder, wenn du Leute sagst, hey, es beantwortet die Frage, dann machen sie es und finden irgendwie so viel, also gleichzeitig irgendwie einen besseren Nenner.
1: Meine absolute Lieblingseinstiegfrage in ein Gespräch in der Regel ist immer, was hast du gestern zum Mittag gegessen?
0: Zum einen,
1: weil wenn du fragst, hey, wie geht's oder so, in den meisten Fällen interessiert das ja niemand.
0: Ja.
1: Vor allem du sagst, geht gut, aber wenn es vielleicht nicht so ist, stell dir vor, ich würde sagen, es geht mir nicht gut, dann müsstest du ja fragen, was hast du, müsstest du ja zuhören und so.
0: Gott.
1: Bei der Frage, was hast du gestern zum Mittag gehabt, muss er A, überlegen, weil oft weiss man das nicht mehr so genau, und B, hättest du vielleicht mal einen neuen einen Input für, was du mal morgen zum Mittag essen.
0: Ich bin jetzt gerade am überlegen, was ich gestern zum Mittag gegessen habe.
1: Ja, siehst du. Ich habe ein Brötchen gehabt, das weiss ich noch. Ein kleines, mickriges Brötchen.
0: Schnell zur nächsten Frage. Ich weiss jetzt glaube ich nicht mal mehr, was ich gegessen habe.
1: Ja gut, also komm, wir lassen mal die Frage auf der Seite. In der Regel treibt das Projekt
0: aber
1: ja...
0: Aber ist gut, mit die einbauen.
1: Unbedingt, ja, unbedingt. Ja, dann mal schauen, wie gut sie angekommen ist. Mal ein Rezeptbuch zusammenstellen am Schluss. Du hast jetzt zwar schon gesagt, du bist glücklich vergeben. Also aus dem Antrieb heraus hast du ja wahrscheinlich das Projekt nicht lanciert. Bist du nicht auf der Suche gewesen wahrscheinlich, wo das Projekt lanciert hast. Wie ist es entstanden? Wie kommt man auf die Idee, so eine Online-Plattform zu gründen?
0: Ich glaube, ein Grund war sicher, was wir vorher angesprochen haben, dass mich einfach genervt hat, wie kann es von so vielen verschiedenen Versionen geben und gleichzeitig viele Leute, die nicht zufrieden sind, inklusive mir oder anderen im Umfeld, andere Kolleginnen oder einfach, dass irgendwie nicht für jeden das ist, was man sucht. Das ganze Swipen hin und her. Und dann ist es, glaube ich, der ausschlaggebende Punkt ist schon gewesen, dass bei meinem ehemaligen Arbeitgeber haben wir Kurzarbeit gehabt, nichts zu tun. Und ich bin schlecht im nichts zu tun haben, sozusagen. Und dann haben wir eine Corona-Hilfsplattform gemacht, wie viele andere auch. Und es hat sich dann so ein bisschen in eine Telefonverkupplungsaktion entwickelt. Und ich glaube, das ist dann so der ausschlaggebende Punkt. Und das hat mir hohen Spass gemacht. Und dann bin ich, glaube ich, auch so gewesen, hey, irgendwie, das macht dir gerade mega Spass, das zu machen, plus die Plattform so aufzubauen. Vielleicht ist es das, was du jetzt machen musst. Und bis jetzt hat es sich bewahrheitet, dass ich das weiterhin machen
1: will. Aber so lange sind wir ja gar noch nicht online. Die Idee ist in dieser Pandemie entstanden. Kann man mal so eine gewisse Erfolgsbilanz schon ein bisschen ziehen? Wie viele Leute sind angemeldet bei euch? Und ja. Kann man das schon ein bisschen sagen?
0: Ja, wir haben jetzt vor 3 Monaten eigentlich unsere Plattform online gestellt. Also da war es möglich gewesen, wirklich einen Account zu machen. Und seitdem haben sich 1500 Leute registriert oder haben den Account gemacht. Mittlerweile sind es wahrscheinlich wieder ein bisschen mehr. Und eine Erfolgsbilanz, die für uns wichtig ist und wo auch etwas ist, was wir genau anwenden, ist, dass bei uns gibt es ein Match nach dem Speed-Dating. Wir haben jetzt ein 5-minütiges Videocall-Gespräch gehabt und dann sage ich, hey, ich möchte dich weiterhin kennenlernen und du sagst das Gleiche von mir. Dann kommt bei uns ein Match-Stand. Das ist so ein offizieller Match. Und von diesen gematchten Leuten sozusagen gehen bei uns über 75% auf ein Date im echten Leben. Und das ist eine super hohe Zahl. Das ist eigentlich Garantie. Es ist nicht unbedingt eine Garantie, aber wenn man den Wert noch höher bringt, dann kann man wirklich sagen, hey, wenn es im Videocall irgendwie gefunkt hat, dann ist die Chance sehr, sehr hoch, dass du effektiv zu einem Offline-Date kommst. Und dort wollen wir an, dass man sagt, hey, ich bin Single, ich will daten, ich will Leute kennenlernen, ich gehe an ein Videodate und kann ziemlich sicher dann nachher wirklich ein Date im Offline-Leben daraus rausziehen.
1: Also ich habe gesagt, 75% gehen an ein Offline-Date. Wie viele genau. Von denen kommen wieder zurück?
0: Das ist eine gute Frage und den Wert kann ich da so noch gar nicht sagen. Oder wir haben den respektive auch noch nicht ausgewertet über die 3 Monate. Aber es ist natürlich so, also wir haben ein Businessmodell, wo wir nicht wollen, dass Leute für immer zu uns kommen, sondern sie sollen irgendwann...
1: Möglichst nur einmal kommen.
0: Genau, im besten Fall sogar nur einmal kommen.
1: Glücklich weiterleben.
0: Genau.
1: Es ist ja das ein Produkt, das in der Pandemie raus entstanden ist, weil man nirgends nichts mehr können machen konnte. Man hat das physische Kennenlernen hat jetzt während, sage jetzt mal, 1,5 Jahre lang ja nicht stattgefunden.
0: Ja.
1: Hat darum sicher auch gut funktioniert. Machst du dir auch Gedanken für die Zukunft? Also wie das jetzt könnte weiterlaufen? Ob das Bedürfnis, es ist auch, besteht die Gefahr, dass das Bedürfnis auch wieder abflacht, jetzt wo man langsam wieder kann, Sachen unternehmen kann. Immer wieder mehr.
0: Ich glaube ehrlich gesagt nicht, weil es sich einfach so... Online-Dating hat zwar manchmal einen negativen Touch, aber es ist einfach eine Art und Weise, wie wir Leute kennenlernen. Es ist einfach ein Weg vom Leute kennenlernen, wo sich, glaube ich, immer wird, oder wo es immer wird begleiten und das ist auch okay so. Es kann natürlich, was positiv war, wir müssen den Leuten nicht erklären, was ein Videocall ist, weil die meisten haben es beim Arbeiten mittlerweile mitbekommen. Das heisst, dort ist, wir mussten wenig Aufklärungsarbeit machen und das wird ja bleiben. Also nur weil die Pandemie vielleicht irgendwann vorbei ist, heisst es nicht, dass alle plötzlich vergessen, was ein Videocall ist. Aber dort, das hat sich einfach jetzt bei uns so ein bisschen eingependelt. Und ich fände es schön, wenn in dem Sinn, wenn wieder mehr Events zustande kommen und wieder mehr Leute auch sagen, hey, ich will wieder raus und will wirklich Leute daten und im echten Leben kennenlernen. Ich glaube, Online-Dating ist einfach ein Weg, wo es immer wird begleiten. Und darum ist es so wichtig, dass wir auch gute Optionen haben für Online-Dating.
1: Du hast uns etwas mitgebracht, ein Teil von deinem Vision Board. Genau. Wo ja ein bisschen zeigt, du hast schon Visionen, wo du hin willst mit deinem Produkt, oder? Darum habe ich jetzt das so gefragt, wo siehst du neu in Zukunft? Aber hol mal noch schnell deine...
0: Dieses riesen Ding
1: da reinführen.
0: Genau.
1: Zeitungsartikel und Bilder. Ich will schnell anfangen mit deinen Post-it, die du da drauf hast. Dort hast du letztes Jahr, glaube ich, gemacht.
0: Genau. Wir haben einen Teil, es ist... Ich finde es komisch, dass ich meinen eigenen Zeitungsartikel jetzt da mitbringe. So, schau, ich bin in der Zeitung. Aber es geht mehr darum, auf meinem Vision Board ist das eine Post-it gehangen vor einem Jahr. Und dort ist unter anderem drauf gestanden, wir haben da sogar Titel, also Lebenblick, falls du nächstes Mal Inspiration brauchst für die Headline. Wir haben da Zeitungsartikel, Headlines aufgeschrieben, wo wir gesagt haben, in einem Jahr, wenn man das zumindest in der Schweiz, die Lokalpresse über uns berichtet. Und dann sind wir in der Presse gewesen, zumindest ein Jahr später. Und darauf ist auch First Neue Couple, wo wir mittlerweile auch haben. Darum, das sind einfach so Sachen, wo ich glaube, das ist wichtig, dass man sich so vor Augen führt, wo man hin will. Und ja, dort sind auch Post-its drauf, wo wir in einem Jahr wieder mit neu sein wollen. Und dann habe ich das Gefühl, dann irgendwie, wenn man sich so das nur mal aufschreibt, obwohl das, ich habe es vorher schon gesagt, super Startup-Klischee-mässig ist und was gibt es noch alles, Journaling und Meditation und keine Ahnung was, aber ein Teil davon, wenn es für mich funktioniert, zum Beispiel das mit dem Visualisieren. Genau.
1: Kannst du denn schon sagen, was auf dem Post-it steht für nächstes Jahr?
0: Dort stehen teilweise Sachen, die ich jetzt noch nicht verraten darf. Aber ja, es stehen Sachen, dass wir wollen wachsen in der Schweiz, dass wir wollen mehr neue Couples haben, wir wollen mehr Leute, die sich bei uns anmelden und die irgendwie den Mehrwert sehen. Wir wollen an anderen Plattformen einen Marktwert vielleicht wegnehmen oder einen Marktanteil wegnehmen, dass vielleicht Leute, die auf Tinder waren, jetzt sagen, hey, ich gehe jetzt nicht mehr auf Tinder, ich gehe jetzt auf neu. Das sind so Post-its, die dort hängen.
1: Einmal im Top 3 zu Gast sein.
0: Check. Genau, stimmt. Ja, wisst, hey, wenn ich okay, das
1: Ich habe nichts gesagt. Hey, du bist
0: du bist
1: 21 und du bist, ich werde noch schnell das Generation Z-Thema, das auch in aller Munde ist, aufgreifen.
0: Wie alt bist du?
1: 34.
0: Ja, 34. Was ist das für ein, ist das Millennial?
1: Das sind, glaube ich, Millennials. Ja.
0: Okay, gut.
1: Aber ich komme da nicht so genau draus. Ich kenne vor allem die Generation Z mittlerweile aber recht gut. Die Ail Meyer da im Studio gehabt, die sich bestens auskennt mit eurer Generation.
0: Stimmt.
1: Ich habe damals behauptet, dass die Meinung über eure Generation sei, ihr seid recht faul und ihr arbeitet nicht gern. Jetzt habe ich aber das Gefühl, gerade in deinem Alter wahnsinnig viele selbstständige Menschen. Ihr werdet alle Jungunternehmer werden. Du hast jetzt auch selbstständig gemacht. Woher kommt das? Ist bei dir das mal immer ein Thema gewesen? Was ist letztes Jahr oder vor zwei Jahren, wo du gefunden hast, ich werde mal selbstständig?
0: Ich glaube nicht, also so ist es nicht in meinem Kopf gewesen, aber ich habe schon schnell gemerkt, also ich habe immer selbstständig geschafft in dem Sinn und gemerkt, dass ich das glaube, dass mir das liegt und ich das will machen, etwas aufbauen, etwas Eigenes machen. Ich glaube, das ist extrem, also motiviert mich einfach extrem. Ob das ein Generationending ist, ich weiß es nicht. Ich mache mir irgendwie über das gar nicht so viel Gedanken. So, hey, du bist jetzt Generation Z, du bist jetzt Jungunternehmerin oder sollst jetzt Jungunternehmerin werden. Es stimmt, ich kenne so viel in meinem Alter, wo das wollen. Aber
1: ich denke mir vor allem, wir sind ja in dem Alter, wo da müssen wir müssen doch leben und Partys feiern und reisen. Dann ist mir in den Sinn gekommen, oh, Corona geht ja gar nicht. Ist das vielleicht doch ein Grund, dass ihr die ganze Energie einfach in die Karriere steckt vielleicht?
0: Ja, also ich weiß nicht, zum Beispiel bei mir, ein Teil von dem Vision Board ist auch London. Es heisst London, weil ich zu dem irgendwie eine tiefe Verbindung fühle. Und es war durchaus mal ein Plan gewesen, vor zwei Jahren, hey, vielleicht gehst du einfach auf London. Und dann ist tatsächlich die Pandemie gekommen, wo du dann halt wirklich so bist, okay, ich glaube, die nächsten zwei, drei Jahre gehst du gar nirgends hin. Darum, es ist schon so, dass zum Beispiel eins von den Verlusten, wenn man so sagen vom jetzt ein Start-up machen, ist zum Beispiel, ich kann jetzt nicht reisen, nicht nur wegen der Pandemie, sondern weil ich einfach kein Geld habe. Oder kein Geld
1: Zeit
0: mehr habe und keine Zeit. Obwohl wir ja schon fast von überall aus arbeiten können. Aber ich glaube, das ist jetzt einfach, mit der Pandemie ist es eigentlich ganz ein schöner Weg, dass man jetzt nicht zu viel muss über das drüber nachdenken und sagt, oh, ich wäre eigentlich mega gerne auf einer Weltreise. Und ich habe das Gefühl, ich habe noch so viel Zeit, um das zu machen. Also ich habe noch so viele Jahre, wo ich auch noch reisen kann und wo ich auch noch Party machen kann und was auch immer. Also ich habe wirklich zu keiner Sekunde das Gefühl, ich verpasse irgendetwas jetzt gerade.
1: Hast du das Gefühl, du lebst so ein bisschen in einer Comfortzone? Oder hast du eine eigene Comfortzone geschaffen jetzt auch ein bisschen mit dem? Weil du dir die Gedanken gar nicht musst machen wegen Corona, um eben die Welt entdecken und so?
0: Nein, ich glaube, ich lebe in einer privilegierten Situation. Also ich darf jeden Tag machen, was ich Bock drauf habe und ich feiere es mega und ich mache es mega gern. Aber das ist für mich eine privilegierte Situation. Auch eben viele sagen, ja, das ist mega riskant und mutig, was du machst. Aber wenn ich ehrlich bin, ich lebe zu Hause. Ich lebe in deiner Art. Meine Eltern müssen mich noch durchfüttern. Und weil das finanzielle Risiko ist so klein. Und dann denke ich mir, hey, wenn es nicht klappt, dann mache ich ein paar Jahre etwas anderes und muss dann vielleicht Schulden abzahlen. Aber es wird irgendwie schon gehen. Von dort her, ich glaube, es ist privilegiert, dass ich so denken darf und einfach so bin, hey, ich mache jetzt ein Start-up. Wieso nicht? Und es funktioniert, weil ich zu Hause wohnen kann und weil ich keine Familie habe, die ich selber muss ernähren muss oder was auch immer.
1: Darum, eigentlich, du sagst ja, eigentlich, ist jetzt in diesem Alter die beste Zeit, um sich probieren, ja, selbstständig zu machen. Ja. Und man lernt ja auch sehr viel, oder?
0: Man lernt extrem viel. Also das zu Komfortzone, ich würde sagen, ich bin eher, ich meine, das jetzt gerade ist zum Beispiel nicht eine riesengroße Komfortzone, aber von dort her, man lernt extrem viel. Und man lernt, man macht jeden Tag Sachen, die man vorher nicht gemacht hat. Und ich glaube, das ist schon auch etwas beim Job, oder wenn man angestellt ist, das habe ich irgendwann gemerkt. Und ich will eigentlich nie in einer Situation sein, wo ich das Gefühl habe, ich lerne nichts mehr und wiederhole das, was ich immer gemacht habe. Und jetzt habe ich das in dem Sinne das komplette Gegenteil. Und das, mich persönlich treibt das mega an. So, dass
1: was ist das grösste Learning, das du schon in den letzten 3 Monaten, wenn du zurückschaust, was ist das grösste Learning, das du mitnimmst?
0: Das grösste Learning für mich jetzt spezifisch Startup ist, dass Team essentiell ist, also mit wem du zusammenarbeitest, das ist so wichtig. Und nicht zurückschauen, wenn jemand nur so halb dabei ist. Also dort, wo man glaub, teilweise nicht egoistisch, aber einfach so sein, hey, das ist jetzt die Idee, ich will es jetzt machen. Und wenn irgendjemand nicht voll mitzieht, und einfach so ein bisschen Start-up machen, aber auch noch ein bisschen, ich weiß auch nicht, noch ganz viele andere Sachen auch noch machen, dann ist es, glaube ich, nicht so richtig. Also das ist schon,
1: du aber ich sehe noch gewisse Parallelen, oder, zu dem Angebot, das ihr habt und zu dem, was hinter den Kulissen, muss es auch matchen. Also es ist wie so.
0: Das oder? Stimmt, das ist, voll. Also man sagt ja auch, man heiratet sozusagen seine Mitgründer und Gründerinnen und das ist definitiv so. Also,
1: bist denn du für eine Chefin?
0: Dass ich für eine bin?
1: Ja.
0: Oh Gott, ich finde das Wort nur schon Chefin, das ist...
1: Oder Leader. Was ist schon angesagt heute?
0: Ja, ich glaube, da gibt es natürlich noch mega viel zu lernen. Also ich glaube, das ist etwas, wo... Ich mache einfach das, was mir super viel Spass macht und ich versuche, andere Leute mit anzustecken. Ich glaube, das ist mega wichtig, dass man eben die Motivation irgendwie auf andere überträgt, weil das geht effektiv. Also das merkt man, wenn man selber motiviert ist und den Drive hat, dann tust du auch die Leute anziehen. Und wenn du dich von anderen zurückhalten lässt, dann werden auch die anderen unmotiviert.
1: Man sagt, die ersten 7 Sekunden entscheiden darüber, ob man mag oder eben nicht mag. Wir haben jetzt etwa 1500 Sekunden gehabt miteinander. Meine letzte Frage, hast du das Gefühl, es ist ein Match?
0: Ich habe das Gefühl, es ist ein Match. Komm gerne wieder.
1: Grossartig.
0: Ich tue es auf mein Vision Board.
1: Das freut mich sehr. Laura Matter, 26 Minuten sind schon durch. Danke, hast du uns mitgenommen in deine Welt vom Online-Dating. Und wir wünschen dir ganz viel Erfolg.
0: Danke vielmals, es hat Spass gemacht.
1: Uns gibt es in einer Woche wieder, dann wieder mit der Stefanie Brändle. Wenn ihr die Zeit wollt, überbrücken, toponline.ch oder als Podcast, überall wo es Podcasts gibt. Habt euch Sorge, macht's gut. Tschüss.
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3: Heute brechen wir das Schweigen. Wir reden über ein Thema, wo nämlich viel zu wenig oder häufig falsch darüber geredet wird, um Missbrauch und sexuelle Gewalt. Und das erlebt hat mein heutiger Gast selber über Jahre, Gisela Völmi. Schön, bist du da.
4: Danke. Sorry, Steffi.
3: Du hast eben das Buch geschrieben. Das Buch steht da und es kommt nicht von irgendwo her, dass ich sage, wir brechen zu Schweigen, sondern es ist der Titel von deinem Buch. Ich habe den Satz gestibitzt. Das Buch ist ganz frisch jetzt rausgekommen, wo du eben über die Erlebnisse erzählst. Wie ist es, dass das Buch frisch draussen ist?
4: Ein mega gutes Gefühl. Ich bin völlig erleichtert. Ich habe so das Gefühl, dass es jetzt erhältlich ist, lesbar ist, ist bei mir ganz viel Lasten weg ab den Schultern. Für mich ist so das Bild, jeder, der das Buch kauft, trägt ein Stück von meiner Last, die ich mittrage, mein ganzes Leben schon mit mir mit. Und das macht es einfach leichter.
3: Es ist ja eben, es geht darum, dass du sexuell missbraucht worden bist, dass du auch schlimme Gewalt erlebt hast. Aber vielleicht gleich, dass unsere Zuschauerinnen oder auch Zuhörer grob ein bisschen wissen, was dir widerfahren ist. Was kannst du da ihnen sagen, erzählen? Was ist dir passiert?
4: Also angefangen hat es eigentlich, dass meine Eltern mich als, ich sage es heute als erwachsene Frau so, als Sexobjekt an fremde Männer verkauft haben. Und als ich dann selber alt genug war, bin, hat dann mein Stiefvater angefangen, mich zu missbrauchen. Ich bin durch den Missbrauch schwanger geworden. Das hat angedauert, bis sich dann meine Eltern scheiden lassen haben. Also ich sage meine Eltern, weil für mich ist mein Stiefvater der Papi gewesen. Ich habe meinen lieblichen Vater in dem Sinn vorher nicht gekannt. Ja, das ist so ein grober ganzes Thema vom Buch.
3: Und es ist ja so, eben, es sind nicht nur die Leute, die aktiv dich missbraucht haben, sondern es hat auch ganz viele Leute gegeben, die das mitbekommen haben und das gewusst haben. Deine Grosseltern haben das gewusst, Ärzte haben das gewusst und niemand hat etwas dagegen gemacht.
4: Das ist richtig, ich verstehe das auch nicht. Es hätten viele Leute Gelegenheit gehabt, etwas zu machen. Man will nicht heranschauen, man kann nicht heranschauen, man hat Angst, etwas zu unternehmen. Ich weiss es nicht. Das wären Mutmassungen. Es hätten einfach viele Leute die Möglichkeit gehabt und haben einfach nicht.
3: Kann man vielleicht sagen, es gibt eine Person, wo du auch am meisten geschuldet bist, wo du vielleicht am meisten hässig drauf bist oder enttäuscht? Oder kann man das gar nicht messen? Wie ist das so ein bisschen auch? Ja, wie sind da deine Emotionen auch heute den Leuten gegenüber?
4: Das ist eben genau das Problem. Ich habe keine Emotionen von Hass oder massiver Wut oder so, weil ich heute noch damit beschäftigt bin, dass ich mich schuldig fühle daran. Wenn ich mich als Kind richtiger verhalten hätte, dann wäre das nicht passiert. Wenn ich besser gefolgt hätte, wenn ich einfach anders gewesen wäre. Das sind Themen, die mich heute noch beschäftigen. Ich bin weit weg davon, an einen Täter können, eine Schuld zuzuweisen oder eben eine Wut zu haben auf meinen Stiefvater, meine Mutter, auf andere Täter. Das geht heute immer noch nicht.
3: Plus, die Leute sind ja eigentlich alle auch nicht mehr da. Sie sind gestorben. Du kannst nicht einmal Rechenschaft nehmen, auch wenn du jetzt das parat wärst für das.
4: Sie sind fast alle gestorben. Bei den Fremdtätern weiss ich es nicht. Die Ärzte sind tot, beide, ja, die da mitgemacht haben. Meine Mutter ist gestorben seit vielen Jahren, mein Stiefvater würde noch leben. Es ist aber einfach alles verjährt. Und Rache, Sühne, das sind nicht meine Themen. Mein Thema ist eigentlich, auszubringen, zu erzählen, was Kindesmissbrauch bedeutet, was es mit einem Menschen macht, mit mir macht, heute noch, jeden Tag, 50 Jahre später. Ich bin 57, ich stehe jede Nacht irgendeinmal auf mit Panik, weil ich Albträume gehabt habe. Ich bringe das nicht weg. Und das ist schlimm, ich stehe mit angezogenen Schultern in der Küche, weil ich Angst habe vor Schlägen von hinten. Das sind immer bewusste Vorgänge, Schultern fallen lassen, am Morgen aufstehen und sagen, hey, du bist seit 25 Jahren mit dem tollsten Mann liiert, seit 20 Jahren verheiratet, dir passiert nichts, du bist in Sicherheit. Und trotzdem ist die Angst einfach immer da, es könnte etwas passieren. Immer.
3: Du hast jetzt gerade deinen Mann angesprochen. Das ist ja, glaube ich, wirklich eine grosse Stütze, eben seit über 20 Jahren. Ja, auch jemand, der dir also wenigstens ein bisschen auch ein kleinen Lichtblick gegeben hat.
4: Er hat mir vor allem Halt gegeben. Er hat mir immer, also ich sage es anders, ohne meinen Mann wäre ich heute nicht da, ganz klar. Ich wäre nicht mehr am Leben. Ich wüsste nicht, warum dass ich am Leben sein sollte. Mein Mann ist er, ist das gewesen, was mich immer getragen hat, immer. Er hat mir Möglichkeit gegeben, jeden Tag in diesen 25 Jahren einfach irgendwie am Leben zu bleiben. Und das ist eine Leistung, die man nicht kann beschreiben, was da ein Mensch macht. Aber für mich ist das so. Er hat mich einfach immer getragen, immer.
3: Er ist wahrscheinlich auch der, der dir eben auch gesagt hat, hey, du hast keine Schuld.
4: Das hätte ich mir nicht sagen, weil bis vor wenigen Jahren haben wir noch gar nicht gewusst, was uns eigentlich beschäftigt als Paar. Bis vor 10 Jahren habe ich gar nicht gewusst von den Missbrüchen. Ich habe das alles abgespalten gehabt. Ich beschreibe das im Buch als mein innerer schlimmer Dingeschrank, wo alles weggepackt war. Das war eine überlebensnotwendige Strategie. Wir wissen eigentlich erst seit 10 Jahren, von was das wir reden. Und in diesen 10 Jahren, klar, hat er mir gesagt, du bist nicht schuld. Hat mir meine Therapeutin gesagt, du bist nicht schuld. Und trotzdem beschäftigt einem das Schuldthema einfach immer und immer wieder.
3: Was es mit dir gemacht hat, eben, wie du das in diesem Buch beschreibst, dem können wir dann nachher gleich. Vielleicht eben nur das Schuldthema, wieso, es bist ja nicht die Einzige, die das ist. Das ist ja häufig bei Missbrauchsopfern so, dass man die Schuld bei sich selber sucht. Kannst du beschreiben, wieso?
4: Es macht es erträglicher. Eltern, gerade jetzt, wenn es im familiären Umfeld ist, Eltern stehen auf einem Podest. Als Kind bist du darauf angewiesen, dich an Personen zu binden. Du liebst deine Eltern, egal was die machen. Und wenn die etwas machen, was man nicht machen sollte, Kinder verprügeln, missbrauchen, was auch immer, dann suchst du als Kind automatisch bei dir die Schuld, weil es gibt dir ein gewisses Gefühl von Kontrolle. Wenn ich mich besser verhalte, dann passiert das nicht. Und die Mami hat ja gesagt, du bist selber schuld. Also du glaubst das den Eltern einfach auch. Und das bleibt das Leben lang einfach vorhanden.
3: Und man kennt es ja auch nicht anders.
4: Genau, du hast keine Vergleichsmöglichkeiten.
3: Mhm. Wie hast du aber gleich geschafft, jetzt gerade eben deinem Mann das Vertrauen können schenken, dass du dich ja gleich in einem gewissen Rahmen bei ihm kannst wohlfühlen, dass du weißt, da bin ich sicher?
4: Das weiss ich eben gar nicht. Da bin ich sicher. Ich weiss, dass ich, erwachsene, 57-jährige Frau, weiss das. Aber es gibt in mir, ich sage dem die kleine Gisela, das traumatisierte Kind. Und das weiss das nicht. Das ist irgendwo mit 3-jährig stehen geblieben. Und das ist der grosse Balanceakt immer, das Vermitteln, das Innere zwischen der äußeren Realität und dem inneren Erleben, oder? Also, eine wirklich tief innegefühlte Sicherheit habe ich nicht. Das habe ich einfach nicht. Und das ist das, was es so schwer macht im Zusammenleben mit mir, wo eine grosse Aufgabe ist, für ihn wie aber auch für mich, oder? Weil ich muss ja mir auch immer wieder sagen, du bist sicher. Weil sonst wären wir schon lange gar nicht mehr zusammen, oder?
3: Du hast jetzt sicherlich Gisela angesprochen, eben, das kommt mir ein Buch mit über. Ich habe das Buch gelesen und du hast die verschiedenen Persönlichkeiten, eben auch die abgespaltene Persönlichkeit, wie du gesagt hast, eben die kleine Gisela, die in dem Sinn die Erinnerungen hat, wo das erlebt hat, die schlimmen Sachen, dann der innere, der schlimme Dingeschrank und eben auch die innere Sekretärin, die eigentlich das Ganze aufgeschrieben hat. Ich finde es sehr spannend, wie das Buch eben auch mit dem aufgebaut ist. Vielleicht kannst du noch schnell unseren Zuschauerinnen oder Zuhörern kurz erklären, wie liest man das Buch?
4: Wie liest man das Buch? Ist eine spannende Frage. Ich weiß aber nicht genau, wie ich diese beantworte. Ich kann beantworten, wie ich das Buch geschrieben habe. Und vielleicht beantwortet das dann auch die Frage. Es hat immer im Heute einen Auslöser gegeben, wo mich manchmal fast am Boden geworfen hat. Und ich habe irgendwann gemerkt, Trigger. Die lösen etwas aus in meinem Inneren. Die wühlen die kleine Gisela auf. Und dann einmal anschauen, was ist es denn genau gewesen, wo mich jetzt triggert hat. Das kann ein Geruch gewesen sein, das kann ein Gedanke gewesen sein. Manchmal eine Mimik von einem wildfremden Menschen auf der Strasse. Und dann einmal ansitzen und einfach schreiben, was ist jetzt im Heute passiert. Und dann gibt es immer einen Moment des Innehaltens. Und dann kommen wir zu diesen grau unterlegten Texten im Buch. Das ist ein Eintauchen in eine tiefe innere Welt, wo ich bewusst eigentlich gar nicht so wirklich einen Zugriff habe. Ich bin dann auch nicht mehr anwesend. Ich tue dann die innere Sekretärin bemühen und die schreibt, die kleine Gisela fängt dann an zu erzählen an der inneren Sekretärin. Die schreibt, die bringt aufs Papier. Ich kann im bewussten Wahrnehmen eine grobe Ahnung, was ich schreibe. Das sind ganz rohe, manchmal ohne Punkt- und Kommatext, mit ganz vielen Schreibfehlern. Und dann muss ich hergehen mit ein bisschen Distanz und den Text lesen. Und dann muss es dann einmal sacken. Und ich glaube, auch so muss man das Buch lesen.
3: Also eben, wie du jetzt sagst, das ist wirklich, du hast das eigentlich vergessen, oder zumindest eben in den schlimmen Dingeschrank eingeschlossen, was dir widerfahren ist, die schlimmen Sachen. Und hast das wirklich da mit Anfangs 40, plus minus, eben, wo du erwachsen warst, eigentlich erst wieder erfahren. Weil du hast das wie vergessen gehabt. Das war nicht in deinem Bewusstsein gewesen. Und durch das Schreiben ist das wieder aufgekommen, ist das wie rausgebrochen.
4: Ja, kann man so sagen, ja. Es war aber sehr, sehr ein langer Prozess gewesen. Also es ist nicht, also vor 10 Jahren sind die ersten Erinnerungen auftaucht. Und die habe ich alle aufs Papier gebracht, nicht wissend, wo das hinführt. Das sind über 10 Jahre rein, ich weiss nicht, vielleicht 30, 40 Texte entstanden an verschiedenste Erinnerungen. Und ich habe so das Gefühl gehabt, die Bandbreite ist erreicht. Ich habe immer das Gefühl gehabt, schlimmer kann es nicht mehr werden. Hat dann irgendwann müssen feststellen, ah, mal doch, es kann noch schlimmer werden. Das ist die Spitze des Eisberges gewesen, was ich in diesen 10 Jahren geschrieben habe. Und im letzten Jahr hat es so einen Zündfunken gegeben. Da ist der innere Bunker mit allem, was in dem Schrank drin ist, ist explodiert. Und dann hat es einfach ganz intensiv ein Jahr fast nur noch geschrieben. Ich habe keine Kapazität mehr gehabt für etwas anderes. Und das war ganz eine strenge Zeit gewesen. Weil du erlebst beim Schreiben alles nochmal. Jeden Geruch, jede Berührung, jedes Gefühl, jeden Schmerz, du erlebst alles noch einmal. Und das ist wahnsinnig streng, anspruchsvoll. Aber es ist für mich auch immer wichtiger geworden, das rauszulassen, weil ich habe gemerkt, mit jedem, der aufs Papier kommt, geht es mir innen drin leichter.
3: Wie muss man sich denn das vorstellen, bevor der Ausbruch überhaupt passiert ist? Irgendwie hast du ja schon gespürt, eben, dass dir etwas widerfahren ist, dass da etwas Schlimmes gewesen ist. Aber eben, du hast es nicht gewusst. Wie, für jemanden, der das nicht kennt, wie muss man sich das vorstellen? Wie ist das gewesen?
4: Also, ich habe immer gewusst, das habe ich immer in Erinnerung gehabt, die schlimme verbale Gewalt bei uns daheim, die körperliche Gewalt, das ja, das habe ich irgendwann auch gewusst, dass das gar nicht normal ist, wie man bei uns daheim umgeht. Über die sexuelle Gewalt, da habe ich gar keine Ahnung gehabt. Was ich aber immer gehabt habe, Schlafstörungen. Mein ganzes Leben habe ich das Gefühl, habe ich Schlafstörungen. Ich kann mich nicht an eine Zeit erinnern, wo die nicht gewesen sind. Ich habe immer massiven inneren Druck gehabt. Und der ist dann zum Teil so schlimm geworden, es hat zu 2 Suizidversuchen geführt, weil ich mein Leben nicht ertragen habe. Ich habe aber nicht gewusst, warum. Und so hat sich das eigentlich dann ausgewirkt, oder? Ich habe Problem gehabt mit Substanzmissbrauch, also Alkohol war lange ein schwieriges Thema bei mir. Medikamente, sonnige Geschichten, so hat sich das eigentlich ausgewirkt. Und sprunghaft im Empfinden, ganz normale Äußerungen, die bei mir irgendwo einen Knopf gedrückt haben und dann bin ich zum Kleinkind mutiert. Ich sage es jetzt einmal so. Also weiter weg von einer erwachsenen Frau, oder?
3: Du wirklich beschreibst das ja auch ziemlich klar in deinem Buch. Also ich hatte wirklich Momente, wo ich muss sagen, gerade eben bei diesen dunkelgrau hinterlegten Texten, wie du sagst, das sind wirklich die Erinnerungen, wo du zurückspringst und dich ein bisschen Gisela erzählt in dem Sinn. Ich hatte Momente, wo ich sagen musste, jetzt bin ich kurz davor, um das Buch weglegen und eine Pause legen, weil du nimmst wirklich kein Blatt vors Maul.
4: Ja, das ist für mich extrem wichtig. Und zwar aus einem einfachen Grund. Kindesmissbrauch, da wird darüber geredet. Und jeder stellt sich darunter genau das vor, was er für sich erträglich findet an Vorstellungskraft. Und das ist bei den meisten Leuten wahrscheinlich sehr wenig, weil das geht einfach nicht. Man braucht kein Kind, Punkt. Das geht nicht. Das kann man sich nicht vorstellen. Also will man sich das nicht vorstellen. Und genau darum ist es für mich so wichtig gewesen, als Betroffene, den Leuten mal einfach auch zu zeigen, mit aller Offenheit, mit ehrlichen Worten, mit unverblümten Worten, mit brutalen Beschreibungen, was es kann bedeuten. weil die Bandbreite ist riesig.
3: Hast du aber nicht vielleicht auch Angst gehabt, dass das fast könnte in dem Sinn, weil sie so wirklich ehrlich und wirklich roh und in dem Sinn auch brutal eigentlich ist, fast könnte das Gegenteil auswirken?
4: Ich glaube, die Leserschaft kann selber entscheiden, was sie lesen will. Man kann das Buch lesen und die Erinnerungstexte rauslassen. Dann weiss man sehr viel über, was Kindesmissbrauch auswirkt. Mir geht es ja vor allem darum, aufzuzeigen, dass Missbrauch nicht aufhört, wenn der Missbrauch aufhört. Der verfolgt einem ein ganzes Leben lang, das wird man nie mehr los. Die Folgen von Missbrauch, die sind da, jeden Tag, 50 Jahre später immer noch. Und mir geht es eigentlich darum, das aufzuzeigen, was das auswirkt, was es macht mit einem Mensch, wie es einem ein Leben lang begleitet. Und um das aufzuzeigen, muss man nicht zwingend die Texte lesen. Und darum glaube ich nicht, dass es das Gegenteil bewirkt. Ich finde einfach, es ist wichtig, dass man das Thema anfängt, einmal von einer Opferseite anschauen. Und nicht nur immer das plakative Tätersicht, oder? So und so viel. Irgendeinen Ring hat man rausgehoben, so und so viele Betroffene. Ja, was heisst das? Wer sind die Betroffenen? Klar kann man die nicht nennen. Opferschutz ist mir alles klar. Aber die Betroffenen müssten lernen, darüber zu reden. Das wäre mir ganz, ganz wichtig. Und darum rede ich so offen darüber.
3: Was hast du das Gefühl, hat so ein Missbrauch oder einfach auch schlimme Gewalt für einen Stand in unserer Gesellschaft? Eben ist das genau eben das, wo du sagst, man schaut immer nur Täter an und nicht Opfer? Oder wie würdest du das beschreiben bei uns aktuell in der Gesellschaft?
4: Ich glaube, vieles an verbaler Gewalt, psychischer Gewalt, auch körperlicher Gewalt wird gutiert. Es ist okay, wenn man ein Kind haut, weil man als Eltern überfordert ist, solange man es nicht gerade verprügelt. Es ist okay, wenn man am Kind einfach x-mal aufs Arsch haut, weil es nicht folgt. Ich glaube, das ist ein Teil vom Gesellschaftsempfinden. Und Kindesmissbrauch ist einfach, jedes Kind, das Opfer wird von sexuellem Missbrauch, ist einfach eins zu viel. Das geht einfach nicht. Punkt. Und es gibt auch nichts zu beschönigen daran. Auch wenn es Kreise gibt, die finden, ja, aber ich liebe doch das Kind. Was auch immer die thematischen, das ist ja das Politikum. Und das ist ja auch nicht meine Aufgabe, das Politikum zu lösen. Ich finde einfach, das Gespräch in der Gesellschaft ist in einer ganz falschen Richtung heute.
3: Inwiefern? Was würdest du, oder wie, eben, du sagst, du willst darüber reden, aber wie willst du es auch sonst, wie soll es sein, das Gespräch?
4: Das Gespräch soll sein, was macht es mit den Opfern? Das Gespräch soll sein, die Opfer ermutigen, mit irgendjemandem zu reden. Das muss nicht auf meine Art sein, in der Öffentlichkeit. Das kann eine gute Freundin sein, wenn sie das Thema abkann. Das kann ein Arzt sein, eine Ärztin, ein Psychologe. Das ist eigentlich egal. Reden darüber, weil das Geheimnis, das ist das, was ich so schlimm finde. Die Opfer schämen sich. Und darum redet es nicht. Und dann kommt dazu, dann redet mal ein Opfer. Ja, aber das kann ja nicht sein, man kann nichts beweisen. Ja, aber das kann ja nicht sein, das ist ja so ein Netter. Ja, aber das kann ja nicht sein. Sorry, da redet kein Mensch mehr darüber, was ihm passiert ist. Und das finde ich eben das Falsche daran. Wie will das Opfer den Mut finden, mit so einem intimen, mit Scham behafteten Thema in die Öffentlichkeit zu gehen? Öffentlichkeit im Sinn von aus sich raus entlassen, jemandem etwas erzählen, wenn da so reagiert wird. Es geht einfach nicht.
3: Dein Buch ist ja ganz frisch draussen, aber vielleicht gleich, wie hast du auch Reaktionen zurückbekommen? Sind eben die Leute vielleicht auch, haben sie ähnlich reagiert? Oder sind es vor allem positive Reaktionen gewesen? Was hast du da so gehört?
4: Ich habe aufs Buch selber noch nicht sehr viele Reaktionen gehört. Es ist eben, wie du sagst, es ist ganz frisch draussen. Ich glaube, es ist auch nicht etwas, wo man sich als Bettlektüre reinzieht, wo die Leute vielleicht auch in Etappen lesen, weil sie müssen auch verdauen. Ich habe aber zum Beispiel von meinem Ex-Mann wahnsinnige positive Reaktion bekommen, wo ich nie erwartet hätte, weil ja, von meinem Ex-Mann, oder? Und ich glaube, die Leute haben Berührungsängste. Ich versuche ja mit meiner Offenheit, den Leuten immer wieder zu signalisieren, redet darüber. Also, wenn ihr eine Frage habt, dann fragt das. Ich beantworte die so, ich kann. Aber die Leute haben Berührungsängste. Es sind nicht Themen, wo man gerne darüber redet, weil es sind schwierige Themen. Es sind Themen, die tabuisiert sind. Über das redet man nicht. Und wenn man nicht darüber redet, dann passiert es nicht. Und dann kann man es ausblenden, dann kann man wegschauen. Und mit dem macht man es den Täter wieder einfach.
5: Ich möchte noch schnell ein bisschen das Thema in dem Sinn auf die Seite schieben und mehr über die Gisela Völmi sonst erfahren. Du hast ja in dieser